0: Die Freiburger war es das erste Europa-League-Finale. Die deutsche Eishockeynationalmannschaft hat auch das vierte Spiel bei der Weltmeisterschaft in der Schweiz verloren. Nach Niederlagen gegen Finnland, Lettland und die Schweiz musste sich das Team dem Olympiasieger und Titelverteidiger USA mit 3:4 nach Penaltyschießen geschlagen geben. Soweit die Nachrichten. 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Das Wetter. In der Nacht haben wir mehr und mehr Auflockerungen bei 11 bis 8 Grad. Am Tage ist es heiter bis wolkig. Nur örtlich kann es ein paar Schauer geben bei maximal 20 bis 22 Grad.
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2: Willkommen zum zweiten Teil des ARD-Nachtkonzerts, weiterhin mit Christoph Hiller. Und in den starten wir im hohen Norden in Schottland, ja zumindest musikalisch, mit der schottischen Fantasie von Max Bruch. Die Solovioline spielt Guy Braunstein. Er musiziert zusammen mit dem HR-Sinfonieorchester unter Gilbert Wagner.

Die schottische Fantasie von Max Bruch mit Guy Braunstein Violine und dem HR Sinfonieorchester unter Gilbert Wager. Jetzt Musik von Emmanuel Chabrier, seine lyrische Szene für Mezzosopran, Frauenchor und Orchester La Sulamite nach einem Text aus dem Hohelied Salomons. Wir hören die Frauenstimmen des Chœur de Toulouse Midi Pyrénées und das Orchestre du Capitole du Toulouse unter der Leitung von Michel Plasson. Außerdem singt die Mezzosopranistin Suzanne Menzer.

La Sulamite, lyrische Szene für Mezzosopran, Frauenchor und Orchester von Emmanuel Chabrier. Wir haben gehört, die Mezzosopranistin Susan Menzer zusammen mit den Frauenstimmen des Chœur de Toulouse Midi-Pyrénées und dem Orchestre du Capitole de Toulouse unter Michel Plasson. Ignaz Josef Pleyel oder Pleyel, wie er auch gerne genannt wird, war Schüler von Joseph Haydn und zählte zu den erfolgreichsten Komponisten seiner Zeit. Die Musik von ihm, die verschwand später fast vollständig aus dem Konzertleben. Sein Name ist vielleicht noch bekannt durch die Salle Pleyel in Paris. Hier jetzt Musik von Ignaz Pleyel, seine Sinfonia Concertante F-Dur mit dem Radiosinfonieorchester Stuttgart unter der Leitung von Johannes Mösus.

Das Radiosinfonieorchester Stuttgart des SWR unter der Leitung von Johannes Mösus mit der Sinfonia Concertante F-Dur von Ignaz Josef Pleyel. Jetzt Musik von Josef Suk, der schrieb sein Klaviertrio C-Moll noch als sehr junger Komponist. Kurz darauf wurde er Schüler und später auch Schwiegersohn von Antonín Dvořák. Und ähnlich wie in Dvořáks Musik zeigt sich auch bei Suk die Verbindung von tschechischer Melodik und spätromantischer Ausdruckskraft. Hier das Feininger Trio mit dem Klaviertrio C-Moll, dem Opus 2 von Josef Suk.

Tschechische Romantik mit dem Feininger Trio und dem Klaviertrio C-Moll, dem Opus 2 von Josef Suk. Jetzt noch Musik von César Franck, seine sinfonische Dichtung Psyche. Der Komponist orientiert sich darin an der antiken Geschichte von Amor und Psyche und entwickelt aus diesem Stoff eine weit gespannte symphonische Erzählung in 4 Sätzen. Hier das Basler Sinfonieorchester unter der Leitung von Armin Jordan.

Das Basler Sinfonieorchester unter Armin Jordan mit der sinfonischen Dichtung Psyche von César Franck hier im ARD-Nachtkonzert. Jetzt folgen gleich die 4 Uhr Nachrichten und danach gibt's nochmal Musik von ihm hier, Josef Haydn.

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1: Um 4 Uhr mit Wolfgang Berger. Deutschland und Frankreich haben sich über den Einstieg des Bundes beim Rüstungskonzern KNDS geeinigt. Derzeit halten zwei deutsche Familien eine Hälfte Frankreich, die andere Hälfte der Aktien. Aus der Nachrichtenredaktion Heike Lüttich.
2: Zunächst will der Bund 40% der Aktien kaufen und später auf 30% reduzieren. Parallel soll auch Frankreich Anteile abgeben. Vereinbart ist, dass beide Länder gleiches Stimmrecht haben sollen, unabhängig von ihrem Anteil, damit wichtige Entscheidungen gemeinsam getroffen werden müssen. KNDS ist vor 11 Jahren entstanden aus dem Zusammenschluss des deutschen Rüstungsunternehmens Krauss-Maffei-Wegmann mit dem staatlichen französischen Rüstungsbetrieb Nexter. Der Konzern baut unter anderem den Kampfpanzer Leopard 2 und die Panzerhaubitze 2000.
1: Nach dem Hauseinsturz in der sächsischen Stadt Görlitz ist in den Trümmern die Leiche einer Frau gefunden worden. Es handle sich um die zuvor vermisste 25 Jahre alte rumänische Touristin, sagte eine Sprecherin der Polizei. Nach den beiden anderen Vermissten werde weiterhin gesucht. Einsatzkräfte fanden die verschüttete Person am späten Abend in den Trümmern, schilderte die Sprecherin in der Nacht. Daraufhin wurden die Arbeiten erstmal gestoppt. Das Haus, in dem sich laut Polizei Miet- und Ferienwohnungen befanden, war am Montagabend aus bislang ungeklärter Ursache eingestürzt. Tech-Milliardär Elon Musk peilt mit seinem Raumfahrtunternehmen SpaceX den bisher größten Börsengang der Geschichte an. Dieser könnte laut den jetzt veröffentlichten Unterlagen rund 75 Milliarden Dollar einbringen und Hauptaktionär Musk zum ersten Billionär der Welt machen. Das Unternehmen erklärte, dass das Geld in Projekte fließen soll, um Menschen auf den Mond und möglicherweise eines Tages auf den Mars zu bringen. Fußball-Bundesligist SC Freiburg hat das Finale der Europa League verloren. Die Breisgauer mussten sich Aston Villa in Istanbul mit 0:3 geschlagen geben. Aus Istanbul Jens-Jörg Rieck.
3: Das Warten auf den ersten großen Titel der Vereinsgeschichte geht weiter, denn der SC war im Finale am Bosporus viel zu selten ein echter Gegner. Zwei Traumtore von Tielemans und Buendia vor der Pause, ein Treffer von Rodgers nach knapp einer Stunde, machten unter dem Strich ein 0:3, mit dem die Schwarzwälder sogar noch gut bedient waren. Denn in dem oft einseitigen Duell hatte der Tabellenvierte der Premier League noch weitere Topchancen.
1: Das waren die Nachrichten. Und das Wetter in Deutschland. Am Tage im Westen freundlich, im Osten Schauer oder Gewitter. Höchstwerte 16 Grad auf den nordfriesischen Inseln bis 26 Grad im Mittelgebirge. Am Freitag im Südwesten viel Sonne, im Nordosten mehr Wolken, meist trocken, 21 bis 30 Grad. Am Samstag dann im Nordosten oft sonnig, im Nordwesten später Schauer und Gewitter möglich. Das Ganze bei 20 bis 32 Grad. Es ist 4:03 Uhr.
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5: Bei den am Mikrofon Christoph Hiller. Joseph Haydns Opern, die gehören bis heute zu den weniger bekannten Bereichen seines musikalischen Schaffens. Hier die Sinfonia zu La Vera Costanza, die wahre Beständigkeit, ein Drama giocoso in drei Akten.

Il Complesso Barocco unter der Leitung von Alan Curtis war das mit der Sinfonia aus Haydns Oper La Vera Costanza. Jetzt zurück in die Renaissance zu Carlo Gesualdo da Venosa. Seine Motetten, die verbinden expressive Chromatik mit der strengen Form der geistlichen Vokalmusik der damaligen Zeit. Ja, und vieles daraus, das wirkt bis heute erstaunlich modern. Wir hören das Ensemble Vocal Européen de la Chapelle Royale unter der Leitung von Philippe Herrewege.

Chormusik der Renaissance von Carlo Gesualdo da Venosa. Vier Motetten mit dem Ensemble Vocal Européen de la Chapelle Royale unter Philippe Herwege. Und wir bleiben französisch, zumindest was den Titel angeht, ein Concert François von Georg-Philipp Telemann. Und der orientiert sich da auch bewusst am frühen Stil des französischen 18. Jahrhunderts. Hier die L'Académie Giocosa.

Das Concert François G-Moll von Georg Philipp Telemann mit der L'Accademia Giocosa. Ja, und das folgende Stück, das ist eine Adaption der berühmten Chaconne aus der Solopartita für Violine von Johann Sebastian Bach. Spätromantisch umgesetzt von Joachim Raff. Hans Stadlmeier leitet die Bamberger Symphoniker.

Johann Sebastian Bachs berühmte Chaconne im symphonischen spätromantischen Gewand von Joachim Raff war das, gespielt von den Bamberger Symphoniker unter der Leitung von Hans Stadelmeier.

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1: Um 5 Uhr mit Thomas Haag. Guten Morgen. Deutschland und Frankreich haben sich über den Einstieg des Bundes beim Rüstungskonzern K1DS geeinigt. Derzeit halten zwei deutsche Familien die Hälfte der Aktien. Sie wollen aber jetzt beim Börsengang verkaufen. Heike Lüttich.
2: Zunächst will der Bund 40% der Aktien kaufen und später auf 30% reduzieren. Parallel soll auch Frankreich Anteile abgeben. KNDS ist vor 11 Jahren entstanden aus dem Zusammenschluss des deutschen Rüstungsunternehmens Krauss-Maffei-Wegmann mit dem staatlichen französischen Rüstungsbetrieb Nexter. Der Konzern baut unter anderem den Kampfpanzer Leopard 2 und die Panzerhaubitze 2000.
1: Der Deutsche Tierschutzbund hat Klage vor dem Verwaltungsgericht Köln gegen die Bundesrepublik Deutschland eingereicht. Damit soll erreicht werden, dass die Bundesregierung Tierheime finanziell stärker unterstützt. Der Präsident des Deutschen Tierschutzbundes Schröder sagte, viele der Einrichtungen seien in großer finanzieller Not. Ziel der Klage ist nun, gerichtlich klären zu lassen, ob der Bund verpflichtet ist, Tierheime finanziell zu unterstützen. 24 Tage vor dem Auftaktspiel der Fußballnationalmannschaft lüftet Bundestrainer Nagelsmann sein WM-Geheimnis. Bei der Pressekonferenz auf dem DFB-Campus in Frankfurt gibt er seinen 26-köpfigen Kader für die Fußball-Weltmeisterschaft bekannt. Philipp Hofmeister.
3: Wirklich überraschend wäre es kaum mehr, sollte einer der insgesamt 26 Kaderplätze an Manuel Neuer gehen. Der 40-jährige Torwart des FC Bayern München steht tatsächlich vor seinem Comeback. Viele Plätze im Aufgebot für die XXL-WM über dem Atlantik sind in den letzten Tagen medial bereits durchgesickert. So dürfte Bundestrainer Nagelsmann neben den Shootingstars Said Elmala aus Köln und Lennart Kahl aus München auch Torjäger Dennis Undav vom VfB Stuttgart nominieren.
1: Tech-Milliardär Elon Musk hat Pläne für einen der größten Börsengänge aller Zeiten für sein Raumfahrtunternehmen SpaceX angekündigt. Der Börsengang könnte Berichten zufolge rund 75 Milliarden Dollar einbringen und damit Saudi Aramco als größten Börsengang der Geschichte übertreffen. Musk ist bereits Hauptaktionär von SpaceX. Durch den Börsengang könnte er zum ersten Billionär der Welt werden. Der FC Freiburg hat das Fußball-Europa-League-Finale verloren. Das Team unterlag am Abend in Istanbul Aston Villa aus Großbritannien mit 0:3. Für die Freiburger war es das erste Europa-League-Finale. Die deutsche Eishockeynationalmannschaft hat auch das 4. Spiel bei der Weltmeisterschaft in der Schweiz verloren. Nach Niederlagen gegen Finnland, Lettland und die Schweiz musste sich das Team dem Olympiasieger und Titelverteidiger USA mit 3:4 nach Penaltyschießen geschlagen geben. Soweit die Nachrichten. 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Das Wetter heute ist es heiter bis wolkig. Nur örtlich kann es Schauer geben bei maximal 20 bis 22 Grad.
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5: Einen guten frühen Donnerstagmorgen wünscht Christoph Hiller mit Musik von Domenico Scarlatti.

Federico Colli spielte die Sonate G-Moll Kirkpatrick 450 von Domenico Scarlatti. Ja, und auch im vierten Teil habe ich für Sie Musik von Joseph Haydn, eine seiner frühen Sinfonien.

Die Heidelberger Sinfoniker unter Benjamin Spillner mit Musik von Joseph Haydn, der Sinfonie Nummer 9, C-Dur. Und jetzt spanische Musik im ARD-Nachtkonzert von Federico Moreno Toroba. Seine Sonatine für Gitarre und Orchester mit dem Gitarristen Ernesto Bitetti und dem Münchner Rundfunkorchester. Die Leitung hat Enrique Garcia Asensio.

Die Sonatine für Gitarre und Orchester von Federico Morena Toroba mit dem Gitarristen Ernesto Bittetti und dem Münchner Rundfunkorchester unter Enrique Garcia Asensio. Und von der Gitarre zum Cellokonzert A-Moll Reum Verzeichnis 422 von Antonio Vivaldi. Wir hören den Cellisten Walter Vestidello und er musiziert zusammen mit den Sonatori della Gioiosa Marca.

Michal Oruk und die London Mozart Players unter Matthias Bamert mit dem dritten Satz aus dem zweiten Klavierkonzert von John Field. Und es geht auch schon dem Ende des heutigen Nachtkonzerts entgegen. Und da haben wir noch einmal Franz Schubert, das Finale seiner dritten Sinfonie. Wir hören hier die Staatskapelle Dresden unter Herbert Blomstedt.

Im Presto Vivace ging es auf die Zielgerade des heutigen ARD-Nachtkonzerts mit dem Finalsatz aus der 3. Sinfonie von Franz Schubert. Eine Aufnahme war das mit der Staatskapelle Dresden unter Herbert Blomstedt. Ich darf mich von Ihnen verabschieden. Mein Name ist Christoph Hiller. Vielen herzlichen Dank fürs Zuhören in den vergangenen 6 Stunden. Und hier noch ein paar Takte Filmmusik von Alexandre Desplat, New Moon. Machen Sie es gut.

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1: Die Expertenkommission zur Rentenreform will nach einem Zeitungsbericht empfehlen, das Renteneintrittsalter schrittweise auf 70 Jahre anzuheben. Ab Anfang der 2040er Jahre könnte die Grenze auf 68 Jahre steigen. Ein Jahrzehnt später dann auf 69, berichtet die Bild-Zeitung. Sie beruft sich auf Kommissionskreise. Demnach will das Expertengremium außerdem vorschlagen, das Rentenniveau von jetzt 48% auf 46% zu senken, um die Rentenkasse finanziell zu stabilisieren. Keine Mehrheit gäbe es bislang für den Vorschlag, dass auch Beamte künftig in die gesetzliche Rentenversicherung einzahlen. Die Expertenkommission will ihre Empfehlungen Ende Juni vorlegen. Mehrere Mitglieder der Unionsfraktion fordern einen härteren Kurs gegen die SPD. Das geht aus einem Papier des sogenannten Parlamentskreises Mittelstand hervor, das dem ARD-Hauptstadtstudio vorliegt. Demnach warnen die Parlamentarier vor zu großen Kompromissen. Aus unserem Hauptstadtstudio Maximilian Ulrich.
2: In einem Beschluss des Parlamentskreises Mittelstand, kurz PKM, heißt es, die Kompromissbereitschaft finde dort ihre Grenzen, wo zusätzliche steuerliche Belastungen zur Diskussion gestellt werden. Außerdem lehnt der PKM-Beschluss eine Lockerung der Schuldenbremse ab und spricht sich gegen eine höhere Erbschaftssteuer aus. Der Beschluss ist nicht bindend und die Forderungen sind alle nicht neu, aber sie stehen im Widerspruch zu bekannten SPD-Positionen. Am Tag vor dem Beschluss hatte CDU-Kanzler Merz die SPD-Fraktion besucht und sich für mehr Ruhe und gegen rote Linien in der Koalition ausgesprochen. Dem Parlamentskreis Mittelstand PKM gehören 166 der 208 Unionsfraktionsmitglieder an.
1: Die Bundesregierung steigt beim deutsch-französischen Rüstungskonzern KNDS ein. Wie KNDS-Verwaltungsratschef Enders am Abend bestätigt hat, will Deutschland zunächst 40% der Anteile übernehmen. Mit Frankreich ist nach Medienberichten vereinbart, dass die Stimmrechte gleich verteilt werden. Wie teuer der Einstieg wird, entscheidet sich beim geplanten Börsengang von KNDS. Das Unternehmen baut unter anderem den Panzer Leopard 2 und die Panzerhaubitze 2000. Es hat mehr als 11.000 Beschäftigte an 34 Standorten, 11 davon in Deutschland, 10 in Frankreich. Bundesverteidigungsminister Pistorius hatte im vergangenen Sommer zum ersten Mal einen Einstieg des Staates ins Spiel gebracht. In der Berliner Charité werden jetzt auch die Ehefrau und 4 Kinder des US-amerikanischen Ebola-Patienten versorgt. Sie wurden in der Sonderisolierstation des Klinikums aufgenommen, wie das Bundesgesundheitsministerium in der Nacht mitgeteilt hat. Die US-Behörden hätten darum gebeten. Laut Ministerium haben die Angehörigen des infizierten Mannes keine Symptome, Virustests seien negativ gewesen. Der US-Arzt war in der Nacht zu gestern in der Charité angekommen. Er hatte sich in der Demokratischen Republik Kongo mit dem Virus angesteckt, sein Zustand sei stabil, hieß es. In der Demokratischen Republik Kongo gibt es inzwischen hunderte Ebola-Verdachtsfälle. Fast 140 Menschen sind vermutlich an dem Virus gestorben. Erstmals in der Geschichte des Brandenburger Landtages soll ein Bürgerrat eingesetzt werden, und zwar zur Zukunft des öffentlich-rechtlichen Rundfunks. Das sieht ein Antrag von SPD-Landtagspräsidentin Liedtke vor. Im Juni soll das Parlament darüber beraten. Hanno Christ, RBB 24, Landespolitik.
3: Die Sichtweisen der Beitragszahlenden sollen in die Diskussion über Auftrag, Organisation und gesellschaftliche Rolle des öffentlich-rechtlichen Rundfunks eingebracht werden. Transparenz, Verständlichkeit und Akzeptanz des Systems könnten durch die Beratungen gestärkt werden, heißt es. Der Bürgerrat soll sich mit einer stärkeren Sichtbarkeit Brandenburgs im Programmangebot des RBB auseinandersetzen, aber auch mit journalistischer Qualität, Medienvielfalt und Digitalisierung. RBB-Intendantin Ulrike Demmer spricht eine Einladung an den künftigen Bürgerrat des Landtages aus. Man nehme die Planungen mit großem Interesse wahr. Sollte Interesse bestehen, würde der RBB die Teilnehmer des Bürgerrates einladen, um sich vor Ort ein Bild zu machen.
1: Der SC Freiburg hat das Finale der Fußball-Europa League verloren. In Istanbul unterlag das deutsche Team am Abend Aston Villa aus England mit 0:3. Die deutsche Eishockey-Nationalmannschaft hat auch ihr 4. Spiel bei der Weltmeisterschaft in der Schweiz verloren. Sie musste sich Titelverteidiger USA mit 3:4 nach Penalty-Schießen geschlagen geben, hat aber immer noch eine Chance weiterzukommen. Soweit die Nachrichten. 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Das Wetter. Heute erst zum Teil grau, zum Teil auch sonnig, später einige Wolken, vereinzelt auch Schauer, möglich die Höchstwerte 20 bis 22 Grad. Aktuell in Berlin-Adlershof 12 Grad, in Spandau 8, in Guteborn 12, in Fürstenberg 8 Grad. Morgen erst meist sonnig, später auch einige Quellwolken bis 26 Grad. Die Zeit 6.05 Uhr.
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4: Guten Morgen, schön, dass Sie hier mit dabei sind.

Das ist die Stimme der französischen Schauspielerin und Sängerin Lou Doyon. Devil or Angel heißt dieser Song hier von ihr. Auf Radio 3.

das ist nicht leicht. Das ist ein neues Lied von Sebastian Krumbiegel. Vielleicht erinnern Sie sich, das ist der Sänger der A-Cappella-Band Die Prinzen, die in den 90ern sehr erfolgreich waren. Und diesen neuen Song hier, den hat Krumbiegel für den heutigen Tag geschrieben. Denn heute ist Internationaler Tag der kulturellen Vielfalt. Und in Deutschland hat sich dazu für heute ein ganzes Aktionsbündnis zusammengetan, um Vielfalt und Zusammenhalt hier in Deutschland zu stärken, zu reflektieren. Wie geht das zusammen? Vielfalt und Zusammenhalt. Viele Kultureinrichtungen, Medieneinrichtungen sind Teil dieses Aktionstags. Auch wir von Radio 3 sind heute mit dabei und werden heute den ganzen Tag immer wieder über diese Frage sprechen, was kulturelle Vielfalt ausmacht. Ist ja fast so eine Art Floskel, kulturelle Vielfalt. Wie sieht das gelebt aus und wie kann man das schützen? Gerade gestern hat Sachsen-Anhalt ja ein Gesetz beschlossen, das Kunst und Kultur jetzt als Staatsziel verankert und schützt. Ist das ein Weg? Wir sprechen mit vielen unterschiedlichen Kunst- und Kulturschaffenden heute über ihre Vorstellung von Vielfalt und Zusammenhalt. In einer knappen Stunde bin ich zum Beispiel verbunden mit Olaf Zimmermann, Geschäftsführer des Deutschen Kulturrats, der diesen Aktionstag heute mit initiiert hat und der uns dann erzählen kann, ja, wie das für ihn zusammengeht, Vielfalt und Zusammenhalt und wo sich das vielleicht auch in die Quere kommt. Und heute Abend, da können Sie dann auch mit diskutieren bei unserem guten Salon in der RBB Dachlounge ab 19 Uhr. Da sind Sie dann auch herzlich eingeladen. Sie finden mehr Infos zum guten Salon auf unserer Seite radio3.de und da können Sie sich auch anmelden und wir werden auch erfahren, was es für andere Aktionen und Veranstaltungen es heute noch geben wird. Und heute Abend können Sie dann mitdiskutieren und Ihre Perspektive auch teilen, denn es gibt unendlich viele Perspektiven auf kulturelle Vielfalt, wie wir heute im Laufe dieses Tages hören werden hier auf Radio 3.

Musik von Avishai Cohen aus Israel. Alon Basela heißt dieser Song hier auf Radio 3. Und jetzt habe ich hier Musik, die von Literatur inspiriert ist. Der deutsche Jazzpianist Tim Allhoff, der hat gerade ein ganz neues Album rausgebracht. Und dieses Album ist gewidmet dem japanischen Star-Autor Haruki Murakami. Tim Allhoff hat Songs geschrieben, die so eine Art Soundtrack sind zu Murakami-Literatur, die ja auch gerne mal surreal daherkommt. Und wir hören jetzt einen Song, den Allhoff aber nicht selbst geschrieben hat, der aber in einem der Murakami-Bücher eine sehr zentrale Rolle spielt, nämlich der Beatles-Song Norwegian Wood, der ja in Murakamis Roman Naokos Lächeln auftaucht. Und dieser Song, der stößt da quasi die ganze Geschichte an, der bringt eine Erinnerung an eine verflossene Liebe ins Rollen. Im Englischen heißt das Buch auch Norwegian Wood. Und wir hören jetzt mal, wie Tim Allhoff Norwegian Wood neu interpretiert.

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1: Erwin Kostede war der erste schwarze Nationalspieler der deutschen Fußballmannschaft. 1974 stand er zum ersten Mal beim Länderspiel auf dem Platz. Das ist eine Zeit, die er als sehr ambivalent wahrgenommen hat, auch wenn Kostede als Wegbereiter gilt für viele spätere schwarze Nationalspieler in Deutschland. Heute wird Erwin Kostede 80 Jahre alt und meine Kollegin Birgit Sagemann stellt ihn uns aus heutiger Perspektive nochmal vor.
2: Seinen Vater, einen schwarzen amerikanischen GI, lernt Erwin Kostede nie kennen. Er trägt den Nachnamen seiner deutschen Mutter. Schon als Kind bekommt er zu spüren, dass er anders ist. Dass schwarz zu sein im Nachkriegsdeutschland Ausgrenzung bedeutet.
3: Der liebe Gott, in Deutschland hat er mir die falsche Hautfarbe gegeben. Aber er hat mir das gegeben, das Fußballerische. Ich war nicht der Schnellste, aber am Ball war ich wirklich gut.
2: Ein technisch versierter und extrem torgefährlicher Stürmer. Profivertrag mit 19, erstes Bundesligaspiel mit 21. Nach einem erfolgreichen Zwischenspiel in Belgien schießt er Kickers Offenbach zum Aufstieg in die erste Liga und ist absoluter Publikumsliebling, erinnert sich sein ehemaliger Mitspieler Jimmy Hartwig.
4: Das war geil, das war ein Hero in Offenbach. Erwin Kostede, wenn er reingeht. Erwin.
5: Thorsten, sind das 3:0 durch Kostede. Erwin Kostede und Sigi Held waren die überragenden Spieler der Offenbacher.
2: Seine Hautfarbe spielt immer eine Rolle. In Zeitungsschlagzeilen wird er als brauner Bomber gefeiert, aber in den Bundesliga-Stadien empfangen die gegnerischen Fans Erwin Kostede mit rassistischen Gesängen und Pfiffen.
6: Wenn ich aufgepfiffen werde, dann möchte ich keinen Ball mehr haben, dann verstecke ich mich. Auch der stärkste Fußballer kann auf Dauer die Pfiffe nicht ertragen und seine Leistungen fallen ab.
2: Trotzdem ist Erwin Kostede so gut, dass auch die deutsche Fußballnationalmannschaft nicht an ihm vorbeikommt. Am 22. Dezember 1974 läuft er als erster schwarzer Spieler mit dem Adler auf der Brust auf.
7: Das war mein Jugendtraum.
2: Im legendären Londoner Wembley-Stadion gelingt ihm wenig. Und das liegt nicht an den Fans des Gegners.
8: Deutsche Schlachtenblumler, deutsche Fans kamen an zum Bus und hallo. Und einmal kam ich auch durch die Tür. Da sagten die Deutschen, ach guck mal, jetzt haben wir auch schon einen Nigger. Und das hat mich dann wieder ganz krank gemacht.
2: Er spielt schlecht, erzielt kein Tor.
9: Kostede coming hard for this one and Watson sliding in there. Kostede.
2: Ein weiteres torloses Länderspiel später ist schon wieder Schluss mit der Nationalmannschaftskarriere. In der Liga ist er weiter treffsicher und rastlos. Er wechselt im Jahresrhythmus die Vereine. Mit 34 Jahren schießt er Werder Bremen fast im Alleingang zum Wiederaufstieg in die erste Liga. Die Fans lieben ihn.
10: Der ist super, 100%ig, er ist der beste Mann.
11: Erwin ist der beste Mann.
2: Beim VfL Osnabrück beendet er 1983 mit 37 Jahren seine Karriere. Aber weil er den falschen Leuten vertraut hat, verliert er sein komplettes Vermögen. 1990 dann der Tiefpunkt. Kostede wird verhaftet und zu Unrecht beschuldigt, eine Spielothek überfallen zu haben. Die Boulevardpresse schlachtet den Fall aus und die meisten früheren Fußballkollegen gehen auf Distanz.
12: Man wird fallen gelassen wie eine heiße Kartoffel.
2: Nach haarsträubenden Ermittlungsfehlern sitzt er monatelang in Untersuchungshaft. Zeugen hatten den Täter als dunkelhäutig beschrieben. Bei einer Gegenüberstellung präsentiert die Polizei Kostede als einzigen Verdächtigen, obwohl laut Gesetz 6 Personen vorgeschrieben sind. In der U-Haft versucht er, sich das Leben zu nehmen. Am Ende wird er freigesprochen. Was bleibt, ist Verbitterung.
8: Wenn die Leute mich sehen, ach, das ist der Kostede. Da war doch was. Ach ja, der saß auf Deutsch gesagt im Knast. Das ist das Schlimme, aber es bleibt immer der Makel, immer.
2: Viele Fußballfans aber erinnern sich auch an einen Stürmer, der in 219 Bundesligaspielen 98 Tore erzielte und Deutschlands erster schwarzer Nationalspieler war. Geboren wurde Erwin Kostede am 21. Mai 1946. Heute wird er 80.
1: Ein Leben, das auch viel über die Geschichte Deutschlands erzählt. Der erste schwarze Fußballnationalspieler Deutschlands, Erwin Kostede, wird heute 80 Jahre alt. Und der Stichtag war das von Birgit Sagemann hier auf Radio 3. Und wir bringen jetzt Fußball noch zusammen mit Frieden. Pass a Football. So heißt das Album, auf dem dieser Song hier drauf ist. Der kommt von Jazzanova und heißt Gafiera.

0: Das ist Musik, die sich eher an Bildern und Gefühlen orientieren will, als an gängigen Strukturen. Das ist der Anspruch dieser Combo hier. Emiliana Torini ist das, berühmte Sängerin aus Island, hier zusammen mit der belgischen Band The Colorist Orchestra. Und die haben zusammen auch die Musik für den Mumin-Kinderfilm geschrieben. Da hätte auch dieser Song hier vielleicht gut drauf gepasst. Mikos heißt er.
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0: Die ersten Meldungen aus der Kulturwelt heute Morgen hat Florian Rumberg für uns. Hi Florian.
2: Hallo Massimo.
0: Arne Semsrott ist ein streitbarer Autor und Aktivist, setzt sich gegen Rechtsextremismus ein. Und jetzt ist er von der Magdeburger Stadtbibliothek ausgeladen worden, wo er eigentlich am 5. Juni lesen sollte. Und dagegen protestiert die Schriftstellervereinigung Pen Berlin.
2: Arne Semsrott sollte aus seinem demnächst erscheinenden Buch Gegenmacht, die Zivilgesellschaft schlägt zurück lesen. Ja, und dem MDR hat Semsrott gesagt, dass das Buch wohl zu provokativ sei. Er vermutet, dass die Stadtbibliothek Druck aus der Stadtverwaltung bekommen hat. In diesem Zusammenhang sieht der Autor die Anfrage der AfD im Magdeburger Stadtrat zu einer früheren Lesung als möglichen Auslöser. Pen Berlin-Sprecher Dennis Yücel hat diese Entscheidung stark kritisiert und gesagt, dass die Oberbürgermeisterin Simone Borres die Verantwortung trage und es ihre Aufgabe sei, die Autonomie der Kultur gegen Druck von wem auch immer zu verteidigen. Außerdem werfe es kein gutes Licht auf die Landeshauptstadt Magdeburg, wenn die politisch Verantwortlichen aus Angst vor der AfD quasi die Kulturpolitik der AfD übernehmen. In Magdeburg ist jetzt das Kulturzentrum Moritzhof eingesprungen. Anne Semsrott wird dort am geplanten Termin aus seinem Buch Gegenmacht lesen.
0: Das ist natürlich besonders interessant, weil Sachsen-Anhalt ja gerade gestern ein Gesetz beschlossen hat, das Kunst und Kultur als Staatsziel verankern soll. Bleibt dann immer noch die Frage, wie das dann in der Praxis umgesetzt wird, wie wir sehen. Schauen wir nach Berlin. Das Haus der Kulturen der Welt verleiht jedes Jahr einen Preis für übersetzte Gegenwartsliteraturen und jetzt steht die Shortlist für dieses Jahr fest.
2: Der Internationale Literaturpreis zeichnet ein herausragendes Werk der internationalen Gegenwartsliteraturen und seine Erstübersetzung ins Deutsche aus. 6 Bücher sind von der Jury ausgewählt worden. Darunter ist etwa Europa von Safi El-Khanoussi. Das wurde von Stefanie Ochel aus dem Niederländischen übertragen und ist eine Erzählung für Entrechtete, an die sonst auf beiden Seiten des Mittelmeers nicht mehr erinnert werde. Außerdem nominiert Texte von Stella Gaetano, Bahram Moradi und Andras Wiski und ihren jeweiligen ÜbersetzerInnen. Dotiert ist der Internationale Literaturpreis mit 35.000 Euro. Davon gehen 20.000 Euro an die Autorin und 15.000 Euro an die Übersetzerin. Die Preisverleihung findet am Freitag, den 3. Juli 2026 im Haus der Kulturen der Welt statt.
0: Der Künstler Amnon David A., der hat 13 Jahre lang an seiner Ausstellung Light Years gearbeitet. Und jetzt ist diese Ausstellung in Berlin zu sehen, und zwar in der Kirche am Hohenzollernplatz in Wilmersdorf.
2: Amnon David A. wurde in Israel geboren. Und in seiner Ausstellung Light Years vereint er Werke, die seit seinem Umzug nach Berlin im Jahr 2013 entstanden sind. Kuratiert hat sie Martin Kiefer-Schau, der langjährige Louvre-Kurator für zeitgenössische Kunst. Zu sehen sind großformatige Arbeiten, in denen Amnon David A. Figuren, Objekte und Symbole in unerwarteten Konstellationen zusammenbringt. Die Kirche am Hohenzollernplatz bietet dafür einen besonderen Rahmen. Sie wurde vom polnisch-jüdischen Architekten Ossip Klawein entworfen und gilt heute als Hauptwerk deutscher expressionistischer Architektur. Light Years kann man sich ab heute ansehen, bis zum 3. September in der Kirche am Hohenzollernplatz in der Nassauischen Straße in Berlin-Wilmersdorf. Geöffnet ist die Kirche montags und donnerstags von 16 bis 18 Uhr, mittwochs von 11 bis 13 Uhr und samstags von 13 bis 15 Uhr.
0: Und wir werden heute Morgen auch noch mehr erfahren über diese Ausstellung nachher in unserer Rubrik Platz für Kunst. Vielen Dank erstmal, Florian Rumberg.
2: Gerne.
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0: We can make the world better if we come together. Wird manchmal auch Little James Brown genannt, weil er klingt ein bisschen wie James Brown und tatsächlich sieht er auch ein bisschen so aus. Die Fields and the Expressions mit Make This World hier auf Radio 3. Und wir wollen jetzt diesen schönen, aber vielleicht auch etwas abstrakten und formelhaften Begriff der kulturellen Vielfalt mit etwas literarischem Leben füllen. Denn heute ist der UNESCO-Welttag der kulturellen Vielfalt. Weltweit und auch hier in Deutschland wird heute gesprochen über Wünsche, Sorgen, Ansprüche, Möglichkeiten von kultureller Vielfalt. Auch wir hier auf Radio 3 tun das den ganzen Tag über verteilt. Und jetzt hören wir, wie kulturelle Vielfalt sich eben literarisch äußern kann hier in Deutschland. Die Schriftstellerin Doris Anselm, die hat für uns drei Bücher zusammengestellt, in denen es um Vielfalt geht und auch um das Gegenteil, kulturelle Einfalt.
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1: Buch 1.
2: Wenn man das Essen im Topf nicht umrührt, wird es dunkelbraun und stinkt. Genau so ist es mit angeblich rein deutscher Kultur. Jörg-Uwe Albig hat einen heftigen und lustigen Roman geschrieben darüber, wie es aussieht und riecht, wenn neurechte Intellektuelle abgeschottet ihr braunes Süppchen kochen. Zornfried heißt das Buch, wie die fiktive Burg, zu der ein Journalist sich auf den Weg macht. Er will eine Art hochkulturell-elitäre Reichsbürgergruppe porträtieren, deren Hausdichter verfasst zum Beispiel Naturgedichte wie das hier: Dort, wo der Fuchs in scharfer Weit den Hasen schlägt und so weiter. Vorne Forsthaus kitschig, hinten durchtränkt von erbarmungsloser Weltsicht, das Recht des Stärkeren und so. Die handwerklich gut gemachten Nazi-Gedichte im Buch sind von Albig selbst, der brillant vorführt, wie sein Reporter in der kulturellen Einfalt nach und nach empfänglich wird für faschistische Ideen.
1: Buch 2.
2: Was hilft gegen dieses Schmoren im eigenen Saft? Ein Perspektivwechsel. Die Schriftstellerin Yoko Tawada kam in den 80ern aus Japan nach Deutschland. In ihrem Buch Talisman beschreibt sie, wie sie sich in die deutsche Sprache verliebt, aber sich auch laufend über deren Marotten, Aggression und Animismus wundert. Beispielsweise kann man auf Japanisch nicht mit einem abbrechenden Bleistift schimpfen. Das gibt die Grammatik nicht her. Bei uns hat dieser Bleistift sogar ein Geschlecht. Völlig absurd. Oder den tätowierten Körper einer Schreibmaschine findet die Autorin dagegen so gemütlich breit und schwer, dass sie das Gerät als Sprachmutter für die neue Heimat adoptiert, statt einer Muttersprache eben.
1: Buch 3.
2: Hier wird das Deutsche buchstäblich durchgerührt, denn es handelt sich um ein Kochbuch mit türkisch-deutscher Fusion-Küche. Im Jahr 2026 an sich kaum berichtenswert auf einem Kultursender, wären da nicht die Autorin und ihre Fangemeinde. Die türkischstämmige Ayşe Jen ist, man kann es nicht anders sagen, eine schwäbische Hausfrau. Ihr Mann arbeitet als Anlagenführer in der Nähe von Stuttgart. Sie macht in einer blitzsauberen Küche Lunchboxen und Abendbrot. Nur macht sie das halt auch auf Instagram für inzwischen 3 Millionen Follower. Das meistgeklickte Rezept ist der Kartoffelsalat. Und zwar in einer Variante, über die Türken und Deutsche sich entweder zerstreiten oder einander vor lauter Gaumenfreude in die Arme sinken können. Letzteres ist zum Glück wahrscheinlicher bei Ayşes Rezepten, so der Titel des Buchs. Ideologie gibt's hier keine. Es geht um praktische Rezepte für den Alltag, die satt machen und Menschen an einen Tisch bringen. Ach, gäb's doch sowas auch politisch.
1: Das waren drei Bücher, die.
0: Drei Bücher, die das Deutsche durchrühren. Doris Anselm war das heute am Tag der kulturellen Vielfalt. Und ich stelle diese drei Bücher noch mal kurz im Einzelnen vor. Buch 1 kommt von Jörg-Uwe Albig, heißt Zornfried. Ist 2019 das erste Mal erschienen bei Klett-Cotta. 160 Seiten, kostet 22 Euro. Buch 2 war Talisman von Yoko Tawada. Im Konkursbuchverlag erschienen, 144 Seiten, 12,50 Euro. Und das dritte Buch war Ayşes Rezepte von Ayşe Jen im Verlag Herder erschienen, hat 196 Seiten und kostet 25 Euro. Ja, drei Bücher rund um die kulturelle Vielfalt, heute am Internationalen Tag der kulturellen Vielfalt. Wir sprechen den ganzen Tag über mit verschiedenen Menschen hier auf Radio 3 über ihre Perspektive auf kulturelle Vielfalt, haben zum Beispiel die Intendantin des HAU, Hebbel am Ufer, zu Gast, später hier bei uns, und auch den Geschäftsführer des Deutschen Kulturrats, Olaf Zimmermann, der heute in Deutschland einen ganzen Aktionstag dazu mit initiiert hat. Hören Sie in einer halben Stunde um kurz nach 7.

Das ist eine feste Größe in der Musik Malis. Habib Kouassé, schon seit den 80ern unterwegs, weltweit. Das hier ist ein Song über seine Mutter, die plötzlich gestorben ist, als er gerade in Europa auf Tour gewesen ist. Mba heißt dieser Song, das heißt so viel wie meine Mutter, gehört hier auf Radio 3. Und jetzt hören wir hier die Worte für den Tag. Diese Woche drehen die sich ja jeden Tag um den protestantischen Pfarrer und Liederdichter Paul Gerhardt, der vor 350 Jahren in Brandenburg gestorben ist. Seine Lieder sind bis heute beliebt und wir hören jetzt die Landessingwartin Almut Stümke mit ihren Worten für diesen Tag.

0: inspiriert von Paul Gerhardt.
1: Meine Mutter und Paul Gerhardt, die haben mich zum Singen gebracht. Meine Mutter, die in ihrem Garten »Geh aus, mein Herz« singt und sich dabei freut am Vogelzwitschern und mir zwischen den Liedstrophen erklärt, was die alten Worte »Narzissus« und »Tulipan« bedeuten und was der Dichter damit meint, ein starkes Selbstwertgefühl. Und ich begriff als Kind, ich selber bin Gottes schöne Blume in seinem Garten. Ich bin in Gottes Augen so viel wert wie Könige. Der Lieddichter Paul Gerhardt besang Nachtigallen und Lerchen, ich singe mit, wenn alles singt. Sonnige Worte, die wir gerade jetzt im Mai so nachfühlen können, Freude an der Natur und am gemeinsamen Singen. Dieses Lied hat mich geprägt. Ich singe auch mit, wenn alles singt. Ich kann an keinem Chor vorbeigehen, ohne mich anstecken zu lassen. Im Fußballstadion mit tausenden Stimmen zusammenzusingen, ist ein Erlebnis. In der Kirche oder Chorprobe berührt mich das Miteinandersingen ganz tief. Andere Liedzeilen von Paul Gerhardt sind mir fremd. Lieder und Strophen über Sünde, Teufel und damit einhergehende Schuldgefühle werden heute zu Recht weggelassen. Auch bei dieser Liedzeile »Ich singe mit, wenn alles singt« darf ich frei entscheiden. Ich muss nicht mitsingen. Ich darf Pause machen oder anderen das Singen überlassen, falls mir selber nicht danach ist. Ich darf Abstand halten, wenn ich mich reizüberflutet fühle. Ich darf auch erstmal abwarten und wahrnehmen, was da gesungen wird. Ich muss aber meine Gegenstimme erheben, wenn menschenverachtende Gesänge und politische Parolen angestimmt werden, die nicht zum christlichen Weltbild passen. Ich weiß, Singen reguliert das Nervensystem. Ich kann meine Individualität auch mal hintanstellen und mich von einer friedlichen Gemeinschaft mitziehen lassen. Wie oft sagen Chormitglieder mir als Chorleiterin hinterher, oh, ich war so müde, ich wollte gar nicht zur Probe kommen. Aber jetzt gehe ich mit frischer Energie. Also, keine Angst vor der eigenen Stimme. Frei nach Henry Dyke. Die Wälder wären sehr still, wenn nur die begabtesten Vögel sängen. Genau das lernen Kinder und Erwachsene beim gemeinsamen Singen. Ich bin wichtig, aber nicht der Mittelpunkt. Ich habe eine Stimme und werde gehört, ich kann etwas bewirken und ich werde von der Gruppe getragen. Und darum ist mein Motto, ich singe mit, wenn alles singt.
0: Eine Sendung der Evangelischen Kirche war das. Die Worte für den Tag heute von der Landessingwartin Almut Stümke. Gleich ist es 7, da haben wir Nachrichten hier auf Radio 3. Und danach spreche ich mit Olaf Zimmermann, dem Geschäftsführer des Deutschen Kulturrats, der für heute einen Aktionstag mitinitiiert hat. Der Aktionstag Zusammenhalt in Vielfalt. Und wie das zusammenzudenken ist, Vielfalt und Zusammenhalt, erfahren wir dann gleich nach den Nachrichten.

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2: Die Expertenkommission der Bundesregierung schlägt offenbar die Rente mit 70 vor. Das berichtet die Bild-Zeitung und beruft sich auf Mitglieder des Gremiums. Bis Ende Juni will die Kommission ihre Vorschläge präsentieren. Aus dem Hauptstadtstudio Philipp Eckstein.
3: Die Kommission werde empfehlen, das Renteneintrittsalter von 67 Jahren schrittweise zu erhöhen. Und zwar bis Anfang der 2040er Jahre auf 68, bis Anfang der 2050er auf 69 und dann Anfang der 2060er schließlich auf 70 Jahre. Außerdem soll die Kommission dazu raten, das Rentenniveau nach dem Jahr 2031 schrittweise leicht abzusenken. Von 48% auf dann 46%. Laut dem Bericht soll unter den Mitgliedern der Kommission umstritten sein, ob auch Beamte künftig in die gesetzliche Rentenversicherung einzahlen sollten. CDU, CSU und SPD haben noch für das laufende Jahr eine Rentenreform angekündigt.
2: Mehrere Mitglieder der Unionsfraktion warnen bei den anstehenden Reformen davor, zu große Kompromisse mit der SPD einzugehen. Das geht aus einem Papier des sogenannten Parlamentskreises Mittelstand hervor, das dem ARD-Hauptstadtstudio vorliegt. Darin heißt es, Kompromissbereitschaft finde dort ihre Grenzen, wo zentrale Grundsätze einer soliden Haushaltspolitik infrage gestellt würden. Außerdem lehnen die Parlamentarier eine Lockerung der Schuldenbremse ab und sprechen sich gegen eine höhere Erbschaftssteuer aus. Bundeskanzler Merz hat erst vorgestern die SPD-Fraktion besucht und für mehr Ruhe in der Koalition geworben. Die Bundesregierung steigt beim deutsch-französischen Rüstungskonzern KNDS ein. Wie KNDS-Verwaltungsratschef Enders am Abend bestätigt hat, will Deutschland zunächst 40% der Anteile übernehmen. Mit Frankreich ist nach Medienberichten vereinbart, dass die Stimmrechte gleich verteilt werden. Wie teuer der Einstieg wird, entscheidet sich beim geplanten Börsengang von KNDS. Das Unternehmen baut unter anderem den Panzer Leopard 2 und die Panzerhaubitze 2000. Es hat mehr als 11.000 Beschäftigte an 34 Standorten. Bundesverteidigungsminister Pistorius hatte im vergangenen Sommer zum ersten Mal einen Einstieg des Staates ins Spiel gebracht. Der Bundestag hat aus Spargründen ein Neubauprojekt in Berlin-Mitte gestoppt. Die zuständige Kommission beschloss das Aus für den zweiten Teil des sogenannten Luisenblockes Ost nahe dem Reichstagsgebäude. Dadurch spart der Bund mindestens 600 Millionen Euro. Auf dem Gelände am Schiffbauer Damm waren neben Büros für den Bundestag auch landeseigene Wohnungen für Berlin und Gewerbeflächen geplant. Erstmals in der Geschichte des Brandenburger Landtages soll ein Bürgerrat eingesetzt werden, und zwar zur Zukunft des öffentlich-rechtlichen Rundfunks. Das sieht ein Antrag von SPD-Landtagspräsidentin Liedtke vor. Im Juni soll das Parlament darüber beraten. Hanno Christ, RBB24 Landespolitik.
4: Die Sichtweisen der Beitragszahlenden sollen in die Diskussion über Auftrag, Organisation und gesellschaftliche Rolle des öffentlich-rechtlichen Rundfunks eingebracht werden. Transparenz, Verständlichkeit und Akzeptanz des Systems könnten durch die Beratungen gestärkt werden, heißt es. Der Bürgerrat soll sich mit einer stärkeren Sichtbarkeit Brandenburgs im Programmangebot des RBB auseinandersetzen, aber auch mit journalistischer Qualität, Medienvielfalt und Digitalisierung. RBB-Intendantin Ulrike Demmer spricht eine Einladung an den künftigen Bürgerrat des Landtages aus. Man nehme die Planungen mit großem Interesse wahr. Sollte Interesse bestehen, würde der RBB die Teilnehmer des Bürgerrates einladen, um sich vor Ort ein Bild zu machen.
2: Nach dem Hauseinsturz in Görlitz in Sachsen haben Einsatzkräfte in den Trümmern eine tote Frau gefunden. Nach Angaben der Polizei handelt es sich um eine der Vermissten, eine 25-jährige rumänische Touristin. Nach dem Fund am späten Abend wurden die Rettungsarbeiten vorübergehend unterbrochen. Ein Notarzt stellte den Tod fest. Nach zwei weiteren Vermissten wird noch gesucht. Als mögliche Ursache des Unglücks vom Montag gilt eine Gasexplosion. Der SC Freiburg hat das Finale der Fußball-Europa League verloren. In Istanbul unterlag das deutsche Team am Abend Aston Villa aus England mit 0:3. Die deutsche Eishockey-Nationalmannschaft hat auch ihr viertes Spiel bei der Weltmeisterschaft in der Schweiz verloren. Sie musste sich Titelverteidiger USA mit 3:4 nach Penaltyschießen geschlagen geben, hat aber immer noch eine Chance weiterzukommen. Soweit die Nachrichten. 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Das Wetter. Heute erst zum Teil grau, zum Teil auch sonnig. Später einige Wolken, vereinzelt auch Schauer möglich. Die Höchstwerte 20 bis 22 Grad. Aktuell in Berlin-Adlershof 12 Grad, in Spandau 10, in Guteborn 12, in Fürstenberg 8 Grad. Morgen erst meist sonnig, später einige Quellwolken bis 26 Grad. Die Zeit 7.05 Uhr.
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5: Einen schönen guten Morgen wünsche ich Ihnen. Wie steht's um den Zusammenhalt in der Gesellschaft und wie steht's um die Vielfalt in der Gesellschaft? Heute wird beides zusammengedacht beim Aktionstag Zusammenhalt in Vielfalt. Ganz verschiedene Einrichtungen aus Kultur, Medien, Politik haben sich zusammengetan zu dem heutigen Aktionstag. Und wie das zusammengeht, große Vielfalt und starker Zusammenhalt und was so ein Aktionstag dafür Impulse setzen könnte, das schauen wir uns gleich genauer an. Ich spreche mit einem der Initiatoren dieses Tages, Olaf Zimmermann vom Deutschen Kulturrat. Hören Sie gleich hier.

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1: Das ist ein Song, der für den heutigen Tag geschrieben worden ist, von Sebastian Krumbiegel, Sänger der Prinzen. Der Song heißt Keine Angst und das ist dem heutigen Tag der kulturellen Vielfalt gewidmet. Die UNESCO hat diesen Welttag der kulturellen Vielfalt schon vor 25 Jahren ins Leben gerufen. Und in diesem Jahr ist das in Deutschland auch ein großer Aktionstag. Es läuft die Aktion Zusammenhalt in Vielfalt, bei dem ganz verschiedene Institutionen aus Kultur, Medien, Zivilgesellschaft, Politik sich zusammengeschlossen haben und zu vielen verschiedenen Veranstaltungen einladen. Auch wir hier von Radio 3 sind Teil dieses Aktionstags. Und wir sprechen jetzt mit einem der Initiatoren dieses Tags, mit dem Geschäftsführer des Deutschen Kulturrats, Olaf Zimmermann. Guten Morgen, Herr Zimmermann.
2: Ja, guten Morgen.
1: Der Aktionstag heute steht unter diesem Motto Zusammenhalt in Vielfalt. Das ist ja ein bisschen auch so ein Spannungsverhältnis, was da anklingt, Vielfalt und Zusammenhalt. Was würden Sie sagen, würden Sie das zusammenfassen? Um was geht es bei diesem Aktionstag heute?
2: Na, ich denke, wir leben in Vielfalt. Vielfalt ist auch notwendig und gleichzeitig müssen wir als Gesellschaft es aber hinkriegen, dass wir trotzdem gemeinsam auch die Aktivitäten unternehmen. Das ist für mich überhaupt kein Widerspruch. Also Vielfalt und Zusammenhalt gehören eigentlich zusammen und ich hoffe einfach, dass wir es hinbekommen, auch gerade an dem heutigen Aktionstag, das deutlich zu machen, in der ganzen Republik zu zeigen, ja, Zusammenhalt und Vielfalt, das geht zusammen.
1: Das sind ja so große Worte, Zusammenhalt, Vielfalt, auch kulturelle Vielfalt. Ne? Der Tag der kulturellen Vielfalt heute ist manchmal wie so ein Schlagwort, eine Floskel. Was würden Sie denn sagen, was bedeutet das für Sie konkret? Wie fühlen Sie das für sich mit Leben?
2: Naja, das ist die große Chance, dass wir eben mit ganz unterschiedlichen Eindrücken letztendlich es zu tun haben, dass wir eben auch ganz unterschiedliches erleben, hier in Berlin sowieso, ja, dass wir mit den unterschiedlichsten Lebensformen auch konfrontiert werden und trotzdem eben das auch gemeinsam erleben können. Für mich ist das eine wirkliche Bereicherung. Das bedeutet nicht, dass es keine Probleme geben würde, wo ganz viele Menschen mit ganz unterschiedlichen Ideen, Vorstellungen, Lebensentwürfen zusammenkommen. Aber unter dem Strich ist das ein unglaublicher Gewinn.
1: Wir können ja mal auch über die Herausforderungen sprechen. Sie haben für diesen Aktionstag 15 Thesen zu Zusammenhalt und Vielfalt vorgelegt. Wir hören mal kurz in diese Thesen, die Sie nämlich überarbeitet haben. Wir hören mal ein paar rein.
3: Die Grundrechte und Werte des Grundgesetzes sind Grundlage für das Zusammenleben und den Zusammenhalt in Deutschland.
4: Debatten und Streitkultur zeichnen die Demokratie aus.
3: Die parlamentarische Demokratie lebt durch Engagement und Respekt vor Entscheidungen.
4: Geschlechtergerechtigkeit ist ein Eckpfeiler unseres Zusammenlebens.
1: Das sind ja sehr allgemeingültige Thesen, würde ich sagen. Aber Sie schreiben, dass das überarbeitete Thesen sind, weil Sie haben vor 10 Jahren schon mal 15 Thesen veröffentlicht. Was hat sich denn verändert in diesen Jahren, dass Sie das überarbeiten mussten?
2: Wir wollten es gerne überarbeiten, damit man das eben auch noch einmal anpasst. Also erstmal, ich glaube, es ist wichtig, dass wir auch über die Sachen, wo einige sagen, das ist doch selbstverständlich, dass wir zum Beispiel das Grundgesetz zu unserer Grundlage unseres Zusammenlebens machen. Das muss man eben auch mal klar sagen. Und ich glaube, es ist auch eben ganz wichtig. Und wir haben ein ganz tolles Grundgesetz, ja, mit vielen Möglichkeiten. Und dass wir davon letztendlich ausgehen, das, glaube ich, ist schon wichtig. Wie wir vor 10 Jahren das erste Mal diese 15 Thesen gemacht haben, gab es noch einen riesigen Streit auch bei der Erarbeitung dieser Thesen, ob Deutschland eigentlich ein Einwanderungsland ist. Und wir haben wirklich wochenlang darüber gestritten, sind wir ein Einwanderungsland, sind wir kein Einwanderungsland. Jetzt bei der Überarbeitung ist zum Beispiel diese Frage auch gesellschaftlich geklärt. Ja, wir sind ein Einwanderungsland. Das heißt, wir können jetzt, nachdem wir das auch für uns alle festgestellt haben, Menschen kommen zu uns, können wir uns eben auch viel intensiver darüber Gedanken machen. Und was heißt das jetzt? Und welche gemeinsamen Regeln brauchen wir auch? Diese 15 Thesen beschreiben letztendlich, wie wir auch zusammenleben wollen und können in diesem Land.
1: Sie haben das am Anfang so leicht gesagt, dass das für Sie kein Widerspruch ist, Vielfalt und Zusammenhalt. Und natürlich ist das ja die Grundlage der Demokratie sozusagen, Vielfalt und Zusammenhalt. Und trotzdem ist natürlich das ja schon auch vielleicht was in einen Konflikt miteinander geraten kann, weil Zusammenhalt, das wünschen sich viele und dann kann Vielfalt ja vielleicht schon auch eine Herausforderung sein für den Zusammenhalt. Inwiefern kann das auch eine Herausforderung sein?
2: Na, es ist eine Herausforderung für ganz viele. Das sehen wir im Moment ja auch. Also wir sehen ja auch, dass wir eine angespannte Stimmung in unserem Land haben. Wir sehen, dass bei nicht wenigen auch die Nerven quasi, wenn man so will, blank liegen. Es liegt auch daran, dass wir natürlich bestimmte Themen nicht wirklich aufgenommen haben, dass sie nicht wirklich bearbeitet worden sind. Wir haben eine Entwicklung, auch eine Rechtsentwicklung, die uns ja allen auch Sorgen macht. Das ist aber alles nicht vom Himmel gefallen. Das ist auch entstanden. Das heißt, wir müssen uns mit diesen Fragen offensiv beschäftigen. Wir dürfen nicht so tun, als gäbe es da irgendwas Selbstverständliches, sondern wir müssen darum ringen und wir müssen eben gerade auch mit denen ringen, die im Moment sagen, nee, Vielfalt bedroht mich. Vielfalt ist etwas, was meine Art zu leben letztendlich in Frage stellt. Gerade mit denen müssen wir sprechen und sagen, schau es dir mal bitte genau an.
1: Gibt es denn für Sie auch Grenzen der Vielfalt, also wo das dann auch für Sie zur Überforderung wird, wenn zum Beispiel vielleicht antidemokratische Stimmen dann auch Teil dieses vielstimmigen Chors werden wollen? Wo hat es seine Grenzen?
2: Na, das beschreiben wir in diesen 15 Thesen ja sehr klar. Die Basis ist das Grundgesetz und das Grundgesetz ist eine wirklich gute Basis, was aber auch eine klare Beschreibung hat. Es geht um demokratische Strukturen, es geht um klare Aussagen gegen Rassismus, gegen Antisemitismus, gegen Ausgrenzung. Das alles findet sich quasi in unserem Grundgesetz und das ist natürlich auch die Basis und Menschen, die sich außerhalb stellen, die müssen das erläutern, warum sie sich außerhalb stellen und die können eben auch nicht einfach so mit einbezogen werden.
1: Jetzt kann man sich fragen, wo es denn konkreten Handlungsbedarf gibt. Also was braucht es konkret, um mehr Vielfalt und Zusammenhalt in der Gesellschaft zu ermöglichen? Wir haben gesehen, in Sachsen-Anhalt wurde gestern ein Gesetz zum Schutz der künstlerischen Freiheit beschlossen. Da liegt jetzt Kunst und Kultur ist quasi Teil des Staatsziels, so ist die Idee in Sachsen-Anhalt. Mhm. Ist das ein Weg, also ist das ausreichend, mehr Gesetze oder was braucht es für gelebte kulturelle Vielfalt?
2: Also müssen wir uns ja mit der Bedrohungslage auseinandersetzen. Also wir haben ja leider die Blaupausen in anderen Ländern um uns herum, was es bedeuten kann, wie gerade auch gesellschaftlicher Zusammenhalt bedroht wird. Und es ist eben so, die Kultur ist immer als allererstes dran. Dann kommen die Medien und dann kommen quasi die Gerichtsbarkeit. Das haben wir in ganz vielen Ländern erlebt, wenn es also diese Bedrohung gibt. Und deswegen ist es richtig und gut, wenn man versucht, die Kultur letztendlich auch so zu festigen, wie es irgendwie möglich ist. Mhm. Aber da müssen wir auch ganz realistisch sein. Also Gesetze sind Möglichkeiten, um letztendlich solche Leitplanken einzuziehen. Aber wie wir nachher miteinander leben, das müssen wir untereinander verhandeln. Und wie wir zum Beispiel auch Kunstfreiheit ernst nehmen, was sie uns wichtig ist, das müssen wir als Gesellschaft auch wollen. Und darum geht es auch in diesem Aktionstag.
1: Mhm. Genau, der Aktionstag, der ist heute. Es gibt sehr viele Veranstaltungen deutschlandweit. Mhm. Haben Sie vielleicht ein oder zwei Veranstaltungen, die Sie nochmal besonders hervorheben möchten hier?
2: Na, also gibt es wirklich mehr als 450 Veranstaltungen. Das macht mich wirklich also glücklich. Das hätte ich nicht gedacht, dass das also so einschlagen würde. Das zeigt auch nochmal, dass ganz viele Menschen also auch sich mit diesem Thema auseinandersetzen wollen. Ich finde das total spannend, dass wir ja so ganz unterschiedliche Veranstaltungen haben. Also wir machen gleich, beginnt ja in ein paar Stunden hier im Europäischen Haus in Berlin eine große Veranstaltung mit Kunst und Politik. Prominenz. Sebastian Krumbiegel, den Sie ja eben gerade von dem Prinzen auch erwähnt haben, wird auch dabei sein, wird auch sein Lied natürlich spielen. Aber genauso wichtig und bedeutsam ist dann das Fest Frühlingszauber, das die Gesundbrunnen-Grundschule in Berlin-Wedding veranstalten wird. Und beides gehört für mich, wenn Sie so wollen, einfach zusammen. Das eine und das andere, das ist eben Teil unserer Gesellschaft. Und wie gesagt, 450 verschiedene Veranstaltungen. Jede und jeder, der Lust hat, kann heute irgendwo im Bundesgebiet an einer dieser Veranstaltungen teilnehmen.
1: Und man findet natürlich alle Veranstaltungen und auch diese 15 Thesen, die wir gerade besprochen haben und viele mehr Informationen zu diesem Aktionstag auf der Website unter kulturelle-integration.de. Und ich habe gesprochen mit dem Mitinitiator dieses Aktionstags heute Zusammenhalt in Vielfalt, mit dem Geschäftsführer des Deutschen Kulturrats. Herzlichen Dank für dieses Gespräch, Olaf Zimmermann.
2: Ich bedanke mich bei Ihnen.
1: Und wir von Radio 3 sind wie gesagt auch mit dabei heute. Wir werden im Laufe des Tages noch viele Stimmen hören zur kulturellen Vielfalt. 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

0: Und am Schluss, da landen wir wieder. Take Off and Land heißt dieser wunderbare Track hier von dem französischen Drummer Manu Katché, der hier mit wenigen, aber so präzise gesetzten Tönen viel subtile Kraft entfaltet. Musik gehört hier auf Radio 3. 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

0: Das ist ein Song auf Amharisch. Das ist eine der offiziellen Sprachen in Äthiopien. Da kommt diese Sängerin her, Feven Joseph. Lebt seit einiger Zeit in Berlin und hat hier auch ein ganzes Album aufgenommen mit der Berliner Band Noanda. Und dieser Song hier, der heißt Sef Meon. Und das ist Amharisch für Danke. Und jetzt haben wir Aktuelles aus der Kultur mit Florian Rumberg.
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0: Wir haben es gerade schon mal angesprochen. In Sachsen-Anhalt, da wird die Unterstützung von Kunst und Kultur als Staatsziel erstmals in Form von einem Gesetz verankert.
2: Mit Ausnahme der AfD-Fraktion haben gestern alle Abgeordneten im Landtag dafür gestimmt. Kulturminister Rainer Robra hat sich über die Verabschiedung des neuen Gesetzes sehr positiv geäußert und auch die Notwendigkeit betont, Kunst und Kultur zu schützen.
3: Jetzt endlich schützt die höchste Autorität im Land, der Gesetzgeber, Kunst und Kultur in unserem wunderschönen Sachsen-Anhalt vor neuen Angriffen gegen die Werte, für die alle Menschen stehen, die in Kunst und Kultur tätig sind oder die jeden Tag zum treuen Publikum gehören.
2: Sagt Sachsen-Anhalts Kulturminister Rainer Robra zum neuen Gesetz, das Kunst und Kultur als Staatsziel formuliert. Der stellvertretende AfD-Fraktionsvorsitzende Till Schneider hat dazu gesagt, dass seine Partei im Falle einer Regierungsübernahme nach der Landtagswahl im September das Gesetz nicht aufheben, sondern nur ein wenig ändern möchte. Till Schneider stört zum Beispiel, dass bei den Anwendungsbereichen des Gesetzes der Klimaschutz vor der Traditions- und Heimatpflege eingefügt wurde. Ob das die einzigen Änderungswünsche der AfD am neuen Gesetz zum Schutz von Kultur und Kunst sind, bleibt abzuwarten.
0: Werden wir auch hier auf Radio 3 weiter noch im Blick behalten. Die frühere deutsche Bundeskanzlerin Angela Merkel, die hat gestern bei einer Buchpräsentation auf den Kampf der Frauenbewegung im Iran aufmerksam gemacht.
2: Im Berliner Ensemble hat Angela Merkel gesagt, dass das Engagement der Iranerinnen im Schatten des Irankriegs steht und nicht vergessen werden darf. Die CDU-Politikerin hat das Buch auf den Straßen Teherans vorgestellt, das eine iranische Autorin anonym unter dem Namen Nila veröffentlicht hat. Merkel hat sich bei der Lesung mehrfach mit den Frauen im Iran solidarisiert und betont, dass ihnen das Buch eine Stimme gibt. Außerdem hat sie erzählt, dass sie bei der Anfrage für den Termin zunächst gezögert hat, da sie ja keine aktive Politikerin mehr ist. Am Ende hat Merkel aber das Buch so sehr beeindruckt, dass sie sich entschieden hat, ihre Rolle als Eidkanzlerin zu nutzen, um Aufmerksamkeit auf den Kampf iranischer Frauen zu lenken.
0: Und unser Kritiker Oliver Kranz, der war da gestern mit dabei bei dieser Buchvorstellung und kann uns gleich von seinen Eindrücken zu dem Buch und auch zu Angela Merkel erzählen. Heute findet zum ersten Mal der bundesweite Aktionstag Zusammenhalt in Vielfalt statt. Wir von Radio 3 sind da auch mit dabei mit einer Sonderausgabe vom Guten Salon in der RBB-Dachlounge im Fernsehzentrum in Charlottenburg heute Abend.
2: Da wird sich Radio 3-Moderatorin Petra Gute der Vielfalt in ganz unterschiedlichen Formen widmen. Im Austausch mit ihren Gästen soll es darum gehen, wie bunt und vielfältig Kulturen, Traditionen und künstlerische Ausdrucksformen weltweit sind. Gelebte und praktizierte Vielfalt gibt es, wie Petra Gute erzählt, besonders in Orchestern, wie etwa beim DSO.
4: Ein großes Orchester wie das Deutsche Symphonieorchester, die bestehen aus mehr als 100 Musikern aus 20 verschiedenen Nationen, von Südafrika über Polen bis Chile oder Peru. Die kommen aus ganz unterschiedlichen kulturellen Gegenden, haben unterschiedliche Werte, aber zusammen ergeben sie eben ein großes, ganz toll klingendes Ganzes. Und deswegen haben wir das Deutsche Symphonieorchester eingeladen und seine Leiterin, seine künstlerische Marlene Brüggen.
2: Petra Gute über das Deutsche Symphonieorchester Berlin. Daneben hat sie unter anderem Aissatou Binger eingeladen. Sie ist die Co-Leiterin des Karnevals der Kulturen und veranstaltet dieses Jahr das 30. Jubiläum des Festivals. Und da gibt es ja bekanntlich eine unglaubliche Vielfalt von den vielen schönen bunten Farben der einzelnen Festwegen bis hin zu den unterschiedlichsten Tanzformen. Das alles gibt es heute im Gute-Salon um 19 Uhr in der RBB-Dachlounge in der Masurenallee in Berlin-Charlottenburg. Der Eintritt ist frei.
0: Und Sie können sich dafür einfach anmelden auf unserer Seite radio3.de. 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Der bundesweite Aktionstag Zusammenhalt in Vielfalt, der beschäftigt uns nicht nur heute Abend beim Guten Salon, sondern auch noch weiter im Programm heute. Wir haben gerade mit Olaf Zimmermann gesprochen, der Geschäftsführer des Deutschen Kulturrats, der diesen Tag mitinitiiert hat. Dieses Gespräch können Sie hören auf radio3.de. Und nachher um kurz nach 8 sprechen wir in der Frage des Tages über die Bedeutung kultureller Vielfalt auf politischer Ebene in Deutschland.
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1: Ja, für was man alles Taschen haben kann. Für Tabak, für verschiedene Sachen und natürlich auch für die Liebe, singt Eric Bibb hier auf Radio 3. Gestern war Angela Merkel in einer besonderen Rolle auf der Bühne im Berliner Ensemble zu erleben. Da hat sie nämlich ein Buch vorgestellt über ein Thema, das anscheinend auch Angela Merkel sehr am Herzen zu liegen scheint. Es ist ein Buch über Freiheit und über die tragische Erfahrung, wenn diese Freiheit fehlt. Auf den Straßen Teherans, so heißt dieses Buch, geschrieben von einer Iranerin, die aus Sicherheitsgründen anonym bleiben muss, deren Freiheit stark eingeschränkt ist. Mein Kollege Oliver Kranz war gestern bei der Buchvorstellung mit dabei und kann uns jetzt davon berichten. Guten Morgen, Oliver.
2: Ja, morgen, Massimo.
1: Ist ja ungewöhnlich, dass Angela Merkel ein Buch vorstellt. Hat sie das gestern begründet, warum sie das hier gemacht hat?
2: Na, sie hat erstmal erzählt, dass sie gezögert hat, diese Einladung anzunehmen. Sie hat nämlich bisher in ihrem ganzen Leben nur ein einziges Buch vorgestellt über Gerhard Schröder. Da konnte sie sozusagen als Bundeskanzlerin über ihren Vorgänger sprechen. Aber beim Iran fehlt ihr eigentlich der Bezug. Aber als sie das Buch dann gelesen hat, da konnte sie es einfach nicht mehr aus der Hand legen.
3: Die Hoffnung, die sie spürt und spürbar macht, wenn sie sich nachmittags in den Straßen Teherans anderen anschließt, und in dieser Gemeinschaft Kraft schöpft. Den Mut, den es erfordern muss, nachts aus offenen Fenstern der Häuser die Parolen der Bewegung Frau, Leben, Freiheit zu rufen. Auch ein wenig den Übermut, wenn ein Mädchen einem Mullah beim Vorbeirennen seinen Turban mit einem schnellen Griff vom Kopf reißt.
2: Ja, das sind so Szenen, die Angela Merkel im Kopf geblieben sind von dem Buch. Es sind alles Szenen des Widerstands und die haben nicht nur die ehemalige Kanzlerin beim Lesen fasziniert, sondern auch mich, gerade weil aus ihnen so ein unbedingter Freiheitswille spricht. Und geschrieben worden ist dieses Buch ja wirklich unter hohem Risiko im Iran.
1: Genau, die Autorin ist auch anonym. Aber gibt's das, was wir über sie wissen? Was erfährt man über die Autorin auch in dem Buch?
2: Naja, sie hat sich den Namen Nila gegeben. Unter diesem Namen schreibt sie ab und zu auch Zeitungsartikel. Und sie muss, wenn man den Schilderungen im Buch folgt, so Mitte 40 sein. Also da steht, sie sei nach der iranischen Revolution im Jahr 1979 zur Welt gekommen und sie hätte den Krieg zwischen Iran und Irak als Kind erlebt. Sie schreibt, sie hätte viele Hinrichtungen gesehen und sie sei nun eine Zeugin. Und diese Zeugenschaft ist extrem wichtig für sie. Das sagt sie im Buch also immer wieder. Ich bin eine Zeugin. Hier mal ein kurzer Ausschnitt.
4: Die Geschichtsbücher werden von Frauen erzählen, die sich gegen die repressiven Vorstellungen ihrer Zeit aufgelehnt haben. Von Frauen, die zu 20 Jahren Haft verurteilt wurden, denen die Zulassung zur Anwaltschaft entzogen wurde, weil ihr Vergehen war, sich für die Rechte von Frauen einzusetzen. Von Müttern, die inhaftiert wurden, weil sie Gerechtigkeit für ihre ermordeten Kinder forderten. Von Frauen, die gegen die Todesstrafe durch Steinigung protestierten und zur Vergeltung immer wieder in inszenierten Hinrichtungen an den Galgen gehängt wurden.
2: Also das Buch berichtet wirklich von vielen grausamen Details, die aber halt den Alltag im Iran prägen. Und darüber wurde im Anschluss an die Lesung auch diskutiert.
1: Also gab es auch noch eine Diskussionsrunde. Wer war da mit dabei?
2: Na, zum Beispiel die Journalistin und Autorin Gilda Sahebi, die wir ja auch häufig als Gesprächsgast auf Radio 3 haben. Die ZDF-Korrespondentin Phoebe Gahr und die Übersetzerin des Buchs Azal Dardan, die haben ja alle einen engen Bezug zum Iran und sie haben hervorgehoben, wie wichtig dieses Buch ist, nicht zuletzt, weil das Mullah-Regime das Internet im Iran ausgeschaltet hat. Hier Gilda Sahebi.
5: Das iranische Regime hasst nichts mehr als die Wahrheit und als die Aufmerksamkeit. Und es hat seit 1979 seine Verbrechen immer in der Dunkelheit begangen, immer. Schon die Hinrichtungen in den 80er Jahren, die Leichen wurden verscharrt, versteckt, die Angehörigen wurden belogen. Und deswegen ist es wichtig, dass die Geschichten hier sind und dass wir sie hören. Da bin ich sehr, sehr, sehr froh drum.
2: Gilda Sahebi hat auch erzählt, dass sie mit Menschen im Iran in Kontakt ist und dass die sich trotz all ihrer Alltagssorgen nichts sehnlicher wünschen, als dass über sie gesprochen wird. Also sie möchten, dass all diese Ungerechtigkeit, die ihnen widerfährt, gesehen wird und dass die dokumentiert wird. Und das tut ja dieses schmale Buch. Dieses Buch hat zwar nur 140 Seiten, aber die sind wirklich sehr, sehr eindrucksvoll.
1: Das hört man schon in dem Ausschnitt, den wir gehört haben, eindrucksvoll und auch sehr hart. Was hat der Abend denn insgesamt bei dir hinterlassen? Ist das ein Buch, das vor allem zeigt, wie menschenverachtend das Regime in Teheran agiert? Oder ist es auch ein Buch, das irgendwo auch Hoffnung hat oder Mut macht?
2: Naja, wir haben ja gerade diesen Ausschnitt aus der Lesung gehört. Das klingt für mich schon auch kämpferisch. Und es ist auch verwoben, das haben wir nicht gehört, aber das ist spannend an dem Buch, es ist verwoben mit der persischen Geschichte, wo es immer schon Frauen gab, die Widerstand geleistet haben. Also Nila schreibt zum Beispiel über die Theologin und Dichterin Tahere, die ist 1852 hingerichtet worden, weil sie sich schon damals öffentlich den Schleier heruntergerissen hat. Das passt zu Frau, Leben, Freiheit heute. Und die Übersetzerin des Buchs, Azal Dardan, die hat gestern gesagt:
6: Zwischenzeitlich gab es dann ein Regime, das die Frauen gezwungen hat, die Kopftücher abzuziehen. Die wurden dann gewalttätig dazu gezwungen, die Kopftücher vom Kopf zu ziehen.

0: Buch auf den Straßen Teherans, das gestern im Berliner Ensemble vorgestellt wurde, auch von der ehemaligen Bundeskanzlerin Angela Merkel. Und dieses Buch ist erschienen im Pfaueninsel Verlag, hat, wie schon gehört, 140 Seiten, kostet zwischen 18 und 20 Euro. Ganz herzlichen Dank für deine Eindrücke hier, Oliver.
1: Ja, sehr gern.

ist die Münchner Pianistin Alice Sarah Ott, die gerade als Artist in Residence zu Gast ist in Berlin im Konzerthaus. Alice Sarah Ott hat japanische Wurzeln und sie wurde gefragt, was ihr denn an Berlin gefällt. Und da hat sie geantwortet, Berlin sei die einzige Stadt in Deutschland, wo sie nicht nach ihrer Herkunft gefragt wird und was für sie ein Gefühl von Akzeptanz und Zugehörigkeit schafft. Alice Sarah Ott ist am Samstag auch wieder live zu erleben im Konzerthaus. Da spielt sie mit dem Konzerthausorchester Beethovens Klaviersinfonie Nummer 3. Und wir haben sie gerade gehört mit einem Stück von Chili González hier auf Radio 3.

ist ein kleiner Vogel, der sinnbildlich steht für die bedrohte Natur Brasiliens, Passarinho, Vögelchen, so heißt das Album von João Selva, auf dem auch dieser Song hier drauf ist. Und es ist auch ein Stück Natur, das er da musikalisch eingefangen hat mit diesem Song. Der heißt nämlich Sete Ventos, sieben Winde. Ja, die natürliche Vielfalt, die ist an vielen Stellen bedroht auf dieser Welt in diesen Zeiten von Klimawandel. Aber wie steht's um die kulturelle Vielfalt? Auch hier in Deutschland gehört kulturelle Vielfalt immer noch ganz selbstverständlich zum Leitbild dieses Landes. Heute ist ja Internationaler Tag der kulturellen Vielfalt. Wir sprechen den ganzen Tag immer wieder darüber, hier auf Radio 3 aus verschiedenen Perspektiven. Und gleich nach den 8 Uhr Nachrichten frage ich hier die Schriftstellerin Nora Bosson in unserer Frage des Tages, wie sie die kulturelle Vielfalt in Deutschland aktuell wahrnimmt, und zwar vor allem auf politischer Ebene. Hören Sie gleich nach 8 in unserer Frage des Tages hier.

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2: Die Expertenkommission zur Rentenreform will nach einem Zeitungsbericht empfehlen, das Renteneintrittsalter schrittweise auf 70 Jahre anzuheben. Ab Anfang der 2040er Jahre könnte die Grenze auf 68 Jahre steigen, ein Jahrzehnt später auf 69, berichtet die Bild-Zeitung und beruft sich auf Kommissionskreise. Demnach will das Expertengremium außerdem vorschlagen, das Rentenniveau von jetzt 48% auf 46% zu senken, um die Rentenkasse finanziell zu stabilisieren. Keine Mehrheit gäbe es bislang für den Vorschlag, dass auch Beamte künftig in die gesetzliche Rentenversicherung einzahlen. Die Expertenkommission will ihre Empfehlungen Ende Juni vorlegen. Mehrere Mitglieder der Unionsfraktion warnen bei den anstehenden Reformen davor, zu große Kompromisse mit der SPD einzugehen. Das geht aus einem Papier des sogenannten Parlamentskreises Mittelstand hervor, das dem ARD-Hauptstadtstudio vorliegt. Darin heißt es, Kompromissbereitschaft finde dort ihre Grenzen, wo zentrale Grundsätze einer soliden Haushaltspolitik in Frage gestellt würden. Außerdem lehnen die Parlamentarier eine Lockerung der Schuldenbremse ab und sprechen sich gegen eine höhere Erbschaftssteuer aus. Bundeskanzler Merz hat erst vorgestern die SPD-Fraktion besucht und für mehr Ruhe in der Koalition geworben. Das Berliner Abgeordnetenhaus debattiert heute über die geplante Olympia-Bewerbung. Dabei soll das endgültige Konzept beschlossen werden, mit dem sich Berlin um die Austragung der Sommerspiele bewirbt. Sebastian Schöbel, RBB 24, Landespolitik.
3: CDU und SPD betonen, dass nur mit Olympia die notwendigen, milliardenschweren Investitionen in Berlins Sportstätten und Infrastruktur möglich seien. Linke und Grüne wiederum befürchten ausufernde Kosten und bezweifeln, dass der Breitensport wirklich profitieren würde. Am Ende aber dürfte sich die Regierungskoalition durchsetzen und Berlins Bewerbungskonzept beschließen. Das sieht, Stand heute, Ausgaben in Höhe von rund 6,5 Milliarden Euro vor, wobei die Kosten für Sicherheitsmaßnahmen noch nicht enthalten sind. Ebenfalls auf der Tagesordnung des Parlaments steht das Gaststättengesetz. Es soll vor allem neue Ausgehviertel in Berlin ermöglichen, was bei einigen Bezirken jedoch auf Widerstand stößt.
2: Die Stiftung für Engagement und Ehrenamt wirbt für mehr Freiwilligenarbeit in Deutschland. Die Zahl der Ehrenamtlichen sei in den vergangenen 5 Jahren um rund 2 Millionen zurückgegangen, sagte der Präsident der Stiftung Holze im RBB 24 Inforadio. Das erhöhe auch den Druck auf die verbliebenen Ehrenamtler.
4: Wir haben zum einen feststellen können, dass insbesondere Initiativen, die lose zusammengesetzt waren, Nachbarschaftsinitiativen, Flüchtlingsgruppen, dass die es nicht geschafft haben, Corona zu überstehen und dass ein Stück weit durch die aufgefangen wird, die sich intensiver in Vereinen engagieren. Insbesondere in Leitungs-, Vorstands- und Führungsfunktionen können wir verzeichnen, dass es weniger Menschen gibt, aber die sich immer intensiver engagieren. Wir müssen da aufpassen, dass die sich nicht übernehmen, dass wir nicht dort auch ein Burnout verzeichnen können. Deswegen braucht es neue Menschen, die hier zur Seite stehen und auch neue Modelle.
2: Der Präsident der Stiftung für Engagement und Ehrenamt Jan Holze. Bundespräsident Steinmeier will übermorgen mit einem Ehrentag die Freiwilligenarbeit würdigen. Nach dem Hauseinsturz in Görlitz in Sachsen haben Einsatzkräfte in den Trümmern eine tote Frau gefunden. Nach Angaben der Polizei handelt es sich um eine der Vermissten, eine 25-jährige rumänische Touristin. Nach dem Fund am späten Abend wurden die Rettungsarbeiten vorübergehend unterbrochen. Ein Notarzt stellte den Tod fest. Nach 2 weiteren Vermissten wird noch gesucht. Die Einsatzkräfte arbeiten teils mit schwerem Gerät, teils mit bloßen Händen. Als mögliche Ursache des Unglücks vom Montag gilt eine Gasexplosion. Das Raumfahrtunternehmen SpaceX macht kurz vor dem geplanten Börsengang Milliardenverluste. Das geht aus Zahlen hervor, die im Prospekt für den Börsengang veröffentlicht wurden. Demnach lag das Minus im vergangenen Jahr bei rund 4,9 Milliarden Dollar bei einem Umsatz von knapp 18,7 Milliarden. Hauptgrund sind die hohen Entwicklungskosten für die Rakete Starship. Firmenchef Musk strebt für Mitte Juni den größten Börsengang der Geschichte an. Experten schätzen, dass das Unternehmen dort mit bis zu 2 Billionen Dollar bewertet werden könnte. Der Verkauf von Anteilen soll bis zu 80 Milliarden Dollar bringen. Musk behält aber die Mehrheit der Stimmrechte. Soweit die Nachrichten. 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Das Wetter. Heute erst zum Teil grau, zum Teil auch sonnig, später einige Wolken, vereinzelt auch Schauer, die Höchstwerte 20 bis 22 Grad. Aktuell in Berlin-Adlershof 12 Grad, in Spandau 9, in Doberlug-Kirchhain 13, in Pritzwalk 9 Grad. Morgen erst meist sonnig, später einige Quellwolken bis 26 Grad. Die Zeit 8.05 Uhr.
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5: Hallo, schön, dass Sie hier mit dabei sind. Wir stecken ja mitten in diesem UNESCO-Welttag der kulturellen Vielfalt heute. Den beginnen wir auch auf Radio 3 heute. Wir sprechen darüber, wie Vielfalt gelebt werden kann. Und gleich schauen wir uns an, wie es denn um die Vielfalt und den Anspruch auf Vielfalt in Deutschland gerade steht. Migrationspolitisch hat sich da einiges getan in den letzten Jahren. Weniger Offenheit, deutlich mehr Restriktion. Und wir fragen ja gleich, wie sehr die kulturelle Vielfalt noch zum Leitbild gehört in Deutschland.

0: ist Bart Davenport mit dem Song Wonder People, I Do Wonder, hier auf Radio 3. Heute an diesem internationalen Tag der kulturellen Vielfalt, auch in Deutschland, wird dieser Tag heute zelebriert mit einem sehr breiten Aktionstag. Ganz verschiedene Institutionen aus Kultur, Politik, Religion, Zivilgesellschaft haben sich für heute zusammengeschlossen unter dem Motto Zusammenhalt in Vielfalt. In ganz Deutschland finden Konzerte statt, Diskussionen, Begegnungen, 450 Veranstaltungen, die alle ein Zeichen setzen wollen, eben in Deutschland für Vielfalt, für Zusammenhalt. Und einerseits scheint das nötiger denn je, denn viele nehmen vor allem eine Spaltung der Gesellschaft wahr in diesen krisengeprägten Zeiten. Viele wünschen sich mehr Zusammenhalt und gleichzeitig fällt dieser Tag aber auch in eine Zeit, in der kulturelle Vielfalt auch öfter hinterfragt wird in Deutschland. Eine Zeit, in der zum Beispiel Migrationspolitik deutlich restriktiver geworden ist und weniger auf Vielfalt setzt.
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0: Guten Morgen, Frau Bosson.
2: Guten Morgen, Herr Mayo.
0: Würden Sie sagen, dass das Leitbild kulturelle Vielfalt politisch an Bedeutung verloren hat in Deutschland?
2: Nein, das nicht, aber an positiver Bedeutung könnte man sagen. Denn wir reden ja extrem über Vielfalt. Nur ist es nicht mehr etwas, was durchweg begrüßt oder gar gewünscht wird, sondern es wird von einigen zur Ursache aller gesellschaftlichen Probleme stilisiert. Das sind natürlich Diskussionen, die auch instrumentalisiert werden von rechts außen und die uns vor ziemliche Probleme stellen. Wir können aber mal, müssen gar nicht so weit nach rechts außen gucken, sondern auf die CDU zum Beispiel. Es gab nämlich mal den Begriff der Leitkultur, eingeführt von dem syrisch-deutschen Politologen Bassam Tibi, der allerdings von einer europäischen Leitkultur sprach, 1996. Das sollte so eine Brückenbauvokabel werden, um Zugewanderte und Alteingesessene unter dem Schirm der europäischen Werte zusammenzubringen. Und es ging gerade nicht um Sauerbraten oder um eine Hegemonie gegenüber zugewanderten Minderheiten, sondern als eine Alternative zu so einem Anything-Goes-Multikulturalismus. Ein Konzept des Kulturpluralismus. Daraus wurde dann aber unter Friedrich Merz die deutsche Leitkultur, die natürlich sehr viel eingeschränkter war. Das war um 2000. Friedrich Merz tauchte dann für einige Jahre ab. Nun ist er zurück, wie wir alle mitbekommen haben. Und auch der Begriff der deutschen Leitkultur, der steht nämlich im CDU-Grundsatzprogramm. Mut zur Leitkultur. Wir wollen eine Gesellschaft, die zusammenhält. Ja, das würde ich auch wollen. Alle, die hier leben wollen, müssen unsere Leitkultur ohne Wenn und Aber anerkennen. Die Punkte, die darunter gefasst sind, sowas wie Grund- und Menschenrechte, teile ich komplett. Dieses ohne Wenn und Aber finde ich aber von der, ja, von der Geste ein bisschen restriktiv. Auch sowas wie das Bewusstsein von Heimat und Zugehörigkeit teile ich irgendwie auch, ist mir aber ein bisschen schwammig. Da hätte ich vielleicht schon noch mal so ein Aber anzumerken. Wenn wir aber jetzt noch mal noch weiter nach rechts schauen, dann können wir uns mal Sachsen-Anhalt anschauen, die gerade ein Gesetz erlassen haben, um Kultur im engeren Sinne, nämlich also die schönen Künste, könnte man sagen, besser zu schützen. Der CDU-Kulturminister Sachsen-Anhalts, Rainer Robra, hat das sehr begrüßt. Mit diesem Kulturfördergesetz, sagt er, lösen wir es vollständig ein, also das Freiheitsversprechen an die Künste, und verankern die Unterstützung als Staatsziel erstmals als allgemeines Landesgesetz. Das ist natürlich mit Blick auf das, was bei der nächsten Landtagswahl passieren könnte, nämlich dass die AfD die absolute Mehrheit erlangt, nicht unwichtig. Kulturförderung ist Ländersache und anders als etwa die Wissenschaft ist Kunst und Kultur im Grundgesetz Artikel 5 Absatz 3 schlechter geschützt. Denn der Staat ist verpflichtet, Wissenschaft und ihre Einrichtung zu erhalten, also zu finanzieren. Bei Kunst und Kultur ist es aber eher so ein etwas schwammiges, ja, also wir wollen das mal fördern als Kulturstaat. Da kann man natürlich ziemlich leicht, oder leicht vielleicht nicht, aber jedenfalls kann man reingrätschen und sagen, ja, also Zensur machen wir nicht, aber wir ziehen mal alle Gelder ab und dann gucken wir mal, wer da noch Kunst und Kultur macht für Rumme. Das heißt, hier geht es, glaube ich, um einen wirklich relevanten neuen Schritt, um so etwas wie vielfältige Ausdrucksformen im kulturellen Bereich wirklich zu schützen. Denn das kann ein Bereich sein, der, wenn es nicht etwa bei Parteien wie der CDU mit ihrem deutschen Leitkulturbild geht, sondern um wirklich Parteien und Strömungen, die sehr viel weiter am Rand stehen im Bereich des Radikalismus oder Extremismus, dann ist da jetzt eine Tür zumindest ein bisschen geschlossen, was die Umgestaltung hin zu einer sehr deutschen Leitkultur, um es mal so zu sagen, angeht.
0: Aber wenn ich Sie richtig verstehe, dann ist ein guter Weg für Sie Gesetze. Ja? Also wenn man kulturelle Vielfalt wieder positiv stärken wollen würde in Deutschland, ist das ein guter Weg, Gesetze? Oder braucht es noch mehr?
2: Es braucht Gesetze, es braucht natürlich auch ein Verständnis innerhalb der Gesellschaft, eine Wertschätzung. Und ich würde sagen, Sie sagten ja, man kann ja Dinge auch hinterfragen. Also ich hätte auch was dagegen, wenn wir alles nur bejubeln und nicht genau hingucken. Aber hinterfragen und schlechtreden und ablehnen sind ja zwei unterschiedliche Paar Schuhe. Von daher finde ich eigentlich diese Idee einer europäischen Leitkultur von 1996 gar nicht so schlecht. Das könnte man sich nochmal anschauen und es nicht gleich verkürzen auf die sogenannte deutsche Leitkultur.
0: Ganz herzlichen Dank, Frau Bosson.
2: Sehr gern.
1: Das war die Meinung von Nora Bosson zur Frage des Tages auf Radio 3.

0: Das ist Musik inspiriert vom Italo-Western. Kommt von dem italienischen Komponisten Daniele Lupi. Und gesungen hat hier Norah Jones.
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0: Florian Rumberg hat das Aktuelle aus der Kultur für uns. Wir haben heute ja schon öfter drüber gesprochen. Heute ist bundesweiter Aktionstag Zusammenhalt in Vielfalt. Ein Tag, der den Zusammenhalt in einer vielfältigen Gesellschaft stärken will und auch reflektieren will.
2: Ja, bundesweit beteiligen sich heute Schulen, Vereine, Initiativen und öffentliche Einrichtungen. Es gibt viele Veranstaltungen, Diskussionen und Mitmachaktionen, bei denen es um gelebte Vielfalt geht. Ziel ist es, Menschen unterschiedlicher Herkunft, Religion und Lebensweisen miteinander ins Gespräch zu bringen und gesellschaftlichen Zusammenhalt zu stärken. Olaf Zimmermann ist der Geschäftsführer des Deutschen Kulturrats und hat den Aktionstag Zusammenhalt in Vielfalt mitinitiiert. Für ihn gehören Vielfalt und ein friedliches Miteinander ganz selbstverständlich zusammen.
3: Wir leben in Vielfalt. Vielfalt ist auch notwendig und gleichzeitig müssen wir als Gesellschaft es aber hinkriegen, dass wir trotzdem gemeinsam auch die Aktivitäten unternehmen. Das ist für mich überhaupt kein Widerspruch. Also Vielfalt und Zusammenhalt gehören eigentlich zusammen und ich hoffe einfach, dass wir es hinbekommen, auch gerade an dem heutigen Aktionstag, das deutlich zu machen, in der ganzen Republik zu zeigen, ja, Zusammenhalt und Vielfalt, das geht zusammen.
2: Das hat Olaf Zimmermann hier auf Radio 3 gesagt und immer wieder auch betont, dass Vielfalt für unsere Gesellschaft eine Chance und Bereicherung ist.
0: Wir haben heute Morgen mit Olaf Zimmermann hier gesprochen und wir haben auch noch viele andere Gespräche geführt zu diesem Aktionstag heute und wir werden auch noch mehr führen im Laufe des Tages und die finden Sie alle auf unserer Seite radio3.de. Im Schloss Bellevue in Berlin, da ist ja eine Kunstausstellung geplant und dafür können jetzt wieder Tickets gebucht werden.
2: Die Akademie der Künste hat dazu bei Instagram mitgeteilt, dass kurze Wartezeiten möglich sind, weil es zuvor Technikprobleme auf der Internetseite gegeben hat.

0: Möglich wird die einzigartige Kunstausstellung, weil der Amtssitz von Bundespräsident Frank-Walter Steinmeier aufwendig renoviert wird. Vor der jahrelangen Sanierung wird das Schloss Bellevue nun vom 13. bis 28. Juni für 2 Wochen zur Pop-Up-Galerie. Gezeigt werden Werke von Katharina Grosse, Wolfgang Tillmanns und Monica Bonvicini. Steinmeier und seine Mitarbeiter ziehen dann vor der Sommerpause aus dem Schloss und dem Bundespräsidialamt aus. Danach gibt es erstmal Kunst im Bellevue.
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1: 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Und für alle, die da nicht hinkommen können nach Kreuzberg, wir übertragen den Atelier-Talk auch live bei uns hier im Radio morgen ab 19 Uhr. Und ab Sonntag kann man den dann auch in der ARD-Mediathek sehen und auch live im Fernsehen. Oder nicht live, also Übertragung im Fernsehen um 23.30 Uhr im RBB-Fernsehen. Vielen Dank, Florian Rumberg.
0: Gerne.
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Dota Kehr ist das mit einem Song aus ihrem Album Mascha Kaleko 2, wo sie Texte von der Berliner Dichterin Mascha Kaleko neu interpretiert. Dieser Song hier heißt Chanson für Drehorgel. Und heute Abend gibt es das live tatsächlich. Da tritt Dota Kehr auf im Deutschen Theater und singt da Kaleko. So heißt dieses Programm. Dota singt Kaleko. Ist bereits leider ausverkauft, dieses Event. Und es scheint nur eins zu geben im Deutschen Theater. Aber wenn das heute so gut läuft, wer weiß, vielleicht wird Dota Kehr dann da nochmal auftreten. Wir hören jetzt Filmmusik bei uns hier auf Radio 3. Filmmusik, die James Brown geschrieben hat. Denn James Brown, der konnte nicht nur kantigen Funk machen, der konnte auch atmosphärische Filmmusik schreiben. Zum Beispiel für den Film Slaughter's Big Rip-Off von 1973. Da hat James Brown den ganzen Soundtrack zugeschrieben. Und der klingt so. Wir hören den Song Straight Ahead.

0: klar, subtiler Funk steckt da auch drin in diesem Song von James Brown. Filmmusik zu dem Film Slaughter's Big Rip-Off, Straight Ahead heißt dieser Song. Und wir sägen jetzt hier an unseren Stammbäumen auf Radio 3, an unserer Familiengeschichte. Der Lyriker und Lehrer Martin Pieka, der hat gerade seinen ersten Roman veröffentlicht und der heißt genauso, Vom Fällen eines Stammbaums. Und tatsächlich setzt er sich da sehr intensiv mit seiner Familiengeschichte auseinander, mit der Frage nach Identität. Es geht um deutsch-polnische Lebensläufe und es geht auch um eine schwierige Mutter-Kind-Beziehung. Unsere Literaturkritikerin Nadine Kreuzahler hat diesen Debütroman gelesen und ist jetzt hier bei mir. Guten Morgen, Nadine.
1: Guten Morgen.
0: Es geht also auch um eine besondere Mutter-Kind-Beziehung. Was ist an dieser Beziehung so schwierig?
1: Ja, die Beziehung ist nicht nur schwierig, ich würde sogar sagen, sie ist traumatisch für den Erzähler im Roman. Der heißt Marcin und er lebt mit seiner polnischen Mutter, einer Ex-Mathematikerin und Ex-Altenpflegerin, in sehr engen, prekären Hartz-IV-Verhältnissen. Sie trinkt, ist depressiv, verlässt das Haus nicht mehr. Und Marcin übernimmt als junger Teenager schon die Rolle des Erwachsenen und wir werden Zeuginnen eines wirklich nervenzermürbenden Alltags, in dem die Mutter daueralkoholisiert und gereizt mit den Wänden redet. Und wir können uns mal einen Eindruck verschaffen. Hier ein Ausschnitt aus Martin Piekas Lesung beim Bachmann-Wettbewerb 2023. Da hat er auch zwei Preise für diesen Text bekommen. Und diese Stelle ist auch so im Roman.
2: Mit den Wänden redete meine Mutter wie mit mir. Ein Sprachcocktail aus Polnisch und Deutsch drang durch die Wand, die unsere Zimmer voneinander trennte. Zwei unterschiedliche Sprachen vermischt. Auf wie vielen Ebenen kann dies zwei Menschen voneinander trennen? In dem Moment schwor ich mir, nie so einsam zu werden wie meine Mutter. In dem Moment fühlte ich mich allen anderen Menschen so unheimlich fern. Jede Einsamkeit ist ein Individuum. A lonely life where no one understands you. But don't give up because the music do. Ich suchte ein Refugium vor der Stimme meiner Mutter.
1: Ja, dieses Refugium ist für Marcin zum einen die Musik, Zitate aus Songtexten, wie gerade gehört, ziehen sich durch das Buch und zum anderen ist das Refugium das Schreiben von Gedichten. Aber er ist der Mutter eben auch ausgeliefert bis zum Schulabschluss, zumindest auch in denselben Räumen. Und einmal findet er sie sogar zu Hause blutend auf dem Boden, da hat sie sich ziemlich stümperhaft die Pulsadern mit den Scherben einer Wodkaflasche aufgeschlitzt.
0: Das klingt brutal, ganz schön tragisch.
1: Ja, das ist stellenweise auch brutal. Die Geschichte, die hier erzählt wird, eine Coming-of-Age, eine Mutter-Sohn und auch eine polnisch-deutsche Einwanderungsgeschichte, die schwankt permanent zwischen Überforderung und Wut, aber auch zwischen tiefer Liebe und ja dem Gefühl, gefangen zu sein, aber unbedingt ausbrechen zu wollen, loslassen zu müssen. Und Vom Fällen eines Stammbaums ist da deshalb auch ein passender Titel.
0: Das ist ein sehr starker Titel, finde ich, Fällen eines Stammbaums. Wie meint er das genau? Also was genau wird da gefällt?
1: Ja, dieser Roman lebt von einer Annahme, nämlich wir sind mehr als unser bloßer Stammbaum. Gleichzeitig ist er geprägt von Martin Piekas eigener Biografie und ist auch an diese angelehnt. Der Autor lässt seinen Erzähler im Roman sagen, ich zitiere, Familie ist eine Geschichte, Erinnern eine aktive Tätigkeit, die Fiktion in der Wahrheit und die Wahrheit in der Fiktion zu finden. Mhm. Es geht also darum auch, ne, wie man mit der eigenen Autobiografie umgeht, also auch darum, Erinnerungen und Zukunft zu verbinden, wie es auch noch im Text heißt. Und das passiert im Roman eben auf mehreren Ebenen.
0: Du hast ja gerade schon von der Ebene des Zusammenlebens mit seiner Mutter erzählt und dieses Coming of Age, Erwachsenwerden. Was für andere Ebenen sind da noch drin?
1: Der Roman beginnt mit Marcins erster Reise nach Polen, als er 27 ist. Er will die Geburtsstadt seiner Eltern sehen, unter großem Protest seiner Mutter übrigens. Die will nichts mehr mit Polen zu tun haben. Es geht also auch um einen Generationenkonflikt und die eigene Verortung zwischen Fremdheit und Heimat. Und gleichzeitig bekommt der Roman noch eine noch größere Dimension. Wie prägen gesellschaftliche und politische Verhältnisse, Umbrüche, Kriege ein Leben und das Leben der Nachfahren? Und die Mutter, das erfährt man zunächst eher so nebenbei, wurde in einem Gulag geboren. Ihre Mutter war in sowjetischer Kriegsgefangenschaft. Der Krieg ging für viele Polen nach dem eigentlichen Krieg noch weiter, wie die Mutter dem Sohn erzählt. Und da können wir noch mal einen Auszug hören aus Martin Piekas Bachmann-Preislesung.
2: Pole sind schwierige Volk, weißt du? Za dużo przeżyli. 3 Tage, Marcin. Stalin hat Soldaten 3 Tage gegeben. Sie konnten in Polen alles machen, was sie wollte. Stalin wollte Polen kaputt machen. Er wusste, nur so er kann Polska kriegen.
1: Ja, kollektive wie individuelle Traumata, davon handelt der Roman auch. Und dazu gehört auch, dass Marcin die später krebskranke Mutter jahrelang pflegt, um sie trauert und die Wohnung auflöst. Das ist auch noch eine weitere Ebene des Buches.
0: Und die Sprache ist eine besondere, ne? Also jetzt in diesem Auszug, diese Mischung aus Polnisch, Deutsch und so ein ganz eigenes Deutsch dann auch. Ist das so ein Stilmittel, dass er da viel einsetzt?
1: Ja, der Roman lebt tatsächlich von vielen Dialogen, genauso wie wir es auch gerade gehört haben. Das wirkt unverstellt und ungeschliffen, sehr direkt, ist manchmal auch schwer auszuhalten, birgt aber auch viel zärtlichen Humor, muss ich sagen. Ja, und ergänzt wird das Ganze dann durch Einschübe, die mit Pflegetipp betitelt sind, eine Art Kommentar, in dem der Erzähler kurz mal aus der Handlung heraustritt. Eine lautet zum Beispiel: Verwandtschaft wurzelt in dem Bedürfnis, einander verbunden zu sein, nicht in Blutbanden. Und letztendlich ist dieses Buch auch das, ein Buch über die Frage, was Verwandtschaft eigentlich bedeutet, jenseits von biologischer Verwandtschaft.
0: Ich glaube, so ein bisschen klingt es vielleicht schon durch. Ich glaube, das ist ein Buch, was du empfehlen würdest, oder?
1: Ja, auf jeden Fall. Ich habe den Roman wirklich sehr gerne gelesen. Neben der aufwühlenden Mutter-Sohn-Geschichte wirft der 1990, also nach dem Fall des Eisernen Vorhangs, in Deutschland geborene Martin Pieka einen neuen Generationenblick auf die deutsch-polnische Geschichte.
0: Unsere Literaturkritikerin Nadine Kreuzahler über das Buch Vom Fällen eines Stammbaums ist erschienen bei Rowohlt 100 Augen. 464 Seiten hat das, kostet 26 €. Und heute Abend um 20 Uhr, da stellt Martin Pieka sein Buch vor im Literaturforum im Brechthaus in Berlin-Mitte. Da gibt es dann wahrscheinlich auch wieder Ausschnitte zu hören, so gelesen, wie wir es gerade vielleicht gehört haben. Vielen Dank fürs Vorstellen hier bei uns auf Radio 3. Nadine Kreuzhaller.

das ja war der Durchbruch für Robert Glasper aus seinem Album Black Radio von 2012. Dieses Album hat damals den Grammy bekommen für das beste R&B-Album und danach hat Robert Glasper dann mit den ganz Großen aus der Musikwelt zusammengespielt. Herbie Hancock, Kendrick Lamar, Norah Jones, viele andere aus verschiedenen Genres. Und auch auf diesem Album hier hat er schon mit vielen verschiedenen Musikern zusammengearbeitet. An Gesang haben wir zum Beispiel Bilal gehört. Letter to Hermione war das hier auf Radio 3. Gleich nach 9 bin ich hier verbunden mit der Intendantin von einem der experimentierfreudigsten Theater Berlins, kann man glaube ich sagen, Annemie Vernackerer, die Leiterin des HAU, Hebbel am Ufer in Berlin-Kreuzberg. Auch sie ist Teil des heutigen Aktionstags. Zusammenhalt in Vielfalt, der große deutschlandweite Aktionstag. Und wie sie im HAU kulturelle Vielfalt leben und täglich neu gestalten und an was für Grenzen sie vielleicht auch stoßen mit diesem sehr internationalen, diversen Programm, das erzählt uns gleich nach 9 Annemie Vernackerer hier auf Radio 3. Und das hier ist Musik aus dem Senegal von dem Kora-Spieler Momi Maiga, der einen Song über den Frieden gemacht hat. Frieden heißt auf seiner Heimatsprache Kairo und genauso heißt auch dieser Song.

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2: Die Expertenkommission zur Rentenreform will offenbar die Rente mit 70 vorschlagen. Ab Anfang der 2040er Jahre könnte das Renteneintrittsalter auf 68 Jahre erhöht werden und danach stufenweise weiter steigen, berichtet die Bild-Zeitung. Demnach soll auch das Rentenniveau sinken. Die Chefin des Deutschen Gewerkschaftsbundes Fahimi kritisiert den Vorschlag. In der ARD sagte sie, es gebe andere Wege, um die Rentenkassen zu entlasten.
3: Ich finde das interessant, dass unter Reform verstanden wird, es muss möglichst viele Schmerzen auslösen. Ich sehe in der Rente sehr wohl auch Reformbedarf, zum Beispiel, dass endlich alle auch eine betriebliche Altersvorsorge bekommen. Im Moment sind es nur 50% der Beschäftigten. Aber ich sage Ihnen auch ganz ehrlich, die Rententhematik ist nicht ein mathematisches Problem, sondern wir müssen vor allem schauen, wie wir die Erwerbstätigen steigern. Über viele Dinge können wir reden, aber Wirtschaftspolitik macht man nicht durch Sozialkürzung.
2: Die DGB-Vorsitzende Jasmin Fahimi. Die Abgaben auf Passagierflüge aus Deutschland sollen sinken. Der Bundestag soll heute beschließen, die Luftverkehrssteuer zu senken. Sie war unter der Ampelregierung angehoben worden. Ziel ist es, die Luftverkehrsunternehmen zu entlasten. Die Fluggesellschaften sind aber nicht verpflichtet, die Steuersenkungen an die Passagiere weiterzugeben. Flüge innerhalb Europas würden dadurch um gut 2 Euro pro Ticket billiger, Fernreisen um etwa 11 Euro. Grüne und Linke kritisieren das Vorhaben. Es setze klimapolitisch falsche Anreize, nutze vor allem Vielfliegern und koste viel Geld. Zu Beginn der Sitzung debattiert der Bundestag über die Förderung des Spitzensports. Sie soll transparenter und effizienter werden. Die Bundesregierung steigt beim deutsch-französischen Rüstungskonzern KNDS ein. Wie KNDS-Verwaltungsratschef Enders am Abend bestätigt hat, will Deutschland zunächst 40% der Anteile übernehmen. Mit Frankreich ist nach Medienberichten vereinbart, dass die Stimmrechte gleich verteilt werden. Wie teuer der Einstieg wird, entscheidet sich beim geplanten Börsengang von KNDS. Das Unternehmen baut unter anderem den Panzer Leopard 2 und die Panzerhaubitze 2000. Es hat mehr als 11.000 Beschäftigte an 34 Standorten, 11 davon in Deutschland, 10 in Frankreich. Bundesverkehrsminister Pistorius hatte im vergangenen Sommer zum ersten Mal einen Einstieg des Staates ins Spiel gebracht. Das Berliner Abgeordnetenhaus debattiert heute über die geplante Olympia-Bewerbung. Dabei soll das endgültige Konzept beschlossen werden, mit dem sich Berlin um die Austragung der Sommerspiele bewirbt. Sebastian Schöbel, RBB 24, Landespolitik.
4: CDU und SPD betonen, dass nur mit Olympia die notwendigen milliardenschweren Investitionen in Berlins Sportstätten und Infrastruktur möglich seien. Linke und Grüne wiederum befürchten ausufernde Kosten und bezweifeln, dass der Breitensport wirklich profitieren würde. Am Ende aber dürfte sich die Regierungskoalition durchsetzen und Berlins Bewerbungskonzept beschließen. Das sieht Stand heute Ausgaben in Höhe von rund 6,5 Milliarden Euro vor, wobei die Kosten für Sicherheitsmaßnahmen noch nicht enthalten sind. Ebenfalls auf der Tagesordnung des Parlaments steht das Gaststättengesetz. Es soll vor allem neue Ausgehviertel in Berlin ermöglichen, was bei einigen Bezirken jedoch auf Widerstand stößt.
2: Im Bahnverkehr zwischen Kremmen und Hennigsdorf kommt es wegen eines Fuchsbaus in den nächsten Tagen zu Behinderungen. Wie ein Bahnsprecher Antenne Brandenburg vom RBB gesagt hat, haben Mitarbeiter den Bau unter einem Gleis bei Kremmen entdeckt. Um ein Abrutschen zu verhindern, sollen der Bahndamm auf dem betroffenen Abschnitt erst abgetragen und die Höhle dann aufgefüllt werden. Die Bahn geht davon aus, dass die Arbeiten etwa 5 Tage dauern. So lange müssen die Fahrgäste auf alle Verbindungen zwischen Neuruppin und Hennigsdorf zwischendurch in Bussen umsteigen. Das betrifft auch den RE6, den Prignitz-Express. Rund 3 Wochen vor dem WM-Auftakt der Fußballnationalmannschaft gibt Bundestrainer Nagelsmann heute seinen Kader bekannt. Bei einer Pressekonferenz auf dem DFB-Campus in Frankfurt wird er die Namen der 26 Spieler verkünden, mit denen er beim Turnier in den USA, Mexiko und Kanada antreten will. Mit Spannung erwartet wird Nagelsmanns Entscheidung auf der Torwartposition. Nach Medienberichten soll Bayern-Torwart Manuel Neuer nun doch sein Comeback feiern. Soweit die Nachrichten. 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Das Wetter. Heute erst grau, zum Teil auch sonnig, später einige Wolken, vereinzelt Schauer möglich, die Höchstwerte 20 bis 22 Grad. Aktuell in Berlin-Adlershof 12 Grad, in Spandau 9, in Doberlug-Kirchhain 13, in Pritzwalk 9 Grad. Morgen erst meist sonnig, später einige Quellwolken bis 26 Grad. Die Zeit 9.05 Uhr.
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5: Guten Morgen. Wenn Sie ins Theater gehen, was ist Ihnen da wichtiger? Wollen Sie neue Perspektiven, mal was wirklich anderes sehen? Oder setzen Sie eher auf bewährte Qualität, auch wenn das dann vielleicht weniger Vielfalt bedeutet? Am besten ist natürlich, wenn beides zusammengeht, Vielfalt und Qualität und wie das zusammengehen kann und wann sich das womöglich auch mal in die Quere kommt, das frage ich gleich die Intendantin des Theaters Hau, Hebbel am Ufer, Annemie Vernackere, die ist gleich hier im Gespräch, heute am Tag der kulturellen Vielfalt.

0: Das muss großen Spaß machen, diesen Song hier zu spielen. Geben hier alles. Climbing Up heißt dieser Song. Kommt vom Chris Gull Trio. Hier auf Radio 3. Wir sprechen über kulturelle Vielfalt. Das ist ja fast schon so ein Schlagwort. Wahrscheinlich gibt es kaum eine Kulturinstitution, die sich das nicht auf die Fahnen schreibt. Aber was bedeutet das, wenn man kulturelle Vielfalt wirklich lebt im Kulturbetrieb? Was entsteht da für Kunst und mit welchen Herausforderungen hat man da auch zu kämpfen? Heute ist UNESCO-Welttag der kulturellen Vielfalt. Auch in Deutschland haben sich in diesem Jahr viele Institutionen zusammengeschlossen zum Aktionstag Zusammenhalt in Vielfalt. Wir von Radio 3 sind da auch mit dabei, sprechen den ganzen Tag mit verschiedenen Akteurinnen und Akteuren aus der Kulturwelt. Und ich bin jetzt verbunden mit der Intendantin eines Berliner Theaters, das auch dafür bekannt ist, sehr internationale, sehr vielfältige Projekte zusammenzubringen, auch mit Berliner lokalen Projekten. Ich bin verbunden mit Annemie Vernackere, Intendantin des HAU Hebbel am Ufer in Berlin-Kreuzberg. Guten Morgen, Frau Vernackere.
1: Guten Morgen.
0: Sie unterstützen diesen heutigen Aktionstag auch, Zusammenhalt in Vielfalt. Sie sind auch zum Beispiel ganz vorne auf der offiziellen Seite des Aktionstags zu sehen. Wenn Sie das kurz zusammenfassen müssten, was für Sie kulturelle Vielfalt in der Kulturwelt bedeutet, was würden Sie darauf antworten?
1: Für mich ist es irgendwie eine Selbstverständlichkeit. Also ich kann es mir ohne diese kulturelle Vielfalt auch gar nicht vorstellen. Insbesondere in einer Stadt wie Berlin, wo ich nun auch einige Jahre arbeiten darf, ist es rund um uns total sichtbar. Und Berlin ist halt eine sehr internationale, interkulturelle Stadt. Und das spiegelt sich natürlich auch auf die Bühnen, das spiegelt sich im Publikum. Und ich genieße das sehr.
0: Für Sie ist das selbstverständlich, sagen Sie, aber ich kann mir vorstellen, dass auch in Ihrer Arbeit als Intendantin beim HAU natürlich jeden Tag die Fragen sich gestellt werden. Wie können wir eine Vielfalt ermöglichen bei uns im Programm? Was würden Sie sagen? Was tun Sie dafür? Wie treffen Sie Entscheidungen im Sinne der Vielfalt?
1: Man kann so ein bisschen unterscheiden zwischen das Programm auch, ich habe Publikum auch schon erwähnt, und dann gibt es auch noch das Team, ne? Also Personal, die famösen drei Ps. Ich glaube, dass wir mit dem Programm, da wir sehr mit sogenannten freien Szene verbunden sind und auch diesen Auftrag haben, auch international rumzuschauen, Theater- und Tanzproduktion zu bringen, gelingt das eigentlich ganz gut, weil das Teil von unserem Selbstverständnis ist. Die P vom Publikum, das gelingt besser und besser, weil ich glaube, dass viele Menschen sich selber auch gerne wiedergespiegelt sehen auf die Bühne oder dass man auch Geschichten hören möchte, womit man sich verbinden kann. Und das heißt, dass auch Menschen mit Migrationshintergrund, wir sind in einer Migrationsgesellschaft, dass es wichtig ist, auch um diese Lebensrealitäten irgendwie sichtbar zu machen. Ich hadere noch ein bisschen mit der P vom Personal. Das ist, glaube ich, für viele Kulturinstitutionen die größte Herausforderung, um da eine größere Diversität in der Belegschaft zu haben. Was ich sehr schätze bei uns im HAU, ist, dass aus der Belegschaft selber da große Interesse daran ist, sich weiterzuentwickeln. So haben wir eine Arbeitsgemeinschaft Diversity. Wir haben auch einen für Barriereabbau und einen für Nachhaltigkeit. Aber Diversität war eigentlich die erste. Und das heißt, dass wir gucken, wenn wir neue KollegInnen suchen, wie beschreiben wir uns selbst? Was sind die Anforderungen? Wo platzieren wir diese Ausschreibungen? Da haben wir schon ganz viele Schritte gemacht, die uns beraten auch lassen, zum Beispiel von Diversity Arts Culture hier in Berlin. Und das ist so Schritt bei Schritt, würde ich sagen.
0: Also man hört da die Selbstverständlichkeit für Sie raus. Und wenn es jetzt um das Programm geht, dann klingt es irgendwie auch recht leicht, wie Sie das beschreiben. Natürlich, wir leben in einer vielfältigen Gesellschaft, leicht die abzubilden. Ich frage mich, wo das bei Ihnen vielleicht auch zu einer Herausforderung werden kann, wenn das Ihr Anspruch ist, die kulturelle Vielfalt. Wo sind denn da Hürden, wo sind Herausforderungen für Sie?
1: Ich glaube, mit dem Programm ist es die Qual der Wahl sozusagen, weil man kann es nicht jedem recht machen. Und unsere Priorität ist immer, dass wir irgendwie gute Kunst bringen. Also das bleibt natürlich primär unser Auftrag, dass wir eine Kulturinstitution sein. Und das ist dann auszeichnend für das HAU, auch so neue Entwicklungen in den darstellenden Künste zeigen und auch ein Diskursprogramm haben, dass wir versuchen, da bestimmte Linien auszuzeichnen. Weil, wie gesagt, die Welt ist groß und die Vielfalt in der Stadt ist auch groß. Das ist eigentlich die Herausforderung, mit wem und für wen wir arbeiten, um da nicht so viel auszuschließen in gewissem Maßen. Und wir haben zwar drei Bühnen, aber auch beschränkte Mittel.
0: Das heißt, es kommt sich dann schon vielleicht auch immer wieder in die Quere, der Anspruch, eine möglichst große Vielfalt zu haben und dann auch eine Qualität zu bringen.
1: Absolut, die Arbeit an sich ist immer herausfordernd. Also wir sind nicht ein Theater, wo wir sagen, lean back and relax, weil die Welt rund um uns ändert sich ständig und die Gesellschaft gibt es unterschiedliche Herausforderungen und das betrifft uns auch. Wir sind da selber Teil davon und das heißt, dass wir in unserer Arbeit da auch sehr streng mit uns selbst sind und immer wieder weiter ja, uns selber herausfordern, um zwischen Anführungszeichen besser zu werden, sozusagen.
0: Sprechen wir vielleicht nochmal über dieses dritte P des Publikums, weil das finde ich interessant, dass Sie sagen, dass es da auch schon eine Vielfalt bei Ihnen gibt, weil also die Kulturszene wird ja manchmal schon auch als eine Art geschlossene Community wahrgenommen oder so. Es ist eine bestimmte Bildungsschicht vielleicht mit einer bestimmten Offenheit für Themen und Perspektiven. Wie versuchen Sie auch Menschen zu erreichen, die sich vielleicht nicht per se für Kultur und Theater interessieren?
1: Ich denke, wenn sie sich nicht interessieren, ist es eigentlich auch in Ordnung. Also ich interessiere mich sehr, sehr mäßig für Fußball und gehe auch nicht zu Fußball. Es wird also ist ein bisschen banal vielleicht, um es so zu formulieren, aber es geht vielleicht eher um Leute, die sich vielleicht doch dafür interessieren, aber diesen Zugang noch nicht finden. Und da versuchen wir natürlich auch über kulturelle Bildung Zugänge zu kreieren. Mhm. Wir haben auch ein Projekt, das heißt der Hausclub, und da werden KünstlerInnen, die mit uns verbunden sind, immer wieder arbeiten mit bestimmten Klassen, die Kulturklasse und so. Und da hoffen wir, das ist eine Hoffnung, ja, dass wenn Kinder einmal Kontakt gehabt haben, mit was es sein kann, selber vielleicht zu spielen oder eine gute Erfahrung zu machen in einem Theaterraum, wo sie etwas gesehen haben, was sie noch nicht kannten, dass das eine Initialzündung sein kann. Mhm. Ich glaube, dass viele von uns sowas erlebt haben, inkludiere mich selbst.
0: Ja, ich mich selbst würde mich da auch reinnehmen. Ja.
1: Und das ist eigentlich diese, man kann nicht genug, so für mich soll man auf jeden Fall 0 Euro sparen, im Gegenteil an kulturelle Bildung und kulturelle Teilhabe, weil das ist, glaube ich, wenn es da mal stattfindet, dann ist das ein Pfund für die Zukunft.
0: Mhm. Ja, Sie sagen es, man sollte 0 Euro sparen, aber die Wirklichkeit sieht ja anders aus. Ne? Es gibt ja viele Kürzungen in Berlin und auch auf Bundesebene, wenn es um Förderung von Kultur geht und auch von kultureller Bildung. Wie erleben Sie das? Erschweren diese Kürzungen, die es da jetzt schon gibt, das Umsetzen von kultureller Vielfalt für Sie im Hau?
1: Ja, ich kann das eigentlich so eindeutig beantworten. Also was es dann tut, ist, dass wir neu denken müssen, okay, wenn da weniger Mittel sind und es geht kulturelle Vielfalt, das ist das Hauptthema heute, aber für uns geht das auch zusammen so ein bisschen mit Barriereabbau, Inklusion, das gehört dazu. Das ist so relativ schwer voneinander zu trennen, finden wir hier im Haus. Und das sind sehr oft auch Maßnahmen, da muss man Geld in die Hand nehmen, um Sachen zu ermöglichen. Und da sind wir noch so wirklich in einem Denkprozess, weil dieses Jahr geht es uns noch relativ gut. 27, das sagen alle, und sicher 28 wird es viel schwieriger, wo wir dann bedenken müssen, okay, das heißt dann vielleicht echt weniger Programm und genau an diese Investition nicht zu rütteln und genau nicht da zu sagen, okay, das schneiden wir dann halt weg. So. Und das ist, wie es uns damit geht. Ich finde, aus politischer Sicht halte ich es natürlich nicht für klug und zukunftsweisend, um genau da zu sparen. Wie es in der Gesellschaft geht, emotional, wenn man der Thermometer in der Gesellschaft steckt, dann glaube ich, wenn da Fieber ist, dann soll man genau Mittel, Antifieber investieren. Und ich glaube, dass die Kultur genau da richtig ist.
0: Mhm. Jetzt ist heute ja dieser Aktionstag, ne, und internationaler Tag der kulturellen Vielfalt. Was würden Sie sagen, was ist Ihr Anliegen konkret, wenn es um kulturelle Vielfalt geht, auch damit es vielleicht von diesem Schlagwort weggeht? Kulturelle Vielfalt ist ja oft auch so eine Floskel, damit es mit Leben gefüllt werden kann. Was sollten die Menschen mitnehmen von so einem Aktionstag heute?
1: Ich würde gerne noch was sagen, was Sie sagen über Floskel. Ich stimme Ihnen zu. Warum ist das so ein Floskel geworden? Auch weil das irgendwie in der Sprache dann plötzlich so verpönt ist oder so, ich weiß es nicht. Wir wissen, worüber wir sprechen irgendwie und ich würde mir wünschen, dass eigentlich diese kulturelle Vielfalt nicht als Floskel gehört oder erfahren wird. Und dann kommen wir zurück zum Anfang des Gesprächs vielleicht, ja, dass es irgendwie vielleicht auch nicht mehr nötig ist, dass man es sagt, weil es so eine Selbstverständlichkeit ist und wir leben das. Ich habe mehrere KollegInnen auch ohne deutsche Passport. Ich gehöre selber leider dazu. Wir haben Kollegen aus Griechenland, Portugal, China, dass das irgendwie Normalität ist. Und ich glaube, in vielen Betrieben ist das eigentlich auch so. Mein Büro ist an der Großbehrenstraße und das ist wieder die Zeit, wo viele Schulen Ausflüge machen, auch so aus dem Ausland. Und ich gucke dann, wie die Kohorten hier vorbei mein Fenster kommen Und da ist die Vielfalt ein Fakt. Das ist so bei den jungen Leuten so. Und ja, vielleicht, dass das nicht so ein Kampfthema ist. Mhm. Das ist, was ich mir wünsche.
0: Das sagt die Intendantin des Hebbel am Ufers in Berlin, Annemie Vernackere, die auch den heutigen Aktionstag Zusammenhalt in Vielfalt unterstützt. Heute am UNESCO-Welttag der kulturellen Vielfalt. Ganz herzlichen Dank für Ihre Perspektive darauf, Frau Vernackere.
1: Sehr gerne.
0: Und wir sind mit Radio 3 ja auch Teil dieses heutigen Aktionstags. 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Und dann vielleicht auch Ihre Perspektive teilen auf die kulturelle Vielfalt, auf die es ja sehr viele Perspektiven gibt, wie wir heute auch bei uns hier in unserem Programm hören.

so viele verschiedene Einflüsse, die hier zusammenkommen und so wunderbar ineinander spielen. Gitarrist aus Westafrika, Lionel Loueke, trifft auf

0: ist genau 9.30 Uhr. Zeit für unsere Kulturmeldung.
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0: Florian Rumberg ist hier und wir starten mit Film und Politik. Der spanische Starregisseur Pedro Almodóvar, der sieht Europäer in der Pflicht, sich aktiv gegen populistische und autokratische Regierungen zu positionieren.
2: Bei den Filmfestspielen in Cannes hat Almodóvar sogar gesagt, dass wir als Europäer dazu verpflichtet seien, eine Art Schild gegen Monster wie Trump, Netanyahu oder Putin zu werden. Außerdem hat er gefordert, dass sich Europa niemals Trump unterwerfen dürfe. Seine klaren politischen Überzeugungen hat Pedro Almodóvar auch in seinem Outfit zur Schau gestellt und einen Free Palestine-Anstecker getragen. Einige Tage davor hatte in Cannes bereits der spanische Hollywood-Star Javier Bardem die aus seiner Sicht toxische Männlichkeit von Putin, Trump und Netanyahu kritisiert.
0: Arne Semsrott ist ein streitbarer Autor und Aktivist hier aus Deutschland, setzt sich zum Beispiel aktiv gegen Rechtsextremismus ein. Und jetzt ist er von der Magdeburger Stadtbibliothek ausgeladen worden, wo er am 5. Juni eigentlich lesen sollte. Und dagegen protestiert die Schriftstellervereinigung PEN Berlin.
2: Arne Semsrott sollte aus seinem Buch Gegenmacht, die Zivilgesellschaft schlägt zurück lesen. Dem MDR hat Semsrott jetzt gesagt, dass das Buch wohl zu provokativ sei. Er vermutet, dass die Stadtbibliothek Druck aus der Stadtverwaltung bekommen hat. In diesem Zusammenhang sieht der Autor die Anfrage der AfD im Magdeburger Stadtrat zu einer früheren Lesung als möglichen Auslöser. PEN-Berlin-Sprecher Dennis Yücel hat diese Entscheidung stark kritisiert und gesagt, dass die Oberbürgermeisterin Simone Borres die Verantwortung trage und es ihrer Aufgabe sei, die Autonomie der Kultur zu verteidigen. Außerdem werfe es kein gutes Licht auf die Landeshauptstadt Magdeburg, wenn die politischen Verantwortlichen aus Angst vor der AfD quasi die Kulturpolitik der AfD übernehmen. In Magdeburg ist jetzt das Kulturzentrum Moritzhof eingesprungen. Arne Semsrott wird dort am geplanten Termin aus seinem Buch Gegenmacht lesen.
0: Und du warst in den letzten Tagen im Kino, Florian, und hast jetzt einen Kinotipp für uns mitgebracht, nämlich den Film Rose von Markus Schleinzer.
2: Ja, wirklich sehr guter Film. Der spielt im 17. Jahrhundert und erzählt von einer Frau namens Rose, die von Sandra Hüller verkörpert wird. In der Geschichte geht es dann darum, dass Rose sich nach dem 30-jährigen Krieg als Mann ausgibt, um ein selbstbestimmtes Leben führen zu können. In einem protestantischen Dorf versucht sie unter falscher Identität ein verfallenes Gut zu übernehmen und sich eine neue Existenz aufzubauen.

0: bauen. Für unsere Filmkritikerin Anke Sterneborg ist der Film schon alleine wegen der außergewöhnlichen Machart eine Empfehlung.
1: Der ist wirklich dicht und sinnlich erzählt. Das fängt schon mit den schwarz-weißen Bildern an, die hier in allen Schattierungen von Grau so ein bisschen an Michael Hanekes Das weiße Band erinnern. Und man spürt in jedem Bild, dass menschliches Leben diesem Land unter großen Entbehrungen und Härten abgetrotzt werden muss. Man hört das Knarzen von Holz, das Klackern altertümlicher Gerätschaften, Schritte auf den Holzböden, dazu die unheilvollen Chöre, ganz besonders auch die samtig getragene Stimme von Marisa Grohwald, die hier die Off-Kommentare spricht. Und das, finde ich, ist ja oft so eine Krücke, mit der erzählerische Löcher gestopft werden. Hier aber erzeugen sie so zwischen sachlicher Schilderung und lyrischer Interpretation einen echten, vieldeutigen Mehrwert.
0: Ja, der Schwärmerei hier von unserer Radio 3 Filmkritikerin Anke Sterneborg kann ich mich nur anschließen, hier über den Film Rose. Der läuft heute zum Beispiel um 20 Uhr im Delphi Filmpalast in Berlin-Charlottenburg oder auch um 15.30 Uhr im Thalia Programmkino in Potsdam.
2: Also quasi eine Doppelempfehlung von Anke Sterneborg und von Florian Rumberg. Mhm. Und wenn Sie jetzt noch mehr wissen wollen über den Film, der Regisseur Markus Schleinzer, der war bei uns zu Gast hier auf Radio 3 und Sie finden dieses Gespräch mit ihm auf unserer Seite radio3.de.
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Vielleicht hört man sogar an seiner Stimme. Das ist ein britischer Musiker mit einer bewegten Biografie. Der wollte mit seiner Familie mal nach Australien auswandern. Das ging nicht gut. Der hat dann eine ganze Weile mit seinen Eltern in einem Wohnwagen gelebt, wieder zurück in Großbritannien, in Essex, und hat früh die Musik für sich entdeckt, die dann auch seine Heimat geworden ist. James Hunter ist das mit The James Hunter Six und dem Song Heartbreak hier auf Radio 3. Und jetzt hören wir ganz neue Musik von einer Band, die sich schon ziemlich lange eigentlich zwischen Jazz und Minimalismus und elektronischen Rhythmen bewegt. The Mammal Hands aus England gibt es seit 2012, die Band. Und das neue Album jetzt, das ist zum ersten Mal erschienen auf dem deutschen Jazzlabel ACT, legendäres Jazzlabel. Und aus diesem neuen Album hören wir jetzt diesen Song hier ganz neu von Mammal Hands, Forgotten Friend.

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1: Jede Woche stellen wir hier zwei kleinere Ausstellungen in Galerien und Kunsträumen vor, bei Platz für Kunst. Und heute hat Sophie Chilwick für uns recherchiert und stellt uns jetzt zuerst einen Maler vor, der noch ziemlich old-fashioned seine Modelle stundenlang Modell sitzen lässt in seinem Atelier. Morgen, Sophie.
2: Guten Morgen.
1: Was ist das denn für ein Künstler und wo kann man seine Arbeiten jetzt sehen?
2: Also das ist Amnon David A., der in der Kirche am Hohenzollernplatz jetzt eine Ausstellung ab heute, also heute eröffnet. Er kommt aus Israel und lebt seit 13 Jahren in Berlin. Und diese Ausstellung hier in der Kirche am Hohenzollernplatz zeigt Bilder aus diesen letzten 13 Jahren seines Berliner Schaffens. Und ja, es stimmt, er malt wirklich noch wie die alten Meister. Er malt seine Freunde, die für ihn Modell stehen, oder seine Schüler, er unterrichtet auch, oder auch Models, die er castet, also Schauspieler, die er für seine Bilder aussucht. Und er benutzt gar keine Fotos oder Vorlagen, er malt nur das, was er sieht und wie er es sieht.
3: So the truth is that photography is very limited by definition, because this is what the machine decides for you to see. Our eyes see everything. Our brains see everything. And at every second we see something a little bit different. So it's much richer by definition.
2: Genau, er sagt hier, dass Fotografie viel limitierter sei, denn die Maschine entscheidet eben, was wir sehen. Aber er sagt, unsere Augen und unser Gehirn sehe eigentlich viel mehr, nehme viel mehr wahr und jede Sekunde sehen wir auch mehr. Also er will nicht das übernehmen, was ihm die Fotoapparate, die Kameras ausspucken. Er verlässt sich nur auf sein Auge und auf seine Wahrnehmung und entscheidet dann, was er auf die Leinwand bringt, so hat er mir es gesagt.
1: Das ist interessant, dass er das dann alles so wirklich vor sich stehen haben will. Ist wahrscheinlich auch ziemlich aufwendig, oder muss man ja alles irgendwie organisieren und dahinstellen?
2: Ja, es ist wirklich sehr aufwendig. Seine Objekte, die er malt, die kauft er zum Beispiel im Supermarkt, also zum Beispiel ein Plüschtier, das geht jetzt noch vielleicht. Oder, aber er kauft auch Krankenbetten auf eBay Kleinanzeigen. Okay. Da hat er schon mal eins gekauft für ein Bild, auf dem ein toter Mann auf dem Krankenbett abgebildet ist. Für dieses Bild hat er sich auch extra schwarz-weißen Linoleumboden verkleben lassen in seinem Atelier. Also nur der Tote war nicht wirklich tot. Der war nicht echt. Der Mann hat nur so getan, als lebe er nicht mehr. Arbeitet ja auch mit Schauspielern.
1: Und jetzt ist die Ausstellung in der Kirche zu sehen. Wie muss man sich das vorstellen?
2: Also die Bilder, die hängen an den Außenwänden. Man kann sie einmal im Rundgang ablaufen und anschauen. Sie stellen einen Lebenszyklus dar, angefangen bei der Geburt, dann hin zur Jugend. Da sieht man zwei Jugendliche kurz nach dem Sex. Sie noch nackt auf der Matratze, eher schon angezogen, auf der Bettkante, auf sein Handy schauend. Menschen im mittleren Alter sieht man auch. Insgesamt viele Porträts, aber auch Motive wie die Sonnenblume oder ein tolles Bild mit einem alten Mann, der in die Ferne blickt. Er sitzt im Rollstuhl und dem gegenübergestellt dann ein Bild mit einem nackten Mann an der Harfe. Und eben das Bild mit dem Toten. Und ich finde diese Bilder wirklich anziehend, weil sie dieses Reale, dieses Echte wiedergeben. Ich dachte manchmal, dass ich wirklich wie eine Fotografie schaue. So lebendig wirkten diese Porträtierten auch. Auch wenn dann Teile des Bildes am Rand dann abstrakter wird oder verwischt sind. Und das, was Amnon David Ami erzählt hat, das stimmt auch für seine Fotos. Also die Fotos von seinen Bildern, die funktionieren nicht. Ich habe Handybilder gemacht, um mich dann später zu erinnern, um sie beschreiben zu können. Aber die hatten wirklich gar keine Wirkung auf mich. Man muss wirklich hingehen, um diese Bilder zu sehen.
1: In die Kirche am Hohenzollernplatz. Und du hast noch eine zweite Ausstellung. Da geht es auch ums genaue Hinschauen, aber auf eine etwas andere Art und Weise. Und zwar vergrößert durch eine Linse.
2: Ja, und zwar so stark vergrößert, dass man gar nicht mehr erkennt, worum es eigentlich geht. Zum Glück steht es dann im Ankündigungstext. Und zwar hat Tauber Auerbach Schaum gemalt, und zwar vergrößert durch ein Mikroskop. Entstanden sind 13 Bilder, jedes in mehr oder weniger einer Farbe, größere und kleinere. Und manchmal erkennt man auch noch einzelne Blasen. Manchmal sind es auch nur die Knoten, die dann die einzelnen Schaumblasen miteinander verbinden, die man hier sieht. Das Interessante ist, dass Tauber Auerbach pointillistisch malt. Also sie malt Millionen kleine Punkte, die sich zu einem großen Bild zusammenfügen. Und man kann diese Punkte auch sehen, je näher man an die Bilder herantritt. Allerdings, je genauer man sie betrachten möchte, desto unschärfer wird das Bild. Also man fixiert man einen Punkt, fangen die anderen so an zu flimmern und bewegen sich weg, wie bei Schaumblasen letztendlich auch, die man einfangen möchte, die dann aber so wegrutschen oder auch zerplatzen, wenn man sie greifen will. Also je genauer man hinschaut, desto weniger erkennt man. Man muss sich stark konzentrieren oder die Augen zusammenkneifen. Wirklich ein toller Effekt, der abgesehen von diesen tollen Formationen, die hier zu sehen sind, diesen Bildern noch eine besondere Wirkung verleiht.
1: Zwei Ausstellungstipps. Easy Assembly, so heißt diese Ausstellung, die gerade geschildert worden ist. Das sind Bilder von Tauber Auerbach, ist zu sehen in der Galerie Esther Schipper, läuft noch bis zum 20. Juni. Und die erste Ausstellung, die Sophie uns gerade vorgestellt hat, heißt Lichtjahre. Das sind Bilder von Amnon David A. Und die sind zu sehen in der Kirche am Hohenzoll am Platz. Und die sind dann noch zu sehen bis zum 3. September. Ganz herzlichen Dank dir, Sophie.
2: Gerne. Tschüss.

0: Un pays heißt dieser Song von Bérangère Palix. Hier auf Radio 3 um 9.52 Uhr. Der Morgen geht langsam zu Ende. Den ganzen Morgen haben wir gesprochen über Zusammenhalt in Vielfalt. Das ist ja heute ein Aufruf und eine Einladung beim deutschlandweiten Aktionstag. Heute am Welttag der kulturellen Vielfalt. Auch bei uns hier auf Radio 3 feiern wir das und reflektieren wir das. Den ganzen Tag über sprechen wir über kulturelle Vielfalt. Zum Beispiel habe ich gesprochen mit Olaf Zimmermann, der diese Initiative seine Stimme gibt als Präsident des Deutschen Kulturrats. Und er sagt, Vielfalt ist natürlich auch immer eine Herausforderung.
1: Wir sehen ja auch, dass wir eine angespannte Stimmung in unserem Land haben. Wir sehen, dass bei nicht wenigen auch die Nerven blank liegen. Wir haben eine Entwicklung, auch eine Rechtsentwicklung, die uns ja allen auch Sorgen macht. Das ist aber alles nicht vom Himmel gefallen. Wir dürfen nicht so tun, als gäbe es da irgendwas Selbstverständliches, sondern wir müssen darum ringen und wir müssen eben gerade auch mit denen ringen, die im Moment sagen, nee, Vielfalt bedroht mich, Vielfalt ist etwas, was meine Art zu leben letztendlich in Frage stellt. Gerade mit denen müssen wir sprechen und sagen, schau es dir mal bitte genau an.
0: Und Olaf Zimmermann lädt dazu ein, kulturelle Vielfalt nicht nur als Bedrohung, sondern als Bereicherung zu sehen. Natürlich könnten Gesetze zum Schutz von Kunst und Kultur da eine Stütze sein, wie jetzt gerade in Sachsen-Anhalt geschehen ist, wo Kunst und Kultur als Staatsziel formuliert werden soll. Aber Gesetze reichen nicht. Wir müssen uns alle dafür einsetzen und darum ringen. Und das müssen wir als Gesellschaft tun.
1: Wir haben ja leider die Blaupausen in anderen Ländern um uns herum, was es bedeuten kann, wie gerade auch gesellschaftlicher Zusammenhalt bedroht wird. Und es ist eben so, die Kultur ist immer als allererstes dran. Dann kommen die Medien und dann kommt die Gerichtsbarkeit. Das haben wir in ganz vielen Ländern erlebt, wenn es also diese Bedrohung gibt. Und deswegen ist es richtig und gut, wenn man versucht, die Kultur letztendlich auch so zu festigen, wie es irgendwie möglich ist. Aber da müssen wir auch ganz realistisch sein. Also Gesetze sind Möglichkeiten, um letztendlich solche Leitplanken einzuziehen. Aber wie wir nachher miteinander leben, das müssen wir untereinander verhandeln. Und wie wir zum Beispiel auch Kunstfreiheit ernst nehmen, was sie uns wichtig ist, das müssen wir als Gesellschaft auch wollen. Und darum geht es auch in diesem Aktionstag.
0: Das hat der Präsident des Deutschen Kulturrats heute Morgen hier gesagt, Olaf Zimmermann auf Radio 3. Und auch in unserer Frage des Tages ging es um die kulturelle Vielfalt heute. Wir haben die Frage gestellt, ob die kulturelle Vielfalt politisch an Bedeutung verloren hat in Deutschland, wo migrationspolitisch zum Beispiel weniger auf Offenheit gesetzt wird. Und unsere Kommentatorin Nora Bosson, die fände es gut, wenn wir uns den Begriff der deutschen Leitkultur, wie jetzt wieder kursiert, mal historisch kritisch anschauen.
2: Es gab nämlich mal den Begriff der Leitkultur, eingeführt von dem syrisch-deutschen Politologen Bassam Tibi, der allerdings von einer europäischen Leitkultur sprach, 1996. Das sollte so eine Brückenbauvokabel werden, um Zugewanderte und Alteingesessene unter dem Schirm der europäischen Werte zusammenzubringen. Und es ging gerade nicht um Sauerbraten oder um eine Hegemonie gegenüber zugewanderten Minderheiten, sondern als Alternative zu so einem Anything-Goes-Multikulturalismus. Ein Konzept des Kulturpluralismus. Daraus wurde dann aber unter Friedrich Merz die deutsche Leitkultur, die natürlich sehr viel eingeschränkter war. Das war um 2000. Friedrich Merz tauchte dann für einige Jahre ab. Nun ist er zurück, wie wir alle mitbekommen haben. Und auch der Begriff der deutschen Leitkultur, der steht nämlich im CDU-Grundsatzprogramm.
0: Das hat die Schriftstellerin Nora Bosson heute Morgen hier auf Radio 3 gesagt. Und Sie hören, wir haben sehr viele verschiedene Perspektiven auf kulturelle Vielfalt bei uns im Programm. Sie können all diese Gespräche nachhören auf radio3.de. Und heute Nachmittag, da gibt es auch weitere Gespräche. Da sprechen wir zum Beispiel mit der Schriftstellerin Hatice Acigöz. Da wollen wir wissen, wie offen zum Beispiel der Literaturbetrieb ist, ob der marginalisierten Gruppen genug Platz einräumt in Deutschland. 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
2: Gut drei Wochen vor Beginn der Fußball-Weltmeisterschaft gibt Bundestrainer Nagelsmann heute seinen Kader bekannt. Die Pressekonferenz dazu ist für 13 Uhr angekündigt. Allerdings werden schon im Lauf des Vormittags einige Teilnehmer genannt, weil der DFB die Spieler über Videos in den sozialen Netzwerken vorstellt. Dazu zählen bisher unter anderem Nationalmannschaftskapitän Joshua Kimmich, Mittelfeldspieler Jamal Musiala und Stürmer Dennis Undav. Mit Spannung wird erwartet, ob es auch zum Comeback von Bayern-Torwart Manuel Neuer kommt. Die DFB-11 trifft in ihrem ersten WM-Spiel am 14. Juni auf Curaçao. Weitere Gruppengegner sind die Elfenbeinküste und Ecuador. Die Bundesregierung hat Berichte über eine mögliche Anhebung des Renteneintrittsalters auf 70 Jahre zurückgewiesen. Kanzleramtschef Frey sprach von Spekulationen. Er gehe davon aus, dass noch bis zur Vorstellung der Ergebnisse der Rentenkommission Anfang Juni kontrovers diskutiert werde. Aus dem SPD-geführten Bundessozialministerium hieß es, man kommentiere keine vermeintlichen Zwischenstände. Die Bild-Zeitung berichtet, dass sich die Rentenkommission schon darauf geeinigt hat, das Renteneintrittsalter schrittweise von 67 auf 70 Jahre anzuheben. Demnach soll auch das Rentenniveau sinken, um die Kassen finanziell zu stabilisieren. Das Berliner Abgeordnetenhaus debattiert heute über die geplante Olympia-Bewerbung. Dabei soll das endgültige Konzept beschlossen werden, mit dem sich Berlin um die Austragung der Sommerspiele bewirbt. Sebastian Schöbel, RBB 24, Landespolitik.
3: CDU und SPD betonen, dass nur mit Olympia die notwendigen, milliardenschweren Investitionen in Berlins Sportstätten und Infrastruktur möglich seien. Linke und Grüne wiederum befürchten ausufernde Kosten und bezweifeln, dass der Breitensport wirklich profitieren würde. Am Ende aber dürfte sich die Regierungskoalition durchsetzen und Berlins Bewerbungskonzept beschließen. Das sieht Stand heute Ausgaben in Höhe von rund 6,5 Milliarden Euro vor, wobei die Kosten für Sicherheitsmaßnahmen noch nicht enthalten sind. Ebenfalls auf der Tagesordnung des Parlaments steht das Gaststättengesetz. Es soll vor allem neue Ausgehviertel in Berlin ermöglichen, was bei einigen Bezirken jedoch auf Widerstand stößt.
2: Der Bundestag stimmt heute darüber ab, ob die Luftverkehrssteuer gesenkt wird. Ziel der Regierung ist es, die Unternehmen zu entlasten. Aus dem Hauptstadtstudio Benjamin Großkopf.
4: Ob Flugtickets billiger werden, ist unklar. Die Fluggesellschaften sind nicht verpflichtet, die Steuersenkung an die Kunden weiterzugeben. Dazu kommt, es handelt sich um vergleichsweise kleine Beträge. Für innerdeutsche oder europäische Flüge sinkt die Steuer um 2,50 Euro, auf der Mittelstrecke um gut 6 Euro und bei Fernreisen um etwas mehr als 11 Euro. Entsprechend umstritten ist die Maßnahme auch. Die Union hatte sie bereits in den Koalitionsvertrag mit der SPD verhandelt, um die deutsche Flugindustrie zu entlasten. Heftige Kritik kommt von Teilen der Opposition hier in Berlin und von Umweltverbänden. Der Vorwurf fatal fürs Klima und sozial ungerecht, weil ausschließlich Vielflieger profitieren könnten.
2: Bundeskanzler Merz hat vorgeschlagen, der Ukraine eine sogenannte assoziierte Mitgliedschaft in der Europäischen Union anzubieten. Einen solchen Zwischenschritt zur Vollmitgliedschaft hat der CDU-Politiker unter anderem Staats- und Regierungschefs der EU in einem Brief skizziert. Danach könnte die Ukraine etwa an EU-Gipfeln und Ministertreffen teilnehmen, hätte jedoch kein Stimmrecht. Einen solchen Status sieht die EU bislang nicht vor. Laut Merz soll der Schritt die laufenden Friedensgespräche voranbringen. Der ukrainische Präsident Zelensky könnte der Bevölkerung so ein Abkommen besser vermitteln, vor allem wenn das Land Teile seines Territoriums verlieren sollte. Das Raumfahrtunternehmen SpaceX macht kurz vor dem geplanten Börsengang Milliardenverluste. Das geht aus Zahlen hervor, die im Prospekt für den Börsengang veröffentlicht wurden. Demnach lag das Minus im vergangenen Jahr bei rund 4,9 Milliarden Dollar bei einem Umsatz von knapp 18,7 Milliarden. Hauptgrund sind die hohen Entwicklungskosten für die Rakete Starship. Firmenchef Musk strebt für Mitte Juni den größten Börsengang der Geschichte an. Experten schätzen, dass das Unternehmen dort mit bis zu 2 Billionen Dollar bewertet werden könnte. Der Verkauf von Anteilen soll bis zu 80 Milliarden Dollar bringen. Musk behält aber die Mehrheit der Stimmrechte. Soweit die Nachrichten. Weitere Meldungen aus Berlin und Brandenburg auf rbb24.de. Das Wetter. Heute zum Teil sonnig, später auch einige Wolken, vereinzelt sind Schauer möglich, die Höchstwerte 20 bis 22 Grad. Aktuell in Berlin-Marzahn 16 Grad, in Dahlem 13, in Welzow 15, in Perleberg 13. Morgen erst meist sonnig, später auch einige Quellwolken bis 26 Grad. Die Zeit 10.05 Uhr.
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5: Das bin ich und ich wünsche Ihnen einen schönen sonnigen Donnerstagmorgen.

Das sind die Berliner Philharmoniker mit Simon Rattle und einem slawischen Tanz aus Opus 46 von Antonín Dvořák. Um 10:10. Und ich muss ja gestehen, ich kann mich gerade überhaupt nicht satt sehen an meiner Wetter-App. 3 Tage frei zu Pfingsten und 28 Grad. Ich glaube, so ein schönes Zusammentreffen von Zeit und Sonne gab es schon lange nicht mehr. Ich hoffe, Sie haben auch selbst was davon. Heute ist erstmal ja noch Rampe mit um die 20 Grad. Ich weiß jetzt nicht, ob davor glühen schon der richtige Begriff ist. In jedem Fall gibt es von uns hier gute Musik dazu auf Radio 3. Das hier jetzt kommt von Maurice Ravel.

0: Das ist das Menuet Antique von Maurice Ravel in der Orchesterversion mit dem London Symphony Orchestra unter Claudio Abbado. Cellokonzerte von Joseph Haydn und Édouard Lalot sind zu hören auf dem neuesten Album, das da im Eigenlabel der Berliner Philharmoniker rausgekommen ist, mit Bruno de Lepelaere, Solo-Cellist. Der Berliner war vor kurzem unser Album der Woche hier auf Radio 3. Daraus hören Sie jetzt was, nämlich den zweiten Satz aus dem Haydn-Konzert. Das ist das zweite von ihm in D-Dur und de Lepelaere schätzt an diesem Konzert ganz besonders diesen gesanglichen, geradezu opernhaften Charakter und die liebevolle Seite dieser Musik. Und darüber hat er uns hier auf Radio 3 auch erzählt.
1: Es gibt sehr viel Liebe in dieser Musik. Ich finde das eine sehr liebevolle Musik. Und dass das man spürt und dass man auch diese spielerische Seite von Haydn auch merkt, ist total voll Fantasie. Und in diesem Stück ist vielleicht harmonisch weniger so kreativ, aber es gibt immer noch super Themen und Kontrasten und so. Ich finde das einfach so tolle Musik und dass man diese Energie und Emotion zeigt.
0: Und jetzt gibt's ganz viel Liebe mit Bruno de Lepelaere und den Berliner Philharmonikern unter Michael Sanderling.

Der zweite Satz des zweiten Cellokonzerts von Joseph Haydn mit Bruno de Lepeler und den Berliner Philharmonikern unter Michael Sanderling erschienen auf einem rein digitalen Album gerade erst im Eigenlabel der Berliner Philharmoniker. 10.23 Uhr ist es. Grand Tour heißt wiederum ein Album vom Freiburger Barockorchester. Ist letztes Jahr rausgekommen. Da gehen die auf eine musikalische Reise durch Deutschland, 18. Jahrhundert, treffen unterwegs auf Bach und Telemann, aber auch auf heute wenig bekannte Komponisten wie Johann Sigismund Kusser zum Beispiel. Der war in Paris bei Lully und hat dann die französische Eleganz importiert in die süddeutschen Raum, in die süddeutsche Barockmusik. Aus einer Ouvertüre von Kusser hören Sie hier drei Sätze. Das ist Theater, Tanz und am Ende sogar Natur mit Windgeräuschen.

0: Ja, und da wird noch mal ein bisschen an der Windmaschine gerüttelt und gedreht, warum auch immer. Das war keine Oper mit Handlung, das war eine Ouvertüre. Aber dieser dritte Satz daraus heißt Le Vent. Und vielleicht hat Johann Sigismund Kusser das ja seinem Lehrer Lully in Paris abgeguckt. Das war hier von einem Album des Freiburger Barockorchesters, das im vergangenen Jahr rausgekommen ist. Grand Tour heißt es. 10.31 Uhr ist es.
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0: Und die Windmaschine hat Florian Rumberg ins Studio geweht. Da steht er. Deine erste Meldung, Florian, betrifft die frühere Bundeskanzlerin Angela Merkel. Die hat nämlich bei einer Buchpräsentation jetzt auf den Kampf der Frauenbewegung im Iran aufmerksam gemacht.
2: Im Berliner Ensemble hat Angela Merkel gesagt, dass das Engagement der Iranerin im Schatten des Irankrieges stehe und nicht vergessen werden darf. Die CDU-Politikerin hat das Buch auf den Straßen Teherans vorgestellt, das eine iranische Autorin anonym unter dem Namen Nida veröffentlicht hat. Merkel hat sich bei der Lesung mehrfach mit den Frauen im Iran solidarisiert und betont, dass ihnen das Buch eine Stimme gibt. Unser Radio 3-Reporter Oliver Kranz war gestern bei der Lesung vor Ort und hat uns verraten, dass Merkel zunächst unsicher war, ob sie das Buch überhaupt vorstellen soll.
3: Na, sie hat erstmal erzählt, dass sie gezögert hat, diese Einladung anzunehmen. Sie hat nämlich bisher in ihrem ganzen Leben nur ein einziges Buch vorgestellt über Gerhard Schröder. Da konnte sie sozusagen als Bundeskanzlerin über ihren Vorgänger sprechen. Aber beim Iran fehlt ihr eigentlich der Bezug. Aber als sie das Buch dann gelesen hat, da konnte sie es einfach nicht mehr aus der Hand legen.
2: Also muss wirklich ein super Buch sein. Radio 3-Reporter Oliver Kranz war das über die Vorstellung des Buchs auf den Straßen Teherans gestern im Berliner Ensemble mit Angela Merkel.
0: Und darüber hat er natürlich noch viel mehr erzählt und das finden Sie alles auf radio3.de. Schauen wir nach Sachsen-Anhalt. Da wird die Unterstützung von Kunst und Kultur als Staatsziel erstmals in Form eines Gesetzes verankert.
2: Mit Ausnahme der AfD-Fraktion haben gestern alle Abgeordneten im Landtag dafür gestimmt. Kulturminister Rainer Robra hat sich über die Verabschiedung des neuen Gesetzes sehr positiv geäußert und auch die Notwendigkeit betont, Kunst und Kultur zu schützen.
4: Jetzt endlich schützt die höchste Autorität im Land, der Gesetzgeber, Kunst und Kultur in unserem wunderschönen Sachsen-Anhalt vor neuen Angriffen gegen die Werte, für die alle Menschen stehen, die in Kunst und Kultur tätig sind oder die jeden Tag zum treuen Publikum gehören.
2: Das sagt Sachsen-Anhalts Kulturminister Rainer Robra zum neuen Gesetz, das Kunst und Kultur als Staatsziel formuliert. Der stellvertretende AfD-Fraktionsvorsitzende Till Schneider hat dazu gesagt, dass seine Partei im Falle einer Regierungsübernahme nach der Landtagswahl im September das Gesetz nicht aufheben, sondern nur ein wenig ändern möchte. Till Schneider stört zum Beispiel, dass bei den Anwendungsbereichen des Gesetzes der Klimaschutz vor der Traditions- und Heimatpflege eingeführt wurde. Ob das die einzigen Änderungswünsche der AfD am neuen Gesetz zum Schutz von Kultur und Kunst sind, das bleibt abzuwarten.
0: Ja, denn nur ein wenig ändern ist ja auch ein dehnbarer Begriff.
2: Das stimmt.
0: Heute findet zum ersten Mal der

0: Bundesweite Aktionstag Zusammenhalt in Vielfalt statt. Und der RBB ist natürlich mitten dabei mit einer Sonderausgabe vom Guten Salon in der RBB-Dachlounge im Fernsehzentrum hier bei uns in Berlin-Charlottenburg.
1: Da widmet sich Radio 3-Moderatorin Petra Gute der Vielfalt in ganz unterschiedlichen Formen. Im Austausch mit ihren Gästen soll es darum gehen, wie bunt und vielfältig Kulturen, Tradition und künstlerische Ausdrucksformen weltweit sind. Gelebte und praktizierte Vielfalt gibt es, wie Petra Gute erzählt, besonders in Orchestern wie etwa beim DSO.
2: Ein großes Orchester wie das Deutsche Symphonieorchester, die bestehen aus mehr als 100 Musikern aus 20 verschiedenen Nationen, von Südafrika über Polen bis Chile oder Peru. Die kommen aus ganz unterschiedlichen kulturellen Gegenden, haben unterschiedliche Werte, aber zusammen ergeben sie eben ein großes, ganz toll klingendes Ganzes. Und deswegen haben wir das Deutsche Symphonieorchester eingeladen und seine Leiterin, seine künstlerische Marlene Brüggen.
1: Petra Gute über das Deutsche Symphonieorchester Berlin. Daneben hat sie unter anderem Aissatou Binga eingeladen. Sie ist die Co-Leiterin des Karnevals der Kulturen und veranstaltet dieses Jahr das 30. Jubiläum des Festivals. Und da gibt es ja bekanntlich eine unglaubliche Vielfalt von den vielen schönen bunten Farben der einzelnen Festwagen bis hin zu den unterschiedlichsten Tanzformen. Das alles gibt es heute im Guten Salon um 19 Uhr in der RBB-Dachlounge in der Masurenallee in Berlin-Charlottenburg. Der Eintritt ist frei.
0: Aber Sie sollten sich vielleicht dann doch anmelden, damit Sie ganz sicher sind, dass Sie einen Platz haben. Das geht auf radio3.de natürlich. Das ist total einfach und wirklich nur einen Klick entfernt. Florian, danke dir.
1: Gerne doch.
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0: Das ist ganz schön kompliziert zu spielen gewesen. Das hört man auch, wenn man selber noch nie eine Trompete in der Hand hatte. Das waren die Variationen über eine Cavatine aus Bellinis Beatrice di Tenda. Jean-Baptiste Arban, der Komponist, und Mathilda Lloyd hat das hier tapfer gespielt mit der Britten Sinfonia unter Rumon Gamba. 10.41 Uhr treffen sich zwei Giganten im musikalischen Kalenderblatt.
1: Straßburg, 21. Mai 1905. Das erste elsässische Musikfest wird mit einem denkwürdigen Konzert eröffnet. Auf dem Programm die 5. Symphonie des Wiener Hofoperndirektors Gustav Mahler und die Tondichtung Sinfonia Domestica von Hofkapellmeister Richard Strauss aus Berlin. Beide Werke dirigiert von den Komponisten selbst. Mahler arbeitet bereits seit 8 Tagen mit den Musikern, während Strauss erst zur letzten Probe erscheint. Grund für Mahlers Ehefrau Alma, über den Kollegen herzuziehen.
2: Er bekam Angst. Er wurde heftig in seinem Zorn. Die Domestica, eine furchtbare Aufführung. Kein Einsatz kam. Strauss erschien, Schaum vor dem Munde. Er rannte wie ein Tiger auf und ab, schimpfte über alle Musikfeste und über das Komitee.
1: Alma liebt die Übertreibung. Immerhin sitzt auch der Kritiker und Schriftsteller Romain Rolland im Publikum, der Strauss eindeutig den Vorzug gibt. Sein Urteil zum Mahler: schweres, sitzengebliebenes Brot. Dennoch ist Strauss selbst so unzufrieden, dass er die Einladung zum Bankett für das Ehepaar Mahler gleich mit absagt und verärgert mit ihnen ins Hotel eilt. Die Laune bessert sich schnell.
2: Mahler sagte ihm, dass er, Strauss, allein der Schuldige gewesen sei, weil er ohne Probe dirigiert habe.
1: Und dann amüsieren sie sich zu dritt über Strauss' Wutausbruch.
3: Das muss ich gleich meiner Frau schreiben. Die glaubt gar nicht, dass ich so bös sein kann. Erzählt es ihr aber auch, damit sie Angst kriegt.
1: Man kehrt sogar zum Bankett zurück, wo Strauss noch eine Rede auf das Komitee hält. Auch im Laufe der nächsten Tage ist er guter Dinge. Kein Wunder. Seine neueste Oper Salome nähert sich der Vollendung. Eine gute Gelegenheit, sie dem Freund vorzuführen. Bei einem Klavierhändler treffen sie sich. Strauss spielt zwischen Dutzenden von Instrumenten, während Vorübergehende sich an den Schaufenstern drängeln. Egal, Mahler ist begeistert. Und Strauss spielt und spielt. Bis zu Salomes Tanz.
3: Das habe ich noch nicht gemacht.
2: Ist das nicht gefährlich, den Tanz einfach so auszulassen?
3: Das kriege ich schon.
1: Mahler hatte der Stoffwahl skeptisch gegenübergestanden. Doch jetzt will er die, seiner Meinung nach, bedeutendste zeitgenössische Oper zur Aufführung bringen. Ein frommer Wunsch. Denn Mahler wird in seinem unermüdlichen Kampf gegen die Wiener Zensur scheitern. Eine seiner schmerzlichsten Erfahrungen als Hofoperndirektor.
0: Das also war das musikalische Kalenderblatt über das gemeinsame Konzert zweier Musikgiganten. Und gleich noch einen Giganten habe ich jetzt für Sie, Beethoven.

Das ist eins der Paradebeispiele dafür, dass Beethoven immer nicht so richtig fertig werden kann. Nun ist es aber, das war das Finale der Eroica, der dritten von ihm, mit dem Cleveland Orchestra unter Georges Sell. 10.56 Uhr wird es gleich. Dieser Tanz hier passt zur strahlenden Sonne da draußen. Der klingt schön spanisch und kommt mitnichten von einem Spanier. Nein, ist nicht aus Bizets Carmen. Das hier kommt aus Russland, aus Peter Tschaikowskis Schwanensee-Suite.

0: Die Musikfestspiele Potsdam Sanssouci. 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Gleich das große Eröffnungs-Open Air folgt der Lichtidee und lässt Barockmusik strahlen. 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Es steht für historisch informierte Aufführungspraxis mit internationalen Spitzenensembles und Virtuosen. Es bietet hochkarätige Musikprogramme an historischen Spielorten in Potsdam. 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Die Musikfestspiele Potsdam Sanssouci beginnen am 12. 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
2: Der Deutsche Fußballbund hat weitere Namen des WM-Kaders bekannt gegeben, bevor Bundestrainer Nagelsmann am Mittag das gesamte Team vorstellt. Werden ausgesuchte Spieler schon kurz durch Videoclips genannt. Über eine WM-Teilnahme können sich demnach der Stuttgarter Jimmy Leveling und Nathial Braun von Eintracht Frankfurt freuen. Vorher sind schon Kapitän Kimmich, Verteidiger Schlotterbeck, Mittelfeldspieler Musiala und die Stürmer Undav und Havertz als WM-Fahrer bestätigt worden. Insgesamt stellt das DFB-Team für das Turnier in USA, Mexiko und Kanada 26 Spieler. Bundesregierung und Rentenkommission haben dementiert, dass sie sich auf die Rente mit 70 geeinigt haben. Die Bild-Zeitung hat zuvor berichtet, dass eine schrittweise Erhöhung des Rentenalters ab 2040 geplant sei. Aus dem Sozialministerium hieß es, man kommentiere keine vermeintlichen Zwischenstände. Aus dem Hauptstadtstudio Gabor Hallas.
3: Der Auftrag der Kommission sei es, Beschlüsse im Konsens, also gemeinsam zu treffen. Die Bundesregierung vertraue auf die Kompetenz und die Expertise der Vorsitzenden, einvernehmliche Beschlüsse zu erreichen. Kanzleramtsminister Thorsten Frey sprach bei Welt von Spekulationen, man müsse mit solchen Wasserstandsmeldungen sehr vorsichtig sein. Die Bild-Zeitung hatte berichtet, die Kommission würde dazu raten, dass die Rente in Zukunft erst mit 70 beginnt. Mehrere Mitglieder der Rentenkommission dementieren das. Der CDU-Politiker Pascal Rettig zum Beispiel sagte, das treffe schon deshalb nicht zu, weil über die beschriebenen Punkte keine Beschlüsse getroffen wurden.
2: Die Lehrergewerkschaften in Brandenburg wehren sich weiter gegen die Mehrarbeit an Schulen. Sowohl der Brandenburgische Pädagogenverband als auch die Gewerkschaft Erziehung und Wissenschaft haben Klagen gegen das Bildungsministerium eingereicht. Es geht darum, dass viele Lehrerinnen und Lehrer seit Februar eine Stunde mehr pro Woche unterrichten müssen. Dadurch fehle Zeit für Unterrichtsvorbereitungen oder Elterngespräche. Das sagte der Vizechef des Pädagogenverbands Zimmermann im RBB 24 Inforadio. Die Vorschläge der Landesregierung für Entlastungen an anderer Stelle funktionierten nicht. Im Bahnverkehr zwischen Kremmen und Hennigsdorf kommt es wegen eines Fuchsbaus bis Anfang nächster Woche zu Behinderungen. Wie ein Bahnsprecher Antenne Brandenburg vom RBB gesagt hat, haben Mitarbeiter den Bau unter einem Gleis bei Kremmen entdeckt. Um ein Abrutschen zu verhindern, sollen der Bahndamm auf dem betroffenen Abschnitt erst abgetragen und die Höhle dann aufgefüllt werden. Die Bahn geht davon aus, dass die Arbeiten etwa 5 Tage dauern. Solange müssen die Fahrgäste auf allen Verbindungen zwischen Neuruppin und Hennigsdorf zwischendurch in Busse umsteigen. Die Bundesregierung begrüßt es, dass sich die israelische Regierung von ihrem Polizeiminister distanziert. Dieser hat sich höhnisch zwischen gefesselten und knienden Mitgliedern einer Gaza-Hilfsflotte gezeigt, die von Israel festgehalten werden. Bundesaußenminister Wadephul nannte das einen fundamentalen Widerspruch zu den Werten, für die Israel und Deutschland gemeinsam stehen. Aus Tel Aviv, Bettina Meyer.
4: Es sind verstörende Bilder. Israels rechtsextremer Minister für nationale Sicherheit Ben-Gvir hat mehrere Aktivisten der sogenannten Global Sumut Flotilla vor laufenden Kameras gedemütigt. Er ließ sie barfuß und mit verbundenen Augen vorführen. Auf den Bildern ist zu sehen, wie Ben-Gvir sichtlich aufgebracht sie anschreit und immer wieder auf Hebräisch und Englisch die Worte Terroristen und Unterstützer von Mördern wiederholt. Mehrere Staaten, darunter auch Frankreich, riefen die israelischen Botschafter ein. Ministerpräsident Netanyahu erklärte, Ben-Gvirs Umgang mit den Aktivisten entspreche nicht den Werten und Normen Israels.
2: Bundeskanzler Merz hat vorgeschlagen, der Ukraine eine sogenannte assoziierte Mitgliedschaft in der Europäischen Union anzubieten. Einen solchen Zwischenschritt zur Vollmitgliedschaft hat der CDU-Politiker den anderen Staats- und Regierungschefs der EU in einem Brief skizziert. Danach könnte die Ukraine etwa an EU-Gipfeln und Ministertreffen teilnehmen, hätte jedoch kein Stimmrecht. Einen solchen Status sieht die EU bislang nicht vor. Laut Merz soll der Schritt die laufenden Friedensgespräche voranbringen. Ukraines Präsident Selenskyj könnte der Bevölkerung so ein Abkommen besser vermitteln, vor allem wenn das Land Teile seines Territoriums verlieren sollte. Soweit die Nachrichten. Weitere Meldungen aus Berlin und Brandenburg auch auf rbb24.de. Das Wetter. Heute zum Teil sonnig, später auch einige Wolken. Vereinzelt sind Schauer möglich. Die Höchstwerte liegen zwischen 20 und 22 Grad. Aktuell in Berlin-Dahlem 16, in Kreuzberg 17. 17 sind es auch in Rathenow und in Guben 19 Grad. Morgen meist sonnig, später einige Quellwolken bis 26 Grad. 11.05 Uhr ist es.
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5: Ich grüße Sie herzlich. Das hier jetzt ist das Köthener Bach-Kollektiv, ein Ensemble. Und was spielen die? Bach.

Das ist der erste Satz eines rekonstruierten Violinkonzerts für drei Violinen von Johann Sebastian Bach mit Midori Seiler, Mayumi Hirasaki und Georg Kalweit und dem Köthener Bach-Kollektiv. 11:11 ist es. Und jetzt habe ich eine Radio-3-Aufnahme für Sie. Die haben wir in der Berliner Philharmonie gemacht, vor gut 5 Jahren, Ende Februar 2021. Wir erinnern uns, was da gerade so los war bei uns und in der Welt. Das war ein Abschlusskonzert eines Online-Festivals, online aus guten Gründen, die goldenen 20er, wegen Pandemie, damals ohne Publikum im Saal. Das war für die Digital Concert Hall der Berliner Philharmoniker und fürs Radio. Und auf dem Programm stand da unter anderem Ferruccio Busonis Tanzwalzer für Orchester. Und ja, dieser Titel, der stimmt schon. Er beschreibt da eine Tanzszene, aber das ist nur vordergründig ein unterhaltsames Walzervergnügen. Im Untergrund, das hören Sie gleich, rumort die Zeitgeschichte. Anfang der 1920er hat Busoni diesen Walzer geschrieben. In unserer Aufnahme jetzt mit den Berliner Philharmonikern unter Leitung von Christian Thielemann.

0: Und jetzt wäre Beifall schön gewesen, gab es aber nicht, weil es nicht durfte, das Publikum im Saal dabei sein in der Philharmonie, weil Pandemie. Das war Ende Februar 2021. Da haben wir von Radio 3 das Konzert aufgenommen, das die Berliner Philharmoniker an diesem Abend mit Christian Thielemann gemacht haben fürs Radio und für die Concert Hall. Das war der Tanzwalzer Opus 53 von Ferruccio Busoni. 11.24 Uhr.
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2: Die Schauspielerin Senta Berger.
3: Die schönsten Liebesbriefe sind die geflüsterten.

0: Er in der Pflicht, sich aktiv gegen populistische und autokratische Regierungen zu positionieren.
1: Pedro Almodovar sagt sogar, dass wir als Europäer dazu verpflichtet seien, eine Art Schild gegen Monster wie Trump, Netanyahu oder Putin zu werden. Außerdem hat er gefordert, dass sich Europa niemals Trump unterwerfen dürfe. Seine klaren politischen Überzeugungen hat Pedro Almodovar auch in seinem Outfit zur Schau gestellt in einem Free Palestine-Stecker, den er da getragen hat. Einige Tage zuvor hatte in Cannes auch schon der spanische Hollywood-Star Javier Bardem die aus seiner Sicht, Zitat, toxische Männlichkeit von Putin, Trump und Netanyahu kritisiert.
0: Da geht der Film dann mal politisch. Heute ist der bundesweite Aktionstag Zusammenhalt in Vielfalt. Im Zentrum stehen da demokratische Werte, gegenseitiger Respekt, ein friedliches Miteinander in einer vielfältigen Gesellschaft.
1: Bundesweit beteiligen sich da heute Schulen, Vereine, Initiativen und öffentliche Einrichtungen. Es gibt jede Menge Veranstaltungen, Diskussionen und sogar Mitmachaktionen, bei denen es immer um gelebte Vielfalt geht. Das Ziel ist es, Menschen unterschiedlicher Herkunft, Religionen und Lebensweisen miteinander ins Gespräch zu bringen und wissenschaftlich oder gesellschaftlichen Zusammenhalt zu stärken. Olaf Zimmermann, das ist der Geschäftsführer des Deutschen Kulturrates. Er hat den Aktionstag Zusammenhalt in Vielfalt mitinitiiert und hat uns auf Radio 3 erzählt, dass für ihn Vielfalt und ein friedliches Miteinander ganz selbstverständlich zusammengehören.
2: Wir leben in Vielfalt. Vielfalt ist auch notwendig und gleichzeitig müssen wir als Gesellschaft es aber hinkriegen, dass wir trotzdem gemeinsam auch die Aktivitäten unternehmen. Das ist für mich überhaupt kein Widerspruch. Also Vielfalt und Zusammenhalt gehören eigentlich zusammen und ich hoffe einfach, dass wir es hinbekommen, auch gerade an dem heutigen Aktionstag, das deutlich zu machen, in der ganzen Republik zu zeigen, ja, Zusammenhalt und Vielfalt, das geht zusammen.
1: Ja, das hat Olaf Zimmermann hier auf Radio 3 gesagt und wie immer auch betont, dass Vielfalt für unsere Gesellschaft eine Chance und Bereicherung ist.
0: Das kann man gar nicht oft genug betonen. Das ganze Gespräch mit ihm und mehr zum Thema Vielfalt und dem Aktionstag finden Sie natürlich bei uns auf der Website auf radio3.de. 13 Jahre lang hat der Künstler Amnon David Arr an einer Ausstellung gearbeitet, die heißt Light Years. Jetzt ist die in Berlin zu sehen in der Kirche am Hohenzollernplatz in Wilmersdorf.
1: Amnon David Arr wurde in Israel geboren und in seiner Ausstellung Light Years vereint er jetzt Werke, die seit seinem Umzug nach Berlin im Jahr 2013 entstanden sind. Kuratiert hat die Ausstellung Martin Kiefer, der langjährige Louvre-Kurator für zeitgenössische Kunst. Zu sehen sind ganz unterschiedliche Motive, wie unsere Reporterin Sophie Chilwig erzählt hat, die Ausstellung schon besuchen konnte.
3: Also die Bilder, die hängen an den Außenwänden. Man kann sie einmal im Rundgang ablaufen und anschauen. Sie stellen einen Lebenszyklus dar, angefangen bei der Geburt, dann hin zur Jugend. Da sieht man zwei Jugendliche kurz nach dem Sex, sie noch nackt auf der Matratze, eher schon angezogen auf der Bettkante, auf sein Handy schauend. Menschen im mittleren Alter sieht man auch. Insgesamt viele Porträts, aber auch Motive wie die Sonnenblume. Oder ein tolles Bild mit einem alten Mann, der in die Ferne blickt. Er sitzt im Rollstuhl und dem gegenüber gestellt dann ein Bild mit einem nackten Mann an der Harfe. Ja, und eben das Bild mit dem Tod.
1: Ja, das war ein kleiner Einblick in die Ausstellungskritik von Sophie Chilwig, die die Ausstellung Light Years in der Kirche am Hohenzollerndorf besucht hat. Den gesamten Bericht gibt's auf radio3.de. Die Ausstellung Light Years, die kann man ab heute ansehen. Noch bis zum 3. September ist also noch ein bisschen Zeit in der Kirche am Hohenzollernplatz in der Nassauischen Straße in Berlin-Wilmersdorf. Heute ist die Kirche von 16 bis 18 Uhr geöffnet.
0: Und dich hören wir in einer Stunde wieder, Sophie. Danke an dieser Stelle.
1: Bis dahin.
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Und das ist der zweite Satz der Sinfonietta von Francis Poulenc mit dem Bamberger Symphoniker. Das Projekt Next Generation Mozart Soloists hat einen Mozart-Spezialist ins Leben gerufen, Howard Griffiths nämlich. Da spielen dann junge internationale Solistinnen und Solisten Mozart-Konzerte. Und da haben die ja ganz schön was zu tun. Das ist eine längere CD-Reihe. Und einiges aufzunehmen ist da vor allem für Pianistinnen und Pianisten wegen der vielen Klavierkonzerte von Mozart. Auf dem 6. Album dieser Reihe hören Sie neben anderen den Pianisten Roman Borisow. Der stammt aus Novosibirsk, lebt seit 22 in Berlin, studiert an der Hochschule für Musik Hans Eisler bei Elda Nebolzin, hat auch schon als jüngster Teilnehmer den ersten Preis beim Kissinger Klavierolymp in der Tasche. Ziemlich renommierter Klavierwettbewerb. In der Mozart-Reihe jetzt hat Borisow auch das Klavierkonzert in C-Dur, Köchel 415 aufgenommen. Daraus hören Sie jetzt den dritten Satz mit Howard Griffiths und dem ORF Radiosymphonieorchester Wien.

Das ist das Rondo, der dritte Satz aus dem Klavierkonzert in C-Dur, Köchelverzeichnis 415 von Mozart, mit dem jungen Pianisten Roman Borisow und dem ORF-Radiosymphonieorchester Wien unter Howard Griffiths. Und Roman Borisow ist heute Abend um 20 Uhr im Kammermusiksaal der Berliner Philharmonie zu erleben. Er gibt da sein Debüt. Ein Soloabend ist das natürlich, führt von Ruth Crawford Seger, US-amerikanische Komponistin, und Schumann über Mendelssohn bis zu Rachmaninows zweiter Klaviersonate. Heute Abend 20 Uhr im Kammermusiksaal. 1995, schauen wir mal gut 30 Jahre zurück, da hat sich aus den Berliner Philharmonikern heraus ein neues Ensemble gegründet, die Berliner Barocksolisten nämlich, die gibt es bis heute. Der damalige erste Konzertmeister Rainer Kussmaul hat das Ensemble mitgegründet, hat dann auch die historische Aufführungspraxis Barockmusik gezielt in dieses Ensemble eingebracht. Eine der ersten Aufnahmen der Berliner Barocksolisten waren Vivaldis Vier Jahres Zeiten von damals, und heute gibt es wieder eine neue Einspielung, diesmal mit Daishin Kashimoto, heutiger Konzertmeister der Berliner Philharmoniker und ein ehemaliger Schüler von Rainer Kussmaul. Und von dieser neuen Aufnahme hören Sie jetzt was aus dem Winter.

Ist doch schön, wenn man anderen beim Frieren zuhören darf und es selbst schön warm hat. Das kommt von unserem Album der Woche, der Winter aus Vivaldis vier Jahreszeiten mit dem Berliner Barocksolisten. 11.53 Uhr ist es. In der kommenden Stunde bekommen Sie es hier bei uns in Klassik bis 2 mit einer echt schrägen neuen Platte zu tun, mit zwei Flöten. Auf dem Cover sitzen zwei Vögel vor blauem Himmel mit Wolke auf Hochspannungsleitungen. Das ist schon mal toll. Und was das soll, das erzählt Ihnen gleich Bernhard Schrammeck um kurz nach 12. Das hier ist Dvorak.

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2: Vor der offiziellen Bekanntgabe des deutschen Kaders für die Fußball-WM heute gibt der DFB erste Namen durch kleine Videoclips im Internet bekannt. So ist inzwischen klar, dass die Stammspieler Kimmich, Schlotterbeck und Musiala dabei sind, ebenso wie die Stürmer Havertz und Undav. Als erste Neulinge wurden Frankfurts Verteidiger Brown und der Stuttgarter Mittelfeldspieler Leveling vorgestellt. Aus Frankfurt am Main, Nesrin El-Nabolsi.
3: 26 Spieler wird Nagelsmann nominieren. Einige Entscheidungen gelten bereits als gefallen, andere bleiben mit Spannung erwartet. Besonders aufmerksam wird heute auf die Torwartfrage geschaut. Mehrere Medien berichten, dass Manuel Neuer trotz seines Rücktritts aus der Nationalmannschaft 2024 überraschend als Nummer 1 zurückkehren könnte. Vor Oliver Baumann. Der DFB hatte die Bekanntgabe des WM-Kaders zuletzt bewusst verschoben, um nach Saisonende ein klares Bild über Form und Fitness der Spieler zu bekommen.
2: Bundesregierung und Rentenkommission haben dementiert, dass sie sich auf die Rente mit 70 geeinigt haben. Die Bild-Zeitung hat vorher berichtet, dass eine schrittweise Erhöhung des Rentenalters ab dem Jahr 2040 geplant ist. Aus dem Sozialministerium hieß es, man kommentiere keine vermeintlichen Zwischenstände. Aus dem Hauptstadtstudio Gabor Hallas.
4: Der Auftrag der Kommission sei es, Beschlüsse im Konsens, also gemeinsam zu treffen. Die Bundesregierung vertraue auf die Kompetenz und die Expertise der Vorsitzenden, einvernehmliche Beschlüsse zu erreichen. Kanzleramtsminister Thorsten Frey sprach bei Welt von Spekulationen, man müsse mit solchen Wasserstandsmeldungen sehr vorsichtig sein. Die Bild-Zeitung hatte berichtet, die Kommission würde dazu raten, dass die Rente in Zukunft erst mit 70 beginnt. Mehrere Mitglieder der Rentenkommission dementieren das. Der CDU-Politiker Pascal Rettig zum Beispiel sagte, das treffe schon deshalb nicht zu, weil über die beschriebenen Punkte keine Beschlüsse getroffen wurden.
2: Die Abgaben auf Passagierflüge aus Deutschland sollen sinken. Der Bundestag soll heute beschließen, die Luftverkehrssteuer zu senken. Sie war unter der Ampelregierung erhöht worden. Ziel ist, die Luftverkehrsunternehmen zu entlasten. Die Fluggesellschaften sind aber nicht verpflichtet, die Steuersenkung an die Passagiere weiterzugeben. Flüge innerhalb Europas würden dadurch um gut 2 Euro pro Ticket billiger, Fernreisen um etwa 11 Euro. Grüne und Linke kritisieren das Vorhaben. Es setze klimapolitisch falsche Anreize und nutze vor allem Vielfliegern und koste viel Geld. Die Stiftung für Engagement und Ehrenamt ruft zu mehr Freiwilligenarbeit in Deutschland auf. Die Zahl der Ehrenamtlichen sei in den vergangenen 5 Jahren um rund 2 Millionen zurückgegangen. Das sagte der Präsident der Stiftung Holze im RBB 24 Inforadio. Viele spontane Initiativen wie Nachbarschaftsvereine oder Gruppen zur Flüchtlingshilfe hätten die Corona-Zeit nicht überstanden. Das erhöhe den Druck auf die verbliebenen Ehrenamtler und vielen Vereinsvorständen drohe ein Burnout, betonte Holzer. Deshalb freue er sich über die Idee von Bundespräsident Steinmeier, die Freiwilligenarbeit in Deutschland übermorgen mit einem Ehrentag zu würdigen. Bundeskanzler Merz hat vorgeschlagen, der Ukraine eine sogenannte assoziierte Mitgliedschaft in der Europäischen Union anzubieten. Einen solchen Zwischenschritt zur Vollmitgliedschaft hat der CDU-Politiker den anderen Staats- und Regierungschefs der EU in einem Brief skizziert. Danach könnten die Ukraine etwa an EU-Gipfeln und Ministertreffen teilnehmen, hätte jedoch kein Stimmrecht. Einen solchen Status sieht die EU bislang nicht vor. Laut Merz soll der Schritt die laufenden Friedensgespräche voranbringen. Ukraines Präsident Selenskyj könnte der Bevölkerung so ein Abkommen besser vermitteln, vor allem wenn das Land Teile seines Territoriums verlieren sollte. Mitglieder der Umweltprotestgruppe Extinction Rebellion haben nach eigenen Angaben das Wasser in einem Brunnen in Berlin-Mitte grün gefärbt. Den Angaben zufolge geht es um den Mauerbrunnen im Invalidenpark. Die Umweltdemonstranten erklärten, sie hätten den ungiftigen Farbstoff Uranin verwendet. Dieser wird unter anderem eingesetzt, um Lecks in Rohrleitungen zu finden. Extinction Rebellion wirft CDU-Bundeswirtschaftsministerin Reiche eine zu konzernfreundliche Gaspolitik vor. Ähnliche Aktionen gab es nach Angaben der Initiative in 17 weiteren Städten. Soweit die Nachrichten. 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Das Wetter. Heute sonnig, später einige Wolken. Vereinzelt sind Schauer möglich. Höchstwerte 20 bis 22 Grad. Aktuell in Berlin Dahlem 16, Kreuzberg 17, 17 in Rathenow, in Guben 19 Grad. Morgen erstmals sonnig, später einige Quellwolken bis 26 Grad. 12.05 Uhr.
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5: Ich grüße Sie herzlich. Das hier jetzt, das ist John Williams, nicht der mit Star Wars, sondern der mit der Gitarre.

0: Das war jetzt schön Spanisch. Der vierte Satz aus der Fantasia para un gentil hombre von Joaquin Rodrigo mit John Williams und dem Philharmonia Orchestra unter Louis Frémaux. 11:50 ist es. Und jetzt geht es uns hier um Giovanni Antonini. Der ist ja in erster Linie als Leiter von Il Giardino Armonico bekannt und vor allem als künstlerischer Kopf des Mammutprojekts Haydn 2032. Da nimmt er über 100 Sinfonien auf von Josef Haydn, sämtliche, der wird ja 2032 300. Ein bisschen in den Hintergrund darüber geraten ist, dass Giovanni Antonini ein exzellenter Flötist ist und sein neuestes Album rückt das mal wieder in den Fokus. Da ist er zu hören zusammen mit der taiwanesischen Flötistin Sheng Fang Chu. Das ist eine ganze CD und jetzt kommt's mit Flötenduetten. Sie hören ihn schon im Hintergrund grinsen. Mhm. Bernhard Schrammeck hat
1: das freue mich.
0: Ich freue mich auch sehr und ich bin extrem gespannt, weil Flötenduette ist nur der eine Teil. Der Satz geht noch weiter, ohne jegliche Begleitung. Ich glaube, Bernhard, eine CD nur mit zwei Flöten und sonst ja nix. Da kriegen manche Angst. Kann das funktionieren?
1: Ja, das kann funktionieren. Das funktioniert hier hervorragend. Und zwar, es sind nicht zwei Flöten. Es sind schon irgendwie zwei Flöten, aber es sind eigentlich 20 Flöten. Okay. Also das kann die Sache schon mal so ein bisschen entkrampfen. Die beiden wechseln also ständig die Instrumente. Praktisch in jedem Stück gibt es eine andere Kombination. Und die haben in diesem wunderschönen Booklet, was es dazu gibt, alle Flöten auch auf den Teppich gelegt und fotografiert als Beweis. Also man sieht eine Riesenauswahl von der kleinen Sopranino-Flöte bis zu einer ausgewachsenen Bassflöte ist alles dabei. Sogar an zwei Stellen sind Traversflöten dabei. Also es wird wirklich bunt gemischt. Insofern kann es schon mal von der Instrumentenseite hervorragend funktionieren.
0: Das muss man nämlich eigentlich dazu sagen, wenn man Blockflöte hört, dann fallen einem ja immer ziemlich dumme Witze ein. Aber ja. Blockflöte bedeutet ein Universum an Instrumenten.
1: Ja, ich mag dieses Blockflöten-Bashing überhaupt nicht. Nee. Ja, ich habe schon mal einen bösen Leserbrief an eine große Zeitung hier in Berlin geschrieben, als die mal so einen Parodieartikel auf die Blockflöte geschrieben haben. Das ist genauso wie Singen. Da sagen viele, ja, singen kann doch jeder. Aber um das zu studieren, da braucht man mindestens 4-5 Jahre. Und genau das Gleiche ist bei der Blockflöte der Fall. Also wenn du die ordentlich spielen willst, musst du es einfach studieren und kannst das nicht einfach so machen, weil es immer heißt, ja, kann ja jeder. Stimmt einfach nicht. Und die beiden können das hier wirklich hervorragend.
0: Und die können das nicht nur hervorragend spielen, die können, glaube ich, auch ziemlich hervorragend ein Programm zusammenstellen, oder?
1: Genau. Und das ist praktisch das Dritte. Also Instrumente, Fähigkeiten der Menschen, die das machen und das Programm. Also das geht wirklich wunderbar durcheinander. Es ist also keineswegs nur alte Musik dabei. Geht bis ins 15. Jahrhundert zurück, aber es sind auch Stücke von 2024 dabei. Ganz bunt gemischt, alles durcheinander. Man kann sich immer wieder neu überraschen lassen. Es sind einige Originalkompositionen, die für zwei, sagen wir mal, hohe Instrumente komponiert wurden dabei, aber auch Arrangements. Wir fangen mal an mit einem Stück, das könnte original auch für zwei Blockflöten gedacht sein, von Jacques-Martin Otterre. Das war in Frankreich ein ganz bedeutender Flötist. Wir hören mal eine Gigue von ihm.

0: Und mehrere gut gespielte Blockflöten klingen ja immer schnell nach Orgel. Das ist so diese Faszination, die das ausstrahlt. In diesem Fall, da steht jetzt immer nur fröhlich zwei Blockflöten. Das waren zwei in Tenorlage irgendwie relativ gleich
1: ja,
0: auf.
1: Ja, das ist ein bisschen schwer auszudrücken. Voice Flute nennt man diesen Typ, der eben im 18. Jahrhundert sehr gebräuchlich war. Das ist praktisch ein Zwischending zwischen Alt und Tenor. So eine schöne Mittellage, dadurch so ein ganz warmer Ton. Also es waren zwei gleich hohe Instrumente. Ganz genial auch komponiert, das Stück. Das ist ja wie so ein Lückentext. Also man braucht ja irgendwie fürs Hören so eine Orientierung, also eigentlich eine Bassstimme. Es gibt aber kein Basso Continuo und die Bassnoten sind immer mal wieder aufgeteilt, die treten immer mal wieder auf, also immer so mal in die tiefste, mal in der Stimme und den Rest muss man sich denken. Und das funktioniert aber eben aufgrund dieser hohen Qualität sehr, sehr gut.
0: Und diese hohe Qualität, wir nennen sie gerne wieder, Giovanni Antonini ist hier am Werk zusammen mit Cheng Fang Chiu. Wie machen die das?
1: Hervorragend. Also es gibt wirklich nichts, was ich da irgendwie bemängeln könnte. Also das ist einfach so abwechslungsreich, also technisch sowieso über aller Diskussion, das ist ja klar. Aber auch wie die zusammenspielen, wie eins, du hast es gesagt, eine Orgel, also wie wenn man zwei Register zusammentut und dann eine Taste nur hat. Und das kommt genau gleich und das passt auch natürlich für die Intonation so gut. Dann hat man hier auch schon gehört, wie die verzieren, wie fein sie verzieren. Also das ist auch wirklich in diese Details hineingegangen. Eine absolut hohe Qualität. Und wieder sage ich, wenn jetzt irgendjemand sagt, kann jeder? Nee, kann eben nicht jeder. Können nur ganz wenige so gut.
0: Auch nicht Béla Bartók.
1: Auch nicht Béla Bartók, original für zwei Violinen, jetzt für zwei Blockflöten.

0: absolut großartig. Wir haben hier gerade versucht, Flöten zu zählen. Das sind drei in diesem Fall, ne? Nicht zwei.
1: Das sind drei, weil die zweite Violine eigentlich Doppelgriffe spielt. Und zweistimmig auf einer Flöte ist praktisch nicht möglich. Deswegen, also eine der beiden hat hier auf zwei Flöten gespielt gleichzeitig.
0: Was man alles kann. Spielen Sie mal auf zwei Geigen gleichzeitig. Das wird nicht funktionieren.
1: Ganz schwierig.
0: Also, Ehrfurcht steigt, wenn wir das hier zuhören. Das Cover habe ich vorhin kurz beschrieben, das in der letzten Stunde als kleinen Teaser darauf, was jetzt hier Tolles gerade vorgestellt wird. Da sind zwei Vögel drauf zu sehen auf so einem Hochspannungsmast vor einem blauen Himmel mit einer Wolke. Mhm. Und das Ganze heißt Bird and the Bird.
1: Einmal mit Y, einmal mit I. Und das bezieht sich auf einen Titel hier drin und das ist eine praktisch Uraufführung oder ein ganz neues Stück, 2024 entstanden, von Giovanni Solima. Das ist von Hause aus ein Cellist, der auch viel alte Musik spielt, aber auch als Komponist arbeitet und auch so Minimal Music macht und so. Also wirklich ganz interessanter Typ, Sizilianer. Und der hat hier extra dafür was komponiert. Das ist jetzt eine Originalkomposition für zwei Blockflöten, eine tiefe Tenorflöte und eine ganz, ganz hohe Sopraninoflöte. Die tiefe Tenorflöte, werden wir gleich hören, die spielt einen originalen Satz oder eine originale Melodie von William Byrd. Und der hat ja selbst immer schon Witze mit seinem Namen gemacht, das also Vogel bedeutet. Und da hat Giovanni Solima eine Sopranino-Stimme dazu komponiert, die wirklich richtig toll Vogelstimmen nachmacht. Also so genial, wie das Olivier Messiaen auch gemacht hat mit einer Sopraninoflöte. Ich finde das hinreißend, das Stück.

0: Also ich möchte fast behaupten, das ist nicht nur eine musikalische, sondern auch eine schauspielerische Leistung, die der oder diejenige verbringt, die hohe Flöte spielt. Wer ist denn das?
1: Also die hohe Flöte war in dem Fall wirklich Sheng Fang Xiu. Mhm. Und Giovanni Antonini hat den Cantus Firmus unten gespielt auf der Tenorflöte.
0: Das ist so großartig. Ja. Sowas hört man manchmal morgens um 5 jetzt so zu dieser Jahreszeit und ist furchtbar genervt und macht die Fenster zu, weil dieser Vogel ist so laut. Man kann es kaum auseinanderhalten, Flöte oder Vogel. Großartig.
1: Ja, ich stelle mir das manchmal vor, man müsste es unter freiem Himmel aufführen. Ja. Irgendwo jetzt im Mai, wo alle Vögel so schön singen. Dann wäre das vielleicht
0: gucken,
1: noch,
0: wie die reagieren.
1: Ja, genau.
0: Tolles Experiment, ne? Wir geben das weiter. Gibt es sonst noch überraschende Klänge?
1: Nur. Es gibt wirklich nur überraschende Klänge. Also an einer Stelle haben die mich dann nochmal richtig erwischt. Da wechseln sie auf zwei Renaissance-Traversflöten, die auch so einen ganz besonderen Klang haben. Natürlich Reinhard Holz gearbeitet. Und da haben sie eine Instrumentalbearbeitung des berühmten Liedes Amarilli Mia Bella, Original von Caccini und bearbeitet von Jakob van Eyck, der wieder Flötist war, gespielt. Und das klingt so zart, kann man schwer beschreiben. Wir hören es uns mal an, das ist ein bisschen wie Glasharmonika.

0: Also man kann es, glaube ich, nicht ganz mit Gläsern streichend spielen. Dazu wäre es dann doch ein bisschen zu anspruchsvoll. Aber die Glasharmonika, der Vergleich, den habe ich ja auch gerade gehört.
1: Also wirklich total schöne Klangexperimente hier.
0: Absolut. Und deswegen ist das auch nichts nur für Flötenenthusiastinnen und Enthusiasten. Mhm. Das ist wirklich einfach ein total spannendes Album, oder?
1: Unglaublich spannend, so experimentell. Es macht so Spaß, immer wieder auf den nächsten Track zu warten. Mhm. Was kommt? Es sind 26 Tracks drauf. Also es gibt ganz viel Abwechslung. Alles wunderschön im Booklet auch beschrieben. Ja? Also jedes Instrument auch genau beschrieben, welche Stimmhöhe und so weiter. Also für die Freaks. Und wer nicht, kann das auch nur hören, ohne was dazu zu lesen. Es ist toll.
0: Und ich muss unbedingt noch einen Satz sagen. Du hast mir gerade das Booklet gezeigt und das ist sensationell genug. Da sieht man drin, das sind so zauberhafte Bilder. James Dean mit einer dicken, fetten Blockflöte in der Hand, wie er gerade versonnen spielt, fast unbekleidet. Das alleine ist schon ein Blick wert in dieser 50er Jahre Schwarz-Weiß-Ästhetik. Großartig. Ne?
1: Also es braucht nicht ein Symphonieorchester immer.
0: Auch, nein, es reichen auch zwei Flötisten. Was hören wir zum Schluss?
1: Wir hören zum Schluss jetzt nochmal Telemann, eine Originalkomposition für zwei Blockflöten, einen schnellen Satz.
0: Und Sie haben jetzt James Dean im Kopf, stimmt's?

Das war hier noch einmal Georg Philipp Telemann, eine Sonate für zwei Blockflöten, Satz daraus. Das kommt von dieser sensationellen neuen Aufnahme, die uns Bernhard Schrammeck hier gerade auf Radio 3 vorgestellt hat. Bird and the Bird heißt die. Da ist noch mehr drauf von Otto Terr, von Béla Bartók, Giovanni Solima und vielen anderen mehr. Giovanni Antonini und Cheng Fang Chiu spielen da die beiden Blockflöten oder mehr so die 21, glaube ich, waren es, die da zum Tragen kommen. Das ist beim Label Alpha erschienen und wie alle neuen Aufnahmen finden Sie auch diese auf radio3.de. Ein schönes langes Jahr lang.

0: Das ist live Uwe Ansnes mit dem Artemis-Quartett und dem Scherzo aus dem Klavierquintett von Robert Schumann, 12.31 Uhr.
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0: 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Und deine erste Meldung, die finde ich ganz schön schräg, muss ich sagen. Da geht es um den Pianisten Yevgeny Kissin. Der hat vor kurzem ein Konzert gespielt in den USA, in Chicago, für ein, das kann man sich schon ausmalen, begeistertes Publikum, weil es ist einfach ein fantastischer Pianist. Aber diese Begeisterung hat wohl nicht dafür gereicht, dass der ausführlich eine Zugabe machen konnte.
2: Ja, Yevgeny Kissin hat nach seinem zweistündigen Solokonzert mit Werken von Beethoven, Chopin, Schumann und Liszt erfahren, dass er aus Zeitgründen nur eine Zugabe spielen darf. Das hat er noch nie erlebt, wie er selbst in einem Social-Media-Video erklärt hat.
3: For the first time in my life, when the program was over, a person backstage said to me, we are running out of time. We have time for one encore. If you have any, we have to prepare the stage for the next concert.
2: Ja, er sagt hier, sowas sei ihm wirklich in seiner ganzen Karriere noch nie passiert. Ein Mitarbeiter hinter der Bühne habe ihm gesagt, er müsse dann Schluss machen, weil man für das nächste Konzert umbauen müsse.
0: Das muss ich mir vorstellen, ne? Yevgeny Kissin, und da guckt jemand auf die Uhr und sagt, komm, geh mal von der Bühne, wir müssen jetzt hier umräumen.
2: Ja, es war aber wirklich offenbar genauso. Das hat Yevgeny Kissin auch ziemlich aufgewühlt. So wirkt er zumindest in diesem Video. Normalerweise spielt er ja immer drei Zugaben oder bereitet drei Zugaben auf jeden Fall vor. Dafür ist er auch bekannt. In Salzburg hat er sogar mal 13 Zugaben gespielt. Yevgeny Kissin hat sich dann in dem Video wirklich ausdrücklich beim Publikum in Chicago auch noch entschuldigt und hofft, dass sich so ein Abend nicht wiederholen wird.
0: Und jetzt hoffen wir mal, dass im Hintergrund sich jemand auch bei Yevgeny Kissin entschuldigt hat, weil so geht's echt nicht. Beim Commonwealth Short Story Prize, da gibt's jetzt Zweifel, ob eine ausgezeichnete Kurzgeschichte wirklich von einem Menschen geschrieben wurde.
2: Ja, ausgezeichnet worden ist die Geschichte The Serpent in the Grove von Jamir Nasir aus der Karibik. Die Jury hat da die präzise und bildreiche Sprache des Textes gelobt, aber kurz nach der Veröffentlichung hat sich ein Professor der University of Pennsylvania zu Wort gemeldet. Er hat die Geschichte von einer speziellen Erkennungssoftware analysieren lassen und hat das Ergebnis bekommen, die Geschichte wäre zu 100% KI-verdächtig. Im Internet wird jetzt über typische KI-Sprachmuster diskutiert. Der Autor selbst hat sich bisher nicht geäußert. Die Commonwealth Foundation hat erklärt, man nehme die Vorwürfe ernst und prüfe sie sorgfältig. Sie sagen aber, bislang gibt es keine KI-Detektoren bei der Einreichung der Texte. Alle Teilnehmenden müssten lediglich bestätigen, keine KI verwendet zu haben.
0: Ja, da ist die Technik noch ein bisschen hinterher, was natürlich nicht so schön ist in solchen Fällen. Jetzt hast du noch einen Tipp für uns, Sophie. In der neuen Ausstellung im Berliner Ephraim-Palais geht es ab heute ums Ankommen und Heimat schaffen.
2: Ja, die Ausstellung Tapetenwechsel, Migration und Mobiliar seit 1960 schaut darauf, wie zugezogene Menschen in Berlin so wohnen oder gewohnt haben. Erzählt wird das mit Fotografien, mit Gegenständen, Dokumenten und künstlerischen Arbeiten, die persönliche Geschichten erzählen und irgendwo so zwischen Fremdwahrnehmung und Selbstdarstellung stehen. Zur Eröffnung heute Abend gibt es ab 18 Uhr Gespräche mit den Kuratorinnen und Kuratoren der Ausstellung und im Anschluss dann spielt die Musikerin Cherin Boskor

0: traditionelle türkische Volksmusik. Die Ausstellung läuft ab heute im Museum Ephraim-Palais in Berlin-Mitte. Der Eintritt ist frei.
1: Sophie Wannmacher, danke dir.
0: Gerne.
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Das ist der Tanz der Furien aus Glucks Orfeo et Euridice mit Il Pomodoro und Maxim Emiljanicev. Und Glucks Orfeo et Euridice können Sie jetzt Ende Mai in Potsdam als Wandeloper erleben im Marmorpalais im Neuen Garten. Da gehen ja die Sängerinnen und Musikerinnen und Musiker des Collegium Musicum Potsdam gemeinsam mit Ihnen von Raum zu Raum, nicht nur in den historischen Sälen vom Marmorpalais, auch im Treppenhaus und auch in die Kellergewölbe geht's da abwärts, vielleicht hier beim Tanz der Furien. Freitag 29. Mai, Samstag 30. jeweils 19 Uhr und am Sonntag 31. gibt es sogar zwei Vorstellungen, 16 und 19 Uhr. Jetzt kommen wir zu Edward Elgar. Obwohl der heute als einer der englischen Komponisten gilt, musste der bis zu seinem Durchbruch über 40 Jahre alt werden. Und dieser Durchbruch ist ihm gelungen mit dem Stück, aus dem Sie jetzt was hören, mit den Enigma-Variationen. Das ist ein farbenprächtiges Orchesterwerk, gleichzeitig ein Dokument der Freundschaft. Da werden ja in den Variationen Charakterzüge seiner Freunde wieder gespiegelt. Das sind so ganz intime, persönliche Porträts. Der berühmteste Abschnitt ist der hier, die Nimrod-Variationen. Nimrod, das steht für Jäger, hat Elgar seinem Herausgeber August Jäger gewidmet. Herauszufinden, wer da jeweils hinter welchen Variationen steckt, hat Forschende ziemlich viele Nerven gekostet. Enigma heißt ja aber auch Rätsel, sind also jetzt eigentlich irgendwo mit uns in der Rätselecke angekommen mit Elgar. Enigma-Variationen. Eine Aufnahme, die wir gemacht haben 2021. Deutsches Symphonieorchester Berlin, Robin Ticciati. Und die fangen wirklich leise an im Piano Pianissimo.

Das ist die 9. Variation der Enigma-Variationen Nimrod von Edward Elgar. Das Deutsche Symphonieorchester Berlin haben Sie hier gehört mit Robin Tichati im März 2021. Hier bei uns im Haus des Rundfunks im großen Sendesaal haben wir damals aufgenommen, dieses Konzert. 12.46 Uhr ist es. Wir schauen mal kurz zurück aufs Jahr 2015. Da gab es großes Hin und Her. Die Berliner Philharmoniker brauchten einen neuen Chefdirigenten. Das wird ja von denen selbst gewählt. Da konnten sich erstmal nicht entscheiden, dann haben sich aber doch entschieden und wie sie sich entschieden haben, für Kirill Petrenko. Er ist dann zwar erst 2019, hatte sein Amt angetreten, aber in den Jahren davor war er eben schon gewählt und die Zukunft sah schon gut aus. Das hier ist ein Ausschnitt aus dem ersten Konzert, das er nach seiner Wahl zum Chef mit dem Orchester gegeben hat und da stand auch Peter Tschaikowski auf dem Programm, seine Sinfonie Nummer 6, die Pathetik. Daraus hören Sie in dieser Aufnahme den dritten Satz.

Das waren die Berliner Philharmoniker unter der Leitung von Kirill Petrenko mit dem dritten Satz der Pathetik der 6. Sinfonie von Peter Tschaikowski. Zweifellos Musik, die hörbar viele Filmmusikkomponisten im Ohr gehabt haben. 12.56 Uhr wird es gleich. Das hier kommt aus der Barockzeit. Eine Ouvertüre von Johann Bernhard Bach. Daraus der 6. Satz, Passier.

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2: Berlins Konzept für eine Olympia-Bewerbung ist offiziell beschlossen. Das Abgeordnetenhaus hat es am Vormittag mit den Stimmen der Regierungskoalition verabschiedet. Es sieht Ausgaben in Höhe von rund 6,5 Milliarden Euro vor. Berlin will sich gemeinsam mit 5 Bundesländern für die Olympischen Spiele bewerben. Die meisten Wettkämpfe sollen allerdings in der Hauptstadt stattfinden. Dafür müssten die vorgesehenen Sportstätten modernisiert werden, heißt es vom Senat. Das Olympische Dorf würde am Funkturm in Charlottenburg entstehen. Linke und Grüne in Berlin lehnen die Olympia-Bewerbung ab und verweisen auf finanzielle Risiken und die angespannte Haushaltslage. Die EU erwartet für Deutschland deutlich weniger Wirtschaftswachstum als bisher angegeben. Die Prognose für 2026 wurde halbiert. Die Konjunkturexperten der Europäischen Kommission gehen jetzt davon aus, dass das Bruttoinlandsprodukt nur um 0,6% steigt. Im Herbst hatten sie noch mit einem Wachstum von 1,2% gerechnet. Ähnlich skeptisch zeigen sich die Experten bei ihrer Beurteilung für die gesamte EU. Als Grund werden vor allem die hohen Energiepreise infolge des Iran-Kriegs genannt. Auch die Bundesregierung hatte ihre Erwartungen für Deutschland Ende April halbiert. Sie rechnet in diesem Jahr nur noch mit 0,5% Wachstum. Die Bundesregierung hat Berichte über eine angebliche Einigung auf die Rente mit 70 zurückgewiesen. Aus dem Sozialministerium hieß es, man kommentiere keine vermeintlichen Zwischenstände. Kanzleramtschef Frei sprach von Spekulationen. Die Bild-Zeitung hatte über eine Einigung innerhalb der Rentenkommission berichtet, das Eintrittsalter zunächst auf 68 zu erhöhen und danach zu steigern. Die Chefin des Deutschen Gewerkschaftsbunds Fahimi sagte in der ARD, es gebe andere Wege, die Rentenkassen zu entlasten.
3: Ich finde das interessant, dass unter Reform verstanden wird, es muss möglichst viele Schmerzen auslösen. Ich sehe in der Rente sehr wohl auch Reformbedarf, zum Beispiel, dass endlich alle auch eine betriebliche Altersvorsorge bekommen. Im Moment sind es nur 50% der Beschäftigten. Aber ich sage Ihnen auch ganz ehrlich, die Rententhematik ist nicht ein mathematisches Problem, sondern wir müssen vor allem schauen, wie wir die Erwerbstätigen steigern. Über viele Dinge können wir reden, aber Wirtschaftspolitik macht man nicht durch Sozialkürzung.
2: Die DGB-Vorsitzende Jasmin Fahimi. Ein Fuchsbau bei Kremmen behindert den Bahnverkehr. Weil die Bahn den betroffenen Abschnitt repariert, müssen Fahrgäste dort jetzt erst einmal in Busse umsteigen. Das gilt für den Prignitz-Express RE6 und die Regionalbahnlinie 55. Jörn Pisowotzki, RBB24.
4: Mitarbeiter der Bahn hatten bei einer Streckenbegehung einen neuen Fuchsbau entdeckt. Dieser befindet sich unter dem Gleis des Abschnitts zwischen Kremmen und Velten. Das Gleis musste daraufhin gesperrt werden, um ein mögliches Abrutschen zu verhindern. Das teilte ein Bahnsprecher mit. Der Bahndamm wird nun auf etwa 30 Metern abgetragen, und zwar bis zum Tiefpunkt des Fuchsbaus. Anschließend wird die Stelle komplett verdichtet, der Bahndamm und die Gleise werden wieder aufgebaut. Die Arbeiten werden voraussichtlich bis zum Anfang nächster Woche dauern.
2: Mitglieder der Umweltprotestgruppe Extinction Rebellion haben nach eigenen Aussagen das Wasser in einem Brunnen in Berlin-Mitte grün gefärbt. Dabei soll es um den Mauerbrunnen im Invalidenpark gehen. Die Umweltdemonstranten erklärten, sie hätten den ungiftigen Farbstoff Uranin verwendet, der unter anderem eingesetzt wird, um Lecks in Rohrleitungen zu finden. Extinction Rebellion wirft CDU-Bundeswirtschaftsministerin Reiche eine zu konzernfreundliche Gaspolitik vor. Ähnliche Aktionen gab es nach Angaben der Initiative in 17 weiteren Städten, darunter in Hamburg, München, Köln und Dresden. Fußball-Bundestrainer Nagelsmann gibt gerade bekannt, welche Spieler zur WM in den USA, Kanada und Mexiko mitfahren. Die Hälfte des Kaders ist schon vorher genannt worden. Der DFB hat die Spieler mit kleinen Videoclips im Internet vorgestellt. Als erstes bekam Kapitän Kimmich seine Nominierung. Nach dem Bayern-Profi wurden die Verteidiger Schlotterbeck, Brown und Raum bekannt gegeben. Auch die Mittelfeldspieler Musiala, Amiri, Pavlovic und Goretzka fahren mit. Im Sturm sind bisher Havertz, Undav und Bayer genannt. Insgesamt umfasst der DFB-Kader 26 Spieler. Soweit die Nachrichten. 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Das Wetter. Am Nachmittag gibt es einen Mix aus Sonne und Wolken, dabei einzelne schwache Schauer. Die Höchstwerte liegen zwischen 20 und 22 Grad. Aktuell in Berlin-Wannsee 17, Marzahn 18, 18 Grad auch in Cottbus, Frankfurt-Oder 19 Grad. Morgen erst sonnig, später einige Quellwolken bis 26 Grad. Die Zeit 13.05 Uhr.
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5: Und ich grüße Sie herzlich.

Das ist die Ouvertüre zu Masque et Bergamasque von Gabriel Fauré mit Bertrand de Billy und dem Rundfunksymphonieorchester Wien. Felix Mendelssohn-Bartholdy war 12 Jahre lang Kapellmeister am Leipziger Gewandhaus. Das ist lange her, erste Hälfte 19. Jahrhunderts. Seitdem hatte er so manchen Nachfolger. Aktuell ist das der Dirigent Andres Nelsons, der ist jetzt seit 2018 im Amt. Und gerade ist ein neues Album unter seiner Leitung erschienen. Also Album ist ein bisschen klein gesagt. Das sind 7 CDs mit sämtlichen Sinfonien und Oratorien von Mendelssohn. Fast 4 Jahre lang haben die Musikerinnen und Musiker mit Nelsons daran gearbeitet. Hier daraus der 2. Satz der 5. der Reformationssinfonie.

Das ist der zweite Satz der Reformationssinfonie von Felix Mendelssohn Bartholdy mit dem Gewandhausorchester Leipzig unter Andres Nelsons. Das kommt von deren neuen Album mit 7 CDs insgesamt. 1:15 ist es. George Gershwin hat ja seine Karriere als Songwriter am Broadway begonnen. Er war ein Grenzgänger, hat seinen Broadway-Musikstil mit eingebracht in die klassische Konzertmusik. Und das ist besonders schön zu hören, diese Verbindung von Jazz und Blues mit Klassik in seinem Klavierkonzert in F-Dur. Uraufführung war 1925 in der New Yorker Carnegie Hall und dann hat das erstmal kaum noch jemand spielen wollen. Viele Pianisten haben den Jazz in dem Stück ganz einfach nicht verstanden. Eine Ausnahme, Andrei Previn, der neben seinen klassischen Stücken, die er so gespielt hat, ja auch als Jazzpianist aufgetreten ist, als Filmkomponist, als Bandleader in der amerikanischen Jazzszene. Der wusste also durchaus, was damit anzufangen und spielt hier in dieser Aufnahme den ersten Satz aus Gershwins Klavierkonzert mit dem Pittsburgh Symphony Orchestra. Das ist eine Aufnahme von 1984.

0: Das war der erste Satz des Klavierkonzerts in F-Dur von George Gershwin mit Andre Previn und dem Pittsburgh Symphony Orchestra. Aufnahme von 1984, 13.29 Uhr.
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0: Und da hören Sie Chérie, den Roman der französischen Schriftstellerin Colette, heute die letzte von insgesamt 13 Folgen. Lea verzehrt sich nach Chérie, ihrem jungen Liebhaber, der treibt sich nach der Hochzeitsreise mit Edmé in den Vergnügungsvierteln von Paris herum. Als Chérie eines Nachts bei Lea auftaucht, verfällt sie in alte Gewohnheiten, verwöhnt ihn mit mütterlicher Fürsorge, schenkt ihm die Freuden ihres Körpers, aber am nächsten Morgen kippt die Stimmung. Chérie wird sich deutlicher als früher des Altersunterschieds bewusst. Mit dir, scherzt er, habe ich die besten Aussichten, ein halbes Jahrhundert lang 12 Jahre alt zu bleiben. Lea lacht, aber hinter ihrer Ungezwungenheit verbirgt sich eine große Furcht. Dieser Roman wurde vor über 100 Jahren geschrieben. Deshalb möchten wir Sie darauf hinweisen, dass die Autorin Wörter und Begriffe verwendet, die heute als nicht mehr zeitgemäß und auch als diskriminierend empfunden werden. Sie hören hier noch einmal Hannelore Elsner mit dem Schluss des Romans.
2: Sie spürte ihre Hand von einer festen Hand umklammert.

der den Ausdruck in diesem Blick verändert hätte. »Komm, komm, Kleiner. Du weißt, gewisse Scherze dulde ich nicht lange.« Gleichzeitig fand sie den Klang ihrer Stimme schwach und unecht. »Das klingt falsch. Das klingt nach schlechtem Theater.« Die 23:30 Uhr-Sonne erreichte den Tisch, der zwischen ihnen stand, und Leas polierte Nägel glänzten. Der Sonnenstrahl fiel jedoch auch auf ihre großen, wohlgeformten Hände, und sie sellierte in die erschlaffte, zarte Haut am Handrücken und um das Handgelenk herum komplizierte Netzgewebe, konzentrische Furchen, winzige Parallelogramme, wie sie die Trockenheit nach Regenfällen in den Lehmboden gräbt. Lea rieb sich zerstreut die Hände und wandte den Kopf, um Cheries Aufmerksamkeit zur Straße hinzulenken. Doch er ließ sich von seiner kläglichen, hundeähnlichen Versunkenheit nicht abbringen. Plötzlich griff er nach den beiden schamhaften Händen, die so taten, als spielten sie mit dem Gürtel, küsste sie wieder und wieder, schmiegte dann seine Wange hinein und murmelte: »Meine Nunun, oh, meine arme Nunun!« »Lass mich!« schrie sie mit einer unerklärlichen Wut und riss ihre Hände los. Sie brauchte eine Weile, bis sie sich wieder in der Gewalt hatte, und erschrak über ihre Schwäche, denn um ein Haar wäre sie in Tränen ausgebrochen. Sobald sie dazu in der Lage war, begann sie zu sprechen und lächelte. »Also, jetzt auf einmal bedauerst du mich? Warum hast du mich denn vorhin angeklagt?« »Ich hatte Unrecht«, sagte er demütig. »Du warst für mich...« Er machte eine Geste, die sein Unvermögen ausdrückte, Worte zu finden, die ihrer würdig waren. »Du warst?« unterstrich sie in schneidendem Ton. »Das klingt ja wie eine Grabrede, mein lieber Junge.« »Siehst du?« sagte er vorwurfsvoll. Er schüttelte den Kopf und sie sah sehr wohl, dass sie ihn nicht verärgern konnte. Sie spannte alle ihre Muskeln an und zügelte ihre Gedanken mit Hilfe von 2, 3 immer gleichen, tief in ihrem Inneren wiederholten Worten. »Er ist da, vor mir. Also bitte, er ist doch immer noch da. Er ist nicht außer Reichweite. Aber ist er wirklich noch da, vor mir?« Ihre Gedanken entzogen sich dieser rhythmischen Selbstzucht, und ein großes inneres Wehklagen trat an die Stelle der beschwörenden Worte. »Ach, wenn ich doch nur den Augenblick wiederhaben könnte, in dem ich zu ihm gesagt habe: Dein zweites Brot, Cherie? Dieser Augenblick ist uns noch so nah. Er ist nicht für immer verloren. Er gehört noch nicht der Vergangenheit an. Wir wollen unser Leben von jenem Augenblick an wieder aufnehmen. Das Wenige, was seither geschehen ist, soll nicht zählen. Ich lösche es aus. Ich lösche es aus. Ich werde mit ihm reden, als hätte es diese paar Minuten nicht gegeben. Ich werde mit ihm, über die Abreise reden, über das Gepäck.« Sie sprach tatsächlich und sagte: »Ich sehe ein, dass ich einen Mann nicht ernst nehmen kann, der aus Willensschwäche imstande ist, 2 Frauen in Verwirrung zu stürzen. Glaubst du, ich verstehe nicht? Und was die Reisen angeht, so liebst du sie möglichst kurz, oder? Gestern in Neuilly, heute hier, aber morgen? Wohin morgen? Hierher? Nein. Nein, mein Kleiner, du brauchst nicht zu lügen. Diese arme Sündermine würde nicht einmal eine täuschen, die dümmer ist als ich, wenn es so etwas überhaupt gibt.« Ihre ungestüme Handbewegung, die in Richtung Neuilly wies, stieß eine Kuchenschale um, die Cherie wieder aufstellte. Je länger sie sprach, desto größer ließ sie ihren Kummer werden, verwandelte ihn in einen aggressiven und eifersüchtigen, brennenden Schmerz, den geschwätzigen Schmerz einer jungen Frau. Die Schminke auf ihren Wangen wurde weinrot. Eine vom Brenneisen gedrehte Haarlocke fiel auf ihren Nacken wie eine kleine, vertrocknete Schlange.

0: sogar die da drüben. Sogar deine Frau wirst du nicht jedes Mal antreffen, wenn es dir beliebt, nach Hause zurückzukehren. Eine Frau, mein Kleiner. Man weiß nicht so genau, wie man sie erobert, aber noch weniger weiß man, wie sie einem entgleitet. Du wirst deine von Charlotte bewachen lassen, was? Keine schlechte Idee. Ach, werde ich lachen an dem Tag, wo... Cherie stand auf, bleich und ernst. Nun, nun. Was, nun, nun? Was, nun, nun? Glaubst du, du kannst mir Angst machen? Ach, du willst auf deinen eigenen Beinen laufen? Dann lauf. Du kannst sicher sein, dass du mit einer Tochter von Marie-Laure weit herumkommen wirst. Sie hat keine schönen Arme und ein flaches Hinterteil, aber das wird sie nicht daran hindern. Ich verbiete dir, nun, nun. Er packte ihre beiden Arme, doch sie stand auf, befreite sich energisch und brach in ein heiseres Lachen aus. »Aber sicher doch, ich verbiete dir, auch nur ein Wort gegen meine Frau zu sagen, nicht wahr?« Er ging um den Tisch und trat, vor Entrüstung bebend, ganz nah an sie heran. »Nein, ich verbiete dir, hörst du, ich verbiete dir, mir meine Nunun kaputt zu machen.« Sie wich zurück und stammelte, »Was soll das heißen?« Er folgte ihr, so als sei er entschlossen, sie zu schlagen. »Ja? Darf Nunun denn so sprechen? Was sind das für Manieren? Auf einmal schmutzige kleine Beleidigungen in der Art von Madame Pelou? Und das aus deinem Mund, Nunun?« Hochmütig warf er den Kopf zurück. »Ich weiß, wie Nunun sprechen sollte. Ich weiß, wie sie denken sollte. Ich hatte Zeit genug, es zu erfahren. Ich habe den Tag nicht vergessen, an dem du, kurz bevor ich die Kleine heiratete, zu mir gesagt hast, sei wenigstens nicht gemein. Versuche, ihr nicht weh zu tun. Es kommt mir ein wenig so vor, als würde man einem Windhund ein Reh vorwerfen. Das sind Worte. Das bist du. Und am Abend vor meiner Hochzeit, als ich mich davonstahl, um dich zu besuchen, ich erinnere mich genau, da hast du zu mir gesagt. Die Stimme versagte ihm, alle seine Züge hellten sich auf im Feuer einer Erinnerung. Cherie, geh! Er legte seine Hände auf Leas Schultern. »Und bist du nicht heute Nacht noch?« fuhr er fort. »Vor allem darum besorgt gewesen, ob ich dort auch ja niemandem zu viel Schmerzen bereitet hätte? Meine Nunun? Als fabelhafte Person habe ich dich kennengelernt. Als fabelhafte Person habe ich dich geliebt, als es mit uns anfing. Wenn wir schon Schluss machen müssen, musst du dann auch gleich wie die anderen Frauen sein?« Sie spürte verschwommen die List hinter dieser Huldigung und setzte sich, verbarg ihr Gesicht in den Händen. »Wie hart du bist, wie hart du bist«, stammelte sie. »Warum bist du zurückgekommen? Ich war so ruhig, so allein, so gewöhnt an...« Sie hörte sich lügen und unterbrach sich. »Ich nicht«, antwortete er rasch. »Ich bin zurückgekommen, weil...« Er breitete die Arme aus, ließ sie sinken, öffnete sie wieder. »Weil ich es nicht länger ohne dich aushalten konnte. Da braucht man gar nicht erst nach einem anderen Grund zu suchen.« Einen Augenblick lang verharrten sie schweigend. Niedergeschlagen betrachtete sie diesen ungeduldigen jungen Mann, der weiß war wie eine Möwe und dessen Füße und offene Arme bereit schienen, sich in die Luft zu schwingen. Cheries dunkle Augen schweiften über sie hinweg. »Ah, du kannst dich rühmen«, sagte er plötzlich. »Du kannst dich rühmen, dass du mich, vor allem seit 3 Monaten, ein Leben hast führen lassen. Ein Leben.« »Ich? Wer denn sonst? Wenn die Tür aufging, nun nun. Ein Telefonanruf, nun nun. Ein Brief im Postkasten am Gartentor, vielleicht nun nun. bis hin zum Wein, den ich trank. Ich suchte dich und fand nie deinen Pommery. Und in der Nacht erst, ach du meine Güte. Er ging sehr schnell und lautlos auf dem Teppich hin und her. Ich kann wohl sagen, dass ich weiß, was es heißt, wegen einer Frau zu leiden. Ja, jetzt warte ich auf die, die nach dir kommen. Nichts als Luft. Ach, du hast mich ganz schön vergiftet. Langsam richtete sie sich auf und verfolgte mit wiegendem Oberkörper das Kommen und Gehen Cheries. Sie hatte trockene, glühende Wangen, von einem fiebrigen Rot, neben dem das Blau ihrer Augen beinahe unerträglich wirkte. Er ging mit gesenktem Kopf auf und ab und hörte nicht auf zu sprechen. Und, glaub mir, Neuilly ohne dich, in der ersten Zeit nach meiner Rückkehr, übrigens alles ohne dich, ich wäre beinahe verrückt geworden. Eines Abends war die Kleine krank, ich weiß nicht mehr was, Schmerzen, Kopfweh, sie tat mir leid. Aber ich bin aus dem Zimmer gegangen, weil nichts in der Welt mich davon abgehalten hätte, ihr zu sagen, warte, weine nicht, ich werde Nunun holen, sie wird dich gesund machen. Übrigens, du wärst doch gekommen, oder, Nunun? Ach, herrje, dieses Leben. Im Hotel Morris hatte ich mir Desmond angeheuert, gegen gute Bezahlung, und manchmal habe ich ihm Sachen erzählt. Ich sagte zu ihm, so als kenne er dich nicht. Mein Alter, eine Haut wie ihre, so etwas gibt es gar nicht. Und du weißt doch, dein Saphirklunker, nun, mein Alter, versteck ihn lieber, denn das Blau ihrer Augen, das wird auch bei Licht nicht grau. Und ich erzählte ihm, wie erbarmungslos du sein kannst, wenn du willst, und dass niemand bei dir das letzte Wort hat, ich genauso wenig wie die anderen. Ich sagte zu ihm, mein Alter, wenn diese Frau den richtigen Hut aufhat. Deinen dunkelblauen mit den Flügeln, nun, den vom letzten Sommer. Und ihre Art, sich zu kleiden, da kannst du ganz gleich welche Frau neben sie stellen. Da hat keine was zu vermelden. Und dann deine famose Art zu sprechen, zu gehen, dein Lächeln, dein vornehmes Auftreten. Ich sagte zu Desmond, ach, eine Frau wie Lea, das will schon was heißen. Voll Besitzerstolz schnalzte er mit den Fingern und blieb außer Atem vor lauter Sprechen und Gehen stehen. Das alles habe ich nie zu Desmond gesagt, dachte er. Und dennoch habe ich nicht gelogen. Desmond hat ohnehin verstanden. Er wollte fortfahren und sah Lea an. Sie hörte ihm noch immer zu. Sehr aufrecht saß sie jetzt da und zeigte ihm im vollen Licht ihr edles, aufgelöstes Gesicht, das von brennenden, eingetrockneten Tränen blank geputzt war. Ein unsichtbares Gewicht zog Kinn und Wangen nach unten und ließ die zitternden Mundwinkel traurig wirken. In diesem Schiffbruch der Schönheit fand Cherie die hübsche, herrische Nase unversehrt wieder und auch ihre Augen, die so blau waren wie eine blaue Blume. Und jetzt, verstehst du, nun, nachdem ich monatelang ein solches Leben geführt habe, jetzt komme ich hierher und... Er hielt inne, entsetzt über das, was er beinahe gesagt hätte. Jetzt kommst du hierher und findest eine alte Frau, sagte Lea mit schwacher, ruhiger Stimme. Nunun, hör doch, Nunun. Er warf sich vor ihr auf die Knie und in seinem Gesicht konnte sie die Feigheit eines Kindes lesen, das keine Worte mehr findet, um eine Schuld zu verbergen. Und du findest eine alte Frau, wiederholte Lea. Wovor hast du nur Angst, Kleiner? Sie legte ihren Arm um Cheries Schultern und spürte, wie er erstarrte, spürte den Widerstand dieses Körpers, der litt, weil sie verletzt war. So komm doch, mein Cherie. Wovor hast du Angst, mir Kummer bereitet zu haben? Du sollst nicht meinen, mein Schöner, ich bin dir doch dankbar. Stöhnend erhob er Einspruch und schlug kraftlos um sich. Sie legte ihre Wange auf das wirre, schwarze Haar. Du hast all das gesagt? Hast all das über mich gedacht? Sag, war ich wirklich so schön in deinen Augen? So gut? In einem Alter, wo so viele Frauen aufgehört haben zu leben, war ich für dich die schönste, die beste aller Frauen? Und du hast mich geliebt. Wie dankbar ich dir bin, mein Liebster. Die fabelhafteste, hast du gesagt. Armer Kleiner. Er ließ sich in Leas Arme fallen und sie hielt ihn fest. Wäre ich die fabelhafteste gewesen, dann hätte ich aus dir einen Mann gemacht, anstatt ausschließlich an die Lust deines Körpers zu denken und an die meine. Die fabelhafteste? Nein, nein, die war ich nicht, mein Cherie, weil ich dich behalten habe. Und jetzt ist es reichlich spät. Er schien in Leas Armen zu schlafen, doch seine hartnäckig geschlossenen Lider zitterten unaufhörlich und mit unbeweglicher, zusammengeballter Hand klammerte er sich an ihren Morgenmantel, der langsam zerriss. Jetzt ist es reichlich spät. Reichlich spät. Trotz allem. Sie beugte sich über ihn. Mein Liebster, hör mir zu. Hör mir mit offenen Augen zu. Hab keine Angst, mich anzusehen. Ich bin trotz allem diese Frau, die du geliebt hast. Weißt du? Die fabelhafteste aller Frauen. Er öffnete die Augen und sein ernster, feuchter Blick war schon erfüllt von einer flehenden, selbstsüchtigen Hoffnung. Lea drehte den Kopf weg. Seine Augen. Ach, machen wir es kurz. Sie legte ihre Wange auf Cheries Stirn. Ich war es, Kleiner. Ich war wirklich diese Frau, die zu dir sagte: Tu niemandem unnötig weh, schone das Reh. Ich hatte es vergessen. Zum Glück hast du daran gedacht. Du löst dich recht spät von mir, mein ungezogener Säugling. Ich habe dich zu lange auf dem Arm getragen. Und nun hast du selbst schwer zu tragen. Eine junge Frau, vielleicht ein Kind. Ich bin verantwortlich für alles, was dir fehlt. Ja, ja, mein Schöner, da bist du nun, durch meine Schuld, mit 25 Jahren, so munter, so verwöhnt und gleichzeitig so finster. Das macht mir große Sorgen. Du wirst leiden. Du wirst anderen Leid zufügen. Du, der mich geliebt hat. Die Hand, die langsam ihren Morgenrock zerriss, verkrampfte sich, und Lea fühlte die Krallen des ungezogenen Säuglings auf ihrer Brust. »Du, der du mich geliebt hast«, fuhr sie nach einer Pause fort, »kannst du, ich weiß nicht, wie ich mich ausdrücken soll.« Er rückte von ihr weg, um ihr zuzuhören. Und beinahe hätte sie ihn angeschrien: Leg deine Hand wieder auf meine Brust und deine Nägel in die Kratzspuren. Meine Kraft verlässt mich, sobald sich dein Fleisch von mir entfernt. Nun stützte sie sich auf ihn, der vor ihr kniete, und fuhr fort: Du, der du mich geliebt hast. Du, der du mich vermissen wirst. Sie lächelte ihn an und blickte ihm in die Augen. Ganz schön eitel, was? Ich möchte, dass du, der du mich vermissen wirst, dass du, sobald du spürst, kurz davor zu sein, das Reh, das dein Gut, deine Bürde ist, zu erschrecken, dich zurückhältst und in solchen Augenblicken all das erfindest, was ich dich nicht gelehrt habe. Ich habe nie mit dir über die Zukunft gesprochen. Verzeih mir, Cherie. Ich habe dich geliebt, als müssten wir beide schon in der nächsten Stunde sterben. Weil ich 24 Jahre vor dir geboren wurde, war ich verurteilt und habe dich mitgerissen. Er hörte ihr mit einer Aufmerksamkeit zu, die ihn hart aussehen ließ. Sie strich mit ihrer Hand über die ängstliche Stirn, um eine Falte fortzuwischen. Kannst du dir vorstellen, Cherie, wie wir gemeinsam nach Armenonville zum Essen fahren? Kannst du dir vorstellen, dass wir beide Madame und Monsieur Lily einladen? Sie lachte traurig und schauderte. Ach, ich bin genauso am Ende wie diese Alte. Schnell, schnell, Kleiner, hol dir deine Jugend. Sie ist nur wegen der reifen Damen ein wenig angeschlagen worden. Aber es ist noch genug davon übrig. Es ist noch genug übrig für dieses Kind, das auf dich wartet. Du hast von der Jugend gekostet. Sie stellt einen nicht zufrieden, aber man kehrt doch zu ihr zurück. Ha, du hast nicht erst heute Nacht angefangen zu vergleichen. Und was soll das eigentlich, dass ich hier Ratschläge erteile und meine Seelengröße zur Schau stelle? Was weiß ich denn schon von euch beiden? Sie liebt dich. Jetzt soll sie zittern, sie wird wie eine Verliebte leiden und nicht wie eine irregeleitete Mama. Zu ihr wirst du als Gebieter sprechen und nicht als launischer Gigolo. Geh, geh schnell. Sie sprach in einem hastigen, flehenden Ton. Er stand vor ihr, hörte ihr zu und sah mit seiner nackten Brust und den zerzausten Haaren so verlockend aus, dass sie ihre Hände, die nach ihm greifen wollten, ineinander schlang. Vielleicht durchschaute er sie und wich nicht aus. Eine Hoffnung genauso unsinnig wie jene, die Menschen überkommt, die von einem Turm herabstürzen, blitzte zwischen ihnen auf und erlosch. »Geh«, sagte sie leise. »Ich liebe dich. Es ist zu spät. Geh fort, aber geh gleich. Zieh dich an.« Sie stand auf und brachte ihm seine Schuhe, legte das zerknitterte Hemd und die Socken bereit. Er drehte sich hin und her, bewegte ungeschickt die Finger, als seien ihre Spitzen erstarrt, und sie musste auch die Hosenträger und die Krawatte finden. Aber sie vermied es, in seine Nähe zu kommen und half ihm nicht. Während er sich ankleidete, blickte sie immer wieder in den Hof, als erwarte sie einen Wagen. Angezogen wirkte er blasser. Ein Schatten ließ die müden Augen noch größer wirken. »Du fühlst dich doch nicht etwa krank?« fragte sie ihn. Und zaghaft, mit niedergeschlagenen Augen, fügte sie hinzu. »Du könntest dich ausruhen.« Aber sie bekam sich gleich wieder in die Gewalt und ging auf ihn zu, als schwebe er in einer großen Gefahr. »Nein, nein, geh lieber nach Hause. Geh schnell. Es ist noch nicht einmal Mittag. Ein schönes, heißes Bad wird dir wieder auf die Beine helfen. Und dann die frische Luft. Hier deine Handschuhe. Ach ja, dein Hut liegt auf dem Boden. Zieh deinen Mantel an. Es könnte ein wenig kühl sein. Auf Wiedersehen, mein Cherie. Auf Wiedersehen. Ja, so ist es. Bestell, Charlotte!« Sie schloss die Tür hinter ihm. Und das Schweigen setzte ihren verzweifelten, leeren Worten ein Ende. Sie hörte Cherie im Treppenhaus stolpern und lief ans Fenster. Er ging die Freitreppe hinunter und blieb mitten im Hof stehen. »Er kehrt um! Er kehrt um!« schrie sie und hob die Arme in die Höhe. Eine keuchende alte Frau wiederholte im länglichen Spiegel ihre Bewegung und Lea fragte sich, was sie mit dieser Verrückten gemein haben könnte. Cherie setzte seinen Weg fort, öffnete das Gartentor und trat auf die Straße hinaus. Auf dem Bürgersteig knöpfte er seinen Mantel zu, um sein Hemd vom Vortag zu verbergen. Lea ließ den Vorhang wieder fallen aber sie konnte gerade noch sehen, wie Cherie den Kopf zum frühlingshaften Himmel und zu den blütenbeladenen Kastanien hob und im Gehen tief Atem holte, wie ein Entkommener.
1: Das war Cherie, der Roman der französischen Schriftstellerin Colette. Hannelore Elsner hat hier die 13. und damit auch schon letzte Folge dieser Produktion vom NDR von 1998 gelesen. Sie finden alle Folgen online in ARD Sounds auf radio3.de und ab morgen hören Sie hier Mord im Orient Express von Agatha Christie. Morgen 13:30 geht's los. Jetzt ist es 13:56 Uhr. Ich bin Anja Herzog und sage für diesmal Tschüss mit Georg Philipp Telemann.

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2: Bei der Fußball-WM in den USA, Kanada und Mexiko wird nun doch Manuel Neuer im Tor stehen. Nach seinem Rücktritt aus der Nationalmannschaft vor 2 Jahren hat ihn Bundestrainer Nagelsmann jetzt offiziell zurückgeholt. Das hat er bei der Vorstellung des gesamten WM-Kaders bekannt gegeben. Insgesamt fahren 26 Spieler mit. Aus Frankfurt am Main, Tim Brockmeier.
3: So darf sich Youngster Lennart Kahl auf die Reise zur WM freuen. Nicht dagegen der Kölner Said El Maler, der zuletzt auch oft als WM-Fahrer genannt wurde. Der zuletzt viel diskutierte Dennis Undorf im Sturm ist ebenso dabei wie etwas überraschend Angreifer Maxi Bayer. Sonst finden sich im Grunde die bekannten und erwartbaren Namen wie Kimmich, Musiala, Tah oder auch Schlotterbeck. Die DFB-Elf fliegt am 2. Juni in die USA. Am 14. Juni steigt dann das erste WM-Spiel gegen Curaçao.
2: Berlins Konzept für eine Olympiabewerbung ist offiziell beschlossen. Das Abgeordnetenhaus hatte es am Vormittag mit den Stimmen der Regierungskoalition verabschiedet. Es sieht Ausgaben in Höhe von rund 6,5 Milliarden Euro vor. Berlin will sich gemeinsam mit 5 weiteren Bundesländern für die Olympischen Spiele bewerben. Die meisten Wettkämpfe sollen in der Hauptstadt stattfinden. Dafür müssten aber die vorgesehenen Sportstätten modernisiert werden, heißt es vom Senat. Das Olympische Dorf würde am Funkturm in Charlottenburg entstehen. Linke und Grüne in Berlin lehnen die Olympiabewerbung ab und verweisen auf finanzielle Risiken und die angespannte Haushaltslage. Die Bundesregierung hat Berichte über eine mögliche Anhebung des Renteneintrittsalters auf 70 Jahre zurückgewiesen. Kanzleramtschef Frey sprach von Spekulationen. Er gehe davon aus, dass noch bis zur Vorstellung der Ergebnisse der Rentenkommission Anfang Juni kontrovers diskutiert werde. Aus dem SPD-geführten Bundessozialministerium hieß es, man kommentiere keine vermeintlichen Zwischenstände. Die Bild-Zeitung berichtet, dass sich die Rentenkommission schon darauf geeinigt hat, das Renteneintrittsalter ab 2040 schrittweise von 67 auf 70 Jahre anzuheben. Demnach soll auch das Rentenniveau sinken, um die Kasse finanziell zu stabilisieren. Die EU erwartet für Deutschland deutlich weniger Wirtschaftswachstum als bisher angegeben. Die Prognose für 2026 wurde halbiert. Die Konjunkturexperten der Europäischen Kommission gehen jetzt davon aus, dass das Bruttoinlandsprodukt nur um 0,6% steigt. Im Herbst hatten sie noch mit einem Wachstum von 1,2% gerechnet. Ähnlich skeptisch zeigen sich die Experten bei ihrer Beurteilung für die gesamte EU. Als Grund werden vor allem die hohen Energiepreise infolge des Iran-Kriegs genannt. Auch die Bundesregierung hatte ihre Erwartungen für Deutschland Ende April halbiert. Sie rechnet in diesem Jahr nur noch mit 0,5% Wachstum. Berlin muss schneller und mehr Straßenbäume pflanzen, um die Vorgaben des Klimaanpassungsgesetzes zu erfüllen. Bis Ende nächsten Jahres muss es laut Umweltverwaltung 4.000 bis 5.000 neue Bäume geben. Pauline Pieper, RBB 24, Landespolitik.
4: Momentan würden jährlich nur rund 1200 Bäume gepflanzt, sagte der Staatssekretär für Umwelt- und Klimaschutz Andreas Kraus. Um den Bestand an Straßenbäumen bis Ende 2027 auf 440.000 zu erhöhen, müssten jährlich also fast doppelt so viele Bäume gepflanzt werden. Mit einem Schnellläuferprogramm für Baumpflanzungen soll dieses Ziel erreicht werden. Das Klimaanpassungsgesetz schreibt vor, dass bis 2040 alle 15 Meter ein Baum gepflanzt wird. Insgesamt 1 Million Straßenbäume soll es dann in Berlin geben. Einen Plan, wie dieses Ziel erreicht werden kann, will der Senat im Juni beschließen, einen Monat später als gesetzlich vorgeschrieben.
2: Im Bahnverkehr zwischen Kremmen und Hennigsdorf kommt es wegen eines Fuchsbaus in den nächsten Tagen zu Behinderungen. Wie ein Bahnsprecher Antenne Brandenburg vom RBB gesagt hat, haben Mitarbeiter den Bau unter einem Gleis bei Kremmen entdeckt. Um ein Abrutschen dort zu verhindern, sollen der Bahndamm auf dem betroffenen Abschnitt erst abgetragen und die Höhle dann aufgefüllt werden. Die Bahn geht davon aus, dass die Arbeiten etwa 5 Tage dauern. Solange müssen die Fahrgäste auf allen Verbindungen zwischen Neuruppin und Hennigsdorf zwischendurch in Busse umsteigen. Das betrifft auch den RE6, den Prignitz-Express. Soweit die Nachrichten. 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Das Wetter. Am Nachmittag gibt es einen Mix aus Sonne und Wolken, dabei einzelne schwache Schauer. Die Höchstwerte liegen zwischen 20 und 22 Grad. Aktuell haben wir in Berlin-Kreuzberg 20 Grad, Adlershof 21 Grad, in Angermünde 18, Eberswalde 19 Grad. Morgen erst meist sonnig, später auch einige Quellwolken und das bei bis zu 26 Grad. Die Zeit 14.05 Uhr.
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5: Ich freue mich, dass Sie zuhören und ich sage Hallo mit A Good Day von Nils Kugelmann. Schön, dass Sie dabei sind.

0: Das Nils Kugelmann-Trio mit dem Titel A Good Day. Und diese Freude, die teile ich, weil ich heute einen Studiogast habe. Er ist leidenschaftlicher Hobbykoch, Familienmensch, Dirigent, Union-Fan, ehemaliger Regensburger Domspatz und Tenor im Rias Kammerchor Berlin. Hallo Jörg Genslein, schön, dass du da bist.
1: Hallo, freue mich hier zu sein.
0: Zum zweiten Mal muss man dazu sagen. Ja. Jörg, was hast du als letztes gekocht?
1: Lasagne.
0: Ah, mit Bolognese, also so ganz klassisch? Oder
1: ganz klassisch,
0: genau. Keine Linsen-Bolognese oder
1: nee,
0: so?
1: Nee, ganz klassisch, ja.
0: Und um erstmal so die, quasi so ganz knapp die Dinge abzustecken, wie ist es mit der Musik, also vom Kochen zu deinem anderen, das ist ja kein Hobby, ist ja dein Beruf, die Musik, aber trotzdem, wie ist es, hörst du privat überhaupt noch Musik, wenn du dich so viel in deinem Alltag als Dirigent und als Sänger mit Musik beschäftigst?
1: Ja, schon. Also immer zum Recherchieren natürlich ganz viel. Und ich bin einer, der Musik ganz oft wiederholt oder Dinge öfter hört oder öfter sieht, auch wie mit TV-Serien oder so. Ich gucke mir gerne manches doppelt und dreifach an und so ist es auch bei der Musik. Also manche Sachen höre ich dann rauf und runter, also immer wieder und manche dann eher selten. Aber ansonsten auch viel Podcasts, über Fußball meistens.
0: Das finde ich sehr gut, das unterstütze ich. Was war denn die letzte Musik, an der du dich so festgebissen hast, die du vielleicht auch mehrfach, wie du jetzt schon gesagt hast, immer wieder gehört hast und vielleicht auch immer wieder neue Sachen, neue Facetten so entdeckt hast?
1: Das ist eine gute Frage. Also ein Stück, weil ich war letzte Woche, bin ich extra nach Brüssel gefahren, um ein Konzert zu hören. Und das Stück von Julia Wolf, da werden wir noch später drauf kommen, Anthracite Fields, begleitet mich jetzt schon wirklich seit ein paar Jahren, seitdem ich es das erste Mal entdeckt habe und ich höre es mir immer wieder an, weil ich es nämlich selbst in 2028 dirigieren möchte und ich habe jetzt nicht nur das Konzert gehört, sondern auch die Generalprobe, was quasi auch ein Durchlauf war und habe es mir danach gleich nochmal angehört und nochmal und jetzt liegen die Noten natürlich zu Hause wieder auf dem Notenpult. Also das war jetzt das Letzte, was wirklich rauf und runter lief.
0: Apropos Noten, du hast mir schon verraten, das ist so ein bisschen so ein Guilty Pleasure von dir, dass du Noten sammelst. Wie kann ich mir das vorstellen? Das heißt, du kaufst dir einfach immer, die sind ja auch ziemlich teuer in der Regel.
1: Ja.
0: Und du schaust dann einfach die Stücke, also wie jetzt eben, keine Ahnung, wenn du sowas wie von Julia Wolf entdeckst, dann willst du einfach auch den Text im Original da liegen haben oder willst du auch einfach durchblättern, willst es riechen? Also bei mir geht es bei Büchern immer so, ich kann nicht in Buchhandlungen gehen, weil ich total anfällig bin für, ja, also so sehr große Einkäufe dort. Ist das so bei dir mit Notenhandlungen?
1: Ja, schon. Also ich höre Stücke und dann denke ich mir, das muss ich mir anschauen einfach. Und dann sind es halt oft Partituren, die dann sehr groß sind oder auch teuer und dann.
0: Also groß im Sinne von auch, du meinst einfach in der Länge und Breite,
1: ja,
0: überdimensioniert.
1: Genau, genau. Und ich brauche es auch jetzt mittlerweile auch immer größer. Also
0: aufgrund von Augenschwäche.
1: Okay. Ja. Genau, und dann besorge ich mir die und dann freue ich mich. Und aber dann ärgere ich mich auch, wenn ich dann aufs Konto schaue.
0: Das kann ich verstehen, ja. Für heute haben wir uns überlegt, dass wir uns verschiedene Komponistinnen und Komponisten vorgenommen haben und immer jeweils ein Chorwerk und ein Kammermusikwerk gegenüberstellen wollen. Also einfach, um auch verschiedene Facetten dieser Komponistin zu hören. Und den Anfang macht Clara Schumann. Du hast das Lied Liebst du um Schönheit vorgeschlagen. Mhm. Warum hast du das ausgesucht?
1: Aus mehreren Gründen. Erstens finde ich den Text wunderschön von Friedrich Rückert, dieses kleine, aber feine Gedicht.
0: Also es geht um bedingungslose Liebe, kann man sagen. Also so ein bisschen alles losgelöst, die Liebe losgelöst von Äußerlichkeiten, dass man jetzt nicht den anderen, die andere wegen der Schönheit, der Jugendlichkeit
1: Oder
0: liebt.
1: Des Geldes wegen, sondern wirklich nur der Liebe wegen lieben soll. Das ist zum einen, ich kenne das schon lange als Lied von Gustav Mahler. Bin ja großer Mahler-Fan. Dann zum anderen habe ich es ausgesucht, weil ich lustigerweise dieses Stück nicht gemacht habe mit meinem Chor. Das ist das dritte von einem kleinen Zyklus, den Klytus Gottwald arrangiert hat, eben für Chor. Das ist eigentlich ein Lied für Singstimme und Klavier. Und Klytus Gottwald, den ich auch selber zwei, dreimal getroffen habe, der mich auch sehr beeindruckt hat, der hat ganz viele Arrangements, Chorarrangements geschrieben und das eben auch. Und dann ist diese Aufnahme, die wir gleich hören werden, vom Kammerchor Stuttgart, in dem ich ganz lange mitgesungen habe. Und unter der Leitung von Frieda Bernius, mit dem ich auch immer noch Kontakt habe, Erst neulich haben wir gesprochen und da habe ich gedacht, das ist ein schönes Gesamtpaket.

0: Der Kammerchor Stuttgart unter der Leitung von Frieda Bernius mit Clara Schumanns Lied Liebst du um Schönheit in der Bearbeitung für sechsstimmigen Chor von Klytus Gottwald. Jörg, wie lange lebst du schon in Berlin?
1: Jetzt 16 Jahre.
0: Das ist ja auch eine lange Zeit, ne?
1: Ja.
0: Weil Clara Schumann hat auch mehrmals in Berlin gelebt und sie hat darüber mal geschrieben, ich passe hier nicht her, kann nur in einer mittelgroßen Stadt finden, was ich für den künstlerischen wie geselligen Verkehr bedarf. Hier werde ich früher älter, als ich eigentlich bin. Jörg, inwieweit weicht dein biologisches von deinem Berliner Alter ab?
1: schon einiges. Das ist eine fiese Frage.
0: Also verbraucht dich die Stadt auch so, wie sie Clara Schumann offensichtlich ja geschunden hat? So
1: nein, also ich bin gern hier in der Stadt. Ich liebe dieses internationale Flair, diese Abwechslung, was alles möglich ist einfach in dieser Stadt. Also das Angebot, ich nutze es viel zu selten, vor allem das kulturelle Angebot.
0: Das ist ja manchmal auch ein Überangebot, muss man sagen. Ne? Ja, also man ist überfordert ja auch durchaus. Ja.
1: Ja, aber dass man einfach jeden Abend in ein Konzert gehen könnte, das ist einfach, das gibt mir ein super gutes Gefühl. Und ja, es ist einfach immer was los, es ist bunt. Ja, hat auch seine Schattenseiten. Ich habe neulich erst gelesen, dass gar nicht weit von da, wo ich wohne, dass da ein Mann überfallen wurde und ihm ein Trikot, ein Union-Trikot ausgezogen wurde. Das ist doch auch wieder furchtbar.
0: Also ja, wirklich fürchterlich.
1: Das sind dann die Dinge, also die Momente, wo ich dann auch wirklich manchmal auch genervt bin.
0: Mhm. Ja, und ich habe das Gefühl, es verstärkt sich auch so ein bisschen.
1: Ja.
0: Also so ein bisschen das Elend, was man auch teilweise in der U-Bahn sieht, das ist, finde ich, schon mehr geworden. Hast du einen, um zu den positiven Dingen zurückzukommen, hast du einen Lieblingsort in der Stadt?
1: Also ich gehe wahnsinnig gern aufs Tempelhofer Feld. Das finde ich grandios. Diese Aussicht, die Weite, die Möglichkeiten, die man da hat. Einfach muss man kreativ sein, aber vom Inlineskaten übers Longboard fahren, einfach spazieren gehen, joggen, Drachen steigen lassen, finde ich super.
0: Nutzt du auch irgendwelche Gefährte dann da?
1: Ich habe tatsächlich ein Longboard und ich möchte gerne wieder Inliner noch besser lernen.
0: Mhm. Ja. Jörg, inwieweit hast du dich mit Clara Schumanns Musik jetzt außerhalb der Chormusik bisher beschäftigt?
1: So gut wie gar nicht. Ist mir noch nicht wirklich untergekommen.
0: Das ist insofern gar nicht so schlecht, weil ich habe was Schönes dabei. Ich habe Clara Schumanns Klaviertrio mitgebracht. Und also das hat sie für Geige, Cello und Klavier geschrieben, also für diese typische Klaviertrio-Besetzung. Und ich würde sagen, es ist ihr wichtigstes Kammermusikwerk, viersätzig. Und das Interessante ist, sie hat diese Gattung als erste sozusagen bedient, wenn man jetzt auf die Partnerschaft Robert und Clara Schumann blickt. Da hat sie zuerst eins geschrieben, ihm, soweit ich weiß, auch gewidmet. Und er ist dann, also ein Jahr später hat er nachgezogen. Aber sie hat eben vorgelegt, das Finale daraus.

0: schon sehr eingängig, finde ich, dieses Finale aus dem Klaviertrio von Clara Schumann. Hier hat das Boulanger-Trio gespielt. Jörg, was sagst du?
1: Sehr, sehr schön. Also wunderbare Melodien, herrlich. Ich will vielleicht noch ergänzen, dass auch das Lied Liebst um Schönheit, dass Clara Schumann das für ihren Robert geschrieben hat, ein Jahr nach der Hochzeit.
0: Genauso wie dieses Klaviertrio. Clara Schumann war eng verbunden natürlich mit ihrem Mann, aber auch mit Johannes Brahms. Und mit dem war auch der nächste Komponist befreundet. Hans Kössler heißt der, Jörg. Mhm. Ich habe diesen Namen jetzt erst durch dich entdeckt. Wie bist du denn auf diesen Hans Kössler gestoßen, der auch noch, glaube ich, ein Vetter zweiten oder Cousin zweiten Grades. Max Reger war?
1: Ja. Ich war im Kulturkaufhaus Dussmann. Und da gibt es eine große Schublade mit Chornoten.
0: Ein bisschen Schleichwerbung.
1: Und ich gehe da immer mal so alle halbe Jahre mal hin zu dieser großen Schublade und wühle die mal durch. Und da sind mir zwei Hefte mit Chormusik von Hans Kössler in die Hände gefallen. Und ich habe mir das angeguckt, dachte ich mir, Mensch, das sieht wirklich interessant aus. Und ich habe es mitgenommen, wieder Noten gekauft und war total baff, als ich das zu Hause durchgespielt habe, weil es so, so schöne Chormusik ist und so einfallsreich und so abwechslungsreich und so schön einfach. Ich bin vom Grund auf, glaube ich, einfach ein Romantiker. Und es hat wirklich bei mir den totalen Nerv getroffen.
0: Ein Hoch auf die Romantiker.
1: Ja.
0: ganz kurz, wie kann ich es mir vorstellen? Du hast die Partitur einfach am Klavier gespielt.
1: Genau, genau. Und dann habe ich gedacht, Mensch, das muss ich weiter verfolgen und habe es auch gleich mit einem meiner Chöre aufgeführt. Und als ich den anderen Chor, den Kammerchor Berlin, dann vor 5 Jahren übernommen habe, hat sich herausgestellt, dass mein Vorgänger, der leider viel zu früh verstorbene Stefan Rau, dass er ebenfalls Hans Kössler entdeckt hatte, schon vor mir. Und der hatte ja auch einen eigenen Musikverlag und hat Noten von Hans Kössler herausgebracht. Also da hat sich dann auch so ein kleiner Kreis geschlossen.
0: Wir werden diese Aufnahme auch gleich hören von einem Stück, aber vielleicht noch kurz eine Ergänzung. Also zu Hans Kössler, wer jetzt da auch noch nicht so viel wusste wie ich. 1853 ist er in Waldeck geboren worden und jetzt ist bald sein 100. Todestag am 23. Mai. 1926 ist er in Ansbach gestorben und er hat bei Josef Rheinberger Orgel studiert, hat später, das fand ich auch sehr interessant, in Budapest Orgel und Chorgesang unterrichtet und er ist dann da Kompositionsprofessor geworden und zwei seiner ganz bekannten Schüler,

0: Deutschland, wollte dann eigentlich seinen Nachlass und alles ordnen, ist dann schwer krank geworden, musste ein Gliedmaß musste ihm entfernt werden und da ist er dann auch kurz danach gestorben in Ansbach. Und deshalb sind wahrscheinlich viele seiner Werke gar nicht mehr überliefert, weil die einfach nicht geordnet waren oder sind noch irgendwo im Privatbesitz auf irgendeinem Dachboden oder so.
1: Also da werden vielleicht noch Schätze gehoben in den nächsten Jahren. Du hast eines seiner neuen Lieder für gemischten Chor mitgebracht. Einsamkeit heißt es. Was gefällt dir an diesem Lied?
0: Also hier gefällt mir vor allem, wie sich das aufbaut. Das geht ganz, also einstimmig los. Ganz düster eigentlich, also das Wort Einsamkeit ist dann wirklich Programm. Dann baut sich das so langsam auf und wird dann plötzlich irgendwann ganz großartig. Es ist achtstimmig ausgeschrieben, aber dann hat so einen kleinen Griff, dass der erste Sopran wird vom ersten Tenor verdoppelt, der erste Alt vom zweiten Tenor, die Bässe singen in Oktaven, also es ist sehr, sehr kräftig, sehr, sehr prächtig auch. Und dann endet es wieder in einem ganz schönen, wunderbaren, ruhigen Schluss.

0: Einsamkeit aus den neuen Liedern für gemischten Chor von Hans Kössler. Eine Aufnahme vom Kammerchor Berlin unter der Leitung von Stefan Rau. Und Jörg, du hast gerade schon gesagt, das ist inzwischen dein Chor. Du hast nämlich, das hat sich verändert, seitdem du mich das letzte Mal hier, ich glaube vor 2 Jahren hast du mich hier im Studio besucht, im Sommer 24. Und seitdem hat sich verändert, dass du ein bisschen weniger im Rias Kammerchor singst, denn du wolltest deine Dirigiertätigkeit ein bisschen verstärken. Wie kam es dazu und was bedeutet das jetzt so im Alltag? Wahrscheinlich noch mehr Noten kaufen, ein bisschen weniger Proben mit dem Chor, also mit dem Rias Kammerchor und ein bisschen mehr eigene Dinge wahrscheinlich dann verfolgen.
1: Ja, viel recherchieren natürlich. Neue Projekte angehen, sich auch ins Gespräch bringen. Das ist ja nicht so, auch gar nicht so einfach. Und da einfach schauen, einfach mal die Zeit haben, wirklich tiefer zu gehen in der Recherche,

0: Ideen, die man hat, dass man die wirklich mal bis gut fundiert einfach mal überlegen kann und verfolgen kann. Und der ein andere Nebeneffekt ist natürlich, dass ich auch mehr Zeit habe für die Kinder. Das kam ja auch manchmal auch zu kurz einfach. Und das ist jetzt schon, wir brauchen kaum noch Babysitter und das ist schon also auch sehr praktisch.
1: Sie sind ja auch noch in einem Alter, wo Sie noch was mit dir zu tun haben wollen.
0: Ja. Ne? Ja.
1: Gerade so. Zurück zur, also weil du jetzt auch gerade Recherche erwähnt hast, jetzt was den Hans Kössler angeht, hast du mir erzählt, dass du ja sogar in Waldeck, wo er eben geboren wurde, auch warst. Was hast du da, welche Kösslerspuren hast du in Waldeck entdeckt?
0: Also es war so, dass ich mit meinem anderen Chor, mit dem Kammerchor Task, in der Nähe von Waldeck auf Sommerreise war und wir haben immer einen Wandertag. Auf dieser Reise sind immer 10 Tage und ein Tag ist immer frei, da gibt es einen Wandertag. Und ich habe gesagt, ich wandere nicht mit. Ich möchte gerne nach Waldeck, wenn wir schon mal in der Nähe sind, ich möchte den Geburtsort von Hans Kössler besuchen und dann auch anschließend nach Brand in der Oberpfalz zu fahren und dort Max Regers Geburtshaus zu sehen. Und das haben wir auch gemacht. Ich war gar nicht alleine, wir waren zu viert oder zu fünft und sind nach Waldeck. Und da gibt es also das Geburtshaus, da ist eine Plakette dran. Gegenüber ist der Hans-Kössler-Brunnen.
1: Wie sieht der aus, der Hans-Kössler-Brunnen? Was zeichnet den aus?
0: Das ist einfach so ein kleiner Dorfbrunnen.
1: Ist dir jetzt nicht so eindrücklich im Gedächtnis
0: gegeben? Nein. Ich habe aber ein Foto, kann ich dir nachher noch zeigen.
1: Das kann ich dir auf die Homepage stellen.
0: Ist ja wirklich ein kleiner Ort, also mit einer Hauptstraße quasi. Und da geht dann so ein paar Gässchen ab. Und da gibt es aber, die haben sich wirklich da viel Mühe gegeben, um dem berühmtesten Sohn des Dorfes, des Ortes, da gebührend zu präsentieren. Und da gibt es den Hans-Kössler-Weg und also verschiedene Plaketten an verschiedenen Häusern und dann ganz die verschiedenen Stationen seines Lebens. Die Kirche ist auch noch was. Und
1: also alles, was man nach ihm benennen konnte, hat man nach Hans Kössler
0: genau.
1: Da in Waldeck benannt.
0: Mhm. Genau, und da gibt es auch eine Hörbar. Mhm. Also an einer Stelle kann man dann auf verschiedene Knöpfe drücken und dann gibt es dann Hörbeispiele seiner von einzelnen Werken.
1: Das klingt gut.
0: Das ist wunderbar.
1: Vielleicht kann man da auch die nächste Musik, die ich noch ausgesucht habe, hören. Das ist ein Streichquintett. Und ich habe dich gerade schon gefragt, weil für mich ist das schon eine ganz klare Hommage an Richard Wagner. Ich denke, Sie, liebe HörerInnen, werden gleich hören, warum. Und es ist schon möglich, dass er auch mal in Bayreuth war. Oder zumindest Richard Wagners Musik wird er gekannt haben, rein zeitlich. Aber auch Bayreuth ist nicht so weit weg.
0: Ist nicht so weit weg. Also ich denke, die Wahrscheinlichkeit ist sehr hoch, dass er das dort mal gehört hat.
1: Also ich denke, er war, bevor er dieses Stück hier komponiert hat, entweder auf dem grünen Hügel oder sonst wo, wo diese Oper, aus der dieses Stück stammt, was hier anklingt, gespielt wurde. Das Scherzo aus dem Streichquintett.

0: Da haben sich die Walküren immer wieder so ein bisschen reingetrillert hier in Hans Kösslers Streichquintett. Das war der dritte Satz daraus, das Scherzo, gespielt von Mitgliedern des Frankfurter Streichsextetts. Jörg Gänzlein ist bei mir im Studio und wir kommen zur letzten Komponistin für diese Stunde. Caroline Shaw heißt sie. Sie ist nicht nur Komponistin, sondern auch Sängerin und Geigerin. 1982 in den USA geboren worden. Jörg, wann bist du ihrer Musik zum ersten Mal begegnet?
1: Vor ein paar Jahren. Ich war im Begriff, eine Planung zu machen, ein Konzert mit Dietrich Buxtehudes Membra Jesu Nostri zu machen. Und da, wenn man da ein bisschen forscht, stößt man unweigerlich auf Caroline Shaw, beziehungsweise habe ich zuerst entdeckt Donald Nelly mit seinem Ensemble The Crossing. Und die haben vor einigen Jahren zu den 7 Kantaten von Buxtehude 7 internationale KomponistInnen beauftragt, so Schwesterstücke zu schreiben, und haben das, glaube ich, an 2 oder 3 Abende miteinander aufgeführt. Und da habe ich dieses Stück entdeckt. Und Caroline Shaw dann auch natürlich dann noch weiter, ein bisschen weiter verfolgt.
0: Das heißt To the Hands, so heißt dieses Stück, das war auch tatsächlich das erste Werk, dem du von ihr begegnet bist.
1: Soweit ich mich erinnern kann, ja.
0: Mhm. Du hast gerade schon den Buxtehude angesprochen. Wir haben mal, weil du hattest mir ja schon davon erzählt, dass du das gerne hier in der Sendung spielen möchtest, wir haben mal den Ausschnitt aus der Kantate, um die es da bei Buxtehude geht, einfach, dass wir gleich den Vergleich haben, das habe ich mal rausgeschnitten. Möchtest du zu diesem Ausschnitt noch kurz was sagen?
1: Nur, dass ein guter Freund von mir da die Leitung hat, Gregor Meyer aus Leipzig.

0: So tolle Musik, ein Ausschnitt aus Dietrich Buxtehudes Kantate Nummer 3 aus dem Kantatenzyklus Membra Jesu Nostri. Und du hast schon gesagt, Gregor Meyer hatte hier die Leitung, Opella Musica. Und noch dazu Solistinnen und Solisten haben gesungen. Ja, wie greift Caroline Shaw diese Musik auf?
1: Also es ist wirklich so, dass sie das zum Teil 1:1 zitiert. Das ist ganz offensichtlich. Nicht nur kommt diese Stelle, die wir gerade gehört haben, vor, es kommt auch aus der einen Aria, kommt im ersten Satz, wir hören ja den zweiten gleich, kommt im ersten Satz, wird es auch ohne Text nur gesummt, aber auch 1:1 zitiert. Was sie aber anders macht, also sie holt es noch mehr in unsere Zeit. Bei dem Text heißt es ja, was sind das für Wunden inmitten deiner Hände, also Jesu Hände. Und sie ändert es nochmal um am Ende des Satzes, und zwar in unsere Hände. Also schaut, was uns angetan wurde, aber was auch wir vielleicht anderen angetan haben. Also noch mehr uns persönlich rein in die Geschichte.
0: Also was ist unsere Verantwortung letztendlich auch als Gesellschaft angesichts vieler Krisen in der Welt?

0: Hier geht es dann in den nächsten Satz über. Das war der zweite Satz aus To the Hands von Caroline Shaw. Und als wir das jetzt gerade so gehört haben, habe ich zu Jörg Genzlein gesagt, also oder fiel mir wieder ein, wie wir uns so gegenseitig die Vorschläge für die heutige Sendung geschickt haben. Und wir hatten ja so ein bisschen überlegt, wer hat sowohl für Chor als auch eben so kammermusikalische Sachen komponiert. Und ich war dann fast ein bisschen überrascht, Jörg, als der Name Caroline Shaw bei dir nicht für Entsetzen gesorgt hat, weil ich hätte so ein bisschen mir vorstellen können, dass es dir vielleicht so zu viel Wohlklang ist, aber...
1: Nein, da täuschst du dich, Camilla.
0: So, jetzt kommt ein Vortrag.
1: Ja, wie viel Zeit haben wir?
0: Nein, 2 Minuten noch, weil wir wollen vom Kammermusikstück ja noch was hören von Caroline Shaw.
1: Das ist auch toll. Nein, ich bin immer auf der Suche nach Stücken, die nicht zu viel Wohlklang haben, da hast du schon recht. Aber ich muss auch gucken, was ist mit meinen Chören, mit meinen Ensembles, die ich zur Verfügung habe, machbar. Und das ist auf jeden Fall definitiv eine Art und Weise, wie sie schreibt, die mir erstens nicht nur gut gefällt, sondern die auch machbar ist, wo ich auch weiß, die wird bestimmt auch meinen Chören gefallen. Und zum Dritten finde ich, man merkt, dass sie sowohl Sängerin als auch Geigerin ist, also beides beherrscht. Das merkt man, glaube ich, an der Kompositionsweise, sowohl für die Streicher als auch für den Chor. Und sie bringt irgendwie noch einen ganz frischen Wind, finde ich, in diese Ernsthaftigkeit mit rein. Dazu noch ganz unkompliziert, ich hatte ja Kontakt mit ihr, beziehungsweise mit ihrem Management und habe gefragt, ob wir den dritten Satz, wo wirklich viel gesprochen wird, Flüchtlingszahlen gesprochen werden, also auch wieder ein direkter Bezug zu den Krisen jetzt gerade in dieser Welt. Und habe gefragt, wir haben so viele Nationen im Chor, ob wir auch es auf verschiedenen Sprachen machen dürfen. Und es war, meine ich, überhaupt kein Problem. Ihr könnt auch noch die aktuelleren Zahlen nehmen und so weiter, geht auf die und die Homepage. Also das ist nicht nur Wohlklang, finde ich. Also,
0: absolut nicht. Sie hat ja schon auch ihre sehr eigene Handschrift. Ne? Und ich finde auch die, also manchmal finde ich, können diese Harmonien, die sie da schafft, auch so ein bisschen Unbehagen auslösen. Und man muss ja auch sagen, inhaltlich ist das ja alles oder vieles ja auch sehr gesellschaftskritisch, was sie da behandelt. Ja. Wir haben noch kurz Zeit und ich möchte noch zumindest kurz anspielen ihr Werk Entr'acte. Und was mir da auch auffällt, also du hast es gerade nochmal gesagt, man merkt einfach, dass sie nicht nur Sängerin, sondern auch Geigerin ist. Und ich finde so dieses gemeinsame Atmen, das spürt man auch sehr in diesem Werk. Also da ist dann vielleicht Aufstrich einatmen und der Abstrich des Feinlassen, das Ausatmen. Entr'acte, das hat sie 2011 geschrieben, auch inspiriert unter anderem von Musik von Haydn. Und ja, wir hören nochmal ganz kurz rein, dann kommen die 15 Uhr Nachrichten und danach der zweite Teil der Sendung Meine Musik. Heute zu Gast Jörg Genzlein. Schön, dass du da bist.

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2: Die Bundesanwaltschaft hat in Hamburg Anklage gegen einen mutmaßlichen Spion des Iran erhoben. Sie wirft ihm und einem weiteren Mitangeklagten vor, dass sie im Auftrag der iranischen Revolutionsgarden Mord- und Brandanschläge gegen jüdische Ziele in Deutschland vorbereiten sollten. ARD-Terrorismusexperte Holger Schmidt.
3: Dabei soll es einerseits um jüdische Geschäfte, darunter ein Supermarkt, in Berlin gegangen sein. Es soll aber auch um die Ermordung von Repräsentanten des jüdischen Lebens in Deutschland gegangen sein. Ganz konkret auch um den früheren Bundestagsabgeordneten und grünen Politiker Volker Beck, der Vorsitzender der Deutsch-Israelischen Gesellschaft ist. Konkret vorgeworfen wird den Angeklagten unter anderem die Anstiftung zur Begehung eines Verbrechens, nämlich des Mordes. Der eigentliche Mörder für einen Anschlag in Berlin sollte allerdings laut den Ermittlungen erst noch gefunden werden. Das Oberlandesgericht Hamburg muss nun über die Zulassung der Anklage und die Eröffnung des Hauptverfahrens entscheiden.
2: Berlins Konzept für eine Olympia-Bewerbung ist offiziell beschlossen. Das Abgeordnetenhaus hat es am Vormittag mit den Stimmen der Regierungskoalition verabschiedet. Es sieht Ausgaben in Höhe von rund 6,5 Milliarden Euro vor. Berlin will sich gemeinsam mit 5 weiteren Bundesländern für die Olympischen Spiele bewerben. Die meisten Wettkämpfe sollen in der Hauptstadt stattfinden. Dafür müssten aber die vorgesehenen Sportstätten modernisiert werden, heißt es vom Seminar. Das Olympische Dorf würde am Funkturm in Charlottenburg entstehen. Linke und Grüne in Berlin lehnen die Olympia-Bewerbung ab und verweisen auf finanzielle Risiken sowie die angespannte Haushaltslage. Die Bundesregierung hat Berichte über eine mögliche Anhebung des Renteneintrittsalters auf 70 Jahre zurückgewiesen. Kanzleramtschef Frei sprach von Spekulationen. Er gehe davon aus, dass noch bis zur Vorstellung der Ergebnisse der Rentenkommission Anfang Juni kontrovers darüber diskutiert werde. Aus dem SPD-geführten Bundessozialministerium hieß es, man kommentiere keine vermeintlichen Zwischenstände. Die Bild-Zeitung berichtet, dass sich die Rentenkommission schon darauf geeinigt habe, das Renteneintrittsalter ab 2040 schrittweise von 67 auf 70 Jahre anzuheben. Demnach soll auch das Rentenniveau sinken, um die Kasse finanziell zu stabilisieren. In Brandenburg weitet sich der Protest gegen die Mehrarbeit von Lehrkräften an vielen Schulen aus. Nach der Bildungsgewerkschaft GEW hat jetzt auch der Brandenburgische Pädagogenverband Klage eingereicht. Grund ist, dass tausende Lehrkräfte seit Februar eine Schulstunde pro Woche mehr unterrichten müssen. Amelie Ernst, RBB 24, Landespolitik.
4: Man habe lange damit gehadert, den juristischen Weg einzuschlagen, so Hartmut Stecker, der Präsident des Brandenburgischen Pädagogenverbands. Allerdings hätten viele Gespräche mit Politikerinnen, Politikern und Ministern keinen Erfolg gezeigt. Deren Botschaft sei, dass die zusätzliche Unterrichtsstunde wegen der angespannten Haushaltslage und wegen des Lehrkräftemangels nötig sei. Doch das werde von vielen Kolleginnen und Kollegen nicht akzeptiert, so Stecker, da die versprochenen Entlastungen wie weniger Lernentwicklungsgespräche und weniger Prüfungen die Extrastunde nicht ausglichen. Er könne ihren Ärger verstehen, so CDU-Bildungsminister Gordon Hoffmann. Allerdings bräuchte man umgehend 450 zusätzliche Lehrkräfte, falls die Klagen Erfolg haben sollten.
2: Fußball-Bundestrainer Nagelsmann hat in Frankfurt am Main den Spielerkader für die WM in den USA, Mexiko und Kanada vorgestellt. Dabei bestätigte er, dass Torwart Neuer als einer der insgesamt 26 Spieler in die Mannschaft zurückkehrt. Neben den Routiniers Kimmich, Schlotterbeck, Havertz und Rüdiger nominierte Nagelsmann auch einige junge Spieler, wie die Verteidiger Brown und Chao, sowie das Münchner Talent Karl. Nicht berücksichtigt wurde dagegen der Kölner El Mala, der vorher von einigen Medien als WM-Kandidat gehandelt worden war. Die DFB-Auswahl startet am 14. Juni mit einem Spiel gegen Curaçao in das Turnier. Und Fußball-Bundesligist Union Berlin hat Mauro Lustrinelli als neuen Cheftrainer verpflichtet. Der 50 Jahre alte Schweizer kommt vom FC Thun, der gerade überraschend die Schweizer Meisterschaft gewonnen hat. Lustrinelli folgt auf Übergangstrainerin Eta, die mit der neuen Saison das Frauenteam von Union übernehmen soll. Im April hatte sich Union nach einer schwachen Rückrunde von seinem damaligen Trainer Steffen Baumgart getrennt. Soweit die Nachrichten. 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Das Wetter. Am Nachmittag gibt es einen Mix aus Sonne und Wolken, dabei einzelne schwache Schauer. Höchstwerte dann 20 bis 22 Grad. Aktuell haben wir Berlin-Kreuzberg 20 Grad, Adlershof 21, in Angermünde 18, Eberswalde 19 Grad. Morgen erst meist sonnig, später einige Quellwolken bei bis zu 26 Grad. Die Zeit 15.05 Uhr.
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5: Ich freue mich, dass Sie zuhören und ich bin heute nicht allein im Studio. Jörg Genslein ist da zum zweiten Mal in meiner Sendung. Hallo Jörg.
6: Hallo.
5: Das Werk, mit dem wir diese zweite Stunde jetzt eröffnen wollen, das ist das Tedeum von Antonín Dvořák. Hast du das schon selbst als Sänger gesungen oder vielleicht auch schon dirigiert?
6: Nein, weder das eine noch das andere, leider. Ich habe es auch erst vor kurzem entdeckt, aber ich finde es fantastisch, ein unglaubliches Werk.
5: Was heißt, du hast es vor kurzem entdeckt, hast es vor kurzem das erste Mal überhaupt wahrgenommen, dass es dieses Werk gibt?
6: Ja, genau.
5: Ja, wie kam das?
6: Bei einem Vordirigieren war das Thema.
5: Vielleicht schauen wir mal ein bisschen drauf. Es ist ja ein sehr feierlicher Lobgesang in vier Sätzen, also wirklich eine große sinfonische Anlage. Wir haben Solistin, Chor, Orchester. Und ja, was begeistert dich denn? Also jetzt werden wir gleich den ersten Satz draus hören. Ist ja schon sehr pompös und es geht so direkt auch in die Vollen mit den Pauken, geht so direkt ab. Was begeistert dich denn an diesem Stück?
6: Also das war eine Riesenüberraschung, das so zu hören. Ja, Pauke, die alleine anfängt und dann auch noch im Triolenrhythmus. Man weiß es ja nicht, was das für ein Rhythmus ist. Also die Pauke spielen die Triolen und dann geht es aber ab dem dritten oder vierten Takt ganz anders weiter. Also eine absolute Überraschung. Also ich habe, glaube ich, gleich an Filmmusik denken müssen. Aber es ist auch interessant, wie das ganze Stück entstanden ist. Also Dvořák wurde eingeladen für einen zweijährigen Aufenthalt nach New York, um dort zu unterrichten und sollte also ein Begrüßungsstück mitbringen. Das fand da 1892 die 400-Jahr-Feier zur Entdeckung Amerikas statt und dafür sollte er ein Stück schreiben.
5: Muss man natürlich auch die andere Perspektive, ne? Also ich meine, für die indigene Bevölkerung hat damit ja eine sehr gewaltvolle Kolonialgeschichte begonnen. Ja. Ja. Mhm.
6: Da hat er darum gebeten, dass eben ein Text geschickt wird, den er vertonen soll. Und der kam aber nicht. Es gab ja eben damals noch keine E-Mails und schnell mal ein PDF rüberschicken oder so. Und dann hat er einfach angefangen, ein Tedeum zu schreiben. Dann ist er rübergefahren. Es kam dann noch ein anderer Text dazu, den er schon später vertont hat. Und er hatte aber jetzt das Tedeum schon fertig und hätte auch keine Zeit mehr gehabt, den anderen Text. Ich habe mir das aufgeschrieben. The American Flag by Joseph Rodman Drake wäre es gewesen.
5: Das
6: wäre der andere Text gewesen, den hat er dann 3 Jahre später vertont und uraufgeführt. Und dann kam es aber tatsächlich nicht dazu. Also bei der 400-Jahr-Feier wurde dann das Tedeum nicht aufgeführt, sondern erst kurze Zeit danach.
5: Hier ist diese Pauke, von der du schon gesprochen hast, die Triolenpauke, die eröffnet ganz feierlich diese zweite Stunde Meine Musik.

0: Noch hier müssen wir leider rausgehen, jetzt sehr abrupt. Hier geht es in den zweiten Satz über und aber hier wird wirklich alles aufgefahren. Der Chorapparat, der Orchesterapparat, toll, pompös. Katarzyna Kniežíková, der Philharmonische Chor Prag und die Tschechische Philharmonie unter der Leitung von Jakob Hruscher mit dem ersten Satz aus Antonín Dvořáks Tedeum. Und Jörg, wir haben gerade eben schon sehr geschwärmt von Antonín Dvořák. Du hast gesagt, du begeisterst dich vor allem auch für die 8. Sinfonie. Die habe ich das erste Mal, das war so mein allererstes Stück überhaupt im Jugendorchester im LJO Berlin. Und deswegen hänge ich da auch sehr dran. Aber ich liebe einfach auch so an Dvořák dieses Sehnsuchtsvolle und vor allem auch das Folkloristische. Und ich würde sagen, das hört man im Tedeum auch raus, ja, so folkloristische Elemente. Ja, würdest du auch
1: immer diese kleinen Einwürfe von Flöte, Klarinette, Englisch Horn kommt ja ganz viel vor.
0: Englisch Horn ist natürlich auch so ein Dvořák-Instrument, ne? Wenn man so an die 9. auch denkt, 9. Sinfonie aus der Neuen Welt. Ja.
1: Und geht es dir denn auch so, dass du... Also ich denke manchmal, Dvořák klingt wie so der junge Maler.
0: Ja, finde ich schon auch. Ich finde, es hat auch so eine Naturnähe, irgendwie so eine Naturlaute total, würde ich auch so hören. Also jetzt gerade auch bei diesem Stück, ne?
1: Bei dem Stück auch. Ja. Ich finde auch dann, dass diese Einwürfe die von den Bläsern einmal in Dur, dann später kommen sie nochmal in Moll. Das kennt man natürlich ja auch von Maler rauf und runter.
0: Absolut, ja. Also wirklich eine Entdeckung. Ich muss gestehen, also ich nehme Dvořák offensichtlich sehr aus Geigerinnenperspektive wahr. Also ich kenne die Streichquartette, ich kenne schon auch die Sinfonien, auch die ich eben selber mitgespielt habe und eben die Kammermusik. Aber da habe ich schon so einen blinden Fleck, glaube ich, was einfach auch so die anderen Dvořák-Werke noch angeht. Wie steht's bei dir mit der Kammermusik von Antonín Dvořák?
1: Ich bin ganz, deswegen finde ich das so spannend, dass du mich jetzt wieder eingeladen hast und die Idee, die wir damals hatten, das mal gegenüberzustellen, Kammermusik und Chormusik, bin ich total dankbar, dass wir das jetzt machen. Denn
0: genau, ich muss dazu sagen, Entschuldigung, beim letzten Mal haben wir es ja eben nicht umgesetzt. Du kamst her und ich hatte dich eingeladen, das war im Sommer. Ich habe gesagt, Jörg, komm, bring deine Lieblingsmusik oder Musik, die dich bewegt, mit. Und dann dachte ich zuerst oder habt ihr dann erzählt, Mensch, ich wollte eigentlich immer so einen Gegenpart, noch Kammermusik irgendwie dem entgegenstellen. Ja. Und dann habe ich ganz schnell gemerkt, also du hast sehr viel tolle Musik mitgebracht und ich habe sehr schnell gemerkt, das würde den Rahmen so sprengen, wenn ich jetzt zu all diesen Sachen noch was aussuche. Deswegen haben wir es vertagt und heute ist es soweit. Ja, genau. Aber jetzt du.
1: Genau. Und deswegen ist es für mich, was bei dir blinde Flecken sind in der Vokalmusik, sind bei mir die blinden Flecken in der Kammermusik.
0: Das beruhigt mich, dass du sie auch hast. Ich habe das 4. Klaviertrio dabei. Es ist bei Dvořák sehr schwer, sich zu entscheiden. Es gibt auch ein unfassbar schönes Klavierquintett, aber jetzt habe ich das 4. Klaviertrio mitgebracht. Das nennt sich das Dumki-Trio.
1: Und jetzt musst du mir erklären, warum das so heißt.
0: Ja, Dumki, also Dumka, das sind... balladenartige slawische Lieder, ukrainische Lieder, die wurden früher auf Zupfinstrumenten wie Kopsa oder Bandura begleitet. Und das Besondere auch an diesen Dumka ist, dass es ist immer so ein Wechsel zwischen langsamen und schnellen Teilen. Und das wird man jetzt auch gleich hören in diesem 3. Satz aus dem Dumki-Trio. Und ich finde an diesem 3. Satz auch den Beginn so toll. Also erstmal ist er wahnsinnig zärtlich, das Klavier beginnt und dann die beiden Streicher, also Geige und Cello, ja, steigen dann mit ein. Also das Klavier hört dann erstmal auf. Und ich finde, in diesem Satz kommt auch so das rüber, was eben Dvořák so ausmacht. Also diese Sehnsucht, die Zärtlichkeit, aber auch absolut das Mitreißende und Ausgelassene.

0: Der dritte Satz aus dem Dumki-Trio von Antonín Dvořák, und hier hat das Trio Orelon gespielt. Und Jörg, ich habe gerade schon zu dir gesagt, ich finde, es ist absolut gesangliche Musik. Ich hatte ja auch schon davor gesagt, also diese Dumka, das sind eben auch ja balladenartige slawische Lieder. Und ja, vielleicht können wir kurz mal darauf schauen, weil es ja auch ein bisschen heute darum geht, dass wir Chorwerke und Kammermusikwerke gegenüberstellen. Und klar, man hört dann schon verschiedene Facetten, oder Komponistinnen und Komponisten gehen sicherlich auch anders um, je nachdem, welches Instrumentarium sie haben. Aber ich habe schon den Eindruck, das, was einfach allem zugrunde liegt, jetzt neben irgendwie Rhythmus oder so, ist irgendwie die Atmung, das Phrasieren. Siehst du das auch so? Also ich meine, als Chor stellt man sich wahrscheinlich auch die Frage, irgendwie, wie atmen wir alle gemeinsam? Aber das fragt sich natürlich auch ein Klaviertrio oder ein Streichquartett.
1: Ja, auf jeden Fall. Also ich ertappe mich immer dabei, dass ich dann die Melodien so im Kopf weiter nachsinge oder mitsinge. Und das geht natürlich nur mit Atmen. Und ja, das ist, glaube ich, etwas ganz Essentielles. Also bei Streichern kenne ich mich jetzt nicht so gut aus, das weißt du wahrscheinlich besser, aber soweit ich das weiß, atmen die ja auch.
0: Zum Beispiel, wenn du jetzt einen Einsatz gibst, ne? Also es ist so ganz typisch, dass man erstmal hört man manchmal auch auf Aufnahmen, aber klar, die Atmung, also ich finde schon, manchmal finde ich es fast, wenn man es auf Aufnahmen zu stark hört, stört mich es auch ein bisschen. Aber wenn man so spürt, ein Ensemble atmet gemeinsam, das kann man absolut sagen. Ich meine, dann, also klar, man gleicht Striche an, Aufstriche, Abstriche, also von der Spitze zum Frosch oder andersrum. Mhm. Und da spielt Atmung definitiv auch eine ganz wesentliche Rolle, ja.
1: Ja, ich habe mal gehört, dass ein Dirigent gesagt hat, ihr müsst alle ausatmen vorher, bevor man anfängt zu streichen.
0: Also, klar, das, ich habe jetzt auch so einen Einsatz für so einen Auftakt gegeben, den ich mit dem Aufstrich dann nehmen würde. Ja. Aber da ist was dran. Ich muss das gerade mal durchspielen, wie das wäre. Ich werde das, wenn ich meine Geige das nächste Mal, vermutlich morgen, zur Hand nehme, werde ich das mal testen mit dem Ausatmen, ja.
1: Also beim Bläsern ist es ja auch klar. Also die müssen ja
0: atmen. Es wäre schwierig, wenn man ausgeatmet hat und dann den Ton erzeugen muss. Aber interessant, ja.
1: Ja. Also bei Bläsern wird es nicht funktionieren, aber und bei Sängern auch nicht, aber bei Streichern vielleicht.
0: Bestimmt, na klar. Also du spielst sicherlich anders, wenn du ausgeatmet hast, als wenn du eingeatmet hast. Ja.
1: Kannst du mal ausprobieren.
0: Das werde ich tun. Jörg, die nächste Komponistin, da hast du, das war auch sozusagen ein ganz expliziter Wunsch von dir, da hast du gesagt, über die würde ich gerne sprechen, über das Stück ist es Julia Woolf, auch eine US-amerikanische Komponistin, die zweite US-amerikanische Komponistin nach Caroline Shaw. Sie ist 1958 geboren worden. Und ja, wie bist du auf sie gestoßen? Ich kann vielleicht schon mal verraten, du hast sie sogar persönlich auch getroffen inzwischen.
1: Ja, also ich habe sie als Komponistin wahrgenommen das erste Mal es ist auch schon über 20 Jahre her. Und zwar hat ein Freund von mir, der war damals Chordirektor beim Rias Kammerchor. Und da war ich, das war so lange vor meiner persönlichen Rias-Zeit.
0: Sag ganz kurz, wann deine persönliche Rias-Zeit nochmal begonnen hat? Vor 16 Jahren dann, als du hier auch in Berlin.
1: 2012 hat er begonnen. Genau. Und er hat damals als Chordirektor einen Kompositionsauftrag vergeben an drei KomponistInnen. Und das waren eben Julia Woolf, ihr Ehemann Michael Gordon und dann noch der Kompagnon David Lang. Und dieses Stück habe ich mir natürlich damals auch angehört und habe dann eben die drei KomponistInnen kennengelernt und auch ihr Ensemble Bang on a Can, beziehungsweise Bang on a Can All Stars. Und habe dann, vor ein paar Jahren ist mir das wieder eingefallen, und dann habe ich angefangen zu gucken, ob die auch was für Chor a cappella geschrieben haben. Und da habe ich, hat sich wieder zum Glück eine neue Welt aufgetan. Ich habe mittlerweile von allen dreien schon Stücke aufgeführt.
0: Von Julia Woolf,
1: Michael Gordon und David Lang, genau. Und finde das jeder komponiert auch ein bisschen anders, aber doch wieder sehr ähnlich. Also es ist ja, man spricht da so vom Postminimalismus, aber immer mit Bezug zur aktuellen Lage der Menschheit.
0: Kannst du das einmal kurz noch ein bisschen definieren, Postminimalismus für alle die?
1: Sie sind, glaube ich, sehr geprägt von der Musik von Steve Reich und Philip Glass. Also kleine musikalische Pattern, die immer wieder wiederholt werden, und nach gefühlt unzähligen Takten kommt dann eine kleine Veränderung, die dann eben plötzlich der große Aha-Moment ist. Und die drei übersetzen das aber ich kenne mittlerweile ganz viele Stücke, aber jedes Mal ist es irgendwie eine andere Art des Minimalismus, das dann ineinander greift. Und Also ich finde es ganz fantastisch. Und wie gesagt, es hat immer irgendwie einen Bezug zu der jetzigen Zeit, irgendwie einen ganz tagesaktuellen oder zeitlos vielleicht sogar. Ja? Und das finde ich einfach wahnsinnig spannend.
0: Das werden wir jetzt gleich hören, auch dieses Übereinanderlegen von Schichten so ein bisschen, finde ich, in Guard My Tongue hast du ausgesucht mit einem Text aus dem Psalm 34. Nach Psalm 34. Hüte meine Zunge vor falscher Rede. Wieso hast du dir dieses Stück ausgesucht?
1: Auch da war das so ein Aha-Moment, als ich das erste Mal dann gehört habe auf einer Aufnahme. Es geht also mit einem sehr prominenten Einsatz los in einer Quart und dann ist aber erstmal gleich wieder Pause. Und dann geht es weiter und baut sich dann eben so nach und nach auf. Und dann habe ich gedacht, Mensch, das ist mal ein Opener für ein super Opener für ein Konzert. Also da dachte ich gleich wieder dramaturgisch, man kommt an, fängt so an und dann ist es nur ein Takt und dann schon wieder Pause. Und was war das jetzt? Also so ein Überraschungsmoment.

0: Ars Nova Kopenhagen unter der Leitung von Paul Hilje mit Guard My Tongue von Julia Wolf. Jörg Genslein ist bei mir im Studio und Jörg, du hast dieses Stück ja auch schon dirigiert. Was ist denn da die Schwierigkeit, also da diese ganzen Schichten, die einzelnen Schichten irgendwie so übereinander zu lagern, dass es dann so ist wie in den Noten vorgesehen?
1: Ja, also auf den ersten Blick sieht es gar nicht so kompliziert aus, weil sich ja diese Pattern auch immer wiederholen oder oft wiederholen. Und dann gibt es mal kleine Veränderungen. Das kann man ja alles notieren, wo dann die Veränderungen sind. Aber wenn man es dann übereinander legt, dann, also jedes einzelne Element für sich genommen ist nicht schwer, aber dann zusammen, weil die eben nicht ganz perfekt übereinander passen, sondern eben verkürzt sind, verlängert sind. Dadurch wird es dann manchmal einfach ein bisschen kompliziert und dann verändert sich es doch wieder und dann passt es da wieder nicht. Und also es ist schon manchmal ein bisschen heikel, es ist eine kleine Herausforderung, aber also meinem Chor, meinem Task hat es sehr viel Spaß gemacht. Und das Schöne war, ich habe sie ja vor 2 Wochen kennengelernt. Ich durfte sie kennenlernen bei einem Konzert.
0: In Brüssel? Du bist extra nach Brüssel gereist?
1: Genau, weil dort ein Stück von ihr aufgeführt wurde, was ich in 2 Jahren machen möchte. Und habe dann natürlich das obligatorische Selfie mit ihr gemacht und in unsere Chor, also Gruppe geschickt. Und es kamen sehr, sehr viele positive Antworten drauf und als ich die Grüße bestellt habe. Also ich glaube, das Stück ist in sehr guter Erinnerung. Was ja nicht immer ist, wenn man so moderne Musik macht.
0: Das lassen wir jetzt mal so stehen. Nennen keine Namen. Das machen wir hier nur off-air. Jörg, du hast dann auch das Bang on a Can All-Stars Ensemble gehört. Wie war denn das Konzert? Und vielleicht kannst du auch noch ein paar Worte zu diesem Ensemble sagen. Du hast mir gerade schon gesagt, die All-Stars, das bezieht sich eben, das ist dann eine etwas kleinere Kerngruppe. Mhm. Und sie nehmen sich je nach Stück dann eben auch noch mehr Leute dazu.
1: Genau, also so habe ich das verstanden, dass diese All-Stars ist die Kerngruppe aus 6 Leuten. Das ist also ein Schlagzeuger, einmal Gitarre, E-Gitarre meistens, Kontrabass, Cello, Klavier und Klarinette. Und genau, die machen, also die sind fast in vielen oder in meisten Stücken, die drei komponieren, dann auch dabei. Ich habe die letztes Jahr mal bei einem Stück von David Lang auch gehört. Jetzt eben mit dem von Julia Wolf Anthracite Fields. Wunderbares Stück, finde ich. Und habe jetzt eben auch, oder einen, den Klarinettisten kannte ich eh schon, der wohnt zufälligerweise auch in Berlin. Und habe die jetzt einfach alle nochmal getroffen oder kennengelernt. Und das sind einfach ganz unkomplizierte, bodenständige Typen. Und macht totale Laune, sich mit denen zu treffen und zu unterhalten.
0: Und macht auch Laune, die Musik zu hören. Wir hören jetzt dieses Bang on a Can Ensemble mit einem weiteren Stück von Julia Wolf. Lick heißt es. Und war das erste Werk überhaupt, was sie für das Ensemble auch geschrieben hat. Und sie hat gesagt, es ist beeinflusst von der Musik, mit der sie aufgewachsen ist und zu der sie auch getanzt hat, beeinflusst von Motown, Funk und Rock. Und ich finde ganz interessant, wir hatten gesprochen, wie sich das Guard My Tongue aufbaut. Und auch hier ist es so, es gibt erstmal so ein Ausrufezeichen, dann Stille und dann baut es sich immer stärker, wird immer, ja, immer ausgelassener. Also dieses Funkige kommt dann durch, das gefällt mir richtig gut.

0: Wir müssen leider hier in Anbetracht der Zeit ein bisschen früher uns schon aus Lick von Julia Wolf herausstechen. Aber ich glaube, das, was sie mit diesem Stück erreichen wollte, ist rübergekommen. Sie hat gesagt, ich wollte, dass die All-Stars sich auf diese intensive Energie einlassen, dass sie über die Stränge schlagen. Ich würde sagen, das wurde hier eingelöst, oder Jörg?
1: Ja, auf jeden Fall. Ich finde es immer herrlich, dass sie so keine Berührungsängste haben. Also gibt es keine Unterscheidung zwischen E- und U-Musik. Dann geht da mal wirklich die Post ab. Und dann ist so. Aber es hat immer Anspruch und es ist immer ist immer auf der Suche nach irgendwas. Das finde ich total klasse.
0: Ja. Hat man ja auch schon bei Caroline Shaw so ein bisschen gemerkt. Und die ist ja auch in verschiedensten Genres unterwegs. Also auch, ich glaube, die hat auch schon für Hip-Hop-Musiker geschrieben. Also da gibt es eben nicht, glaube ich, in Deutschland ist da schon ein stärkeres Schubladendenken, wie vorhin. Ja. Sie hören Radio 3, das ist die Sendung Meine Musik und Jörg Genslein ist zu Gast, Tenor im Rias Kammerchor und auch selbst Chordirigent. Du hast drei Chöre momentan?
1: Zwei Chöre.
0: Und wir haben uns jetzt noch eine letzte Komponistin ausgesucht für die heutige Sendung und das ist Fanny Hensel. Jörg, du hast nicht nur Werke von ihr gesungen, sondern du hast auch schon Stücke von ihr dirigiert. Was macht für dich ihre Chormusik aus?
1: Also es steht, glaube ich, die Musik steht ihrem Bruder in nichts nach. Also ich kenne jetzt von ihr, von den Chorwerken, abgesehen von dem, was wir gleich hören werden, die Gartenlieder.
0: Oh, die sind so schön.
1: Die sind wunderschön. Auch sehr abwechslungsreich, von schnell bis langsam, von nachdenklich bis fröhlich. Ist alles dabei und ich bin da ganz oft erinnert an die Lieder im Freien zu singen von ihrem Bruder Felix. Also das ist einfach wunderschöne Musik.
0: Sie haben sich auch sehr ergänzt beim Komponieren und Fanny hätte sicherlich als Mann ja auch eine andere Karriere gemacht.
1: Bestimmt, ja.
0: Wir sind heute mit einem Lobgesang in den zweiten Teil gestartet mit dem Tedeum von Antonín Dvořák und jetzt kommen wir am Ende nochmal zu einem Lobgesang, nämlich dem von Fanny Hensel. Wir hören dich ja gleich mit dem Rias Kammerchor, fällt mir dabei gerade auf. Das war eine Produktion, ich glaube, es sind jetzt ziemlich genau 3 Jahre ist es her. Wie hast du diese Produktion, dieses Stück in Erinnerung?
1: Sehr schön, weil wir haben das zusammen gemacht mit Wieder Hirschreit von Felix Mendelssohn im Kammermusiksaal hier von der Philharmonie aufgenommen. Ich habe es noch in Erinnerung, dass wir sehr weit weg waren vom Orchester. Wir standen oben im Publikum. Also, aber es hat sehr viel Spaß gemacht, das einfach gegenüberzustellen.
0: Was ist das für ein Stück? Also du hast den Finalchor ausgesucht, Ich will von Gottes Güte singen. Sie hat diesen Lobgesang, also diese Lobgesang-Kantate zum ersten Geburtstag ihres Sohnes Sebastian, das ist auch ihr einziges Kind geblieben, also zu diesem ersten Geburtstag hat sie das Werk komponiert.
1: Ja, es gibt ganz viele Tagebuchaufzeichnungen, wo sie über die Fortschritte ihres Sohnes, der übrigens mit vollem Namen Felix Ludwig Sebastian heißt,
0: ich habe mal nachgeguckt. Das habe ich unterschlagen. Aber ich glaube, allgemein wird er immer als Sebastian, glaube ich,
1: genannt. Ja, das ist der Rufname, ja. Und also manche sagen, Felix ist natürlich der Bruder gemeint, Ludwig soll die Anspielung auf Beethoven sein und Sebastian natürlich auf wen sonst, ja. Johann Sebastian.
0: Schon klar.
1: Also, und sie hat es zum ersten Geburtstag geschrieben, das hast du schon gesagt. Und es zeigt einfach die Freude der Mutter über die Fortschritte des Kindes, also die ersten Schritte und so weiter. Also es gibt viele Tagebucheinträge. Ich fand es interessant, man denkt natürlich bei Lobgesang immer sofort an die zweite Symphonie von Felix. Und es ist hier was anderes. Ne? Also das Thema einfach.
0: Ja, dass sie das gewählt hat, ne? Irgendwie Mutter, wahrscheinlich nicht nur Mutterglück, sondern ja auch, also diese ganze Ambivalenz, die ja letztendlich auch zu so einer Elternschaft auch bis heute dazugehört, scheint sie hier einfach aufgegriffen zu haben. Ja. Das Finale, also den finalen Chor, hören wir jetzt noch, ich will von Gottes Güte singen.

0: Ich will von Gottes Güte singen, der finale Chor aus dem Lobgesang von Fanny Hensel. Justin Doyle hat den Rias Kammerchor und die Kammerakademie Potsdam geleitet und mitgesungen hat auch mein heutiger Studiogast Jörg Genslein. Aber ich habe dich nicht rausgehört, muss ich dir leider sagen. Wir sind jetzt fast am Ende unserer gemeinsamen Sendung. Jörg, vielleicht deshalb noch so ein kurzer Ausblick auf die nächsten Wochen, Monate. Auf welche Projekte, auf welche Konzerte freust du dich besonders?
1: Ich mache demnächst Ende Juni 2 Konzerte mit meinem Kammerchor Berlin. Da haben wir ein schönes Programm mit Texten von Rilke, der Jubiläum hat dieses Jahr, und Franz von Assisi auch. Eine spannende Kombination, tolle Stücke. Dann
0: sag mal kurz genaue Daten, weil es ist ja absolut hier unser Sendegebiet, ja, da kannst du ja direkt mal werben. Gerne.
1: Am 27.06. in Schönerlinde, das ist natürlich ein bisschen außerhalb, aber immer eine Reise wert, da gibt es auch ein schönes Eiscafé daneben.
0: Kleiner Sommerausflug.
1: Genau, und am 28.06. am Sonntag in der Emanuelkirche in Prenzlberg. Genau, dann das Nächste, was mich schon seit, glaube ich, 3 Jahren beschäftigt. Ich fahre mit meinem Kammerchor Task nach Taiwan. Da sind wir eingeladen zum Taipei International Choral Festival.
0: Wow.
1: Was für uns eine Riesensache ist, weil sonst, glaube ich, dann sonst nur wirklich professionelle Chöre da sind. Und wir sind doch eher ein sehr ambitionierter und motivierter, aber doch eher ein Laienchor, wenn auch ein guter. Und also das ist eine Riesensache, 10 Tage in Taiwan. Und dann studiere ich eine Uraufführung ein für Hans-Christoph Rademann beim Musikfest Erzgebirge. Da freue ich mich auch drauf. Das ist so wirklich Arbeit mit den Kantoreien im Erzgebirge. Das macht auch unglaublich. Also die erste Probe war schon und das macht sehr, sehr viel Spaß.
0: Also sehr vielfältige Dinge sind geplant. Das klingt gut. Jörg, ich danke dir sehr für deinen Besuch hier nochmal im Radio 3 Studio. Ich hoffe, du kommst nochmal zurück, weil wir haben jetzt schon festgestellt, wir hätten da noch so ein paar mehr Ideen, wie man so Chor, und ich habe jetzt auch gedacht, gut, bei Mahler, doch, da gibt es auch so einen ganz schönen Kammermusiksatz. Oh ja, da gibt es einen ganz tollen Klavierquartettsatz. Ist mehr so ein Fragment geblieben. Also du musst nochmal wiederkommen.
1: Sehr gerne. Ich danke dir ganz herzlich für die Einladung.
0: Sehr gerne. Und zum Rauschmeißer fehlt ja noch ein Stück von Fanny Hensel. Da habe ich noch ein Klavierwerk ausgesucht. Das hat sie geschrieben im Zuge ihrer lang ersehnten Italienreise. Und da hat sie an einem Abend, auch im Mai, in Rom in ihr Tagebuch geschrieben: Himmlische Luft, Glockengeläut, Sonntagsgefühl. Ich kann es nicht sagen, wie unbeschreiblich glücklich ich mich hier fühle.
1: Sehr schön.

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2: Der Iran soll laut Bundesanwaltschaft ein Attentat auf den Präsidenten des Zentralrats der Juden in Deutschland, Schuster, geplant haben. Auch der Vorsitzende der deutsch-israelischen Gesellschaft Beck sollte ermordet werden, wie es in der Mitteilung der Behörde heißt. Die Bundesanwaltschaft hat deswegen nun Anklage gegen einen Dänen mit afghanischen Wurzeln erhoben. Vor einem Jahr wurde er in Dänemark festgenommen. Der Mann soll für den iranischen Geheimdienst gearbeitet haben. Mit angeklagt ist ein afghanischer Staatsbürger, der als Komplize fungiert habe. Das Berliner Konzept für eine Olympia-Bewerbung ist offiziell beschlossen. Die schwarz-rote Mehrheit im Abgeordnetenhaus hat das Vorhaben angenommen, begleitet von massiven Bedenken der Opposition und einer lautstarken No-Olympia-Kampagne. Das Konzept sieht vor, dass die meisten Wettkämpfe in Berlin stattfinden. Die Sportstätten dafür gibt es laut Senat schon, allerdings müssen sie alle modernisiert werden. Das Konzept sieht Ausgaben in Höhe von rund 6,5 Milliarden Euro vor. Erwartet allerdings auch Einnahmen von rund 420 Millionen Euro. Linke und Grüne in Berlin lehnen die Olympia-Bewerbung ab und verweisen auf finanzielle Risiken und Berlins angespannte Haushaltslage. Bei der Fußball-WM in den USA, Kanada und Mexiko wird nun doch Manuel Neuer im Tor stehen. Nach seinem Rücktritt aus der Nationalmannschaft vor 2 Jahren hat ihn Bundestrainer Nagelsmann jetzt offiziell zurückgeholt. Das hat er bei der Vorstellung des gesamten WM-Kaders bekannt gegeben. Insgesamt fahren 26 Spieler mit. Aus Frankfurt am Main, Tim Brockmeier.
3: So darf sich Youngster Lennart Karl auf die Reise zur WM freuen. Nicht dagegen der Kölner Said El Maler, der zuletzt auch oft als WM-Fahrer genannt wurde. Der zuletzt viel diskutierte Dennis Undorf im Sturm ist ebenso dabei wie etwas überraschend Angreifer Maxi Bayer. Sonst finden sich im Grunde die bekannten und erwartbaren Namen wie Kimmich, Musiala, Tah oder auch Schlotterbeck. Die DFB-Elf fliegt am 2. Juni in die USA. Am 14. Juni steigt dann das erste WM-Spiel gegen Curaçao.
2: Die Bundesregierung hat Berichte über eine mögliche Anhebung des Renteneintrittsalters auf 70 Jahre zurückgewiesen. Kanzleramtschef Frei sprach von Spekulationen. Er gehe davon aus, dass noch bis zur Vorstellung der Ergebnisse der Rentenkommission Anfang Juni kontrovers diskutiert werde. Aus dem SPD-geführten Bundessozialministerium hieß es, man kommentiere keine vermeintlichen Zwischenstände. Die Bild-Zeitung berichtet, dass sich die Rentenkommission schon darauf geeinigt hat, das Renteneintrittsalter ab dem Jahr 2040 schrittweise von 67 auf 70 Jahre anzuheben. Demnach soll auch das Rentenniveau sinken, um die Kasse finanziell zu stabilisieren. Kirchliche Arbeitgeber können bei Stellenausschreibungen verlangen, dass Bewerber Mitglied einer Kirche sind. Voraussetzung ist aber, dass die Stelle ein christliches Profil hat, wie das Bundesarbeitsgericht in Erfurt entschieden hat. Damit geht ein jahrelanger Rechtsstreit zwischen dem evangelischen Diakoniewerk und einer Sozialpädagogin zu Ende. Das höchste deutsche Arbeitsgericht verweist in seinem Beschluss auf das Selbstbestimmungsrecht der Kirchen. Die Bewerberin sei im konkreten Fall nicht diskriminiert worden, also stehe ihr auch keine Entschädigung zu. Ein Fuchsbau bei Kremmen behindert den Bahnverkehr. Weil die Bahn den betroffenen Abschnitt repariert, müssen Fahrgäste dort jetzt erstmal in Busse umsteigen. Das gilt für den Prignitz-Express RE6 und die Regionalbahnlinie 55. Jörn Piesowotzki, RBB 24.
4: Mitarbeiter der Bahn hatten bei einer Streckenbegehung einen neuen Fuchsbau entdeckt. Dieser befindet sich unter dem Gleis des Abschnitts zwischen Kremmen und Velten. Das Gleis musste daraufhin gesperrt werden, um ein mögliches Abrutschen zu verhindern. Das teilte ein Bahnsprecher mit. Der Bahndamm wird nun auf etwa 30 Metern abgetragen, und zwar bis zum Tiefpunkt des Fuchsbaus. Anschließend wird die Stelle komplett verdichtet, der Bahndamm und die Gleise werden wieder aufgebaut. Die Arbeiten werden voraussichtlich bis zum Anfang nächster Woche dauern.
2: Fußball-Bundesligist Union Berlin hat Mauro Lustrinelli als neuen Cheftrainer verpflichtet. Der 50 Jahre alte Schweizer kommt vom FC Thun, der gerade überraschend die Schweizer Meisterschaft gewonnen hat. Lustrinelli folgt auf Übergangstrainerin Marie-Louise Etter, die mit der neuen Saison das Frauenteam von Union übernehmen soll. Im April hatte sich Union nach einer schwachen Rückrunde von seinem damaligen Trainer Steffen Baumgart getrennt. Soweit die Nachrichten. 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Das Wetter. Am Nachmittag gibt es einen Mix aus Sonne und Wolken. Dabei einzelne schwache Schauer. Höchstwerte 20 bis 22 Grad. Aktuell in Berlin-Kreuzberg 20, am Müggelsee 21 Grad. Frankfurt-Oder ebenfalls 21 und Pritzwalk 18 Grad. Morgen erst meist sonnig, später Quellwolken bis 26 Grad. 16.05 Uhr.
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5: Einen schönen Nachmittag wünsche ich Ihnen und es hier mit Musik passend zu unserem Schwerpunktthema heute, dem Tag der kulturellen Vielfalt.

0: Imarhan, die algerische Tuareg-Band, die die traditionelle Tuareg-Musik neu denkt. In Richtung Rock gehen sie da manchmal, in Richtung Blues gehen sie auch. Imarhan. Ja, vor 25 Jahren hat die UNESCO den Welttag der kulturellen Vielfalt eingeführt. Unser Schwerpunktthema auf Radio 3 heute schon den ganzen Tag. Dem Schlagwort, dem mitunter inhaltlich so schwammig wirkenden Begriff der kulturellen Vielfalt, gehen wir heute in unserem Programm aus vielen Perspektiven auf den Grund. Zum Beispiel mit der Perspektive der Migration. In ganz Deutschland haben rund 25 Millionen Menschen einen Migrationshintergrund. In Berlin sind es so um die 40%, in Brandenburg sind es rund 10%. Das Berliner Stadtmuseum fragt jetzt in seiner neuen Sonderausstellung, heute ist die Eröffnung, wie Menschen mit Migrationsgeschichte leben, und zwar wortwörtlich. Wie gestalten sie ihre Wohnungen? Wie richten sie sich ein? Barbara Wiegand hat die neue Ausstellung bereits gesehen.
1: Tapetenwechsel lautet der Titel der Ausstellung. Ein Tapetenwechsel, der vor allem anfangs eine Reise ins Ungewisse war. Denn nach dem Aufbruch aus der Türkei, Griechenland, Italien bedeutete das Ankommen in Deutschland für die sogenannten Gastarbeiter erstmal ein Provisorium. So sieht man auf einem Foto einen jungen Mann auf einem Bett sitzen, den Koffer als Schreibunterlage auf den Knien. Und gleich zu Anfang der Ausstellung fällt der Blick auf zwei Stühle mit Namen drauf. Kurator Manuel Gorgos.
2: Das sind also Stühle, die aus einem Arbeiterwohnheim stammen, die beschriftet worden sind mit Turistler und mit Hassan Ankara, weil die Leute, die jetzt sozusagen in Schichten auch schliefen in den Wohnheimen, sich auch darum geschlagen haben, sozusagen auch irgendwo sitzen zu dürfen. So hat man also diese Stühle auch signiert.
1: Die Migrationsgeschichte und Geschichten, die hier erzählt werden, begannen oft in solchen Wohnheimen.
2: Am Anfang ist es ja häufig sozusagen noch konzentriert, das Wohnen. Es wird organisiert, sei es von Firmen, sei es vom Staat. Es wird organisiert und es wird auch stark reglementiert von Hausordnungen und so weiter. Und dann ist es aber natürlich auch ein Prozess, wo man dann nach und nach auch diese reglementierten Räume verlässt, die eigenen vier Wände anfängt zu kreieren. Und dann spielt natürlich auch der eigene Geschmack in der eigenen Einrichtung eine immer größere Rolle.
1: Dieser eigene Geschmack ist vielfältig und echt multikulturell. Ein bunter Wandteppich mit einem röhrenden Hirsch als Motiv hängt hier über einem bunten Porträt von Atatürk. Auch die in den 70ern so beliebte Schrankwand hält im migrantischen Wohnzimmer Einzug. Inszeniert, mit Fotos dokumentiert, teils künstlerisch kommentiert, sehen wir hier Räume voller alter Erinnerungen und neuer Errungenschaften. Räume, die einige der Migranten und Migrantinnen für sich eroberten. Der 1975 vom Berliner Senat erlassenen Zuzugssperre für die Bezirke Kreuzberg, Tiergarten und Wedding zum Trotz. Sie taten sich mit jungen Autonomen zusammen, besetzten Häuser, wohnten Tür an Tür. So mischt man hier bewusst die private mit der politischen Perspektive. Erschreckend deutlich wird das anhand eines auf den ersten Blick harmlosen Wohnzimmerfotos. Auf dem Sofa in einer Wohnung in Solingen sitzt dort, am gedeckten Couchtisch, der damalige Ministerpräsident Nordrhein-Westfalens Johannes Rau, neben der Familie Gensch. Nachdem 1993 fünf Mitglieder dieser Familie Opfer eines rechtsextremistischen Brandanschlags wurden. Kuratorin Burcu Duramace.
3: Die Anschläge, die rassistischen Attacken auf das eigene Heim, wie wir es zum Beispiel in Solingen und Mölln erlebt haben in den 90ern, auch das ist Thema hier und soll auch tatsächlich mit dem Gegenstand Wohnen hier verbunden sein. Ja, weil das ist das Intimste, das Persönlichste, was angegriffen wird.
1: Dieses Foto stammt aus einem Kölner Archiv. Das Porträt des Mordopfers Gürsün İnce daneben aus Familienbesitz, wie viele andere der hier ausgestellten Fotografien und Objekte. Und auch, wenn man in der kleinen Ausstellung eher zurückschaut und aktuelle Aspekte wie der Generationenkonflikt auch in der migrantischen Community kaum behandelt werden, die Ausstellung verschafft einem immer wieder spannende Blicke auf ihr Thema. Migration und Mobiliar seit 1960.
0: Ja, so heißt sie, die Sonderausstellung. Tapetenwechsel, Migration und Mobiliar seit 1960. Die neue Ausstellung des Berliner Stadtmuseums im Museum Ephraim-Palais. Heute wird sie eröffnet, ist dann noch bis Anfang Januar zu sehen. Wir haben übrigens auf unserer Internetseite eine kleine Bildergalerie zu dieser Ausstellung eingerichtet. Das Berliner Stadtmuseum ist das erste Museum in Deutschland, das eine Kuratorin für Migrationsgeschichte hat. Aurora Rodono heißt sie und mit ihr kann ich gleich über ihre Arbeit sprechen. Der Tag der kulturellen Vielfalt auf Radio 3.

0: Von Curtis Harding stammt dieser Song, Heart as Stone, so heißt er. Gerade haben wir ja hier auf Radio 3 über die neue Sonderausstellung des Berliner Stadtmuseums gesprochen und Tapetenwechsel, Migration, Mobiliar seit 1960, so heißt die Ausstellung, vorgestellt. Die Geschichte Berlins verstanden als Einwanderungsgeschichte. Das ist im Prinzip ein naheliegendes Thema und doch, finde ich, nicht häufig genug in der öffentlichen Wahrnehmung. Am Tag der kulturellen Vielfalt kann ich jetzt mit Aurora Rodonio sprechen vom Berliner Stadtmuseum. Sie ist Deutschlands erste Museumskuratorin für Migrationsgeschichte. Schönen guten Tag, ich grüße Sie.
1: Guten Tag.
0: Die Geschichte Berlins als Einwanderungsgeschichte gedacht. Wenn Sie mal so kurz in die Geschichte der Stadt blicken, woran wird es zum Beispiel deutlich?
1: Ja, vielleicht ganz kurz vorweg. Tatsächlich bin ich nicht die erste Deutschland, sondern die erste in einem Berliner Landesmuseum. Das muss man vielleicht gerechterweise dazu sagen, dass es auch in anderen Städten schon Bestrebungen gibt, beispielsweise in München oder in Köln, wo ja das Museum Selma, das erste Migrationsmuseum, entstehen soll. Und das bringt mich dann gleich zu Ihrer ersten Frage, dass man muss sich alleine die Nachkriegsgeschichte angucken, beispielsweise die Geschichte der sogenannten Gastarbeit oder Vertragsarbeit in Ostberlin. Und da kann man, wenn man sich aus der heutigen Perspektive die Straßen anguckt, die Städte anguckt, was Stadtentwicklung angeht, was Gastronomie angeht und so weiter, sehr gut sehen, dass natürlich Migration ein wesentlicher Faktor für Stadtentwicklung ist. Also Berlin wäre gar nicht so zur Metropole geworden, wenn wir jetzt keine Migration gehabt hätten. Von den Hugenotten über die jüdischen Leute, die hierher gekommen sind, viele Menschen aus den Ostprovinzen und so weiter. Und dann, wie gesagt, die jüngere Geschichte. Das bedeutet, Stadtgeschichte ist eigentlich immer Migrationsgeschichte und Migration ist konstitutiv für Stadtentwicklung selber.
0: Ja, wenn wir uns jetzt Ihre Arbeit angucken im Stadtmuseum, da soll ja Migrationsgeschichte so eine Art Querschnittsthema werden. Was bedeutet das? Was heißt denn das genau?
1: Ja, das bedeutet, dass wir als Stadtmuseum, die wir ja zuständig sind für die Geschichte und die Kultur Berlin, also sozusagen für die Berliner Stadtgesellschaft da sind, natürlich die Verantwortung haben, diese Geschichte in ihrer Vielfältigkeit zu erzählen. Und es gibt, wie ich gerade sagte, im Grunde ja keine andere Gesellschaft als die diverse Stadtgesellschaft. Und als Querschnittsthema das zu bearbeiten, bedeutet, dass wir in alle Bereiche der musealen Arbeit gucken. Das bedeutet, wir überarbeiten unsere Sammlungen und gucken darin, wie viel Migrationsgeschichte steckt denn da eigentlich drin. Wir richten unsere Ausstellungen darauf aus. Und wir arbeiten natürlich auch mit Zeitzeuginnen und mit Menschen, die sozusagen die Migrationsgesellschaft sind. Und da ist es mir sehr wichtig zu sagen, dass es nicht darum geht, Migration als irgendeine Art Sonderthema zu bearbeiten, sondern tatsächlich eher eine Perspektive einzunehmen, durch die wir dann auf gesellschaftliche Prozesse und auf unsere Stadt gucken können. Und insofern kann man vielleicht sagen, wir sind alle die Migrationsgesellschaft.
0: Also so eine Art Blickrichtung nehmen Sie ein. Weil ich habe mich gerade, als ich Ihnen zugehört habe, gefragt, ob denn tatsächlich jedes Thema, das mit der Stadt und mit der Geschichte der Stadt und mit seiner Entwicklung zu tun hat, tatsächlich auch eine Migrationsperspektive hat oder von alleine bietet. Aber wenn man eine andere Blickrichtung draufsetzt, dann ja schon, oder?
1: Ja, ganz genau. Sie sagen es. Also man kann das ja auch jetzt sehr gut ablesen, auch an unserem Programm. Wir eröffnen ja heute eine Ausstellung Tapetenwechsel. Und da geht es tatsächlich darum, aus diesem Blick, aus der Perspektive der Migration auf Wohninterieurs zu schauen. Und einerseits ist es natürlich interessant, wie da so eine Art hybride Ästhetik entsteht, weil Menschen etwas mitgebracht haben aus ihren Herkunftsländern oder eben sich Dinge angeschafft haben hier. Und gleichzeitig, wenn sie diese Fotos mit anderen Fotos, ich sag mal von deutschen Menschen zusammenlegen, werden sie natürlich auch Parallelen finden. Insofern geht es tatsächlich nicht darum zu sagen, wir gucken uns im spezifischen oder im ethnischen Sinne migrantische Menschen an, sondern wir gucken aus dieser Perspektive auf gesellschaftliche Verhältnisse wie Wohnen, Arbeiten, Stadtentwicklungsprozesse, Architekturen und so weiter. Es ist also ein Blickwechsel.
0: Bemerken die Besucherinnen und Besucher das jetzt schon oder ist das im Moment noch so eine kleine leise Zukunftsmusik?
1: Nein, tatsächlich ist das auch schon eine Vergangenheitsmusik und Sie geben mir das Stichwort, weil derzeit läuft ja auch beispielsweise unsere Ausstellung in Kooperation mit dem Museum in Pankow, Musica di Strada, wo die Geschichte der Italiener in den Prenzlauer Berg erzählt wird, die eben als Orgelbauer oder als Terrazzobauer schon ins Deutsche Kaiserreich kamen, aus Italien. Wir haben in der Vergangenheit auch vor fast jetzt 10 Jahren die Ausstellung Besim Berlin gemacht, wo Fotografien, das ist Istanbuler Fotografen Ergun Çağatay gezeigt wurden mit anderen Objekten. Und wir sind jetzt im Zuge unserer Sammlungsstrategie und auch der Erweiterung, der Neuentwicklung des Hauses. Wie Sie vielleicht wissen, ist das Märkische Museum, unser Haupthaus, ja derzeit geschlossen und soll 2029 neu eröffnet werden. Auch da wird die Migrationsgeschichte eine Rolle spielen und wir sind schon seit längerem dabei, eben auch in unsere eigenen Sammlungen zu schauen, auch neu zu erwerben. Wir haben zum Beispiel in den letzten Jahren neue Werke erworben, zum Beispiel von einer chilenischen Künstlerin, die ins Exil nach Berlin gekommen war, Cecilia Boissier oder junge KünstlerInnen. Und insofern kann man sagen, sowohl Sammlung, Programm als auch unsere Praktiken, wie wir unsere Arbeit machen, ja, verfolgen wir schon länger diese Perspektive der Migration, aber jetzt im Spezifischen eben auch dadurch untermauert, dass es jetzt seit 2 Jahren diese Position gibt, also sprich meine Stelle als Kuratorin für Migrationsgeschichte. Und insofern kann man jetzt nochmal so einen Booster reinlegen.
0: Ein Booster, interessante Formulierung für meine letzte Frage. Bitte um eine kurze Antwort. Wie ist es beim Publikum? Hat das Stadtmuseum jetzt schon ein diverseres Publikum oder könnte auch da ein Booster angelegt werden?
1: Ja, beides. Also wie
0: Okay.
1: gesagt, das Stadtmuseum ist schon länger unterwegs und insofern hängt das auch immer sehr vom Programm und von den Beziehungen ab. Also wer spricht die Menschen wie an? Und natürlich hilft es, sag ich mal, wenn eine Person selber auch eine Migrationsgeschichte hat wie ich in der Ansprache. Aber tatsächlich zeigt sich, dass wenn man das Programm verändert und nicht nur über Menschen spricht, sondern gemeinsam mit Menschen, die quasi eine eigene Geschichte mitbringen, natürlich dann sich auch das Publikum verändert. Und das passiert jetzt schon. Das können wir also sehr gut ablesen, dass beispielsweise bei den Berliner Höfen, das war eine Ausstellung, die wir letztes Jahr gemacht haben und wo wir auch ja, die Perspektive der Migration angelegt haben, entsprechend auch Menschen kamen mit eigener Migrationsgeschichte.
0: Das Berliner Stadtmuseum will die Geschichte der Stadt noch stärker als bislang als eine Art Migrationsgeschichte begreifen und auch darstellen und hat mit Aurora Rodogno eine Kuratorin für Migrationsgeschichte. Herzlichen Dank für das Gespräch, Aurora Rodogno.
1: Vielen Dank für Ihr Interesse.
0: Tschüss.
1: Dankeschön.
0: Ja,
1: Tschüss.
0: tschüss.

Zwei junge Musiker haben wir hier gehört, die Jazzpianistin Johanna Summer und den Jazz-Saxophonisten Jakob Manns. Das war das Titelstück ihres Albums, das die beiden letztes Jahr gemeinsam rausgebracht haben. Cameo heißt es. Ja, und die Pianistin Johanna Summer, sie wird am Samstag bei uns zu Gast sein in unserer Sendung Generation Klassik. Eine ganze Stunde lang dann im Gespräch mit meiner Kollegin Caroline Pierich, ein Gespräch, in dem es vor allem um das neue Album von Johanna Summer gehen wird. Am Samstag in unserer Sendung Generation Klassik.

0: The Bus Ride, die Busfahrt, so heißt dieses Stück von und mit Suzy Boges, der amerikanischen Country-Sängerin, die übrigens in diesem Jahr 70 Jahre alt wird. Kurz nach 5 ist es Zeit für
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0: Unsere Kulturmeldungen mit Sophie Wannmacher. Schön, dass du da bist, Sophie.
2: Hallo.
0: Der österreichische Schriftsteller Norbert Gstrein bekommt den Siegfried-Lenz-Preis dieses Jahres. Und das ist ja einer der bedeutendsten und auch höchst dotierten Preise, Literaturpreise im deutschsprachigen Raum. 50.000 Euro gibt es dafür.
2: Die Jury hat Norbert Gstreins Werk als literarisch besonders klar und gedanklich präzise bezeichnet. Besonders hervorgehoben worden ist sein neuer Roman Im ersten Licht, den die Jury als großes Antikriegsbuch bezeichnet hat. Bekannt geworden ist Norbert Gstrein unter anderem mit Romanen wie Das Handwerk des Tötens oder Einer. Für seine Bücher hat er schon so einige Auszeichnungen auch erhalten, darunter den Thomas-Mann-Preis und den österreichischen Buchpreis. Norbert Gstrein ist 1961 in Tirol geboren und lebt heute in Hamburg. Und dort wird ihm dann auch im September der Preis übergeben mit einer Laudatio von Daniel Kehlmann.
0: Ja, guck an, der hält die Rede, alles klar. In den USA geht heute eine der bekanntesten Late-Night-Shows zu Ende. Stephen Colbert moderiert zum letzten Mal seine Late-Show bei CBS. Und um das Aus der Sendung gibt es ja schon seit Monaten auch eine politische Debatte.
2: Ja, denn Stephen Colbert gilt als einer der schärfsten Kritiker von Donald Trump im amerikanischen Fernsehen. Seit fast 33 Jahren gehört die Late-Show zu den erfolgreichsten Formaten im US-Fernsehen. Berühmt wurde sie zunächst mit dem Moderator David Letterman. Der hat

0: Die traditionsreiche Sendung wird einfach abgesetzt. Der Sender CBS spricht von wirtschaftlichen Gründen. Die Show bringe einfach nicht mehr genug Werbeeinnahmen und verursache hohe Verluste. Aber viele vermuten eher politischen Druck hinter der Entscheidung. Denn Hintergrund sind auch vielleicht die geplante Fusion des CBS-Mutterkonzerns Paramount mit Skydance. Und dafür braucht das Unternehmen die Zustimmung der US-Medienaufsicht. Und die ist derzeit in der Hand eines Trump-Vertrauten.
1: Ja, lauter Probleme, über die ich nachher wahrscheinlich auch in einer guten Stunde mit Gail Tufts sprechen werde. Die tolle Entertainerin ist nämlich auch eine Stephen Colbert-Fanin, beobachtet jedenfalls sein Outro in den letzten Monaten sehr intensiv und darüber kann ich dann um 17.40 Uhr mit ihr sprechen. Jetzt kommen wir zu Amnon David Arr, dem Künstler, der 13 Jahre lang an seiner Ausstellung Light Years gearbeitet hat. Die ist jetzt in Berlin zu sehen und zwar in der Kirche am Hohenzollernplatz in Wilmersdorf.
0: Amnon David Arr ist in Israel geboren und in seiner neuen Ausstellung Light Years vereint er Werke, die seit seinem Umzug nach Berlin, das war im Jahr 2013, entstanden sind. Kuratiert hat die Ausstellung Martin Kiefer, der war auch langjähriger Louvre-Kurator für zeitgenössische Kunst. Zu sehen sind da jetzt ganz unterschiedliche Motive, das hat unsere Reporterin Sophie Chilwick erzählt.
2: Also die Bilder, die hängen an den Außenwänden, man kann sie einmal im Rundgang ablaufen und anschauen, sie stellen einen Lebenszyklus da, angefangen bei der Geburt, dann hin zur Jugend. Da sieht man zwei Jugendliche kurz nach dem Sex, sie noch nackt auf der Matratze, er schon angezogen auf der Bettkante, auf sein Handy schauend. Menschen im mittleren Alter sieht man auch. Insgesamt viele Porträts, aber auch Motive wie die Sonnenblume oder ein tolles Bild mit einem alten Mann, der in die Ferne blickt. Er sitzt im Rollstuhl und demgegenüber gestellt dann ein Bild mit einem nackten Mann an der Harfe. Ja, und eben das Bild mit dem Tod.
0: Das sagt Sophie Chilwick über die neue Ausstellung in der Kirche am Hohenzollernplatz. Ihren gesamten Bericht gibt's auf radio3.de. Die Ausstellung Light Years kann man ab heute sehen. Bis zum 3. September ist also noch ein bisschen Zeit in der Kirche am Hohenzollernplatz in der Nassauischen Straße in Berlin-Wilmersdorf. Heute ist die Kirche noch bis 18 Uhr geöffnet und dann wieder am Samstag von 13 bis 15 Uhr.
1: Danke dir, Sophie.
0: Gerne.
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0: Kemi Djabate, der Musiker aus Guinea-Bissau. Was hat den berühmten Kunsthändler Paul Kassira eigentlich ausgezeichnet? Was war an ihm so Besonderes?
1: Aber Paul hatte einfach ein unglaubliches Gespür, er hatte ein Auge. Und er hat die Individualitäten der Künstler erkannt. Er war nicht ein Akademiker, der rubriziert hat, sondern er hat das Auge gehabt. Zum Beispiel, als er zum ersten Mal Van Gogh gesehen hat, war ihm sofort klar, das ist eine unglaubliche Potenz in Farbe und Strich und zeichnerischer Kraft. Oder bei Edvard Munch, das war ihm auch sofort klar. Aber das waren natürlich Künstler, die ganz, ganz anders gemalt haben, als das, was damals üblich war.
0: Das sagt der Verleger und Literaturwissenschaftler Bernhard Echte über den Berliner Kunsthändler Paul Kassira. Bernhard Echte war bei mir auf Radio 3 zu Gast, weil er zu Kassira geforscht und Bücher geschrieben hat. Vor genau 100 Jahren ist unter spektakulären Umständen mit Paul Kassira einer für die Entwicklung der Kunst in Deutschland bedeutendsten Kunsthändler gestorben. Er hatte sich am Tag seiner Scheidung von der Schauspielerin Tilla Durieux eine Schussverletzung zugefügt, an der er dann später auch gestorben ist. Ein Skandal damals schlechthin, denn die beiden waren das Glamour-Paar damals in der Kunst- und Kulturszene. Aber die eigentliche, die wirkliche Bedeutung von Paul Kassira war natürlich seine Arbeit als Kunsthändler. Er war entscheidend daran beteiligt, zeitgenössische Entwicklungen in der Kunst wie den Impressionismus zum Beispiel in Deutschland bekannt zu machen. Wie viel die alte Nationalgalerie in Berlin Paul Kassira zu verdanken hat, das zeigt sich ab morgen in der neuen Ausstellung in der alten Nationalgalerie. Und die hat unsere Kunstkritikerin Silke Hennig bereits gesehen. Hallo Silke, grüß dich.
2: Schönen guten Tag.
0: Kassira und der Durchbruch des Impressionismus, so heißt diese Ausstellung. Gemeint ist der Impressionismus in Deutschland, richtig?
2: Nein, nicht nur. Also nicht nur Impressionismus, auch wenn das der Fokus der Ausstellung ist. Aber Kassira hat später auch expressionistische Kunst zum Beispiel vertreten. Und nicht nur in Deutschland, und das ist vielleicht schon eine Überraschung, die diese Ausstellung bereithält. Kassira hatte seine Kunsthandlung zwar in Berlin gegründet, 1898, zusammen mit seinem Cousin Bruno Kassira als Verlag und Kunsthandlung. Wenige Jahre später gehen sie dann getrennte Wege und Paul Kassira eröffnet dann im Weiteren noch Dependancen in Hamburg und Amsterdam. Und er war aber zuvor schon sehr international orientiert. Also er brachte eben Maler wie Claude Monet, Édouard Manet, Renoir, Van Gogh, Cézanne nach Berlin. Heute sind das die großen Zugpferde. Wir haben es ja gerade von Bernhard Echte gehört. Aber Anfang des 20. Jahrhunderts war das noch höchst umstrittene Kunst, nicht nur in Deutschland. Und Kassira tat sich dann auch zum Beispiel mit Pariser Galerien zusammen. Also die vertraten ihre Künstler in Frankreich und er in Deutschland. So konnte man dieser neuen Kunst einfach mehr Sichtbarkeit verschaffen. Heute ist das internationaler Kunstmarkt ganz normal, aber damals war das völlig neu.
0: Und was zeigt jetzt die Ausstellung in der Alten Nationalgalerie und wie zeigt sie dadurch das Wirken von Paul Kassira?
2: Also es ist zunächst mal kein Material, sondern es ist wirklich eine Kunstausstellung. Also mit Werken von Max Liebermann, Walter Leistikow, also deutsche Impressionisten, Mitglieder der Berliner Sezession, deren Sekretär und später auch Geschäftsführer Kassira war. Aber vor allem eben die großen französischen Maler, von denen ja etliche heute zur Dauerausstellung der Alten Nationalgalerie gehören. Diese Glanzstücke verdanken sich also seiner Vermittlung, ja, Renoirs Nachmittag der Kinder in Vargemont zum Beispiel, ja, diese Kinder, die selbst wie Püppchen aussehen. Oder auch Edvard Munchs elegantes Ganzfigurenporträt von Harry Graf Kessler. Es sind aber auch hinreißende Leihgaben zu sehen, etwa ein frühes Stillleben von Monet, das Pfirsichglas aus Dresden, wo die eingelegten, gestapelten Pfirsiche im Glas einige übrig gebliebene Pfirsiche ja sozusagen beäugen, die noch draußen auf einer spiegelnden Marmorplatte liegen. Also diese Fülle an sehr qualitätvollen Werken, das ist schon mal beeindruckend. Man kann eigentlich gar nicht glauben, was alles durch die Hände dieses einen Mannes gegangen ist. Man muss aber wirklich auch die Bildbeschriftungen lesen, denn dort ist unter anderem akribisch aufgeführt, wann diese Werke im Kunstsalon Kassira ausgestellt waren. Und im Fall eines späten Van Gogh Selbstporträts zum Beispiel war das nicht weniger als 4-mal, zum Teil im Abstand von nur wenigen Jahren. Und dann versteht man, was Harry Graf Kessler meinte, als er in seiner Trauerrede auf Paul Kassira von einem Trommelfeuer ununterbrochener Vorführungen wertvoller moderner Werke sprach. Damit hätte Kassira die Durchbruchsschlacht in Berlin gewonnen. Also auf diese nachdrückliche Weise leistete er Überzeugungsarbeit und auch wie er die Kunst in seiner Galerie präsentiert hat, mit viel mehr Licht und Luft, als das seinerzeit üblich war. Auch dazu erfährt man einiges.
0: Ja, Durchbruchsschlacht, was für ein fast schon martialisches Wort.
2: Ja.
0: Was erfährt man denn in der Ausstellung über die Widerstände, mit denen Cassirer dann tatsächlich wirklich zu kämpfen hatte?
2: Naja, detaillierter kann das natürlich der sehr gelungene Katalog darstellen, aber zumindest summarisch wird das schon auch dargestellt. Also ne, die konservativen Kreise, Künstler, aber insbesondere auch der Kaiser, der gegen diese neuen internationalen Entwicklungen in der Kunst eben seinen Widerstand leistete. Da wurde ja öffentlich auch heftig über die Ankaufspolitik fortschrittlicher Museumsdirektoren wie Gustav Pauli in Bremen oder eben Hugo von Tschudi in Berlin gestritten. Tschudi, den der Kaiser, dem dieser französische Impressionismus und seine Folgen in jeder Hinsicht zu fremd war, den wollte er eben an die ganz kurze Leine nehmen. Selbst Schenkungen, das war dann so ein Weg Tschudis, Werke, die er für die Sammlung haben wollte, von aufgeschlossenen Mäzenen erwerben und dann der Nationalgalerie schenken zu lassen. Und der Erwerb fand eben oft genug bei Cassirer statt. Doch selbst das sollte Tschudi sich dann genehmigen lassen müssen. Er ging schließlich 1909 nach München und Cassirer verkaufte dann eben das eine oder andere auch dorthin.
0: Das heißt, er hatte letztlich treue Kunden, auf die er sich verlassen konnte. Also ein gutes Netzwerk.
2: Ja, absolut. Und also dieses Geflecht aus Beziehungen zu Künstlern, zu privaten Sammlern, teilweise in direkter Nachbarschaft im Tiergartenviertel, zu Museumsdirektoren, das wird sehr deutlich. Cassirer muss schon einen gewissen Magnetismus gehabt haben. Er verstand es auch, sich mit sehr guten Mitarbeitern zu umgeben, die dann noch nach seinem Tod 1926 die Galerie erfolgreich weiterführten bis zur Weltwirtschaftskrise. Und schließlich 1933, weil sie wie Cassirer selbst auch jüdisch waren, da stellten sie dann den Galeriebetrieb in Deutschland ein und emigrierten. Aber das Vermächtnis des Kunstsalon Cassirer, und da macht sich diese Ausstellung wirklich verdient, weil sie es uns vor Augen führt, das ist einfach enorm. Denn es ist eben überhaupt nicht selbstverständlich, dass gute Kunst auch einen guten Platz in einem guten Museum und damit in der Kunstgeschichte bekommt. Dafür braucht es Leute wie Cassirer und dafür müssen eben auch die Geschichten hinter den Bildern erzählt werden. Und das tut diese Ausstellung.
0: Okay. Cassirer und der Durchbruch des Impressionismus, so heißt sie, die neue Sonderausstellung in der Alten Nationalgalerie Berlin. Ab morgen für uns alle geöffnet, noch bis Ende September zu sehen. Unsere Kunstkritikerin Silke Hennig hat uns die Ausstellung vorgestellt. Danke dir, Silke.
2: Sehr gerne.

Keep Smiling heißt dieser Song. Kann man auch gut bei dieser Musik so vor sich hin grinsen, vor sich hin lächeln. Keep Smiling, dank Fräulein Smiller.

Melissa Lavoe, die kanadische Singer-Songwriterin hier mit Sweetwood. Ja, der Tag der kulturellen Vielfalt hier auf Radio 3. Wir setzen unser Thema fort in der nächsten Stunde und fragen, wie ist das eigentlich im deutschen Literaturbetrieb? Gibt es da ausreichend Vielfalt, ausreichend Diversität oder eben nicht? Ich vermute mal, das würde Hatice Açık-Göz sagen, die Schriftstellerin und Autorin, die ein Buch herausgebracht hat mit sehr vielen Autorinnen und Autoren, die eher den deutschen Literaturbetrieb in Hinsicht der fehlenden Vielfalt kritisieren. Mit ihr kann ich in der nächsten Stunde sprechen. Hier hören wir Geige, Cello und Klavier. Wir hören das Trio Rodin mit Musik von Enrique Granados. Musik.

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2: Die Bundesanwaltschaft hat in Hamburg Anklage gegen einen mutmaßlichen Spion des Iran erhoben. Sie wirft ihm und einem weiteren Mitangeklagten vor, dass sie im Auftrag der iranischen Revolutionsgarden Mord- und Brandanschläge gegen jüdische Ziele in Deutschland vorbereiten sollten. ARD-Terrorismusexperte Holger Schmidt.
3: Dabei soll es einerseits um jüdische Geschäfte, darunter ein Supermarkt, in Berlin gegangen sein. Es soll aber auch um die Ermordung von Repräsentanten des jüdischen Lebens in Deutschland gegangen sein. Ganz konkret auch um den früheren Bundestagsabgeordneten und grünen Politiker Volker Beck, der Vorsitzender der Deutsch-Israelischen Gesellschaft ist. Konkret vorgeworfen wird den Angeklagten unter anderem die Anstiftung zur Begehung eines Verbrechens, nämlich des Mordes. Der eigentliche Mörder für einen Anschlag in Berlin sollte allerdings laut den Ermittlungen erst noch gefunden werden. Das Oberlandesgericht Hamburg muss nun über die Zulassung der Anklage und die Eröffnung des Hauptverfahrens entscheiden.
2: Das Berliner Konzept für eine Olympiabewerbung ist offiziell beschlossen. Die schwarz-rote Mehrheit im Abgeordnetenhaus hat das Vorhaben angenommen, begleitet von massiven Bedenken der Opposition und einer lautstarken No-Olympia-Kampagne. Das Konzept sieht vor, dass die meisten Wettkämpfe in Berlin stattfinden. Die Sportstätten dafür gibt es laut Senat schon, allerdings müssen sie alle modernisiert werden. Das Konzept sieht Ausgaben in Höhe von rund 6,5 Milliarden Euro vor, erwartet allerdings auch Einnahmen von rund 420 Millionen Euro. Linke und Grüne in Berlin lehnen die Olympiabewerbung ab. Sie verweisen auf finanzielle Risiken und Berlins angespannte Haushaltslage. Die Abgaben auf Passagierflüge aus Deutschland sollen sinken. Der Bundestag soll heute beschließen, die Luftverkehrssteuer zu senken. Sie war unter der Ampelregierung erhöht worden. Ziel ist, die Luftverkehrsunternehmen zu entlasten. Die Fluggesellschaften sind aber nicht verpflichtet, die Steuersenkung an die Passagiere weiterzugeben. Flüge innerhalb Europas würden dadurch um gut 2 Euro pro Ticket billiger, Fernreisen um etwa 11 Euro. Grüne und Linke kritisieren das Vorhaben. Es setze klimapolitisch falsche Anreize, nutze vor allem viel Fliegern und koste viel Geld. In Brandenburg verlassen immer mehr junge Menschen die Schule ohne einen Abschluss. Wie das Bildungsministerium mitgeteilt hat, waren es zuletzt so viele Schüler wie seit 10 Jahren nicht mehr. Mischa Frinke, RBB 24.
4: Im Schuljahr 2024-2025 sind fast 2000 Brandenburger Schüler ohne Abschluss geblieben. Das sind etwa 8% aller Schüler. Besonders dramatisch ist die Situation laut Ministerium in der Prignitz. Hier hat sogar fast jeder 5. Schüler keinen Abschluss geschafft. Die beste Quote im gesamten Land hat der Landkreis Potsdam-Mittelmark. Bildungsminister Gordon Hoffmann will die Entwicklung mit dem neuen Landesprogramm Duales Lernen stoppen. Das will theoretisches Lernen in der Schule mit praxisorientiertem Lernen kombinieren.
2: In Berlin-Kreuzberg haben Unbekannte am Mittag von einem Motorroller aus mehrfach auf ein fahrendes Auto geschossen. Die Polizei stoppte den Wagen kurz darauf in der Obernstraße und stellte mehrere Einschusslöcher fest. Die Autoinsassen wurden vorläufig festgehalten, die Täter flüchteten unerkannt auf dem Roller. Ob es Verletzte gab, ist noch unklar. Der Tatort nahe dem Hermannplatz wurde weiträumig abgesperrt. Fußball-Bundestrainer Nagelsmann hat am Mittag die Spieler vorgestellt, die mit zur WM in den USA, Kanada und Mexiko fahren. Dabei gab er offiziell bekannt, dass Torwart Manuel Neuer in die Mannschaft zurückkehrt. Aus Frankfurt am Main, Philipp Hofmeister.
5: Der 40-jährige Neuer gehöre weiter zu den besten 3 Torhütern des Landes, so der Bundestrainer, der beim Bayern-Keeper zudem eine Aura sieht, die kein anderer Torhüter mitbringt. Seine Entscheidung für Manuel Neuer sei für den Stammkeeper der Qualifikation, Oliver Baumann, ein Schlag gewesen, erzählte Nagelsmann. Hoffmann, der auf Kölns Shootingstars Said Elmala und Freiburgs Abwehrchef Matthias Ginter verzichtet. Die 26 WM-Fahrer, die Anfang Juni in den Flieger über den Atlantik steigen, haben sich, so der Bundestrainer, sportlich wie menschlich für das Turnier qualifiziert.
2: Fußball-Bundesligist Union Berlin hat Mauro Lustrinelli als neuen Cheftrainer verpflichtet. Der 50 Jahre alte Schweizer kommt vom FC Thun, der gerade überraschend die Schweizer Meisterschaft gewonnen hat. Lustrinelli folgt auf Übergangstrainerin Marie-Louise Ether, die mit der neuen Saison das Frauenteam von Union übernehmen soll. Im April hatte sich Union nach einer schwachen Rückrunde von seinem damaligen Trainer Steffen Baumgart getrennt. Soweit die Nachrichten. 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Das Wetter bis zum Abend mal heiter, mal wolkig mit einzelnen Schauern. Aktuell in Berlin-Buch 19 und in Tempelhof 20 Grad, in Templin 18 und in Frankfurt-Oder 21. Nachts wechselnd bewölkt, tiefste Werte 12 bis 7 Grad. Morgen insgesamt freundlich mit einigen Wolken bis 25 Grad und ab Samstag Höchstwerte um 30 Grad, über Pfingsten viel Sonne und blauer Himmel. Die Zeit 17.05 Uhr.
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6: Einen schönen Nachmittag wünsche ich Ihnen. Wie sieht's aus im deutschen Literaturbetrieb in Sachen kultureller Vielfalt, überhaupt in Sachen Multiperspektivität, nennen wir es doch mal so. Darüber kann ich gleich mit Hatice Açıkgöz sprechen. Sie hat nämlich ein Buch zu diesem Thema, zu dieser Frage herausgebracht. Gleich ist sie im Gespräch nach dieser Musik von Arlo Parks.

0: Das ist auch ein Song oder über eine Trennung, ja. So kann ein Beziehungsende auch klingen, wie das hier, was Arlo Parks hier gesungen hat. Cola heißt dieser Song. Mit diesem Buch wolle sie Veränderungen im Literaturbetrieb anstoßen. Das schreibt die Schriftstellerin und Künstlerin und Podcasterin Hatice Acıköz in ihrem Vorwort zu ihrem neuen Buch Literarisch-Solidarisch – Perspektiven auf einen neuen Literaturbetrieb. Hatice Acıköz ist die Herausgeberin dieses Buches mit Texten von vielen Autorinnen und Autoren zu der Frage, wie offen und solidarisch, im Prinzip wie empfänglich für migrantische oder queere oder jüdische oder schwarze Perspektiven der Literaturbetrieb eigentlich ist. Über diesen Band, der vor kurzem im Verbrecherverlag erschienen ist, kann ich jetzt mit Hatice Acıköz sprechen. Sie ist aus Hamburg zugeschaltet. Schönen guten Tag, ich grüße Sie.
1: Hallo, danke für die Einladung.
0: Wenn etwas verändert werden soll, dann liegen ja in der Regel Probleme vor, ne? Mhm. Also welche Probleme sehen Sie im deutschen Literaturbetrieb aus der Perspektive der Vielfalt?
1: Wo soll ich anfangen?
0: Wie lang wird die Liste?
1: Also steht natürlich alles im Buch. Also ich habe ja extra diese Perspektiven ausgewählt, weil genau dort die Probleme sind. Es ist zwar schon sehr viel besser geworden, aber zum Beispiel, ich weiß nicht, ob Sie dieses Video gesehen haben, was viral gegangen ist von Mareike Kaiser auf der Republika. Zum Beispiel, wo sie gesagt hat, sie hat 15.000 Euro bekommen für ihr Buch. Und Hanno Sauer, glaube ich, hat 160.000 Euro bekommen. Und das ist natürlich ein riesiger Unterschied. Also das ist zum Beispiel schon mal eine Sache, dieser Gender Pay Gap, den man noch hat, der in der Kunst eben extrem hoch ist, also zwischen halt Männern und Frauen, ist eben der Vorschuss so extrem hoch, extrem hoch. Und Frauen können dann eben weniger schreiben, beziehungsweise unter sehr schlechten Bedingungen schreiben, und Männer können dann Urlaub machen, wo auch immer sie wollen, und es dort schreiben, auf irgendeiner Insel. Das ist zum Beispiel ein Problem. Es gibt natürlich, Literatur ist ja auch nur eine Reflexion von der Kultur, von unserer Gesellschaft. Das heißt, alles, was in der Gesellschaft ein Problem ist, zum Beispiel Rassismus, Homofeindlichkeit, Transfeindlichkeit, Antisemitismus, gegen schwarze Frauen, Rassismus, das ist natürlich auch alles ein Problem bei uns. Und im Literaturbetrieb gibt es dann auch sehr viel sowas wie Tokenism zum Beispiel. Also man wird eingeladen, was zu machen, damit sie diverser aussehen, aber eigentlich wird sich für die Themen nicht so viel interessiert, und im Hintergrund wird man vielleicht gar nicht so gut behandelt oder nicht so behandelt wie eben die anderen Autoren, die weißen deutschen Autoren. Das sind jetzt so angerissen ein paar Probleme, aber natürlich das, was in der Gesellschaft ein Problem ist, ist eben auch in jedem Kunstbereich ein Problem.
0: Obwohl man davon ausgehen möchte, sozusagen hofft, dass es in den kulturellen Bereichen anders ist, dass es im Literaturbetrieb zum Beispiel anders ist. Ich frage mich ja immer, wie geschieht das ganz konkret? Also wie passiert das im Alltag, so ein an den Rand gedrängt werden, so ein Marginalisierungsprozess? Ne? Werden da zum Beispiel im Literaturbetrieb, die Manuskripte abgelehnt, oder wie funktioniert das?
1: Also kann ich jetzt nicht alles einzeln sagen, aber zum Beispiel in Linus Gieses Text steht eine Sache drin, zum Beispiel, man wird abgelehnt, weil der Verlag sagt, du bist trans, das hatten wir aber jetzt schon, das brauchen wir jetzt nicht nochmal. Und das passiert eben nicht nur bei Transmenschen, sondern auch zum Beispiel bei schwarzen Frauen, wo denen gesagt wird, was haben wir doch jetzt schon, das Thema, worüber du redest, haben wir doch jetzt schon, wir brauchen das jetzt nicht nochmal. Oder eben eine migrantische Familiengeschichte, wo dann gesagt wird, es ist aber schon ein bisschen übersättigt, ne? Also wir haben doch schon genug von euren Geschichten, obwohl, wenn man Geschichten von weißen Familien, deutschen Familien, wie viele davon auf dem Markt sind und wie viele von unseren Geschichten auf dem Markt sind, ist natürlich überhaupt kein Vergleich. Und trotzdem wird dann angenommen, dass wir schon genug halten. Ja. Das sind zum Beispiel so ein paar Sachen. Oder was ich in meinem Vorwort geschrieben habe, man wird halt anmoderiert bei einer Lesung mit, jetzt kommen die komischen Namen, jetzt kommen die komischen Leute, die nicht so sind wie wir. Und das ist dann natürlich auf einer Lesung auch sehr, ist man erstmal geschockt und dann muss man jetzt noch performen. ist dann natürlich auch ein bisschen schwer.
0: Ich war geschockt, als ich das gelesen habe, dieses Beispiel. Ich dachte, das war bei der Leipziger Buchmesse, wenn ich es richtig im Kopf habe.
1: Genau, ja. Und das war so ein riesiges Publikum auch. Ja. Und ich dachte, oh Gott, ja, das, einfach weitermachen.
0: Ja, genau. Das geht natürlich überhaupt nicht. Ne? Mhm. Aber das, weil wir jetzt gerade auf dieser Ebene sozusagen der Beispiele sind, wie haben Sie selbst das noch erlebt? Ich meine, Sie sind ja ziemlich erfolgreich, ja, als Schriftstellerin, als Autorin, als Podcasterin. Und haben Sie dennoch immer wieder auch Erlebnisse, in denen Sie dann nicht dieselben Chancen haben? Oder wie ist das?
1: Das weiß ich nicht hundertprozentig, weil ich weiß ja nicht genau, warum Leute Dinge ablehnen. Also es kann natürlich viele Gründe haben. Und ich bin schon ziemlich offen. Also ich sage schon ziemlich offen, welche Dinge, die passieren. Und man wird auf jeden Fall, also wenn ich meine Vorschüsse, die immer sehr niedrig sind, vergleiche mit den weißen Männern, die ich kenne, oder auch mit weißen Frauen, die ich kenne, und deren Bücher, ist es natürlich ein krasser Unterschied. Oder auch zu hören, zum Beispiel, mein Buch ist irgendwie, also ich schreibe gerade einen Roman und der wird bald angeboten und mit den Leuten, mit denen ich jetzt schon am Text zusammenarbeite, wird mir halt auch oft gesagt, es ist aber ganz schön krass, was da drin steht. Und da geht es eben um Rassismus. Also ist schon sehr auf dieses Thema drauf geguckt und das ist dann vielleicht zu viel für die LeserInnen, wird mir manchmal gesagt. Und ich habe schon dann Sachen angepasst für dieses Publikum, aber auch nicht alles, weil ich mache das auch nicht. Ich passe nichts an so richtig. Aber man fragt sich dann natürlich schon, ob das dann am Ende vielleicht nicht schlecht ist für eine, wenn man sich nicht komplett anpasst.
0: Ja. Sie schreiben im Vorwort von einer Art Hassliebe, so würde ich das jetzt mal zusammenfassen. Sie schreiben auf der einen Seite, ich liebe den Literaturbetrieb, weil, und dann die nächsten 5 Sätze dann, ich hasse den Literaturbetrieb, weil. Also so eine Hassliebe. Stehen Sie in einem Dazwischen und fragen sich tatsächlich, ob Sie aussteigen sollten, ob Sie aufhören sollten? Ist das wirklich schon so weit, würde ich jetzt sagen?
1: Nein. Ich glaube, ich schreibe und ich schreibe viel zu gerne, um mich jemals hier rauskicken zu lassen. Und es kann natürlich passieren. Also manche Sachen sind auch nicht in der eigenen Hand. Also ich bin auch nicht die Einzige. Heike Geißler hat in ihrem Text auch geschrieben, dass sie mal weg war und dann wiedergekommen ist, weil eben manchmal wird vielleicht ein Buch nicht gekauft und dann kann man eben auch nichts machen. Und muss ich einen Job suchen wieder, weil es eben sich nicht mehr rentiert. Das kann natürlich alles passieren, das schließe ich nicht aus. Aber ich werde, glaube ich, immer weitermachen, weil ich schreibe einfach viel zu gerne. Ich kann das nicht lassen, ja.
0: Das ist die Grundvoraussetzung.
1: Genau.
0: Hatice Acikas, Sie haben jetzt Linus Giese schon angesprochen, Heike Geißler haben Sie angesprochen. Wer sind die anderen Autorinnen und Autoren in Ihrem Buch? Und vor allem, welche Themen, welche Perspektiven bringen die mit? Also aus welchen Blickrichtungen können wir auf den Literaturbetrieb mit diesen Autorinnen und Autoren schauen?
1: Ja, wir haben sehr viele AutorInnen, es sind 18 Stück und ich werde jetzt nicht alle auflisten, aber zum Beispiel haben wir Andrea Schöne, die schreibt über Behinderung im Literaturbetrieb und eine Sache, die ihr aufgefallen ist, ist auch, dass ihr Text zum Beispiel wenig beachtet wird von Leuten, die Rezensionen schreiben, weil eben so eine richtig körperliche Behinderung, die man sieht, auch für viele Menschen anscheinend nicht so relevant ist im Literaturbetrieb. Und dann haben wir zum Beispiel Mareike Fallwickel, die schreibt über den Sexismus und der Text ist auch wirklich sehr, ich finde, sehr gut aufbereitet mit sehr vielen so Statistiken, wenn man sich dafür interessiert. Dann haben wir Dara Brexendorf, die schreibt über mentale Gesundheit. Ozan Zakaria Keskin-Kılınç, der darüber schreibt, eben ein queerer Muslim zu sein und wie das ist im Literaturbetrieb und welche Hürden dort einen erwarten. Und dann zum Beispiel noch Mariam Aras, die halt darüber schreibt, wie es ist, als Person in der Jury zu sitzen, die dann of color ist und dann die meisten anderen aber nicht. Das sind zum Beispiel ein paar Perspektiven.
0: Okay, das stelle ich mir sehr schwer vor, gerade diese Situation. Habe ich selber erlebt in anderen Jurys, ne, wo nicht ich die Person war, sondern eine mit in der Runde gesessen hat. Hatice Acikas, nun könnte man ja sagen, und Sie haben es ja auch schon getan, dass alles eigentlich besser geworden ist in, sagen wir mal, den letzten so 10, 15 Jahren. Ne? Also dass mehr migrantische und auch queere oder auch schwarze Perspektiven im Literaturbetrieb wahrgenommen werden. Was fehlt noch? Also warum reicht das, was jetzt erreicht wurde, ist mit großen Kämpfen. Warum reicht es noch nicht?
1: Also es reicht Es reicht nicht, weil es reicht einfach auch in der Gesellschaft nicht. Solange es überhaupt noch sowas gibt, wie jemand sagt mir von meiner Lesung, mein Name ist komisch, reicht es einfach nicht. Oder wenn unsere Geschichten nicht genauso oft vorkommen, weil wir auch also unsere Geschichten, die alle, die im Buch vertreten sind, sind ja auch ein Teil von der deutschen Geschichte. Ja. Solange das nicht irgendwie gesehen wird vom Betrieb und auch als Chance wahrgenommen wird und wir auch gleich bezahlt werden und gleich behandelt werden, reicht es einfach nicht. Und das ist natürlich eine sehr ideale Vorstellung, weil auch in der Gesellschaft, wer weiß wie lange, ob das überhaupt jemals passiert, dass es alles weggeht. Im Moment sieht das ja auch eher aus, als würde es schlechter werden. Mhm. Solange reicht das einfach nicht. Ja. Also es reicht einfach überhaupt gar nicht.
0: Wir haben die Statistiken, bei sowas hilft ja immer in die Statistik zu gucken, und wir haben einfach 25 Millionen Menschen in Deutschland mit Migrationsgeschichte. Ja? Mhm. Allein in Berlin sind es 40% der Berlinerinnen und Berliner, die eine Migrationsgeschichte haben. Wenn man das jetzt prozentual umlegt auf den Literaturbetrieb, wow, was käme dabei raus? Zum Schluss, was würden Sie sich wünschen? Also was müsste sich im Literaturbetrieb verändern?
1: Ja, ich habe viele Wünsche. Wir haben am Ende, hat Marlene Kotecki, ist eine Kieler Literaturwissenschaftlerin, hat alles zusammengefasst, also eine Liste angelegt mit den Dingen, die gesagt wurden in den Texten. Da steht sehr viel drin, aber zum Beispiel wieder auf dieses Geld bezogen, versuchen irgendwie Leute fairer zu bezahlen, so zu bezahlen, dass man auch von der Zeit, in der man ein Buch schreibt, davon leben kann und sich nicht noch einen anderen Job suchen muss, dann zum Beispiel Eltern vielleicht irgendein Programm ermöglichen. Es gibt zum Beispiel in Hamburg dieses Parents in Arts Stipendium, wo sie dann eine Residenz machen, dass sie aufteilen können, und es gibt eine Kinderbetreuung, weil die meisten Residenzen sind ja zum Beispiel nicht für Eltern gedacht, dass man Eltern mehr mitdenkt. Und dann, ja, es gibt so viel. Okay. Und natürlich Liste. Der Rassismus muss weniger werden.
0: Ja. Wie divers, wie vielfältig, wie offen für andere, für viele Perspektiven ist der deutsche Literaturbetrieb wirklich, und reicht es aus und was muss verändert werden? Hatice Acikös hat zu diesen Fragen das Buch Literarisch-Solidarisch Perspektiven auf einen neuen Literaturbetrieb herausgebracht, erschienen im Verbrecherverlag. Ich konnte mit ihr sprechen, hat mich sehr gefreut. Vielen Dank für das Gespräch, Hatice Acikös.
1: Ja, danke
0: ich
1: auch.
0: Danke Ihnen.
1: Danke.
0: Tschüss und alles Gute, ne?
1: Tschüss.

Stella Chronopoulou, die griechische Sängerin und Songwriterin. Aus Athen stammt sie. Stella Chronopoulou haben wir hier gehört mit dem Titelsong aus ihrem Album Adagio, hat sie letztes Jahr rausgebracht. Und das hat sie selbst bezeichnet als eine Meditation über Liebe und über das Verlangen, über Ruhe und über die Zeit. Gemeint ist, raus aus dem hektischen Alltag, das langsame Genießen, deswegen auch der Titel, ne? Adagio. Stella Chronopoulou. Und das hier ist Laurent Bardin.

0: La vie, la vie, la vie, so heißt dieses Stück von Laurent Bardin, dem Saxophonisten hier gemeinsam mit seiner Band Tigre do Douce. Und damit haben wir es kurz vor 5:30.
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0: Wieder mit Sophie Wannenmacher. Sophie, in Österreich wird im Moment auch über eine Abgabe für Musikstreaming-Dienste wie Spotify oder Apple Music debattiert. Das ist ja eine Diskussion, die wir auch in Deutschland ziemlich gut kennen, die hier auch stattfindet, ne?
2: Genau. Geplant ist in Österreich eine Abgabe von 5% auf Umsätze großer Streaming-Anbieter. Das Geld soll dann der heimischen Musikbranche zugutekommen. Der österreichische Musikrat begrüßt diese Pläne ausdrücklich und spricht von einer Win-Win-Situation. Denn Künstlerinnen und Künstler hätten sowieso mit sinkenden Einnahmen zu kämpfen, einem schwierigen Festivalmarkt und auch Problemen durch KI. Kritik kommt aber von der Lobbyorganisation Digital Music Europe. Die vertritt Streaming-Dienste auf EU-Ebene. Sie warnt davor, das Erfolgsmodell Streaming einzuschränken. Gerade dadurch habe sich der Musikmarkt in den letzten Jahren erstmal erholt. Auch in Deutschland wird ja immer wieder diskutiert, wie Künstler fair an den Einnahmen der Plattformen beteiligt werden können. Erst im März hatte Wolfram Weimer dazu mit den Streaming-Anbietern gesprochen und zuvor im Dezember auch mit Künstlerinnen und Künstlern. Noch gibt es für Deutschland aber keinen konkreten Fahrplan.
0: Dabei sollte Kulturstaatsminister Wolfram Weimer den mal so langsam vorlegen. Das ist ein wichtiges, großes Thema. Kommen wir zum berühmten Pianisten Jewgeni Kissin. Der hat kürzlich ein Konzert in Chicago gegeben für ein total begeistertes Publikum, aber ganz komische Geschichte, die Begeisterung hat dann wohl nicht gereicht für eine wirklich ausführliche Zugabe, verstehe ich das richtig?
2: Naja, er durfte nicht, aber von vorne, denn Jewgeni Kissin hat nach seinem zweistündigen Solokonzert mit Werken von Beethoven, Chopin, Schumann und Liszt erfahren, dass er aus Zeitgründen nur eine Zugabe spielen darf. Das hat er noch nie erlebt, wie er selbst in einem Social Media Video erklärt.
3: For the first time in my life, when the program was over, a person backstage said to me, we are running out of time, we have time for one encore, if you have any, we have to prepare the stage for the next concert.
2: Ja, er sagt hier, so etwas sei ihm in seinem ganzen Leben noch nie passiert. Ein Mitarbeiter hinter der Bühne habe ihm gesagt, er müsse dann Schluss machen, weil man für das nächste Konzert umbauen müsse.
0: Ja. Okay.
2: Er war, glaube ich, aber ziemlich aufgewühlt und bedrückt davon, so wirkt es zumindest in dem Video. Normalerweise bereitet er wohl 3 Zugaben vor und ist dafür auch bekannt. In Salzburg hat er also schon mal 13 Zugaben gespielt. Jewgeni Kissin hat sich in dem Video dann sogar ausdrücklich beim Publikum in Chicago entschuldigt und hofft, dass so ein Abend sich nicht wiederholt.
0: Okay. Kommen wir zur neuen Ausstellung des Berliner Stadtmuseums, eine Ausstellung im Berliner Ephraim-Palais. Da geht es ab heute im Prinzip ums Ankommen und darum, wie man sich, wie Mensch, sich Heimat schaffen kann.
2: Ja, genau, die Ausstellung Tapetenwechsel, Migration und Mobiliar seit 1960 schaut darauf, wie zugezogene Menschen in Berlin seit den 60er Jahren gewohnt haben. Erzählt wird das mit Fotografien, Gegenständen, Dokumenten und künstlerischen Arbeiten, die persönliche Geschichten erzählen. Zum Beispiel auch von den sogenannten Gastarbeitern, die zum Beispiel aus Griechenland oder der Türkei nach Berlin gekommen sind und erstmal eine Unterkunft von ihrem Arbeitgeber bekommen haben, wie der Kurator Manuel Gorgos erzählt.

0: die Musikerin Ceren Bozkurt traditionelle türkische Volksmusik. Die Ausstellung läuft ab heute im Museum Ephraim Palais in Berlin-Mitte. Der Eintritt ist heute frei und kostet dann regulär 7 €.
1: Danke dir, Sophie.
0: Gerne.
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Die norwegische Jazzsängerin Christina Bjørdal auf Radio 3. Und das hier ist Musik vom aktuellen Album der Pianistin Yami Cruz Montero, die ursprünglich aus Kuba stammt, seit vielen Jahren schon in München lebt. So viel zum Thema kulturelle Vielfalt. Sie hat auf diesem Album Werke ausschließlich von Komponistinnen aus verschiedenen Jahrhunderten und unterschiedlichen kulturellen Hintergründen eingespielt. Sie wollte damit so eine Art rein weibliche Klavierschule erstellen, hat sie gesagt, hat 53 Werke von 53 Komponistinnen in insgesamt 3 Bänden veröffentlicht und hat alle Stücke auch aufgenommen und auf einem Album herausgebracht.

0: Yamikus Montero, die Pianistin, die jetzt in München lebt, hier mit Musik von Modesta Bor, einer Komponistin aus Venezuela. Mehr als 10 Jahre lang hat der amerikanische Moderator und Comedian Stephen Colbert Gäste und Publikum in seiner berühmt gewordenen Late Show im US-Fernsehen begrüßt. Letzte Woche, da war Trump in China. Da klang das so.
1: Welcome to the Late Show, everybody. I'm your host, Stephen Colbert. Folks. Donald Trump is in Beijing for his big diplomatic visit to China, or as we're calling it, nothing. We only got 5 shows left. We can't start doing new segments.
0: Okay, so kann man es also auch sagen, es ging da um nichts. So zumindest sagte Stephen Colbert. Heute Abend wird er das zum letzten Mal machen, seine Sendung präsentieren, denn sein Sender CBS hat seine Late Show abgesetzt. Die CBS-Mutter Paramount gehört der Familie des Software-Milliardärs Larry Ellison, der als Unterstützer von US-Präsident Donald Trump bekannt ist. Wohingegen er, also Stephen Colbert, als einer der schärfsten Kritiker von US-Präsident Trump gilt. Was bedeutet das Ende dieser Show? Das kann ich jetzt mit einer tollen Entertainerin besprechen, nämlich mit Gail Tufts. Freut mich sehr, wieder mit Ihnen sprechen zu können. Ich grüße Sie.
2: Hallo Frank, hallo.
0: Die letzte Late Show von Stephen Colbert. Wie geht's Ihnen damit? Fiebern Sie der Sendung entgegen? Sind Sie traurig? Wie sieht's aus?
2: Ich habe wirklich heute Morgen geweint.
0: Wirklich?
2: Tatsächlich. Ja, das hat plötzlich war ich so, weil es ist natürlich nicht nur die Ende einer Sendung. Es ist ein noch eine Attacke auf Meinungsfreiheit in Amerika. Und ich finde noch einen Schritt Richtung ein Authoritarianism, nach wenn nicht Faschismus, denn etwas irgendwo in die Nachbarschaft. Und das ist ein sehr dramatische und sehr unruhigend Entwicklung.
0: Ja, viele vermuten ja politische Hintergründe hinter der Einstellung der Sendung. CBS selber sagt, hat nur finanzielle Gründe. Was denken Sie, wenn Sie sich beteiligen wollen am Ratespiel?
2: Ja, im Ratespiel sage ich, das ist ganz, ganz klar. Wie hat Stephen Colbert so schön gesagt, das war als CBS 16 Millionen Dollar zum Donald Trump für eine außergerichtliche Einigung für ein, ist eine lange Geschichte, aber das war eigentlich nochmal für nix. Das war, wie hat Stephen Colbert das gesagt, große, fette Schmiergeldzahlung.
0: Ja, dicke, fette Bestechung.
2: Ja. Und dann 3 Tage nach das war er gecancelt. Und ich glaube, man muss das so sehen. Und ich finde, das ist sehr, sehr traurig, weil Stephen Colbert hat so eine wunderbare Mischung aus Intelligenz, politischer Kommentar und Albernheit. Auch so ein bisschen, er war ein bisschen silly, aber so ein bisschen silly, würde man sagen, aber auch mit einer menschlichen Wärme. Er war nicht Jan Böhmermann, er war auch nicht Oliver Welker, aber er war irgendwo in die Mitte. Und er war ein bisschen, weil wir müssen auch denken, das ist jeden Abend so montags bis freitags. Das ist etwas, das in die Tradition von amerikanischem Fernsehen sehr wichtig ist. Und er war ein bisschen in die letzten Jahren unser moralischer Kompass. Und ich finde, das wird fehlen. Das, weil das ist, natürlich gibt es Jimmy Kimmel noch und natürlich gibt es Jon Stewart und John Oliver. Die sind alle politisch, alle wirklich gut, alle auch lustig. Aber Colbert's Wärme, Colbert's, er war ein gläubiger Mann auch, er war sehr offen über katholisch und hat etwas über diese, ich glaube an die Gute in Menschen. Und ich verstehe diese ganze Donald Trump nicht, weil eigentlich Amerika ist ein tolles Experiment, es ist gut. Und dieser Glaube war, das würden wir auch vermissen, ja. Weil ich glaube, man könnte sehr schnell zynisch werden. Ja. Und das war er nie.
0: Nun hat sich Stephen Colbert ja gerade an US-Präsident Donald Trump regelrecht abgearbeitet. Man könnte sogar sagen, er hat sich so ein bisschen verbissen, auch wenn es jetzt so abwertend klingt, so ist es gar nicht gemeint. Was wäre aus ihm als Moderator geworden, wenn da nicht dieser US-Präsident gekommen wäre? Also wäre aus ihm vielleicht noch ein anderer Late-Show-Moderator geworden?
2: Ach, das ist eine gute Frage. Ich glaube, er würde immer etwas finden, weil Demokratie in Amerika ist nicht rein und ein Happy Ending. Auch wir wissen, dass ich glaube, in Amerika unsere Debatte ist nicht mehr links und rechts, es ist oben und unten. und dass doch ein Milliardär, Larry Ellison, am Endeffekt vielleicht ist einer, ja, nicht ein Auftraggeber, aber er hat zu tun. Ich denke, was, wenn der Chef von Rossmann sagt, okay, wir kriegen keinen Böhmermann mehr, ist es so schwer, einen Vergleich hier zu finden. Ich finde einfach, Colbert war immer sehr authentisch. Stephen Colbert, diese Authentizität und seine gepaart mit seiner Intelligenz und seiner menschlichen Wärme, er würde immer etwas lustig gefunden haben in meiner verrückten Heimat.
0: Nun, in Ihrer verrückten Heimat, schön gesagt. Nun wusste er ja schon seit langem, seit fast einem Jahr, ne, dass seine Sendung eingestellt wird. Wie hat er so in Ihrer Wahrnehmung den Countdown hin zum Abschied, wie hat er den gestaltet?
2: Hervorragend. Weil wir müssen auch nicht vergessen, dass er hat auch Musik immer dabei. Er hat große Stars, und die Star-Angebot für die letzten drei Wochen war ein Abend Oprah Winfrey, der nächste Abend Robert De Niro, Billy Crystal, John Stewart, Steven Spielberg, David Byrne von The Talking Heads hat etwas, alle sind gekommen und hat ein kleines Geschenk oder ein Tribut oder etwas gesungen und auch alle anderen Late-Night-Hosts sind vorbeigekommen. Und es ist auch ein David Letterman natürlich, wir müssen auch nicht vergessen, The Late Show war eigentlich, gehört David Letterman am Anfang, er war auch gefeuert. Ja. Und er kam vorbei und es war so ein Who is Who von amerikanischer intelligenter Entertainment-Politik und ich frage mich, wer heute Abend sein wird. Er hat gesagt, sein Traumgast für die letzte Sendung wird der Papst. Ob er das schafft, werden wir sehen.
0: Das wäre allerdings mal wirklich interessant. Womit rechnen Sie ganz kurz? Wird es ein besonders bissiger, wird es ein besonders kritischer, wird es ein humorvoller, wird es ein trauriger Abschied? Was denken Sie?
2: Ich glaube, es wird nicht bissig, weil er war die ganze Zeit nicht bissig. Er war bestimmt, aber nicht bissig. Er ist nicht bitter. Ich glaube, es wird lustig und ich glaube, es wird durchaus sentimental, weil das ist die Ende einer Ära. Nicht nur für ihn, aber auch für Late Night TV, für jemanden meiner Generation. Ich bin ein so Generation X an der Grenze zu Boomer. Und wir sind groß geworden mit dieser, von Letterman bis Colbert. Das ist eine Exzellenz, das ich glaube, CBS wird nie wiedersehen.
0: Okay, was machen Sie jetzt, wenn die Show weg ist?
2: Na, ich gucke John Stewart, John Oliver und Jimmy Kimmel weiter.
0: Okay, geldhaft, ich danke Ihnen sehr für das.
2: Ich höre auch nicht auf, gegen Trump zu sprechen, weil wir müssen wenn es ein Ding, das ganz klar ist, wir müssen laut und deutlich wir müssen einfach für Demokratie kämpfen.
0: Wahre Worte, ich danke Ihnen, geldhaft.
2: Danke, Frank Schmidt. See you soon, I hope.
0: Tschüss.
2: Tschüss.
0: Heute Abend also zum letzten Mal die Late Show von Stephen Colbert. Wird mich wirklich interessieren, wie viele Menschen in Amerika, wie viele Menschen in der Welt sich das heute anschauen.

0: Ja, die machen auch im besten Sinne des Wortes verrückte Musik. Yin Yin aus den Niederlanden, das Funk-Fusion-Duo. Hier zum Beispiel haben sie Disco der 70er Jahre mit so einem leichten asiatischen Einschlag verbunden, weswegen dieses Stück auch Tokyo Disco heißt. Ich weiß nicht, wie es bei Ihnen ist, aber für viele von uns beginnt der Morgen mit dem Griff zum Handy, zum Smartphone. Nicht nur, weil viele von uns sich vom Handywecker wecken lassen, sondern weil wir schnell nach den neuen Nachrichten schauen, unsere Social-Media-Kanäle checken müssen oder im digitalen Kalender nach unseren Terminen des Tages suchen. Unser Alltag wird immer digitaler. Was macht das mit uns? Und darum geht's im Radio 3 Atelier Talk morgen Abend. In der Galerie Roman Lipski spricht unsere Moderatorin Siham El-Maimouni zur Frage zwischen Likes und echtem Leben, wie digital sind wir? Da spricht sie mit ihren Gästen, darunter zum Beispiel der Künstler Andy Kassel. Hier. Der Performance-Künstler, der geht ganz ironisch mit dieser Selfie-Bilder-Welt in den sozialen Medien um. Er postet nämlich seit 10 Jahren Selfies von sich, inszeniert sich da, als wäre er reich, schön und erfolgreich. Unsere Kunsterklärerin Marie Kaiser, die den Radio 3 Talk Atelier Talk betreut, sie gibt uns einen Einblick.
1: Mit einem Champagnerglas vor einer Yacht oder barfuß mit aufgerollter Leinenhose und Golfschläger am Strand von Malibu. Also er nutzt diese Ästhetik von Influencern, aber auch so von Motivationscoaches und Lifestyle-Accounts so konsequent, dass diese Grenze verschwimmt zwischen Satire und echter Selbstinszenierung. Ich kann mir schon vorstellen, dass er auch öfter mal für echt gehalten wurde und er bekommt auch einige Hate-Mails deswegen, aber es ist schon extrem überzeichnet.
0: Ja, ist halt schwierig mit der Ironie, ne? Auch wie wir miteinander kommunizieren, das wird immer stärker von Bildern bestimmt, zum Beispiel, wenn wir uns gar keine Worte mehr schicken in unseren Nachrichten, sondern lediglich Emojis. Damit beschäftigt sich die Künstlerin Victoria Binstock bei einer ihrer Bilderserien und sie ist mit dabei beim Radio 3 Atelier Talk, aber auch der Kommunikationswissenschaftler Jakob Ohme vom Weizenbaum-Institut Berlin.
1: Es gibt am Weizenbaum-Institut eine eigene Forschungsgruppe mit dem Namen Wohlbefinden in der digitalen Welt. Und die untersuchen wirklich, wie Social Media und digitale Plattformen uns im Alltag beeinflussen, ob sie uns stressen, ablenken, ob sie unser Selbstbild verändern. Da geht es um Fragen wie, warum manche Menschen online schneller aggressiv werden als im Offline-Leben oder sich vielleicht einsam fühlen, während andere da Unterstützung finden. Außerdem untersuchen sie, wie solche Plattformen auch unser Zusammenleben, unsere Meinung verändern.
0: Tja, um all diese Themen wird's gehen beim Radio 3 Atelier Talk morgen. 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Das hier ist Musik von Maya, der amerikanischen Jazzmusikerin.

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2: Um 18 Uhr mit Werner Schoninger. Guten Abend. Der Iran soll laut Bundesanwaltschaft ein Attentat auf den Präsidenten des Zentralrats der Juden in Deutschland, Schuster, geplant haben. Auch der Vorsitzende der deutsch-israelischen Gesellschaft, Beck, sollte ermordet werden, wie es in der Mitteilung der Behörde heißt. Die Bundesanwaltschaft hat deswegen nun Anklage gegen einen Dänen mit afghanischen Wurzeln erhoben. Vor einem Jahr wurde der Mann in Dänemark festgenommen. In der Türkei kommt der Deutsche Welle-Journalist Alican Uludag nach mehreren Monaten in U-Haft frei. Das hat ein Gericht in Ankara angeordnet, wie der Sender meldet. Aus der Türkei Filiz Kükrükol.
3: Uludag wird vorgeworfen, in mehr als 20 Beiträgen auf der Plattform X den Präsidenten beleidigt und irreführende Informationen verbreitet zu haben. Zudem, so die Anklageschrift, habe er die Türkei herabgewürdigt. Laut Gerichtsreportern hat Uludag diesen Vorwürfen widersprochen. Mit der heutigen Freilassung ist Uludag noch nicht freigesprochen. Allerdings, so hieß es, lägen alle Beweise vor und es bestehe keine Fluchtgefahr. Die Verhandlung soll am 18. September fortgesetzt werden.
2: In Brandenburg steigt die Zahl der Schulabbrecher. Laut Bildungsministerium sind im vergangenen Schuljahr mehr als 1.900 junge Menschen ohne Abschluss ausgeschieden. Das entspricht etwa einer Quote von 8%. So viele waren es seit 10 Jahren nicht mehr. Landesweit am höchsten ist der Anteil der Abgänger ohne Abschluss in der Prignitz mit knapp 20%, am niedrigsten im Kreis Potsdam-Mittelmark mit 4%. Bildungsminister Hoffmann will der Entwicklung mit dem Programm Duales Lernen entgegenwirken. Es soll theoretisches mit praxisorientiertem Lernen verzahnen. Das Berliner Konzept für eine Olympia-Bewerbung steht. Das Abgeordnetenhaus hat es am Vormittag mit den Stimmen der schwarz-roten Regierungskoalition offiziell beschlossen. Sebastian Schöbel, RBB 24, Landespolitik.
4: Berlin will sich gemeinsam mit Brandenburg, Sachsen, Mecklenburg-Vorpommern, Sachsen-Anhalt und Niedersachsen bewerben. Die meisten Wettkämpfe sollen allerdings in der Bundeshauptstadt unterkommen. Sportstätten habe Berlin ausreichend, so der Senat. Allerdings müssten sie alle modernisiert werden. Grüne und Linke lehnen die Olympia-Bewerbung aus Kostengründen ab. Welche Region für Deutschland in das Rennen um die Spiele geht, entscheidet der Deutsche Olympische Sportbund am 26. September.
2: Fußball-Bundesligist Union Berlin hat Mauro Lustrinelli als neuen Cheftrainer verpflichtet. Mit ihm ist der FC Thun gerade überraschend Schweizer Meister geworden. Im April hatte sich Union nach einer schwachen Rückrunde von seinem damaligen Trainer Steffen Baumgart getrennt. Soweit die Nachrichten. 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Das Wetter, am Abend letzte Schauer, nachts wechselnd bewölkt, tiefste Werte 12 bis 7 Grad. Aktuell in Berlin-Steglitz 20 und in Rietz-Neuendorf 21 Grad. Morgen insgesamt freundlich mit einigen Wolken bis 25 Grad. Und ab Samstag Höchstwerte um 30 Grad, über Pfingsten viel Sonne und blauer Himmel. Die Zeit 18.03 Uhr.
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5: Ja, schönen guten Abend wünsche ich Ihnen. Ja, 90 Grad wären ein bisschen heftig. Ich finde ja schon persönlich, also ich persönlich finde 30 schon viel zu viel. Aber gut, das ist mein Thema, das ist nicht Ihr Thema, sondern lediglich meins. Statt 30, nee, andersrum, statt 90, 30 reicht. Barriere.

Miramar von und mit Barrière. Und das hier ist ein Stück vom aktuellen Album der niederländisch-kamerunischen Soul- und Jazzsängerin Ntjam Rosie.

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0: Nellys Song heißt dieses Stück von Chum Rosie, stammt von ihrem neuen Album, das sie in diesem Jahr rausgebracht hat. Chum Rosie heißt das auch, genauso wie sie. Der Westend Verlag, der galt lange Zeit als ein linker Verlag. Hessens frühere SPD-Chefin Andrea Ypsilanti, der linken Politiker Gregor Gysi, die Taz-Journalistin Ulrike Herrmann oder auch der Armutsforscher Christoph Butterwegge haben hier publiziert. Und sie alle wollen mit dem Verlag jetzt nichts mehr zu tun haben. Sie gehören zu den 30 Autorinnen und Autoren, die in einem offenen Brief dem Westend Verlag eine Erweiterung seines Spektrums hin bis zur extremen Rechten vorwerfen. Hintergründe dazu von Christoph Schäffer.
1: Und morgen regieren wir uns selbst, so hieß eine Streitschrift der früheren hessischen SPD-Chefin Andrea Ypsilanti. Mutter Blamage, das war der Titel einer Abrechnung mit Angela Merkel von FR-Autor Stefan Hebel. Ausstieg links, so der Titel der politischen Lebensbilanz von Gregor Gysi. Sie alle erschienen im Westend Verlag, der sich lange als Plattform für kritische, linke Perspektiven verstanden hat. Jetzt wollen diese Autorinnen und Autoren nichts mehr mit dem Westend Verlag zu tun haben und bekunden dies in einem offenen Brief. Anlass ist das Erscheinen des von News-Chefredakteur Julian Reichelt und seiner Kollegin Pauline Voss herausgegebenen Bandes Links Deutsch, Deutsch Links im Westend Verlag.
2: Das ist für mich AfD-Sprech in Reinkultur,
1: sagt Stefan Hebel, einer der Unterzeichner des offenen Briefs, früher stellvertretender Chefredakteur der Frankfurter Rundschau.
2: Der Versuch in einem Land, wo eigentlich aus meiner Sicht nicht wirklich linke Politik vorherrscht, so zu tun, als seien alle fortschrittlichen Elemente wie Energiewende oder Geschlechtergleichheit oder ähnliches Ausdruck einer linken Unterdrückung. Hegemonie. Das ist die klassische Argumentationsweise der extremen Rechten heute.
1: Die 30 Unterzeichner, darunter auch Andrea Ypsilanti, Gregor Gysi, der Armutsforscher Christoph Butterwegge oder die Taz-Journalistin Ulrike Herrmann, erkennen ausdrücklich das Recht des Verlags an, zu veröffentlichen, was sie wollen, auch wenn sie damit rechten Kulturkämpferinnen und Kämpfern eine Plattform bieten, so heißt es in dem offenen Brief. Man wolle niemandem etwas verbieten, betont auch Stefan Hebel.
2: Sondern wir sagen, erstens, die Öffentlichkeit sollte wissen, was da geschieht. Und zweitens, wir als Autorinnen und Autoren wollen in dieser Nachbarschaft nicht publizieren und wollen mit dieser Nachbarschaft auch nicht in Verbindung gebracht werden, mit dieser politischen Nachbarschaft. Das hat mit Cancel Culture und Verbieten, wie das immer genannt wird, überhaupt nichts zu tun.
1: Der Westend Verlag bedauert den offenen Brief und weist den Vorwurf der Gesprächsverweigerung zurück. Zu der inhaltlichen Kritik an dem Reichelt-Buch betont der Verlag,
3: dass abweichende Positionen, die sich innerhalb des demokratischen Rechtsrahmens bewegen, bei uns nicht diskreditiert, sondern als Beiträge zu einer offenen Debatte ernst genommen werden. Gerade unterschiedliche, auch gegensätzliche Ansätze helfen, und dies halten wir für wesentlich dabei, favorisierte Analysen zu schärfen und weiterzuentwickeln.
1: Der Westend Verlag war 2004 in Frankfurt gegründet worden, hat aber seit einigen Jahren seinen Sitz in Neu-Isenburg. 2020 wurde er mit dem Deutschen Verlagspreis ausgezeichnet. Kritik am Verlag ist nicht neu. Sie richtete sich unter anderem gegen die publizistische Partnerschaft mit den Nachdenkseiten, den verschwörungsgläubige Positionen zum Ukraine-Krieg oder zur Corona-Pandemie vorgehalten werden. Auch die Gesichter des BSW, Oskar Lafontaine und Sarah Wagenknecht, veröffentlichten im Westend Verlag. Zuletzt kamen mit FDP-Mann Wolfgang Kubicki, der Ex-AfD-Abgeordneten Johanna Kotta oder Weltherausgeber Ulf Poschardt Autoren aus dem rechtskonservativen Spektrum dazu. Für den Politikwissenschaftler Daniel Keil, der einen Lehrauftrag an der Uni Marburg hat, kommt die Entwicklung des Westend Verlags nicht überraschend.
4: Gleichzeitig war von Beginn an auch eine offene Flanke zu Verschwörungsideologien zu sehen, also Veröffentlichungen zu den Angriffen auf das World Trade Center, die als sozusagen Verschwörung gedeutet wurden.
1: Im Zuge der sogenannten Mahnwachen für den Frieden und später der Querdenkerkritik an den Corona-Maßnahmen habe sich eine Medienkritik unter dem Stichwort Lügenpresse etabliert, auf die der Westend Verlag eingeschwenkt sei, so der Politikwissenschaftler.
4: Ich würde sagen, dass das auch eine Form von einer rechten Ideologie ist, dass die Linke so staatstragend geworden sei und nicht mehr Kritik üben würde und dass jetzt die wahre Kritik halt bei den Außenseitern läge, die sozusagen als letzte versuchen, gegen die Mainstream-Medien und den großen Block die tatsächliche Wahrheit zu verkünden.
1: Was die Abwendung der 30 Autorinnen und Autoren vom Westend Verlag konkret bedeutet, bleibt offen. Viele haben die Zusammenarbeit mit dem Verlag längst beendet. Ihre Bücher sind zum Teil aber noch lieferbar.
0: Der Konflikt um den Westend Verlag und aktuell um den offenen Brief von 30 Autorinnen und Autoren, die dort nicht mehr veröffentlichen wollen. Ein Beitrag von Christoph Schäffer war das.

0: Klingt ein bisschen wie aus den 60er und 70er Jahren, so Soul und Funk, ist aber Musik aus dem Jahr 2015 von Orgone, der Band aus Los Angeles. Heute ist ja Tag der kulturellen Vielfalt, auch bei uns hier auf Radio 3 schon den ganzen Tag lang ein Thema aus ganz, ganz vielen Perspektiven. Aber eine Grundfrage bleibt natürlich irgendwie immer. Was heißt denn das eigentlich konkret, kulturelle Vielfalt? Wie kann sich so ein Begriff im Alltag beweisen? Wie liest er sich? Wie schmeckt er? Doris Anselm hat ein paar passende Buchtipps dazu und darin gibt's auch das drohende Gegenteil, nämlich kulturelle Einfalt.
1: 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Die
2: das Deutsche durchrühren.
1: Buch 1.
2: Wenn man das Essen im Topf nicht umrührt, wird es dunkelbraun und stinkt. Genauso ist es mit angeblich rein deutscher Kultur. Jörg-Uwe Albig hat einen heftigen und lustigen Roman geschrieben darüber, wie es aussieht und riecht, wenn neurechte Intellektuelle abgeschottet ihr braunes Süppchen kochen. Zornfried heißt das Buch, wie die fiktive Burg, zu der ein Journalist sich auf den Weg macht. Er will eine Art hochkulturell-elitäre Reichsbürgergruppe porträtieren, deren Hausdichter verfasst zum Beispiel Naturgedichte wie das hier. Dort, wo der Fuchs in scharfer Weit den Hasen schlägt und so weiter. Vorne Forsthaus kitschig, hinten durchtränkt von erbarmungsloser Weltsicht, das Recht des Stärkeren und so. Die handwerklich gut gemachten Nazi-Gedichte im Buch sind von Albig selbst, der brillant vorführt, wie sein Reporter in der kulturellen Einfalt nach und nach empfänglich wird für faschistische Ideen.
1: Buch 2.
2: Was hilft gegen dieses Schmoren im eigenen Saft? Ein Perspektivwechsel. Die Schriftstellerin Yoko Tawada kam in den 80ern aus Japan nach Deutschland. In ihrem Buch Talisman beschreibt sie, wie sie sich in die deutsche Sprache verliebt, aber sich auch laufend über deren Marotten, Aggression und Animismus wundert. Beispielsweise kann man auf Japanisch nicht mit einem abbrechenden Bleistift schimpfen. Das gibt die Grammatik nicht her. Bei uns hat dieser Bleistift sogar ein Geschlecht. Völlig absurd. Oder den tätowierten Körper einer Schreibmaschine findet die Autorin dagegen so gemütlich breit und schwer, dass sie das Gerät als Sprachmutter für die neue Heimat adoptiert, statt einer Muttersprache eben.
1: Buch 3.
2: Hier wird das Deutsche buchstäblich durchgerührt, denn es handelt sich um ein Kochbuch mit türkisch-deutscher Fusion-Küche. Im Jahr 2026 an sich kaum berichtenswert auf einem Kultursender, wären da nicht die Autorin und ihre Fangemeinde. Die türkischstämmige Ayşe Jen ist, man kann es nicht anders sagen, eine schwäbische Hausfrau. Ihr Mann arbeitet als Anlagenführer in der Nähe von Stuttgart. Sie macht in einer blitzsauberen Küche Lunchboxen und Abendbrot. Nur macht sie das halt auch auf Instagram für inzwischen 3 Millionen Follower. Das meistgeklickte Rezept ist der Kartoffelsalat. Und zwar in einer Variante, über die Türken und Deutsche sich entweder zerstreiten oder einander vor lauter Gaumenfreude in die Arme sinken können. Letzteres ist zum Glück wahrscheinlicher bei Ayşes Rezepten, so der Titel des Buchs. Ideologie gibt's hier keine. Es geht um praktische Rezepte für den Alltag, die satt machen und Menschen an einen Tisch bringen. Ach, gäb's doch sowas auch politisch.
1: Das waren drei Bücher, die
0: Doris Anselm haben wir hier gehört. Und die drei Bücher, die finden Sie auf unserer Internetseite radio3.de nochmal zusammengestellt mit allen Daten, allen Fakten dazu. Können Sie sich anschauen, dann wissen Sie, wenn Sie eins davon bestellen oder kaufen möchten, wo es erschienen ist und wie die Autoren und die Bücher genau heißen. 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Und das hier, das ist das Trio Ivoire.

0: Das Trio Ivoire auf Radio 3 um kurz nach 6:30.
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0: Und für unsere Kulturmeldung ist wieder Sophie Wannmacher ins Studio gekommen. Sophie, der bundesweite Aktionstag der kulturellen Vielfalt, der beschäftigt uns hier auf Radio 3 schon den ganzen Tag, immer wieder. Und zu diesem Anlass hat sich jetzt auch Kulturstaatsminister Wolfram Weimer gemeldet. Er hat vor einer wachsenden Bedrohung der Demokratie gewarnt.
2: Bei einer Veranstaltung in Berlin hat Wolfram Weimer heute darüber gesprochen, dass sich weltweit immer mehr Länder von Demokratie und Freiheit verabschieden würden und sich auch in Richtung Autoritarismus bewegen würden. Europa müsse deshalb die, wie er sagt, Fackel der Aufklärung hochhalten. Mit Blick auf aktuelle politische Entwicklungen und anstehende Landtagswahlen hat Weimer außerdem davor gewarnt, Deutschland könne nach rechts abrutschen, wie er sagt, wenn sich die demokratische Mitte nicht stärker positioniere, auch kulturell. Außerdem hat Wolfram Weimer von wachsendem Antisemitismus gesprochen. Jüdische Künstlerinnen und Künstler würden immer wieder angefeindet und von kulturellen Veranstaltungen ausgeladen werden.
0: Und all unsere Gespräche und Interviews und Beiträge zum Aktionstag für kulturelle Vielfalt, all das, was wir heute den ganzen Tag hier auf Radio 3 gemacht haben, all das können Sie sich natürlich anhören auf unserer Internetseite radio3.de. Zum Beispiel mit dem Geschäftsführer des Deutschen Kulturrates, Olaf Zimmermann, mit dem haben wir gesprochen heute Morgen. Er hat ja den Aktionstag Zusammenhalt in Vielfalt mit initiiert oder auch mein Gespräch, das ich vorhin geführt habe mit Hatice Açıkgöz über die Frage, ob der Literaturbetrieb in Deutschland divers genug ist. Alles auf unserer Internetseite radio3.de. Sophie, zurück zu dir. Gerade laufen ja die Filmfestspiele von Cannes und dort hat jetzt auch ein Auftritt von Kevin Spacey für offenbar sehr viel Aufmerksamkeit gesorgt und auch für Diskussionen.
2: Der zweifache Oscar-Preisträger hat sich nämlich gestern Abend auf dem roten Teppich gezeigt. Damit ist Kevin Spacey jetzt recht offensiv ins Rampenlicht zurückgekehrt, wohl auch um den Film Melodies in the Forest vorzustellen, indem er einen Dirigenten spielt, dessen verdrängte Kriegsvergangenheit wieder ans Licht kommt. In den letzten Jahren ist Kevin Spacey ja kaum noch besetzt worden als Schauspieler, denn 2017 hatten ihm mehr als 30 Männer unangemessenes Verhalten und sexuelle Übergriffe vorgeworfen. In Gerichtsverfahren in den USA und Großbritannien ist er dann aber freigesprochen worden und es sind Klagen entweder eingestellt oder außergerichtlich beigelegt worden.
0: Jetzt hast du noch einen Tipp für uns, der bezieht sich auf morgen Abend. Da geht es nämlich in die Galerie von Roman Lipsky nach Berlin-Kreuzberg. Da findet wieder unser Radio 3 Atelier-Talk statt.
2: Da geht es diesmal darum, wie soziale Medien unser Leben formen. Denn wahrscheinlich hat jeder von uns schon mal Bilder auf Social Media angeschaut oder auch selbst gepostet. Dazu unsere Kollegin Marie Kaiser.
3: Diese digitalen Bilder, die sind irgendwie längst mehr als so Begleiter unseres Alltags. Die beeinflussen

0: ganz einfach im Internet auf radio3.de.
1: Und wir können uns auch noch anmelden, ne?
0: Ist absolut.
1: Es gibt noch Plätze beim Radio 3 Atelier Talk, falls Sie da morgen Abend hin möchten. Für alle, die nicht hingehen können nach Berlin-Kreuzberg in die Wiener Straße beim Görlitzer Park. Für all diejenigen, wir übertragen den Atelier Talk morgen auch live von 19 bis 20 Uhr hier auf Radio 3. Und dann am 24. Mai ab 23.30 Uhr auch im RBB Fernsehen. So, danke dir, Sophie, und schönen Abend.
0: Gerne.
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John Batiste haben wir hier gehört. Adulthood heißt dieser Song. Fleetwood Mac, das war ja eine großartige Band, sehr erfolgreich und immer sehr, sehr gut im Kabbeln, im Streiten, im Rumkrachen miteinander. Da gibt es eine Geschichte zum Beispiel zu diesem Song, den wir hier hören, Hold Me. Da gibt es ein Musikvideo dazu und da sieht man die Band in so einer surrealen Wüstenlandschaft herumstolpern. Und die Dreharbeiten dazu, die Dreharbeiten in der Mojave-Wüste, die sollen ein Albtraum gewesen sein, hat jedenfalls der Produzent Simon Fields gesagt. Die Bandmitglieder waren nämlich bei diesen Dreharbeiten komplett zerstritten, wollten aufeinander einprügeln. Eine wollte, Stevie Nicks, wollte nicht mit Plateauschuhen im Sand rumlaufen. Andere hatten die Nase voll von allen anderen, haben sich gegenseitig als Zicke bezeichnet und so weiter und so fort. Und das alles zu dieser Musik hier, Hold Me, Fleetwood Mac.

0: Ja, klingt so nett, ne? Klingt so nett und eingängig und liebevoll. Dabei waren sie total verkracht, als sie diesen Song zumindest im Musikvideo aufgenommen und gespielt haben. Hold Me, Fleetwood Mac. Jetzt haben wir es 18.44 Uhr. Sie hören Radio 3 und wir kommen zu
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0: Ganz genau.
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0: Schumann, Schubert, Brahms, Mendelssohn, Chopin. Die Liste ließe sich fortsetzen. Bei vielen Komponisten der Romantik sind Leben und Werk weitestgehend erforscht und kommentiert. Sie gehören zu den bekanntesten Komponisten der Musikgeschichte. Andere hingegen, und warum ist das eigentlich so? Andere hingegen stehen im Schatten dieser wenigen Berühmten. So ist das auch bei dem französischen Komponisten Charles-Valentin Alcan. Von seinem Stück La Chanson de la Folle au bord de la mer, übersetzt das Lied der Verrückten am Ufer des Meeres, von diesem Stück erzählt uns heute Caroline Pierich in ihrem Classic-Split.
2: Was für ein Anfang! Wir suhlen uns im Sumpf des tiefen, dunklen Registers des Klaviers. Aber bevor wir ganz tief hineinsinken, ruft es von weit entfernt aus der Höhe. Da, wo vielleicht noch ein Sonnenstrahl zu erahnen wäre. Einer, an dem wir uns orientieren könnten. Zumindest noch, da ist oben, hier ist unten. Und in der Mitte könnte man verloren gehen, wie im Nebel, der aus der Gischt aufsteigt. Auf der einen Seite rollen die Wellen heran, auf der anderen Seite die Steilküste. Und kaum fasst man diesen Gedanken, hat schon ein Lied begonnen. Es klingt danach, als würde sich jemand langsam in sich gekehrt im Kreis drehen und singen. Diese Szenerie hat Charles-Valentin Alcan selbst nahegelegt mit dem Titel seines Präludes Nummer 8 aus Opus 31. Es heißt Chanson de la Folle au bord de la mer, Lied der Verrückten am Ufer des Meeres. Der Titel ist ungewöhnlich konkret. Da steht eine Figur. Am Rand. Am Ufer. Die Wahnsinnige. In der Romantik ist das auch eine Figur der Grenzüberschreitung. Und das Meer, ein Bild für das Unkontrollierbare. Alcan selbst bleibt schwer zu greifen. Die Quellenlage ist ein wenig spröde. Wir wissen nicht so viel. Er war ein Mann mit Bart und intensivem Blick, Sohn eines jüdischen Lehrers und tief in Bildungstraditionen verankert. Schauplatz: Paris. Eine Zeit lang spielt Alcan in der Liga der großen komponierenden Klaviervirtuosen des 19. Jahrhunderts, zwischen Franz Liszt und Sigismund Thalberg. Zu beiden bleibt er auf Abstand. Frédéric Chopin dagegen bewundert er. Und die Kritik? Selten freundlich zu ihm. Robert Schumann nennt ihn einen der Ultras der französischen Romantiker. Er meint das nicht als Kompliment. Das wird an anderer Stelle deutlich. Liszt karikiere wenigstens mit Geist, schreibt Schumann. Berlioz zeige trotz allen Verirrungen hier und da ein menschliches Herz. Bei Alcan fänden wir aber fast nichts als Schwäche und fantasielose Gemeinheit. So Robert Schumann.

0: Vielleicht ist sowas ein Grund für Alcuins Rückzug. Vielleicht auch antisemitische Klischees. Oder einfach eine Skepsis gegenüber den Spielregeln des Kunstbetriebs, der viel Pose verlangt. Vielleicht zieht sich Alcuin auch zurück, weil eine Klavierprofessur in Paris, die praktisch er schon sicher hatte, an jemand anderen ging. Zu dieser Zeit schreibt er Das Lied der Verrückten am Ufer des Meeres, 1847. Zu dieser Zeit völliger Rückzug. Vielleicht wirkt dieses Stück deshalb so frappierend. Es zeigt den Verlust von Ordnung. Als würde jemand versuchen zu singen und immer wieder daran scheitern. Alcuin erklärt uns diese Figur da am Meeresstrand nicht. Er lässt sie einfach auftauchen. Dieses Stück schafft damit keinen Abstand, sondern stellt uns mit ihr, mit der Voll, direkt an den Rand. Und da merkt man dann, der Abgrund ist gar nicht das Meer.
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einer der berühmten Songs des Neo-Soul, On and On, Erykah Badu. 1998 hat sie dafür einen Grammy bekommen und es war einer der Startpunkte für den Neo-Soul. Hier Coins for the Eyes.

Johnny Flynn und Robert McFarlane, Coins for the Eyes, eine kleine Streicheleinheit für die Ohren. Schon den ganzen Tag lang haben wir auf Radio 3 kulturelle Vielfalt aus ganz vielen Facetten und Perspektiven betrachtet. Und ab 19 Uhr geht's weiter damit, nämlich mit einer Sondersendung des Gute-Salons. Meine Kollegin Petra Gute hat wieder illustre Gäste zu sich eingeladen in den Gute-Salon im Studio 14 in unserer RBB-Dachlounge. Gäste zum Beispiel vom Deutschen Sinfonieorchester Berlin oder auch vom Karneval der Kulturen. Gleich geht's los, live ab 19.03 Uhr in unserer RBB-Dachlounge, live auch hier zu hören auf Radio 3. Ich wünsche Ihnen viel Spaß damit, bin Frank Schmidt, verabschiede mich, wünsche Ihnen einen schönen Abend, sage Tschüss mit Snarky Poppy und sage Tschüss bis morgen.

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2: Um 19 Uhr mit Werner Schoninger. Guten Abend. Der Iran soll laut Bundesanwaltschaft einen Attentat auf den Präsidenten des Zentralrats der Juden in Deutschland, Schuster, geplant haben. Auch der Vorsitzende der deutsch-israelischen Gesellschaft, Beck, sollte ermordet werden, wie es in der Mitteilung der Behörde heißt. Die Bundesanwaltschaft hat deswegen nun Anklage gegen einen Dänen mit afghanischen Wurzeln erhoben. Vor einem Jahr wurde der Mann in Dänemark festgenommen. Kirchliche Arbeitgeber können bei Stellenangeboten von Bewerbern grundsätzlich verlangen, dass diese Kirchenmitglied sind. Das hat das Bundesarbeitsgericht in Erfurt entschieden und damit der Diakonie recht gegeben. Aus Erfurt Wolfgang Henschel.
3: Voraussetzung ist aber, dass diese Kirchenzugehörigkeit nach der Art und den Umständen der Tätigkeit eine gerechtfertigte berufliche Anforderung ist. Klägerin in dem Verfahren war eine konfessionslose Frau, die sich im November 2012 auf eine Stelle bei der Diakonie der Evangelischen Kirche bewarb. Die Stelle erhielt ein evangelischer Bewerber. Die Frau erhob Klage wegen Diskriminierung aus religiösen Gründen.
2: Die türkische Justiz hat den Vorsitzenden der größten Oppositionspartei CHP Özel des Amtes enthoben. Ein Gericht in Ankara ordnete außerdem an, dass die gesamte Parteiführung abgesetzt wird. Stattdessen soll der frühere Parteichef Kılıçdaroğlu die CHP vorläufig führen. Hunderte CHP-Mitglieder sind seit etwas mehr als einem Jahr festgenommen worden, unter ihnen der frühere Istanbuler Bürgermeister İmamoğlu. Er galt zuletzt als aussichtsreicher politischer Rivale von Präsident Erdogan. Bei der Fußball-WM in den USA, Kanada und Mexiko wird nun doch Manuel Neuer im Tor stehen. Nach seinem Rücktritt aus der Nationalmannschaft vor 2 Jahren hat ihn Bundestrainer Nagelsmann jetzt offiziell wieder aufgestellt. Insgesamt fahren 26 Spieler zur Weltmeisterschaft. Aus Frankfurt am Main, Tim Brockmeier.
4: So darf sich Youngster Lennart Kahl auf die Reise zur WM freuen. Nicht dagegen der Kölner Said Elmaler, der zuletzt auch oft als WM-Fahrer genannt wurde. Der zuletzt viel diskutierte Dennis Undorf im Sturm ist ebenso dabei wie etwas überraschend Angreifer Maxi Bayer. Sonst finden sich im Grunde die bekannten und erwartbaren Namen wie Kimmich, Musiala, Tah oder auch Schlotterbeck.
2: Fußball-Bundesligist Union Berlin hat Mauro Lustrinelli als neuen Cheftrainer verpflichtet. Mit ihm ist der FC Thun gerade überraschend Schweizer Meister geworden. Im April hatte sich Union nach einer schwachen Rückrunde von seinem damaligen Trainer Steffen Baumgart getrennt. Soweit die Nachrichten. 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Das Wetter: nachts wechselnd bewölkt, örtlich bildet sich auch Nebel, tiefste Werte 12 bis 7 Grad. Aktuell haben wir in Berlin-Marzahn 19 und in Bernau 18 Grad. Morgen insgesamt freundlich mit einigen Wolken bis 25 Grad. Ab Samstag Höchstwerte um 30 Grad, über Pfingsten viel Sonne und blauer Himmel. Die Zeit 19.03 Uhr.
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6: Herzlich willkommen Ihnen allen hier bei der Gute Salon auf Radio 3. Wie schön, dass Sie alle hier im 14. Stock des RBB in der Dachlounge dabei sind. Mein Name ist Petra Gute und es gibt heute etwas ganz Besonderes zu feiern, die kulturelle Vielfalt, in der wir alle in Berlin leben dürfen. Seit 2001 macht die UNESCO jedes Jahr am 21. Mai mit dem Welttag der kulturellen Vielfalt darauf aufmerksam, wie viele Kulturen, Traditionen, künstlerische Ausdrucksformen es weltweit gibt. Und zum 25-jährigen Jubiläum gibt es heute dazu erstmals einen bundesweiten Aktionstag und der heißt Zusammenhalt in Vielfalt. Überall in Deutschland finden heute hunderte Lesungen, Konzerte, Diskussionen, Theaterstücke statt. Und auch wir vom RBB und auf Radio 3 machen natürlich mit, denn ich glaube, es ist in diesen Tagen so wichtig wie noch nie. Vielfalt ist in unserer Demokratie besonders auch hier in Berlin eine große Stärke, aber eben auch eine ziemliche Herausforderung. Es stellt sich ja immer wieder die Frage, brauchen wir für Zusammenhalt in Vielfalt mehr gemeinsame Werte oder mehr gegenseitige Toleranz? Darüber wollen wir heute Abend sprechen. Und ich habe ganz tolle Gäste hier in der Gute-Salon. Eines der besten Beispiele für Zusammenhalt durch Vielfalt und wie toll das klingen kann, das kann wir mit dem Deutschen Symphonieorchester Berlin erleben. Das lebt diesen Zusammenhalt mit mehr als 100 Orchestermitgliedern aus 20 Nationen jeden Tag vor. Es nennt sich auch Orchester für die Demokratie. Und es setzt sich jede Saison aufs Neue mit seinen Saisonmottos für eine offene Gesellschaft ein. In dieser Saison ist es Musik von Komponistinnen und Komponisten, die aus Afrika stammen. Bitte begrüßen Sie mit mir mit einem ganz großen Applaus die Leiterin für die künstlerische Planung des DSO, Marlene Brücken. Und die DSO-Bratschistin Lorna Marie Hartling. Sie war früher in vielen Situationen oft die einzige Schwarze, aber sie ließ sich dadurch nicht entmutigen und sie spielt inzwischen seit über 30 Jahren die Bratsche im DSO. Wir bekommen auch einen kleinen Eindruck von der Musik des DSO durch das Streichquartett, das hier schon sitzt. Wie nichts sonst in Berlin steht für mich der Karneval der Kulturen für kulturelle Vielfalt und das genau seit 30 Jahren. Am kommenden Wochenende, wie immer zu Pfingsten, feiert der Karneval der Kulturen Geburtstag, seinen 30. Gegründet wurde er, wo auch sonst, 1996 im Multikulti-Bezirk Neukölln. Und vom Karneval der Kulturen ist die Co-Leiterin Aysa Tugbinger heute bei uns zu Gast. Herzlich willkommen. Außerdem begrüßen wir die indische Trommelgruppe von Ramambak Juvamanch Germany e.V., die auch am Karneval der Kulturen am Sonntag spielen wird und uns heute eine kleine Kostprobe ihrer indischen Kultur geben wird. Da sitzen schon die Trommler. Wir freuen uns sehr. Das ist ihr langjähriges Stammmitglied Akshay Fatare bei unserem Talk heute mit dabei. Herzlich willkommen. Wie können sich Unternehmen und auch kulturelle Institutionen vielfältiger und diverser aufstellen? Das weiß die Diversity-Expertin Yolanda Rothe. Sie hat vor etwa 5 Jahren The Impact Germany gegründet. Das ist ein Unternehmen, mit dem sie Firmen oder auch Institutionen wie das Berliner Ensemble in Sachen Diversität berät, damit wir nicht so richtig in Raster und unbewusst in Muster fallen, die heute eigentlich gar nicht mehr in die Zeit gehören. Herzlich willkommen. Und dass kulturelle Vielfalt schon von klein auf als normal hingenommen wird, darum kümmert sich der Theaterpädagoge Philipp Harpin. Über 20 Jahre lang war er dem Gripstheater, dem Berliner Kinder- und Jugendtheater, verbunden. Davon war er von 2017 bis 2025 der Leiter. Heute arbeitet er als freier Regisseur und Liedermacher und er ist Sprecher des Aktionsbündnisses Berlin ist Kultur. In dieser Funktion setzt er sich gegen die finanziellen Kürzungen bei der Berliner Kulturszene ein und dafür, dass Kultur als Vielfaltsmotor erhalten bleibt. Herzlich willkommen, Philipp Harpin. Lorna Hartling, Sie wurden in Cleveland, Ohio geboren und fingen mit 13 Jahren an, die Bratsche zu spielen, weil Ihr Vater Ihnen nicht erlaubte, die Trompete zu lernen. Und Sie sind jetzt seit 30 Jahren Bratschistin beim DSO. Sie haben so viele verschiedene Nationen im Orchester aus Südafrika, Brasilien, Polen, Peru, Chile oder Venezuela, demnächst sogar einen designierten Chefdirigenten aus Japan. Wie kommen Sie mit all diesen Kulturen im Orchester zurecht?
7: Sehr gut.
6: Wie funktioniert das?
7: Es funktioniert sehr gut, denn die Sprache, die wir alle sprechen, ist Musik. Und egal von wo wir herkommen, spielen wir die Musik gemeinsam und verstehen, eben wenn wir akustisch oder die Sprache an sich nicht verstehen, wir verstehen die Gesten, wir verstehen, was gemeint ist, wenn der Dirigent was sagt und da kommen wir mit und machen wir dann mit.
6: Marlene Brücken, was ist denn ein Orchester für Demokratie? Was bedeutet das genau? Wie funktioniert das?
8: Ja, ich glaube, eigentlich sind alle Orchester Orchester für die Demokratie, weil wir ja wie eine kleine Keimzelle der Gesellschaft eben in Mini sind. Wir haben 20 Nationen gemeinsam auf der Bühne sitzen. Wir haben ganz viele kommunikative Prozesse, jeden Tag aufs Neue. Wir haben Culture Clashes mit dabei, wir haben Aushandlungsprozesse. Wir versuchen immer konstruktiv gemeinsam an einer Lösung zu arbeiten. Und das ist ja wie eine kleine Demokratie eben in ihrer eigenen kleinen Keimzelle. Und ich finde das eine ganz besonders tolle Sache eigentlich, dass wir so zeigen können an diesem kleinen Beispiel, wie gut es auch funktionieren kann. Und ja, wie völlig selbstverständlich wir dann am Ende konstruktiv zu dem Ergebnis der Musik kommen. Und wie Lorna gerade schon gesagt hat, durch die Sprache der Musik natürlich auch an einem Strang ziehen können.
9: Und das vielleicht auch, dass sich gegenseitige zuhören, oder?
8: Absolut.
9: Akshay Fatare, die indische Kultur ist völlig anders als die europäische. Sie kam 2016 hierher aus dem westindischen Pune. Das ist die neuntgrößte Stadt Indiens. Mehr Einwohner als Berlin, wenn man alles dazu rechnet, um hier ihr Studium zu beenden und ihren Master zu machen. Inzwischen arbeiten Sie als Ingenieur für E-Mobility. Als Sie 2016 nach Deutschland gekommen waren, was waren da die größten Herausforderungen für Sie? Außer der Sprache wahrscheinlich.
10: Die Herausforderungen waren auch schon vielfältig. Ich habe jetzt dieses Jahr ein ganz Jahres Center Hilmer hinter mir in Deutschland. Das hat er auch natürlich mit der Sprachbarriere gestartet. Damals hatte ich so gut wie kein Deutsch gesprochen. Das hat einfach mal angefangen, einen Kaffee bitte ohne Zucker. Mehr war es nicht zu sprechen. Aber hatte ich auch den Glück gehabt, sehr sympathische Leute und auch sehr multikulturelle Leute während meiner Universität und mein Arbeitsleben zu finden. Und da hat einfach die Reise gestartet, in Deutschland, in die deutsche Kultur ein bisschen mehr zu integrieren. Die Herausforderungen als der Nicht-Europäer sind auch schon vielfältig. Das fängt mit dem Visum an, braucht man auch schon alle 2 oder 4 Jahre das verlängern lassen. Das war auch schon ein bisschen ein Schock, wie viele Brote es in Deutschland gibt. Und das hat auch mit der ersten Herausforderung gegeben in Indien, als üblicherweise isst man nicht viel Fleisch oder vor allem Schweinefleisch oder auch Rindfleisch. Meistens nur Hähnchen, aber das hatte ich auch nicht so ganz in der deutschen Essen ganz gegeben. Jetzt bin ich mittlerweile auch, nenne ich mal so 50% Deutsch geworden. Und das geht ja auch schon weiter. Jeden Tag ist auch neue Herausforderung, aber auch spannende Lernkurve.
9: Und Sie spielen am Sonntag beim Karneval der Kulturen. Also Tubinger, das ist ja für mich immer der Inbegriff für kulturelle Vielfalt in Berlin. Da ist man als Berlinerin immer ganz stolz, wenn man beim Karneval der Kulturen dabei ist. Also ich bin, glaube ich, von Anfang an mit dabei gewesen. Warum gelingt die Vielfalt dort so gut? Weil es ein begrenzter Zeitraum ist?
11: Nee, also ich glaube, weil es Berlin ist. So. Das ist, nee, ernsthaft. Also ich glaube, das ist ja einer der Gründe. Ne? Klar, man spricht von einer kulturellen Vielfalt und dann fragt man sich immer, was bedeutet das? Und im Endeffekt sprechen wir von ganz vielen unterschiedlichen Communities, die alle nebeneinander, miteinander funktionieren. Und warum das an sich funktioniert, ist, weil die Umzugsgruppen, wenn wir von denen sprechen, haben ihre eigenen Themen, aber wir haben bestimmte Werte, für das wir stehen.
9: Und, vielleicht noch mal kurz die erwähnen. Für welche Werte steht der Karneval der Kulturen?
11: Ja, also wir stehen für Vielfalt. Wir positionieren uns ganz klar gegen Rechtsextremismus. Das ist unsere Geschichte, aus der wir kommen. Der Karneval versteht sich in seiner Herkunft als antirassistisches Movement, wenn man so möchte. Und gleichzeitig ist es so, dass es, es gibt ja so bestimmte neue Terminis, mit denen man auch spricht. Es ist halt kein safer Space, sondern es ist ein braver Space. Es ist ganz klar, dass da ganz viel nebenbei passiert. Und der Karneval, Sie haben das ja auch gerade gesagt, das sind halt nicht nur die Umzugsgruppen, sondern das sind auch die Besucherinnen, das sind die Verkehrsbetriebe, also die Akteurinnen der Stadt. Das ist einfach so unglaublich viel Vielfalt, was da zusammenkommt. Und es geht, glaube ich, aber allen darum, dass man genau zeigt, dass das möglich sein kann, auch mit seinen eigenen Themen. Und ich glaube, es geht auch darum, dass es um Freude geht. Es geht um eine Zelebration, ne? Und es geht auch um das Schützen. Also ganz klar zu sagen, Vielfalt ist wichtig und wir wollen diese Vielfalt schützen, sodass sie weiter besteht.
9: Ich finde, das ist ein Applaus wert auf jeden Fall. Yolanda Rother, Sie sind Beraterin für Diversity. Ich habe es schon erwähnt, am Berliner Ensemble haben Sie angefangen, aber Sie haben auch die Deutsche Filmakademie beraten, den Deutschen Filmpreis, der nächste Woche wieder stattfinden wird. Auch das Staatsballett, die haben ja die erste non-binäre Tänzerin aus Südafrika jetzt im Augenblick, Leroy Mokgatle, ein absoluter Star. Wer Leroy noch nicht gesehen hat, unbedingt nachholen. Auf welche Probleme treffen Sie, wenn Sie zum Unternehmen kommen und sagen, ihr müsst mal ein bisschen diverser werden und ein bisschen vielfältiger?
12: Also ganz so läuft es nicht ab, dass die Unternehmen auf uns kommen oder dass wir auf die Unternehmen zugehen und sagen, ihr müsst mal diverser werden, sondern meistens gibt es eine Art Bewusstsein von den Unternehmen selbst und es ist quasi die Frage nach, wie können wir unsere Haltung in Handlung umsetzen. Also wirklich diese Frage rund um, wir sind total divers, die Diversität ist hier gegeben, wir haben 20 verschiedene Nationen, wir haben verschiedene Diversitätsdimensionen vertreten. Und wie können wir das jetzt wirklich so umsetzen und so leben, dass alle daran auch teilhaben können, dass wir das Ganze auch machtkritisch bedenken.
9: Was heißt machtkritisch?
12: Naja, es heißt, dass wir nochmal genau gucken, wo sind gewisse Privilegien verteilt und wo sind auch die Machtdynamiken vorhanden, die in Frage gestellt werden können. Man stellt sich vor, zum Beispiel in ein Krankenhaus, man läuft in ein Krankenhaus rein und in den meisten Fällen wird man sehr, sehr viel Diversität sehen. Je höher man aber in dieser Ebene geht, umso weniger Diversität wird man dort vorhanden haben. Und das hat natürlich was mit Machtdynamiken und Machtkritik auch zu tun, mal in Frage zu stellen, wer ist eigentlich an der Spitze, wer kann Entscheidungen treffen, wer ist sichtbar nach außen hin, darum geht es uns. Und das erstmal quasi an die Oberfläche zu spülen, das ist ein ganz schöner Prozess.
9: Philipp Arpan, wie war denn das beim Gripstheater? Also ist das schon divers aufgestellt, auch in der Führungsstruktur?
13: Wir haben versucht, das immer diverser aufzustellen, tatsächlich eben halt. Also genau das. Wir hatten auch einen Coach eben halt, die uns beraten hat da drinnen. Und ich finde es gerade eben halt, wenn Klassen eben halt sehr divers eben halt in Berlin da sind, dann geht es ja darum, eben halt auch dann sich vielleicht identifizieren zu können mit Personen auf der Bühne. Das heißt eben halt, in dem Moment, wo wir ein diverseres Ensemble haben, ist das eben halt einfach total wichtig für die Kinder. Und ich erinnere mich da an Szenen sozusagen, wo dann plötzlich eben halt wir zwei BOP-Schauspielerinnen eben halt auf der Bühne hatten. Und es war für ein paar Kinder im Publikum völlig großartig, dass die sich sozusagen da drinnen wiederfinden konnten. Und war tatsächlich auch ein Stück weit Arbeit, eben halt das zu machen. Ich erlebe das immer wieder eben halt, was wird defizitär gesehen und was wird positiv gesehen an der Diversität. Man kann ja sagen, Mensch, die sprechen alle gar nicht Deutsch in einer Schulklasse. Man kann aber auch sagen, sie sprechen so viele unterschiedliche Sprachen hier. Und das ist ganz, ganz toll. Und es hängt jeweils immer von dem Blickwinkel ab, wie wir das betrachten.
9: Man muss einfach mal in eine Berliner Grundschule gehen und man sieht, genau. Mittlerweile haben 57,4% der Kinder unter 18 eine Einwanderungsgeschichte. Also Berlin wird sich sehr schnell, sehr deutlich verändern, auch in den nächsten Jahren. Es gibt ja dieses berühmte Merkel-Zitat, der Ansatz für Multikulti ist gescheitert. Was entgegnen Sie, wenn Ihnen das jemand ins Gesicht brüllt?
13: Wenn mir jemand ins Gesicht brüllt, dann sage ich, stimmt nicht, weil das überhaupt nicht gescheitert ist, weil ich so viele Situationen, so viele Erlebnisse kenne, wo es funktioniert hat. Ein Beispiel für mich ist zum Beispiel die Jugendlichen ohne Grenzen. Das ist eine Gruppe gewesen von jungen, geflüchteten Menschen eben halt, die sich auch im Gripstheater mal gegründet haben, die es geschafft haben, für sich selber zu sprechen, die das immer noch tun und die mit ganz vielen Politikern geredet haben, um ihre eigene Situation zum Thema zu machen, um für ihr eigenes Bleiberecht zu kämpfen, um ihre eigenen Abschiebungen zu verhindern. Und es war eine ganz, ganz tolle Gruppe, wo wir eine Diversität hatten. Und es hat wahnsinnigen Spaß gemacht, mit dieser Gruppe zusammenzuarbeiten. Sie vergeben gerade jetzt wieder den Preis für den besten Abschiebeminister. Und ich bin ganz, ganz stolz darauf, dass Sie das immer noch machen.
9: Da ist es auch ein Applaus wert. Dankeschön. Marlene Brüggen, die Süddeutsche Zeitung hat mal geschrieben, das DSO sei der orchestrale Think Tank unter den großen Berliner Klangkörpern. Sie haben sehr ungewöhnliche Saison-Motti. Das Motto der kommenden Saison ist Ach Mensch. Und Lorna ist vorne das Titelcover sozusagen, sieht man. Vorletzte Saison war es kein Konzert ohne Komponistin. Sie haben es also wirklich durchgedrückt. Das ist weltweit beachtet worden, dass es kein Konzert gab ohne eine Komponistin, die da aufgehört hat. Da haben wir ganz tolle Entdeckungen dabei. Und dieses Jahr ist es Afro-Diaspora. Was ist das genau, Afro-Diaspora? Was erleben wir dabei?
8: Ja, wir haben uns zur Aufgabe gemacht, jetzt einen Fokus zu setzen auf schwarze Komponistinnen und Komponisten aus 3 Jahrhunderten. Das konnten wir auf jeden Fall nicht alleine machen, weil das ein Repertoire ist, was in dem, sage ich mal, traditionellen Klassik-Kanon bislang einfach viel zu wenig Beachtung erfahren hat. Wir haben uns Hilfe geholt vom Haus der Kulturen der Welt hier in Berlin, mit denen wir eine Kooperation eingegangen sind in dieser Spielzeit. Wir haben einen Co-Kurator an die Seite gestellt bekommen, George E. Lewis, der Komponist und Musikwissenschaftler aus den USA. Ja, und das war ganz toll, die Zusammenarbeit da, die Horizonterweiterung für uns. Gerade als weißes Team war klar, wir brauchen hier Unterstützung bei dem Thema. Und umso wichtiger war es eben, uns daran zu arbeiten, unser Repertoire im klassischen Musikbereich zu erweitern und da eben entsprechend einen Fokus drauf zu setzen.
9: Sie haben auch einen ganz tollen Artist in Fokus, ja. Abel Szilagyi. Ich habe das Konzert in der Philharmonie im März erlebt, wo die ganze Philharmonie mitgesungen hat mit
8: das
9: ihm.
8: Das stimmt,
9: ja. Das war ja fantastisch. Und zwar afrikanisch.
8: Ja, also das war wirklich eine absolute Sternstunde. Abel Szilagyi kann ich wirklich nur jedem und jeder sehr ans Herz legen. Der aus Südafrika stammende Cellist, der eine ganze Woche dann bei uns war, mit vier ganz unterschiedlichen Konzerten sein ganzes musikalisches Oeuvre gezeigt hat. Und ja, für uns war das einfach toll zu sehen. Einmal haben wir ihn nicht nur in der Philharmonie präsentiert, sondern eben auch im Haus der Kulturen der Welt und auch im Quasimodo Jazz Club, sind also auch an andere Orte gegangen, um ganz offensiv auch andere Zielgruppen anzusprechen, die vielleicht nicht unbedingt die Philharmonie sonst betreten würden. Und gleichzeitig haben wir eben sehen können, was für eine andere Art von Publikum wir erreichen können damit.
9: Genau, ich meine, man geht in ein Konzert in der Philharmonie, es wird dann immer etwas despektierlich gesagt, das ist das Silberrückenpublikum, weil man genau weiß, also es gibt eben einen gewissen Altersdurchschnitt. Und Sie erreichen durch diese verschiedenen Motti auch ein komplett anderes Publikum. Das folgt Ihnen sozusagen.
8: Ja, das würde ich schon sagen. Und ich sehe darin auch unseren Auftrag. Wir als Rundfunkorchester haben, glaube ich, oder nicht nur glaube ich, sondern es ist natürlich faktisch so auch den Auftrag, ein Orchester zu sein, bestenfalls für alle Berlinerinnen und Berliner. Und wir haben es gerade schon gehört, in dieser multikulturellen Stadt heißt das eben was. Und wir versuchen immer wieder, auch durch unsere Themen, die wir setzen, nicht nur natürlich die musikalische Höchstleistung auf der Bühne zu präsentieren, sondern uns auch darüber hinaus mit gesellschaftspolitischen Themen, die für uns alle relevant sind, auseinanderzusetzen und dann eben auch zu schauen, wie können wir unsere Zielgruppen peu à peu erweitern. Und das ist uns nicht nur mit Abel Szilagyi, sondern mit dem ganzen Fokus, mit der Kooperation mit dem HKW absolut gelungen.
9: Aus der Kultur in der Welt. Und wie das klingt, das hören wir jetzt in einem kleinen Ausschnitt. Es ist ein Stück, es heißt Wooden Bodies, die Komponistin heißt Tebogo Monagotla. Sie lebt in Stockholm, hat afrikanische Wurzeln, ist ausgebildete Cellistin, ist eine der aufregendsten zeitgenössischen Komponistinnen, die es derzeit gibt. Und jetzt hören wir dieses Stück Wooden Bodies. Viel Vergnügen.

0: Das Streichquartett des Deutschen Sinfonieorchesters Berlin mit einem Stück von Thibaut Gaumont-Gottler. Sie hörten Annemarie Moorcroft, sie ist Solobratschistin, kommt aus London, Kanada. Mischa Meyer, Violoncello, kommt aus Baden-Baden. Clemens Linder, Violine, stammt aus Vorarlberg in Österreich. Und Biol Kang, die Konzertmeisterin, Violine, ich kämpfe mich gerade mal hier durch die Instrumente, kommt, das ist nämlich eine tolle Biografie. Sie sind geboren in Salzburg, als Tochter einer südkoreanischen Komponistin im Rheinland aufgewachsen. Sie haben also wirklich viele Kulturen in sich. Was ist die wichtigste?
1: Oh, was ist die wichtigste? Ich empfinde mich ein bisschen als Hybrid, also zwischen südkoreanischer und deutscher Herkunft. Also weder noch eins, sondern wirklich eine Mischung aus deutsch-koreanisch. Als ich in Salzburg geboren wurde, hat mein Vater am Mozarteum studiert und er ist auch aus Südkorea und hat Gesang studiert. Und da kam also der erste musikalische Einfluss. Als ich dann 2 war, sind wir nach Deutschland ausgewandert und dort begann meine eigene musikalische Ausbildung und Reise. Und ich glaube einfach dieses Aufwachsen in 2 unterschiedlichen, sehr unterschiedlichen Kulturen hat mich gelehrt, sehr unterschiedliche Perspektiven auch einzunehmen. Und ich bin ein bisschen sehr natürlich auf natürliche Weise in die Rolle der Übersetzerin und Vermittlerin hineingewachsen. Und ich glaube, diese Fähigkeiten kommen mir heutzutage in meiner Arbeit auch zugute als Konzertmeisterin, aber auch als Lehrerin und einfach Interpretin von Musik. Und ja, somit habe ich das meinem Vater und meinen Eltern zu verdanken.
0: Herzlichen Dank. Es ist also eine ungeheure Bereicherung. Lorna Hartling, bei Ihnen war das ja auch so in etwa. Sie kommen aus Cleveland, Ohio, ich habe schon gesagt, sind dann aber auch nach Deutschland gekommen. Und was hat Leonard Bernstein Ihnen beigebracht?
2: Oh. Er hat mir beigebracht, einfach die Menschen zu sehen, so wie die sind. Die Musik so zu interpretieren, wie es ist. Und jeder darf seinen Senf sozusagen dazugeben. Und es ist okay, wenn es einen anderen Geschmack hat. Also, es ist ein bisschen schwierig, weil ich will nicht nur wegen Essen.
0: Aber er hat ja zu Ihnen gesagt, er hat Sie, glaube ich, mal gefragt, wie Sie sich fühlen als einzige Schwarze, die Sie ja oft waren.
2: Genau, hat er gefragt. Und als ich sagte, mich stört nicht, ich bin eigentlich daran gewöhnt, denn es ist fast immer so, hat er gesagt, ja, macht nichts, ich bin fast immer der einzige Jude.
0: Hat Ihnen das oft geholfen, so zu denken? Also Sie sind ja dann nach Deutschland gekommen, waren bei der Karajan-Akademie der Berliner Philharmoniker und sind jetzt seit 30 Jahren im DSO. Hat Ihnen das geholfen, da stark zu bleiben auch?
2: Ja, muss ich sagen. Also bei der Karajan-Akademie war das ein bisschen anders, denn nicht alle waren froh, mich da drin zu sehen. Und die haben das sehr deutlich gezeigt. Und ich hatte den Wahl zu sagen, oh, die möchten mich nicht hier haben, ganz schlimm, oder Kinn raus und nee, ich bin hier.
0: Und jetzt sind Sie das Covergirl. Auf jeden Fall einen großen Applaus dazu. Jetzt sind Sie das Covergirl der neuen Saisonbroschüre des Deutschen Symphonieorchesters. Ihre Kinder leben ja auch hier. Was hat sich verändert in den letzten 30 Jahren?
2: Eine ganz große Änderung ist

0: Und man muss auch für die Vielfalt kämpfen, jeden
1: genau,
0: Tag,
1: und sie leben zu können. Man kann nicht einfach sein. Man muss wirklich aktiv sein. Wenn man nicht aktiv ist, ist man ein Teil von das Problem.
0: Ist das beim DSO genau das, gegen was Sie anmusizieren auch?
2: Ja, also die Musik ist natürlich jetzt nicht die Geheimwaffe für all diese großen Probleme, die wir in unserer Welt sehen. Aber ja, wir versuchen, unser Teil dazu beizutragen in ganz unterschiedlichen Dingen. Einmal im Kleinen natürlich, im kleinen DSO, jeden Tag aufs Neue. Wir üben uns in dieser starken Kommunikation miteinander. Ich finde, das ist eigentlich immer wieder ganz klar der Schlüssel zu allem, miteinander zu kommunizieren, miteinander die Perspektiven auszutauschen, versuchen zu verstehen, was das Gegenüber vielleicht anders sieht, darauf einzugehen, sich selbst zu reflektieren. Wir hatten gestern gerade 3 Stunden lang eine Orchesterversammlung, wo die MusikerInnen gemeinsam mit dem Management zusammensaßen und über ganz unterschiedliche Dinge debattiert haben. Und das ist anstrengend. Und das ist,
0: Demokratie ist
2: anstrengend. Genau. Und am Ende gehe ich da aber raus und denke, das war richtig gut, dass wir das gemacht haben, weil ich habe jetzt viel besser verstanden, was vielleicht die Ängste von der einen Person ist, und die andere Person hat vielleicht viel besser verstanden, was mein Gedanke hinter einer planerischen Entscheidung war. Oder so. Und darüber hinaus eben, nicht nur eben in unserem kleinen DSO, sondern weitergedacht, wie ich vorhin schon sagte, mit den gesellschaftskritischen Themen, gesellschaftspolitischen Themen, die wir versuchen zu beleuchten, unseren Mini-Teil dazu beizutragen und diesen Raum zu öffnen, diesen vielleicht auch Safe Space zu schaffen im Konzertsaal. Auch in der neuen Spielzeit ist uns ein großes Anliegen, die Menschen zu genau dieser Reflexion auch aufzurufen.
0: Da geht es vor allem um menschliche Gefühle. Ne?
2: Genau, und zum kritischen Denken und zum Menschsein in der ganzen Bandbreite.
0: Akshay Fatara, als Inder, die Inder und Inderinnen sind ja eine sehr schnell wachsende Community hier in Berlin vor allem. Ja, was wünschen Sie sich denn von der Politik und der Gesellschaft?
3: Nochmal die Frage.
0: Was wünschen Sie sich denn von der Politik oder der Gesellschaft, was sich ändern sollte, damit das Leben einfacher und das Zusammenleben in Vielfalt einfacher ist in Deutschland?
3: Also muss ich auch fairerweise sagen, in Deutschland hatte man als der Nicht-EU-Bürger, Nicht-EU-Immigrant, einem der faire Regelungen für die Visum und so weiter. Da gibt es auch die Länder, vor allem die westlichen Länder aktuell, die ein bisschen strenger sind. Und dann lässt man auch nicht zum Beispiel, wenn man auch selber arbeitet, seine Familie oder auch mit Kindern nach Deutschland mitzubringen und so weiter. Da finde ich auf jeden Fall gut, wenn was gut ist, muss man auch so sagen. Allgemein mit der Gesellschaft in Deutschland, was jetzt aktuell passiert, wenn es geht um die Rechtsextremismus und so weiter, das mache ich mir natürlich auch Sorge als einer, der auch nicht in der deutschen Kultur aufgewachsen bin. Da müsste man auf jeden Fall was gegen wirken. Ich würde einfach mal in der Politik und auch in der Gesellschaft dann wünschen, dass wenn die auch für alle beteiligten Parteien, alle beteiligten Communities was gemeinsam entscheiden und vor allem das auch implementieren lassen, woran es gerade viel Seiten scheitert, dann ist es eigentlich für die ganze Gesellschaft schon viel, viel besser. Und damit können wir auch diese Welle von der Rechtsextremismus einfach mal abweichen.
0: Jolanda Rother, Sie beraten ja Unternehmen mit The Impact Company. Jetzt habe ich mal wieder gehört beim Diversity-Tag, den wir gerade hatten, dass diverse Unternehmen viel kreativer sind als heterogene. Das stellen Sie wahrscheinlich auch immer wieder fest, wenn Sie Unternehmen beraten.
4: Ja, definitiv. Also es gibt Studien, die belegen, dass die Innovationskraft von eben heterogenen oder durchmischteren Teams deutlich höher ist und auch tatsächlich den Umsatz steigert. Das ist so der Business Case, wenn es um Diversity geht. Gleichzeitig geht es natürlich auch einfach darum.
0: Ach, das ist wirklich so? Der Umsatz wird.
4: Ja, tatsächlich gibt es Studien, die das belegen. Dann gibt es natürlich auch ein paar kritische Stimmen, das muss man an der Stelle auch direkt sagen, die dann wiederum sagen: Naja, aber es kostet ja auch Zeit und Aufwand, die Teams miteinander zu verbinden. Also so ganz klar ist dieser Business Case nicht immer, aber er steht schon solide seit einigen Jahren da. Aber im Grunde geht es ja auch einfach wirklich das Potenzial von allen Mitarbeitenden oder Bürgern und Bürgerinnen auch.

0: zu entfalten, darum geht es ja auch einfach. Und die Menschenwürde im Grunde auch einfach zu achten, darum geht's.
1: Philipp Achbaum, wo sind denn da im Theaterbetrieb noch blinde Flecken, wo wir noch alle dazulernen können und im Kulturbetrieb?
2: Das sind auf jeden Fall blinde Flecken, weil es immer wieder Situationen gibt, mit denen man so nicht gerechnet hat. Beispiel ist zum Beispiel, dass ich nicht genau weiß, eben halt, wo jemand herkommt, was für eine Geschichte dahinter steckt sozusagen, und eine Person verhält sich in irgendeiner Situation so und so, und ich kann das gar nicht einordnen. Das ist zum Beispiel so ein Moment. Ich spiele im Moment mit einer türkischen Musikerin zusammen, was super spannend für mich ist, eben halt aber auch tatsächlich eine Herausforderung, nicht nur eben halt auf einer musikalischen Ebene, sondern tatsächlich eben halt manchmal in dem Verbalen, was meinen wir denn gerade, wenn wir uns da irgendwie eine Message hin und her geschickt haben. Es ist tatsächlich eine Herausforderung. Es ist aber auch so toll, diese Herausforderung anzunehmen, weil etwas ganz anderes dabei entsteht. Das kann ich voll bestätigen. Und insofern, wir haben in Berlin diese wahnsinnigen Kürzungen gehabt. Vielleicht auch da noch mal ganz kurz einzugehen. Es war sofort die diversen Projekte, die gekürzt werden sollen, die inklusiven Projekte, die vom Senat auf dem Kicker waren, die gekürzt werden sollten. All diese tollen Projekte, die sich, denn wie es so hieß, im Randbereich bewegen, weil sie sich noch nicht so etabliert hatten. Aber das ist eigentlich das Fiese daran, dass sie als Randbereich wahrgenommen werden. Das ist eigentlich die größte Unverschämtheit daran, dass sie nicht eben halt als völlig selbstverständliche Projekte eben halt wahrgenommen werden. Das sieht man sowohl bei TIKVA, war das so, bei anderen, bei den Kindern und Jugendlichen, wo sollte gekürzt werden, Tusch, Tuki etc. Es war ein Riesenkampf der Politik, das klarzumachen, dass das wieder da sein soll. Dass es einfach die gleiche Daseinsberechtigung hat wie die gesamte andere Kultur. Und ehrlich gesagt, das geht weiter. Mal, wenn wir vorhin über AfD oder sowas gesprochen haben, Rechtsruck gesprochen haben, Berlin muss kürzen. Wir haben uns jetzt mit 480 Kulturschaffenden aus über 150 Kulturinstitutionen zusammengetan, um wieder für Diversität zu stehen, haben ein Berliner Erklärung gemacht, mit der wir uns jetzt schon in den Berliner Wahlkampf einmischen, um eine Diversität und dieses Aushängeschild von Berlin tatsächlich zu erhalten. Und das ist einfach total wichtig und natürlich auch die nötigen Mittel dafür zu bekommen, weil auch da drin Kultur ist wirklich der kleinste Posten eben halt in dem ganzen großen Senat, und da wurde aber am meisten gekürzt. Also auch da drin sieht man sozusagen, was Diversität ausmacht, was eine Wertigkeit ausmacht. Und genau dagegen wollen wir immer noch streiten.
1: Ja, und der Karneval der Kulturen kämpft ja genauso, Aysa Tubinger. Sie kennen ihn wirklich von Kindesbeinen an. Ihr Vater, als Senegalese, war Musiker. Sie waren von Anfang an dabei. Der Karneval feiert jetzt Geburtstag am Sonntag. Aber es ist ungewiss, ob es ihn weitergeben wird. Gerade so ein Aushängeschild, mit dem Berlin so für sich werben kann.
3: Ja, also das ist ja auch immer wieder die Frage, die uns gestellt wird, und es ist ja gerade erörtert worden, und ich finde es immer ganz wichtig zu sagen, ja, wir sind gekürzt worden, ja, wir sind noch nicht ausfinanziert für dieses Jahr, und wir machen diese Produktion, weil es klar war, genau dieses Zeichen zu setzen, dass wir nach 30 Jahren das weiter, also diesen Moment machen müssen in Berlin, ne? Und zwar gemeinsam und solidarisch. Und das ist nämlich genau der Punkt. Es geht nicht darum, dass der Karneval der Kulturen gekürzt worden ist. Es geht darum, dass die Kultur gekürzt wird. Und es geht darum, dass, ist ein tolles Zitat gewesen von Clara Herrmann, muss ich jetzt, ich klaue das hier immer so ein bisschen, von der Bezirksbürgermeisterin Friedrichshain-Kreuzberg. Sie hat das ein bisschen anders gesagt, ich paraphrasiere das jetzt, Kultur ist nicht nur ein Sahnehäubchen, ja, es ist nicht ein nice to have. Kultur ist, ist wichtig, um Demokratie weiter zu erhalten. Wir haben das gerade hier überall gehört. Und was einfach so wichtig ist in diesem Kürzungsszenario, in dem wir gerade sind, ist auf der einen Seite das zu betonen, das weiter zu erstreiten, dass wir einfach diesen Bereich brauchen, und auf der anderen Seite uns aber auch klar zu machen, was das für uns echt alle bedeutet, wenn diese Kürzungen massiv weiter vorangetrieben werden, ne? Und deswegen, ich wollte das jetzt gerade noch mal unterstreichen, weil das echt ein wichtiges Thema ist. Und jetzt vielleicht noch mal so auf die Frage zurück, was es braucht oder was es ist. Und ich habe das ja schon einmal kurz erörtert, ne? Also auch im diversitären Bereich. Wir müssen einfach gucken, wie unsere Realität ist. Ne? Und ich komme auch noch, ich komme aus einer Zeit, da hat man sich noch Gedanken über Leitkultur und sowas da gemacht. Ne? Und ich finde das, oder ob wir jetzt ein Einwanderungsland sind, ja, nein. Und im Endeffekt, also unsere Realität ist, wir sind postmigrantisch. Es gibt ganz viele, denen passt es nicht. Das ist aber unsere, und es gibt ganz viele, denen passt es sehr gut. Und es sind ganz viele, die nehmen es überhaupt nicht zur Kenntnis, weil es unser Alltag ist. Und ich glaube, das ist das, dem wir uns stellen müssen. Und wir müssen das einfach anerkennen. Boom. Punkt. Period, wie man so schön sagt. So. Und das andere ist, dass man das als einen Vorteil einnimmt. Ja, also es ist ja gerade gesagt, es geht um Austausch. Es geht darum, dass wir lernen müssen, neu miteinander zu sprechen, andere Formen von Kommunikation anzuwenden. Und wir müssen auch lernen zu streiten. Es ist völlig okay zu streiten. Ich weiß auch immer gar nicht, warum wir alle sagen, es muss immer alles labidabi sein. Weil das Leben ist nicht labidabi. Ich weiß nicht, bei wem das so ist. Bei mir ist es nicht immer so. Und manchmal ist es so. Also, ne? Das ist der zweite Punkt dazu. Was braucht es eigentlich? Und was es allerdings auch braucht, das ist das gegenseitige Zuhören heißt, und wir sagen immer so Begriffe wie Multikulti und so, aber da vorne hatte ich das vorhin gehört, es geht ja letztendlich, dass wir multiperspektivisch sind. Ja, wir haben einfach unterschiedliche Sichtweisen und ich glaube, es geht so ein bisschen darum, sich zu erlauben, diese zu kommunizieren, dass man sie aussprechen darf, ja, dass man sagen kann, ey, das und das happened. Das heißt ja nicht gleich, dass man eine Lösung hat, aber erstmal die Aussprache, also Anerkennung, Aussprache, das Gespräch, die Akzeptanz, dass das auch voll anstrengend sein kann.
1: Und man muss aushalten, dass Leute eine andere Meinung haben, ne?
3: Ja, das auch. Das gehört auch mit dazu. Und aber trotzdem nicht aufzugeben. Und das Wichtigste ist, nur aufgrund von anderen Meinungen nicht auszugrenzen. Mhm. Ne? Meinungen existieren und der Dialog ist wichtig und der Streit auch.
1: Und den kulturellen Dialog erleben wir beim Karneval der Kulturen am Sonntag, Pfingstsonntag. Ja. Morgen geht's los mit dem großen Straßenfest. Ja. 67 Gruppen, rund 5000 Teilnehmende. Ja. Das Wetter wird super. Ja. Also es lohnt sich auf jeden Fall, zum Karneval der Kulturen zu kommen. Ihnen fehlen, glaube ich, noch 80.000 Euro. Es gibt eine große Spendenkampagne. Ja. Ich habe schon gespendet, wer gerne dabei sein möchte.
3: Also wenn ich jetzt den Moment noch mal nutzen kann, weil wir nämlich von Solidaritäten gesprochen haben und das nämlich uns alle betrifft, unsere Stadt, und weil uns das so wichtig war, diese Intervention zu machen und die Intervention der Karneval der Kulturen, das finde ich mich auch immer ganz wichtig. Also wir sind kein Festival, ja, es ist eine Intervention. Wir sind Karnevalistinnen und zwar wir alle, wir Berliner, auch wenn wir es nicht kennen. Es geht um den öffentlichen Raum. Es geht darum, sich den Raum zu nehmen, ihn zu feiern und das tatsächlich miteinander, nebeneinander in Vielfalt. Und alle sagen immer, oder ich sage aber, eigentlich erlebt so jeder seinen ganz eigenen Karneval und das ist auch voll okay. Und um das zu erhalten, und das ist uns wirklich wichtig, hier komme ich zu den Solidaritäten, ist, wir sind noch nicht ausfinanziert. Aktuell sind es jetzt nicht mehr 80.000, weil wir haben die Spendenkampagne ja schon etwas länger. Es sind 75.000 bis 70.000 gerade, die wir noch decken müssen. Und genau, also ich weiß gar nicht, darf ich das sagen, auf unserer Webseite kann man spenden. Und also ich lade übrigens alle ein und man kann auch beim Karneval spenden. Okay. Also wir haben unsere Boxen dabei und diese Produktion ist halt dieses Mal etwas anders.
1: Karneval der Kulturen bin ich am liebsten Karnevalistin, um ehrlich zu sein.
3: Ja,
1: und Rambambauk Juwa Mansch Germany wird auch auftreten am Sonntag mit 120 Teilnehmenden, riesigen Trommeln, die wir hier gleich erleben werden. Die bauen sich hier gerade schon aus. Was ist denn das, was Sie da spielen? Das ist ja, kommt aus Pune, ist eine Kultur aus Pune,
4: ja, genau.
1: zu Ehren des Elefantengottes Ganesh, richtig?
4: Richtig, also wir haben auch eine riesige Tradition hinter uns. Also kurze Geschichte zu Rambambauk. Rambambauk ist eine Schule in Pune, in der Stadt Maharashtra, westliche Stadt Maharashtra aus Indien. Die Schule existiert seit mehr als 70 Jahren. Und da ist die Konzept eingestampft als der Schulmusiker, dass wir auch eine Musikgruppe daraus rausmachen. Jetzt sind wir auch schon mehr als 30 Jahre alt in Pune, sind eigentlich ganz groß. Ich bin auch der Mitglied der Schule. Wir haben jetzt unsere Spalte in Deutschland gemacht. Wir sind die Volksmusiker, wir sind die Trommel, spielen auch ganz gerne mit. Wir spielen auch für uns, das macht ja mega Spaß. Wir werden auch am Karnevaltag, am Sonntag für euch dann spielen. Auch ein Appell an uns, euch alle, bitte dabei sein. Wir machen das für euch. Und auch ein ganz großes Dankeschön an das Karneval-Team. Die haben das trotz der fehlenden Geld das durchgezogen und auch hinter dem Karneval gestanden. Das ist ein ganz, ganz Lob an das Karneval-Team nochmals.
1: Wir sind ja im Radio, deswegen muss ich auf jeden Fall Applaus. Muss ich kurz erklären, was wir hier zu sehen bekommen. Also das sind Männer und Frauen in roten und weißen Uniformen, die große und kleine Trommeln dabei haben. Und wie sich das anhört, das hören wir jetzt. Viel Vergnügen.
4: Danke.
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0: von Amambach Yogamansh Germany, Major Gaikwad, Yavan Kadesh Yadav, Advait Lohakare, Aditya Satam und Aditi Yaktab. Ich hoffe, ich habe die Namen richtig ausgesprochen. Major Gaikwad, was macht denn am meisten Freude bei dieser Form von Musik hier in Berlin?
1: Also heute bin ich erst einmal sehr, sehr froh, dass ich hier sein darf und vor Ihnen unsere Kunst ein bisschen zeigen kann. Also das ist ja natürlich, diese Trommel spiele ich mit meiner Leidenschaft und ich bin sehr, sehr froh, dass wegen unserer Gruppe Raman Bhagyua Mancha und auch die Gesellschaft hier dürfen wir nicht nur indische, aber auch internationale Deutsche an deutschen Festen teilnehmen und unsere Kunst natürlich weiter hier auch weiter üben sozusagen. Und das ist jetzt wirklich sehr, sehr, also macht mir sehr, sehr Spaß.
0: Und man muss sagen, Sie sind eigentlich von Haus aus Ingenieur, studiert, haben Ihren Master gemacht, haben bei vielen tollen, großen deutschen Unternehmen gearbeitet, im Augenblick bei der Deutschen Rentenversicherung Bund. Das heißt, das ist Ihr Hobby auch, was Sie machen.
1: Ja, natürlich, das mache ich hobbymäßig, beruflich, wie Sie gesagt haben, ne, bin ich ein Ingenieur und bin ich in Einkaufsbereich tätig. Meine Freizeit, beziehungsweise die Freizeit im Sommer, gebe ich komplett zu unserer Gruppe. Da gibt es auch weitere Ziele von mir, dass ich weitere Kontakte, weitere Freundschaften schließen kann. Und dieses Mal haben wir auch versucht, die deutschen Leute in unsere Gruppe zu integrieren. Also wir werden in dieser Karneval auch einige Deutsche bei uns haben. Und das macht mir, also das finde ich echt gut, dass die auch reinkommen. Ja, also manchmal sagt man, dass die Trommeln sind laut oder ähnliches. Aber ich finde auch, dass die mehr Leute, wenn wir jubeln, zum Beispiel zu uns kommen und sagen, wir wollen auch ein Teil von eurer Gruppe werden, das finde ich echt toll.
0: Das ist gelebter Zusammenhalt in Vielfalt, unser Thema heute an diesem UNESCO-Welttag der kulturellen Vielfalt. Wenn wir noch mal eine kurze Runde machen, was wünschen Sie sich alle zu diesem UNESCO-Weltkulturtag der kulturellen Vielfalt? Jolanda Rother.
2: Ich wünsche mir, dass wir noch mehr verstehen, dass wir gemeinsame Werte haben, dass wir Menschen alle eh schon so vielfältig sind und dass wir aber auch noch mal bewusst werden, wie wir doch noch mal uns aktiver solidarisieren können, um die Ungleichheiten, die es tatsächlich gibt, aus dem Weg zu räumen und da einfach gemeinsam reingehen können.
0: Akshay, absolut. Akshay Fatal, was wünschen Sie sich?
3: Ich wünsche mir weiterhin, dass der kulturelle Vielfalt nicht nur in Berlin oder in Deutschland einfach mal weiter strebt, der Karneval bestehen bleibt. Wir haben noch mehr kulturelle Feste wie Karneval, damit auch diese kulturelle Mischung und rein Integration auch stattfindet. Am Ende des Tages, meine Perspektive ist eigentlich ganz klar, seit schon Dekaden, wir gehen in die Richtung Globalisierung. Das heißt, der kulturelle Vielfalt wird sich geben und da geben sich auch daraus die Herausforderungen aus der kulturellen Vielfalt, muss man eigentlich den Weg schaffen und auch den Tolerismus haben, dass die Herausforderungen gemeinsam zu kämpfen und dann kommt man auch zu den stärkenden kulturellen Vielfalt, was ich auch deutlich vorteilhafter sehe als die Herausforderungen.
0: Absolut. Marlene Brügg, eine Freundin von mir hat gesagt, vielleicht müssen wir gar nicht vielfältiger sein, wir müssen vor allem menschlich sein. Aber was wünschen Sie sich für das DSO, für Berlin und für die kulturelle Vielfalt in diesem Land und für den Zusammenhalt? Ich meine, der hat es gerade auch nicht so einfach in dieser Gesellschaft.
4: Nein, und das wünsche ich mir, dass die Vielfalt als Chance begriffen wird. Und nicht nur in Berlin, sondern natürlich auch darüber hinaus, vor allen Dingen auch in den ländlicheren Regionen und auch gerade in Ostdeutschland wissen wir alle, wie da der Hase gerade läuft. Und von daher glaube ich, ja, da zu sehen, wie viel Austausch, wie viel Chance dahinter steckt, mit so vielen unterschiedlichen Kulturen, mit so vielen unterschiedlichen Menschen gemeinsam zusammenzuleben. Und dass das eigentlich, ja, eigentlich nur was bei all den Herausforderungen und bei all den sicherlich auch Schwierigkeiten, die damit einhergehen, aber immer eben als Chance zu begreifen werden kann und also.
0: Und als Bereicherung. Jetzt müssen wir ganz schnell, werden wir gleich die Nachrichten kommen. Lorna Hartling, ein kurzer Wunsch noch zum Schluss. Ja, für sich und für Ihre Kinder in dieser Stadt.
5: Ja, ich wünsche mir, dass wir erkennen, dass es eigentlich nicht so viel Unterschiede gibt dass wir sehr viel gemeinsam haben und dass wir das zelebrieren, auch zelebrieren können.
4: Philipp Affer.
6: Ich wünsche mir, dass wir neugierig bleiben und Verhältnisse haben, in denen die kulturelle Vielfalt wirklich gedeihen kann.
4: Also Tubinger, wir haben jetzt richtig zum Schluss nochmal gleich Karnevalsmusik vom Karneval der Kulturen. Am Sonntag geht's los durchs Friedrichshain. Schönes Wetter brauche ich Ihnen gar nicht zu wünschen. Das hat Berlin schon vorbereitet. Was wünschen Sie sich für den Karneval und für uns hier in diesem Land, in dieser Stadt, an diesem Tag?
7: Dass wir uns begegnen, dass wir uns freuen, dass wir verstehen, dass Vielfalt nichts anderes ist, sondern Normalität und dass wir es umarmen und dass wir weiterhin dafür stehen und dass wir es alle zusammen solidarisch schützen. Das ist, was ich mir wünsche.
4: Herzlichen Dank all meinen Gästen hier. Herzlichen Dank unserem wunderbaren Publikum hier bei der Gute Salon. Und mein Name ist Petra Gute und ich sage zum Schluss einfach, lasst uns...
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9: Mit Werner Schoninger. Um 20 Uhr, guten Abend. Die mutmaßlichen Anschlagspläne Irans gegen Vertreter jüdischen Lebens in Deutschland haben parteiübergreifend Empörung ausgelöst. Politiker von Union, SPD und Grünen warnten davor, dass das iranische Regime weitere Anschläge vorbereiten könnte. Die Bundesregierung bekundete ihre Solidarität mit dem Präsidenten des Zentralrats der Juden Schuster und dem Vorsitzenden der Deutsch-Israelischen Gesellschaft Beck. Gegen beide soll ein Däne afghanischer Herkunft Mordpläne geschmiedet haben, die Bundesanwaltschaft ermittelt. Die türkische Justiz hat den Vorsitzenden der größten Oppositionspartei CHP Özel des Amtes enthoben. Ein Gericht in Ankara ordnete außerdem an, dass die gesamte Parteiführung abgesetzt wird. Stattdessen soll der frühere Parteichef Kılıçdaroğlu die CHP vorläufig führen. Hunderte CHP-Mitglieder sind seit etwas mehr als einem Jahr festgenommen worden, unter ihnen der frühere Istanbuler Bürgermeister İmamoğlu. Er galt zuletzt als aussichtsreicher politischer Rivale von Präsident Erdogan. Das Amtsgericht Perleberg hat Haftbefehl gegen zwei Jugendliche erlassen, die einen Anschlag an ihrer Schule vorbereitet haben sollen. Die beiden werden verdächtigt, konkrete Mordabsichten an der Friedrich-Gedecke-Oberschule verfolgt zu haben. Hanno Christ, RBB 24, Landespolitik.
10: Das Bildungsministerium bestätigte auf Nachfrage von RBB 24 Kenntnis von dem Fall zu haben. Nach Angaben des Ministeriums hätten die Ordnungsbehörden keine unmittelbare Bedrohungslage gesehen. Die Eltern seien durch die Schule informiert worden. Der Vorfall solle nun unter Lehrkräften und der Schülerschaft besprochen werden, heißt es.
9: Bei der Fußball-WM in den USA, Kanada und Mexiko wird nun doch Manuel Neuer im Tor stehen. Nach seinem Rücktritt aus der Nationalmannschaft vor 2 Jahren hat ihn Bundestrainer Nagelsmann jetzt offiziell wieder aufgestellt. Insgesamt fahren 26 Spieler zur Weltmeisterschaft. Aus Frankfurt am Main, Tim Brockmeier.
11: So darf sich Youngster Lennart Kahl auf die Reise zur WM freuen. Nicht dagegen der Kölner Said El Maler, der zuletzt auch oft als WM-Fahrer genannt wurde. Der zuletzt viel diskutierte Dennis Undorf im Sturm ist ebenso dabei wie etwas überraschend Angreifer Maxi Bayer. Sonst finden sich im Grunde die bekannten und erwartbaren Namen wie Kimmich, Musiala, Tah oder auch Schlotterbeck.
9: Fußball-Bundesligist Union Berlin hat Mauro Lustrinelli als neuen Cheftrainer verpflichtet. Mit ihm ist der FC Thun gerade überraschend Schweizer Meister geworden. Lustrinelli folgt auf Übergangstrainerin Marie-Louise Ether, die das Frauenteam von Union übernimmt. Soweit die Nachrichten. 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Das Wetter, nachts wechselnd bewölkt, örtlich auch neblig, tiefste Werte 12 bis 7 Grad. Aktuell in Berlin-Steglitz 19 und in Cottbus 20 Grad. Morgen insgesamt freundlich mit einigen Wolken bis 25 Grad. Ab Samstag Höchstwerte um 30 Grad, über Pfingsten viel Sonne und blauer Himmel. Die Zeit 20.03 Uhr.
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12: Und dazu herzlich willkommen. Ich bin Stefan Sturm, schön, dass Sie dabei sind. Heute können Sie bei uns ein Konzert hören aus der Elbphilharmonie in Hamburg mit der US-amerikanischen Cellistin Elisa Weilerstein und dem NDR Elbphilharmonie Orchester unter Leitung von Chefdirigent Alan Gilbert. Zwei Werke werden aufgeführt, nach der Pause die zweite Sinfonie von Johannes Brahms, ein wahrer Klassiker des Hamburger Komponisten, und jetzt gleich zu Beginn ein Stück, das vermutlich die wenigsten schon einmal im Konzertsaal gehört haben, Benjamin Brittens Sinfonie für Cello und Orchester. Und wie der Titel vermuten lässt, agieren in dieser viersätzigen Konzertantensinfonie Solist und Orchester auf Augenhöhe. Britten hat diese Sinfonie 1963 für den russischen Cellisten Mstislav Rostropowitsch geschrieben. Darin verarbeitet der britische Komponist unter anderem die Schrecken des Zweiten Weltkriegs, eine von Menschen verursachte Tragödie, verbreitet im Finale aber auch Hoffnung. Das Beste, was je für Cello komponiert wurde, das hat Mstislav Rostropowitsch über das ihm gewidmete Werk gesagt. Und auch die heutige Solistin Elisa Weilerstein hält Brittens konzertante Sinfonie für einen Meilenstein der klassischen Musik.
13: Alan and I did it together for the first time a couple months ago. It's always been, I think, one of my very favorite works for cello and orchestra.
14: Alan und ich haben dieses Werk vor ein paar Monaten zum ersten Mal gemeinsam aufgeführt. Es ist eines meiner Lieblingsstücke für Cello und Orchester. Für mich gehört es zu den Meisterwerken des 20. Jahrhunderts. Das ist ein wirklich bedeutendes Stück. Britten hat seine ganz persönliche Sprache. Ich habe den Eindruck, dass er am Anfang die Urzeit darstellt. Zunächst gab es keine Lebewesen, nur Steilküsten und Wasser, das an die Felsen geschlagen hat. Das hört man in den tiefen Bläsern und in den düsteren Akkorden des Cellos. Man kann den Wind, den Regen, die Felsen und die Wellen, die gegen die Felsen schlagen, hören. Der Ausdruck, die Harmonien und die Instrumentierung sind sehr außergewöhnlich. Britten setzt Tuba, Pauken und Cello zusammen ein. Was für eine ungewöhnliche Kombination. Das Werk ist geprägt von dieser ganz wunderbaren ursprünglichen Energie. Im Lauf des Stückes hört man dann alle Aspekte der Menschlichkeit. Das ist wie eine lange Ballade.
13: And then it goes on to explore all aspects of humanity, I think. After that, it's kind of like a long ballad.
12: Und diese mehr als eine halbe Stunde dauernde Ballade über die Menschheit, die hören wir jetzt. Die Sinfonie für Violoncello und Orchester von Benjamin Britten mit Elisa Weilerstein und dem NDR Elbphilharmonie Orchester unter Leitung von Alan Gilbert.

Musik, die direkt vom Himmel gefallen zu sein scheint und die in ihrer Zartheit und scheinbaren Einfachheit Großes bewirkt. Genau wie ihr Schöpfer Johann Sebastian Bach, der vor rund 300 Jahren in seiner kleinen Studierkammer im Thomaskirchhof 18 in Leipzig Werke geschaffen hat, die noch heute Menschen in aller Welt tief bewegen, so wie die gewaltige Matthäus-Passion, die Johannes-Passion oder die H-Moll-Messe oder wie hier die zarte Sarabande aus der Violoncello-Suite Nummer 4. Hier war die Solistin die US-Amerikanerin Elisa Weilerstein. Sie hat sich mit dieser Zugabe beim Publikum in der Hamburger Elbphilharmonie bedankt. Auf NDR Kultur, MDR Klassik und Radio 3 vom RBB hören Sie heute ein Konzert mit Elisa Weilerstein, dem NDR Elbphilharmonieorchester und Chefdirigent Alan Gilbert in der Elbphilharmonie. Und im zweiten Konzertteil wird jetzt gleich ein Klassiker der Orchesterliteratur gespielt, nämlich die zweite Sinfonie von Johannes Brahms, komponiert in einer für Brahms sehr glücklichen Zeit im Sommerurlaub in Österreich. Während Brahms sich bei der Entstehung seiner ersten rund 15 Jahre herumgeplagt hat, hat er die zweite in nur 4 Monaten komponiert. Und was diese Sinfonie mit einem hanseatisch trockenem Humor, einem Wiegenlied und mit einem lieblichen Ungeheuer zu tun hat, das verrät uns jetzt Julius Heile.

Die neue Sinfonie ist so melancholisch, dass sie es nicht aushalten. Ich habe noch nie so was Trauriges, Molliges geschrieben. Die Partitur muss mit Trauerrand erscheinen. Na, das muss ja wohl ein Missverständnis sein. Johannes Brahms kann mit diesen Worten unmöglich seine zweite Sinfonie gemeint haben, deren überschäumendes Finale wir hier gerade hören. Es geht sicherlich um die erste oder vierte Sinfonie, die ja tatsächlich in einer Molltonart stehen. Aber nein, Brahms spricht hier allen Ernstes von seiner zweiten. Oder eben nicht ganz allen Ernstes, denn der für seinen etwas spröden Charakter bekannte Norddeutsche verwirrte seine Briefpartner nur zu gern mit seinem trockenen Humor.

Auf den ersten Blick scheint die weitgehend im Sommer 1877 im kärntnerischen Pörtschach komponierte D-Dur-Sinfonie alles andere als melancholisch zu sein. Vielmehr meint man in ihr die Natureindrücke herauszuhören, die den Komponisten auf seinen zahlreichen Spaziergängen rund um den Wörthersee so glücklich stimmten.

Gleich zu Beginn kann man sich den durch die herrliche Landschaft schlendernden Brahms geradezu bildlich vorstellen. Es erklingen Hörner, die Wald- und Wieseninstrumente schlechthin, und Brahms, so stellen wir uns vor, greift deren Melodie pfeifend auf, geht weiter,

0: und weiter. Aber was ist das? Dunkle Posaunen und dumpfe Paukenwirbel. Musikalische Stilmittel, die traditionell einer Begräbniszeremonie zugeordnet sind. Also doch eine Sinfonie mit Trauerrand? Wenig später stutzt man erneut. Ach schön, ist das nicht... Ja, eben, so könnte man weiter singen. Brahms Wiegenlied-Klassiker, Guten Abend, Gute Nacht. Aber hier in der zweiten Sinfonie verfremdet und vor allem in Moll. Ein Selbstzitat mit geradezu bittersüßem Charakter. Und wohl erneut eine Warnung, die für Brahms Verhältnisse erstaunlich schnell komponierte und scheinbar unproblematische zweite, bloß nicht zu oberflächlich zu betrachten. Was so leicht dahergesungen scheint, steckt oftmals voller Abgründe und ungeahnt tiefer Bezüge. Denn nicht nur diese Melodie, sondern fast jeder Einfall des Werks lässt sich aus jener winzigen Keimzelle der ersten Takte ableiten. Daraus wird im Verlauf mal das und mal das oder auch mal das. Und im Finale schließlich das. Das von vorne bis hinten klug durchkonstruierte Werk ist also eine musikalische Idylle, der genau die Elemente fehlen, die eine Idylle eigentlich erst ausmachen, nämlich Naivität und Spontaneität. Nicht zufällig nannte der Komponist seine Sinfonie auch das liebliche Ungeheuer. Eine Musik, in der Frohsinn und Ernst, Lachen und Weinen ganz nah beieinander liegen. Sie wird gehörig durchfallen und die Leute werden meinen, diesmal hätte ich mir's leicht gemacht, dachte Brahms noch. Doch die Premiere der zweiten Sinfonie am 30. Dezember 1877 in Wien wurde zu einem der größten Erfolge in seiner Laufbahn. Dem Komponisten war die Quadratur des Kreises gelungen. Einem intellektuell bis ins letzte Detail ausgetüftelten Werk gleichzeitig einen äußerlich so intuitiven und unbeschwerten Anstrich zu verleihen.
1: Julius Heile über die zweite Sinfonie von Johannes Brahms und dieses intellektuell bis ins letzte Detail ausgetüftelte Werk hören wir jetzt, gespielt vom NDR Elbphilharmonieorchester unter Leitung von Alan Gilbert.

Im Sommerurlaub im österreichischen Pörtschach am Wörthersee innerhalb von nur 4 Monaten komponiert, ein Werk von durchweg positiver Stimmung, sonnendurchflutet mit melancholischen Einsprengsel im Wechselspiel. Das war die Sinfonie Nummer 2 D-Dur von Johannes Brahms. Hier wurde sie gespielt vom NDR Elbphilharmonieorchester unter Leitung von Chefdirigent Alan Gilbert. Auf NDR Kultur, MDR Klassik und Radio 3 vom RBB konnten Sie ein Konzert hören, das am 22. Januar in der Elbphilharmonie stattgefunden hat. Und wir hören jetzt noch Kammermusik, gespielt von Mitgliedern des NDR Elbphilharmonieorchesters, und zwar das Streichquartett B-Dur, Köchelverzeichnis 172 von Wolfgang Amadeus Mozart. Es spielt das Niemer-Quartett.

Kammermusik, gespielt von Mitgliedern des NDR Elbphilharmonieorchesters. Das war das Streichquartett B-Dur, Köchelverzeichnis 172 von Wolfgang Amadeus Mozart. Gespielt vom Nima-Quartett, das sind Barbara Grudzinskaya und Harim Chun, Violine, Aline Sanita, Viola und Katharina Kühl, Violoncello. Und das war unser Konzertabend von NDR Kultur, MDR Klassik und Radio 3 vom RBB. Danke, dass Sie dabei waren. Ich bin Stefan Sturm und in Hamburg sagt man Tschüss. Und das tun wir jetzt mit dem Nocturne Opus 1 Nummer 1 von Klaus Fischer-Dieskau, gespielt von James Bedieu.

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1: Um 22 Uhr mit Ingo Jansen. Guten Abend. Flüge aus Deutschland werden ab Juli geringer besteuert. Das hat der Bundestag am Abend beschlossen. Demnach sinkt die Luftverkehrssteuer je nach Entfernung um bis zu 11,40 Euro. Offen ist, ob die Fluggesellschaften die Vergünstigung an die Kunden weitergeben. Hauptstadtkorrespondentin Bianca Schwarz.
2: Die Branche klagt darüber, dass die Kosten in Deutschland im Vergleich zu anderen Ländern viel zu hoch seien. Der Flugverkehr in Deutschland ist seit Corona zurückgegangen. Laute Kritik an der Senkung der Luftverkehrssteuer kommt von Umweltverbänden und von den Parteien Grüne und Linke. Beide Parteien haben gegen die Steuersenkung gestimmt.
1: Die mutmaßlichen Anschlagspläne Irans gegen Vertreter jüdischen Lebens in Deutschland haben parteiübergreifend Empörung ausgelöst. Politiker von Union, SPD und Grünen warnten davor, dass das iranische Regime weitere Anschläge vorbereiten könnte. Die Bundesregierung bekundete ihre Solidarität mit dem Präsidenten des Zentralrats der Juden Schuster und dem Vorsitzenden der deutsch-israelischen Gesellschaft Beck. Gegen beide soll ein Däne afghanischer Herkunft Mordpläne geschmiedet haben. Die Bundesanwaltschaft ermittelt. Das Amtsgericht Perleberg hat Haftbefehl gegen zwei Jugendliche erlassen, die einen Anschlag an ihrer Schule vorbereitet haben sollen. Die beiden werden verdächtigt, konkrete Mordabsichten verfolgt zu haben. Hanno Christ, RBB 24, Landespolitik.
3: Das Bildungsministerium bestätigte auf Nachfrage von RBB 24 Kenntnis von dem Fall zu haben. Nach Angaben des Ministeriums hätten die Ordnungsbehörden keine unmittelbare Bedrohungslage gesehen. Die Eltern seien durch die Schule informiert worden. Der Vorfall solle nun unter Lehrkräften und der Schülerschaft besprochen werden, heißt es.
1: In Berlin-Kreuzberg haben Unbekannte am Mittag von einem Motorroller aus mehrfach auf ein fahrendes Auto geschossen. Die Polizei hat den Wagen kurz danach in der Urbanstraße gestoppt und mehrere Einschusslöcher entdeckt. Die Autoinsassen wurden vorläufig festgehalten, die Täter flüchteten unerkannt. Der Tatort nahe dem Hermannplatz wurde weiträumig abgesperrt. Der SC Magdeburg ist zum vierten Mal deutscher Handballmeister. Das Team hat am Abend 31:30 gegen Flensburg-Handewitt gewonnen und sich damit den Titel in der Bundesliga vorzeitig gesichert. Der bisherige Meister, die Füchse Berlin, haben ihr heutiges Spiel mit 30:30 gegen Hannover-Burgdorf beendet. Und noch zum Fußball. Bundesligist Union Berlin hat Mauro Lustrinelli als neuen Cheftrainer verpflichtet. Mit ihm ist der FC Thun gerade Schweizer Meister geworden. Soweit die Nachrichten. 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Das Wetter in der Nacht wechselnd bewölkt, örtlich auch neblig. Tiefste Werte 12 bis 7 Grad. Aktuell in Berlin-Friedrichshagen 18 und in Müncheberg 19 Grad. Morgen insgesamt freundlich mit einigen Wolken bis 25 Grad. Ab Samstag Höchstwerte um 30 Grad über Pfingsten. Viel Sonne und blauer Himmel.
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4: Miles Davis, Sound eines Lebens, heißt das neue Buch über den Jahrhundertmusiker Miles Davis von Stefan Henz aus Hamburg, erschienen im Februar 2026 beim Reclam Verlag. Ich habe aus diesem Anlass Stefan Henz zu uns ins NDR-Studio eingeladen, um über sein Buch zu sprechen, das sorgfältig recherchiert und fesselnd zu lesen ist. Ein echter Page-Turner, nicht nur für Miles Davis-Fans. Ich bin Marietta Heinzelmann, herzlich willkommen, Stefan.
5: Schönen Dank, dass ich hier sein darf. Es ist mir ein Vergnügen, wie immer.
4: Dein Buch, das beginnt mit dem Konzert des Kulttrompeters in der Hamburger Staatsoper 1985, als du Miles zum ersten Mal live gesehen hast. Es war offenbar für dich ein sehr bewegendes Erlebnis. Kannst du noch mal erzählen, wie das rübergekommen ist bei dir?
5: Es war halt mein erstes Miles Davis Konzert. Und Miles Davis war schon damals, 85, für mich eine mystisch verklärte Person, ein Musiker, wo ich einfach saumäßig gespannt war, wie dieses Konzert sein dürfte. Ich habe zu der Zeit in einer kleinen fünfköpfigen Redaktion einer Musikkulturzeitung, Nuvox, geschrieben, herausgegeben, gelayoutet, was man eben mit so einer Zeitung macht, bevor sie an den Leser kommt. Und aus dieser Gruppe hatte sich auch eine kleine Abordnung herausgepellt, die Miles Davis interviewen sollte. Das steht auch im Buch ein bisschen verschlüsselt, nicht ganz deutlich. Und das Tragische daran war, ich war nicht dabei. Ich saß nur in der Oper, Staatsoper, oben auf den oberen Rängen, irgendwo hinter einer Säule und habe mich gefreut. Also es war mein erstes großes Konzert, das ich in Hamburg erlebt habe.
4: Du schreibst in deinem Buch, mit geschmeidigen Schritten schwebt er in seinem futuristischen Glitzer-Outfit über die Bühne und spielt auf seiner Trompete die ersten scharfen Signaltöne. One Phone Call, das groovende Mini-Hörspiel von seinem jüngsten Album You're Under Arrest. Und das wollen wir jetzt gleich mal hören, das Stück.

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4: One Phone Call von Miles Davis vom Album You're Under Arrest aus dem Jahr 1985. Bei mir im Studio ist Stefan Henz, Autor des aktuellen Buches Miles Davis Sound eines Lebens. Stefan, wie hängen denn bei diesem Musikstück Sound und Leben zusammen?
5: Das ist vergleichsweise für einen Musiker, der eigentlich mit seinen Tönen spricht und nicht mit irgendwelchen Botschaften. Es ist ein relativ dichter Zusammenhang. Insofern, als er schon im Titel einen Satz zitiert, der ihm selbst am, ich glaube, es war der 29. August 1959 entgegengeschleudert wurde, als er vor dem Birdland stand. Er hatte gerade ein Konzert gegeben, das war kurz nach der Veröffentlichung von Kind of Blue, dem nach wie vor erfolgreichsten Jazzalbum aller Zeiten, mit mittlerweile, die neueste Zahl, die ich gehört habe, mehr als 10 Millionen Abfragen. Also er war gerade auf dem Gipfel des Erfolgs eines Jazzmusikers überhaupt. Und in der Pause von dem Konzert, was er da in Birdland gegeben hat, hatte er eine weiße Frau die Treppe hoch an die Straße gebracht, wo ein Taxi auf sie wartete. Und er führte sie dann zum Taxi und ließ sie einsteigen. Und als das Taxi abgefahren war, wollte er noch eine Zigarette rauchen. Da kam ein Polizist. Und es entspann sich ein Dialog. Der Polizist wollte nämlich, dass er weggeht von da, weil das Rumlungern verboten war. Und Davis sagte, nein, ich gehe hier nicht weg. Ich spiele hier, du kannst das ja an der Leuchtschrift sehen, Miles Davis, groß zu sehen, das bin ich. Ich stehe hier zurecht, ich lungere nicht rum oder sowas. Jedenfalls kam ein zweiter Polizist dazu, in Zivil, und zog Davis von hinten mit dem Knüppel über den Schädel. Es gibt ganz viele Bilder davon, wie sein weißer Sommeranzug voll besudelt ist mit dem Blut, was aus seinem Kopf trinkt, und er wird dann weiter verbracht in Polizeirevier und so weiter. Jedenfalls ist dieses Erlebnis das Erlebnis, das Miles Davis mit dem Titel You're Under Arrest verbindet. Es wird sozusagen zu einem kleinen Hörspiel aufgeblasen, diese Szene, und man erlebt in Spurenelementen vielleicht ein Stück von dem wieder, was Miles Davis damals widerfahren ist.
4: Und eben auch diesen Satz, you are allowed to make one phone call.
5: Genau.
4: Der dann auf dem Polizeirevier wahrscheinlich gesagt wird. Ne? Also ein programmatisches Stück, was auf eine Art ja auch irgendwie noch aktuell ist.
5: Ja, leider nach wie vor so aktuell ist wie je. Möglicherweise im Moment noch ein bisschen aktueller als viele Jahre. Und der Pendel schlägt ja gerade in eine Richtung, die auf jeden Fall ins 19. Jahrhundert zurückgeht. Entweder in die Zeit vor dem Bürgerkrieg oder die Restaurationszeit gegen Ende des Jahrhunderts, wo man eben afroamerikanische Mitbürger in den USA nicht notwendigerweise als Mitbürger akzeptiert, sondern als irgendwie Verschiebemasse, die gefälligst zu arbeiten hat oder niederzuknien oder sich auf jeden Fall den weißen Herren des Landes gegenüber servil und devot zu verhalten hat. Und das war Miles Davis mit Sicherheit nicht.
4: Ja, und er war erfolgreich, er war reich, er hat alles erreicht, was man als Künstler erreichen kann quasi. Und trotzdem ist er aus diesem Status, den ihm der Rassismus zugewiesen hat, nicht rausgekommen. Also eine gewisse Tragik, die ihn natürlich geprägt hat.
5: Das hat ihn sein Leben lang sehr, sehr, sehr geprägt. Er hat immer diesen Doppelstatus gehabt. Seine Eltern waren ungeheuer reich im Grunde. Und Davis hat Zeit seines Lebens, vielleicht mit Unterbrechungen, selbst sehr stark daran gearbeitet, sich sozusagen gesellschaftliche Anerkennung zu erarbeiten, durch Brillanz, durch die Kraft seines Könnens, sein Einfallsreichtum und so weiter, wie man sich das eigentlich vorstellt. Man ist ein talentierter Mann, man gibt sich Mühe, man ist fleißig, man hat Ideen, man arbeitet an seinem Projekt und irgendwann schafft man es dann. Miles Davis hat es geschafft insofern, als er sich teure Autos leisten konnte, als er sich ein schönes Haus irgendwann leisten konnte und davor auch schon. Und dass er viele Frauen von seiner Anziehungskraft überzeugen konnte und viele talentierte Musiker. Aber er hat es nie geschafft, dass er als ein gleichwertiger Mensch angesehen wird.
4: Ja, danke für diese Schilderung. Du hast dieses Buch begonnen mit der letzten Lebensphase von Miles Davis, die oft ja auch ein bisschen ausgeblendet wird. Und dann bist du aber eingestiegen in die Kindheit und Jugend, wo er hergekommen ist. Und wir hören jetzt seine erste Schallplattenaufnahme aus New York. Er war damals schon ein ziemlich gut ausgebildeter klassischer Trompeter, auch natürlich mit Improvisationserfahrung. Kam aus East St. Louis, also er ist in Elton geboren, das ist in der Nähe von St. Louis, aber dann ist die Familie nach East St. Louis gezogen und dort hat er ziemlich gute Schulbildung gehabt und schon sehr gute Trompetenlehrer und er hat dann ja studieren können an der Juilliard School in New York, ist aber sofort auch in den Kreis von Charlie Parker und Dizzy Gillespie gekommen. Und wir hören jetzt den Blues, denn der Blues ist für ihn auch Zeit seines Lebens wichtig gewesen. Das Stück heißt Pointless Mama Blues und das ist aufgenommen am 4. Mai 1945. Charlie Parker war am Saxophon.

0: Pointless Mama Blues, Miles Davis erste Schallplattenaufnahme am 4. Mai 1945. Er war damals 18 Jahre alt, also knapp 19. Hier bei mir ist Stefan Henz, Autor des Buches Miles Davis, Sound eines Lebens. Ja, Stefan, wie war es für dich, jetzt diese Aufnahme zu hören?
1: Lustig. Miles ist dabei sehr nach hinten gemischt. Charlie Parker übertüncht einfach alles, was den Ausdruck der Aufnahme angeht. Und
0: das ist quasi symptomatisch für die beiden in dieser Zeit.
1: Das ist Charlie Parker war der Mentor. Für die beiden in dieser Zeit. Also die beiden haben dann im Charlie Parker Quintet ungefähr ein halbes Jahr später angefangen, einigermaßen regelmäßig auch Aufnahmen zu machen.
0: Stefan, du schreibst ja so wunderbar flüssig und sinnlich über Miles Davis Leben und Musik, dass sich das Buch auch ziemlich spannend liest. Ich habe einen anderen Schmöker dafür weggelegt, weil ich unbedingt weiterlesen wollte. Offenbar hast du dich dabei auch inspirieren lassen von dieser afroamerikanischen Technik des Signifying. Die erwähnst du auch in dem Buch. Du beschreibst es in dem Buch als eine Art Versteckspiel, der zufolge sprachliche Äußerungen erst in Verbindung mit außersprachlichen, mimischen oder performativen Zeichen ihre Bedeutung bekommen. Kannst du das nochmal erklären?
1: Und jetzt hast du mir aber eine ganz schwere Aufgabe gestellt. Also das Signifying ist, so wie ich es verstehe, eine Technik von afroamerikanischen Sprachspielen. Also ich stelle mir das so vor, dass so jemand wie Miles Davis in seiner Jugend in East St. Louis viel auf der Straße war und mit anderen Jungs also irgendwelche Spiele gespielt hat. Teilweise sind es sportliche Spiele, teilweise haben sie wahrscheinlich einfach Mist gebaut, teilweise haben sie sich über Musik unterhalten oder von irgendwelchen Musikern geschwärmt oder von Boxern oder vom Tanzen oder später dann von irgendwelchen Mädchen, was man halt so macht, wenn man eine Jugend durchlebt. Ein wichtiger Aspekt dessen ist, dass man den Respekt der Gruppe auf sich zieht. Miles Davis hat bestimmte Faktoren mit sich gebracht, die es ihm schwer machten. Er war Kind reicher Eltern, das war außergewöhnlich. Und außergewöhnlich heißt nicht immer so, dass die anderen denken, boah, bist du ein toller Kerl, weil du bist so reich und so gut angezogen, sondern du bist der reiche Schnösel, dem wir es jetzt erstmal zeigen. Und dem musste er sich erwehren. Er war vergleichsweise klein, er war vergleichsweise drahtig. Also er musste auch, um körperlich Präsenz zu gewinnen, musste er irgendwas bringen. Er musste kompetitiv sein, er musste irgendwelche Qualitäten aufweisen, die ihn von anderen abhoben. Da kommt jetzt das Signifying oder solche Sprachspiele ins Spiel, wo man sich durch gereimte oder auch nicht gereimte Darstellungen seiner selbst den Respekt seiner Gegenspieler erarbeitet. Das ist aber auch ein Sprachspiel, das sich in den Jazz übertragen hat, als ein Spiel mit Tönen, wo man versucht oder versuchte, zunächst mal der schnellste, höchste, weiteste und lauteste zu sein und besser als alle anderen, besser, bitteschön, immer in Anführungsstrichen denken, also die anderen zu übertrumpfen. Und darin war er einfach gut, sowohl in Worten, er war sparsam mit Worten, aber er hat sie sehr gut zu setzen gewusst und er war später sparsam mit seinen Tönen, aber wusste eben auch die ganz außerordentlich effektiv einzusetzen und zu färben.
0: Wir hören Miles Davis nun mit Charlie Parker zusammen, also seinem ersten Mentor, und mit den Reboppers von Charlie Parker, Now's the Time.

0: spannend und man denkt, mein Gott, das müsste ich jetzt auch noch lesen. Und andererseits ist es so, dass man das Gefühl hat, das schaffe ich sowieso nicht. Also ich muss mich auf bestimmte Sachen konzentrieren und sich auch ein bisschen klarer positionieren, was will ich eigentlich? Und für mich hat sich dabei schon relativ schnell herausgestellt, mir ist es wichtig, eine Zugänglichkeit zu schaffen.
1: Du beschreibst du beschreibst am Anfang ja auch, dass du den Blick ein bisschen weiten wolltest, im Sinne von Miles Davis, ihn in einen größeren Zusammenhang stellen oder ihn in einem größeren Zusammenhang betrachten wolltest.
0: Ja, das überschneidet sich dann auch ein bisschen mit meiner Skepsis gegenüber der Musikwissenschaft, dass ich die schon sehr, sehr, sehr eurozentrisch finde und damit ungeeignet, zumindest in weiten Teilen, um ernsthaft über so ein Phänomen wie Miles Davis zu reden. Und Miles Davis in seiner Wandlungsfähigkeit ist ja nochmal was ganz Spezielles, der sich eben zu unterschiedlichen Zeiten ganz unterschiedlich dazu verhält. Also der hat von klassischer westlicher Musiktheorie vieles für seinen persönlichen Ton übernommen, aber eben nicht nur, er hat ja auch mit der Begründung die Hochschule verlassen, dass er, wenn er sich da noch weiter drauf eingelassen hätte, A, sowieso nie in weißes Orchester aufgenommen worden wäre und B, dass er dann auch nicht der Lead-Trompeter dieses klassischen Orchesters geworden wäre und C, hätte er seinen Ton verändern müssen. Also die haben ein anderes Tonideal, als er auf seiner Trompete verfolgt hat.

0: Bitches Brew, der Hexenkessel mit Miles Davis vom Album Live at the Fillmore. Stefan Hens, Buchautor über Miles Davis, ist hier bei mir im Studio. Stefan, du bewahrst ja einen sehr respektvollen Abstand. Also du möchtest Miles, der ja teilweise verklärt wird, teilweise gibt es irgendwie dieses Bild vom Prince of Darkness, was irgendwie so ein bisschen magisch verklärt ist. Du wolltest ihn aber weder verklären noch irgendwie sensationslustig herabwürdigen. Obwohl seine Biografie gibt da ja auch einiges her, womit man sensationslustig umgehen könnte. Wie hast du denn diesen Balanceakt geschafft?
1: Habe ich ihn geschafft?
0: Ich finde schon.
1: Aber das ist schon ein Punkt, an dem ich auch nach wie vor nicht hadere, sondern denke, ja, muss man immer mal wieder drüber nachdenken. Also bin ich ihm gerecht geworden? Ich weiß es nicht. Im Ernst weiß ich es nicht. Also für mich ist ein ganz großer Punkt an der Arbeit an diesem Buch die Skepsis. Also ich habe ein enormes Maß an Quellenskepsis über die Zeit entwickelt. Ich meine, wenn man rumfragt, was hast du über Miles Davis gelesen, bevor du mein Buch gelesen hast, dann werden der überwiegende Teil der Leute werden sagen, ich habe die Autobiografie gelesen. Und das schafft, glaube ich, ein falsches Bild, weil die Autobiografie ist eine Autobiografie. Als solche zeichnet sie das Bild, das ein Autor von sich selbst geben will. Es ist in dem Kontext des Signifying zu lesen, also dass man sich eben selbst darstellt und zu einem Star macht oder so, in einem Maße, das auch nicht der Realität entspricht, sondern irgendwie ja, quasi eine alternative Realität entwirft in einem anderen Sinn, als man das heute gebraucht, das Wort. Also ich denke, es gibt da sehr viele Verfälschungen, die einfach auch damit zusammenhängen, dass dieser Klotz Autobiografie so ein wichtiger Punkt ist, um den sich die Wahrnehmung von Miles Davis dreht.
0: Du bist ja als Autor sowas wie ein Arrangeur von Wissen. Also ein Arrangeur im Jazz schafft ja Räume, einerseits Strukturen natürlich, aber auch dann wieder Freiräume für die Improvisation. Und Miles Davis war ja ein Meister darin, Freiräume zu schaffen, auch für die Kollegen, die mit auf der Bühne waren in seiner Band. Wie bist du denn mit Zwischenräumen selber umgegangen als Autor? Also das, was man sagt und das, was man nicht sagt.
1: Da ging es mir unter der Hand immer darum, zu zeigen, dass Genie nicht etwas ist, was im luftleeren Raum spielt und da sitzt einer in seinem Kämmerchen und hat dann die göttliche Eingebung. Das ist ja alles Quatsch. Sondern da ist einer, der sieht, was ist möglich, was wird hier gemacht, was wird dort gemacht. Davis war auch einer, der sehr viele Musikszenen sehr genau verfolgt hat, ohne die Grenzen des Jazz zu beachten oder sich dafür zu interessieren. Und eben einfach geguckt hat, was kann ich machen? Und das probiere ich auch mal aus. Und dann daraus was gemacht hat. Und das ist eben so das Faszinierende an ihm.
0: Wir hören jetzt Bess, You Is My Woman Now von George Gershwin. Vom Album Porgy and Bess, arrangiert von Gil Evans.

0: Best You Is Why a Woman Now von George Gershwin, von Miles Davis zweiter Zusammenarbeit mit Gil Evans vom Album Porgy and Bess. Miles Davis, der war ja in späten Jahren auch visueller Künstler. Welche Rolle spielen denn Bilder und Farben für ihn aus deiner Sicht? Also gerade wenn man den Blick auf seine Musik so ein bisschen weitet und andere Elemente mit reinnimmt.
1: Natürlich kann man seine Musik immer wieder in Farben kleiden. Also ich meine, es gibt Kind of Blue, aber ich denke bei der Farbigkeit von Davis eher in eine andere Richtung. Also das Blau von Kind of Blue ist weniger Rothko oder Barnett Newman, ist auch nicht Yves Klein, sondern es hat was Popartiges. Also spätestens dann, wenn man die Figuren dazu nimmt, die im Zentrum von Miles Malerei stehen, also die ja immer sozusagen vom menschlich abgeleitete, comicartige, verfremdete, in die Länge gezogene Gebilde sind. Aber sie sind immer homomorph, nennt man das, glaube ich. Und das ist was, was sich in seiner Musik auch abbildet. Also selbst in den orchestralen Geschichten ist dieser menschliche Maßstab bleibt bestehen. Die sind durchsichtig, die sind irgendwie verletzlich. Also da kommt es auch auf die einzelne Stimme an. Und es ist nicht der Theaterdonner von 125.000 Violinen, sondern es ist eine Trompete, die im Mittelpunkt steht. Und das ist, glaube ich, das, was mir erstmal zur visuellen Kunst von Miles Davis einfällt.
0: Wir hören jetzt Blue in Green vom Album Kind of Blue aus dem Jahr 1959. 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

0: Blue and Green von Miles Davis mit Bill Evans am Klavier, Jimmy Cobb am Schlagzeug. Vom Album Kind of Blue, dem bis heute meistverkauften Jazzalbum aller Zeiten. Du hast vorhin schon drüber gesprochen. Und die Jazzplatte heißt das Kapitel in deinem Buch Miles Davis Sound eines Lebens. Stefan Henz ist hier bei mir im Studio im Talk auf NDR Kultur und Radio 3 vom RBB. Was ist denn das Besondere an Kind of Blue, an diesem Album?
1: Es vermittelt einfach den Eindruck einer unglaublich geschlossenen Offenheit. Der offenen Geschlossenheit. Es ist ein ausgesprochen ruhiges Album, was zugleich einen hinreißenden, mitreißenden rhythmischen Flow hat, mit wenigen Akkordwechseln, mit Akkorden, die nicht aufgrund irgendwelcher harmonischen Gesetzmäßigkeiten aufeinander folgen, sondern gesetzt werden als eigene Farben, Farbflächen, und bewirkt eine unkitschige Melancholie, die auf irgendeine Art nicht wirklich noch wieder erreicht wurde.
0: Miles Davis ist ja mit 18 Jahren, wenn ich das richtig verstanden habe, Vater geworden und ist dann direkt nach New York gegangen, um dort nämlich in die gerade entstehende Bebop-Entwicklung einzusteigen und sein Studium auch zu beginnen. Seine Jugendliebe, die blieb zunächst mal in St. Louis zurück. Sie kam dann später nach mit dem Baby, nach einem halben Jahr. Aus heutiger Sicht schon ganz andere Herangehensweise, sag ich mal. Und der Miles Davis war ja in seinem Leben immer wieder mit sehr starken Frauen, also auch mit erfolgreichen Künstlerinnen zusammen, aus verschiedenen Kunstformen. Also Juliette Gréco, es war ja kurz, aber sehr prägend für ihn. Frances Taylor war Tänzerin. Dann gab es die Sängerin Betty Mabry und die Schauspielerin Cicely Tyson. Welchen Einfluss hatten denn diese Frauen auf ihn als Künstler? Also haben die ihn beeinflusst? Also auch gerade, wenn man an dieses Signifying denkt und diesen weiteren Blick auf Miles Davis.
1: Wenn man mit Irene, seiner der Jugendliebe, anfängt, die ihn dazu schiebt, dass er sich in der wichtigen Band von St. Louis bewirbt und dort dann auch Musical Director wird. Also sie war überzeugt, dass er das kann, dass er gut ist und Talent hat, und hat ihn darin bestärkt, das auch auszuspielen, dass er das hat. Sie selbst hat davon geträumt, auch Tänzerin zu werden. Also die Schwangerschaft hat diesen Träumen ein Ende gesetzt. Und Frances Taylor war ein gutes Stück weiter als Irene in ihrer Tanzkunst, war etabliert, hatte in Paris getanzt, in London, in New York, West Side Story, bis er meinte, sie da wieder raus loseisen zu müssen, weil eine Frau zu ihrem Mann gehört oder irgend so einem Quatsch. Und in seinem Verhältnis, seinen Vorstellungen vom Verhältnis von Mann und Frau, war er schon ein ziemlich altbackener Knochen. Cicely Tyson bezeichnet er irgendwann mal, glaube ich, als seinen Rettungsengel oder sowas. Also sie hat ihn dazu gebracht, seinen Lebenswandel, seine Lebensführung ein Stück weit zu sortieren, gesünder zu essen, regelmäßiger und so weiter. Sie hat ihn auch dazu gebracht, sich sehr für Film zu interessieren. Das heißt, für Film hat er sich natürlich schon seit seiner Jugend interessiert. Das ist ja auch eine dieser historischen Rahmenhandlungen, die eben zur Lebenszeit von Davis dazugehören. Also er hat sich schon Frauen ausgesucht, die eine eigene Position hatten und ihnen mit ihrer eigenen Position auch neue Welten erschlossen haben.
0: Wir hören I Fall in Love Too Easily aus dem Salle Pleyel in Paris. Das ist vom Album Miles Davis Quintet in Europe. 1967, The Bootleg Series. Mit Herbie Hancock, Ron Carter, Wayne Shorter und Tony Williams und Miles Davis an der Trompete.

0: I Fall in Love Too Easily mit Miles Davis live in Paris. Stefan, du bist ja selbst Gitarrist. Und wenn Musizieren und Schreiben kommunizierende Röhren quasi sind und ineinander fließen, wie ist denn dein eigenes Musizieren, deine Erfahrung mit Musik in die Arbeit an diesem Buch eingeflossen oder umgekehrt? Wie hat andersherum Miles Davis dein Gitarrenspiel beeinflusst?
1: Erstmal ist es so, dass die Arbeit an dem Buch mein Gitarrenspiel insofern beeinflusst hat, als ich nicht dazugekommen bin oder sehr wenig dazugekommen bin in den letzten 3 Jahren.
0: Trotzdem hast du parallel eine CD rausgebracht, oder?
1: Ich glaube, das war davor. Also ich habe mir natürlich immer wieder Arbeitsphasen genommen, wenn sie sich angeboten haben, und habe auch was anderes getan. Und das ist ja auch für die Seelenhygiene ganz wichtig, dass man ab und zu mal einfach das Schwingen von so einem Instrument spürt und also spielt. Natürlich ist der Umstand, dass ich mich mit einer Gitarre hin und wieder beschäftige, ganz prägend für das, was ich wahrnehme an Musik und auch an der Musik von Miles Davis. Andererseits ist es so, dass die Begegnung mit einem der wichtigsten Gitarristen aus dem Gesamtwerk von Miles Davis, nämlich mit John McLaughlin, für mich so ein Epiphanie-Erlebnis war. Also das hat mich einfach bis heute geprägt und ist für mich immer noch ein Faszinosum, was ganz weit oben steht.
0: Stefan, wie ist eigentlich jetzt das Leben nach dem Miles Davis Buch? Also konntest du aus dieser Welt wieder so ein bisschen auftauchen? Man hört ja von Schauspielern, die es schwer haben, ihre Rolle abzuschütteln. Oder bist du jetzt auf Lesereise mit so einer Karaffe Wasser und so einer kleinen Lampe? Oder genießt du einfach wie Miles auch häufig die Stille?
1: Ich genieße die Stille häufig. Das Buch ist noch sehr frisch, finde ich. Ich genieße es, angefragt zu werden und Veranstaltungen damit zu machen. Ich habe kürzlich eine ganz tolle Veranstaltung in der Jazz Hall gemacht mit dem Dirk-Achim Donau-Quartett. Und dieses Quartett hat so eine sehr schöne Balance gefunden zwischen Anklängen an Miles, die nicht notwendigerweise Miles, also Stücke aus dem Miles-Kosmos sein mussten, sondern teilweise auch eigene Sachen waren. Und das fand ich irgendwie total super. Ich meine, es war eine 2,5-Stunden-Veranstaltung, ausverkauftes Haus. Was kann man sich Schöneres wünschen?
0: Allerdings. Stefan Henz im Talk auf NDR Kultur und Radio 3 vom RBB. Ihr findet alle unsere Sendungen, auch diese in ARD Sounds. Und wir freuen uns über Feedback und Ideen eurerseits auf jazz@ndrkultur.de. Ich bin Marita Heinzelmann. Herzlichen Dank fürs Zuhören. Noch einen schönen Abend mit In a Silent Way.

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1: Um 23 Uhr mit Ingo Jansen. Guten Abend. Flüge aus Deutschland werden ab Juli geringer besteuert. Das hat der Bundestag am Abend beschlossen. Demnach sinkt die Luftverkehrssteuer je nach Entfernung um bis zu 11,40 Euro pro Flug. Neben der Koalition aus Union und SPD stimmte auch die AfD für die Senkung. Grüne und Linke waren dagegen. Offen ist, inwieweit die Fluggesellschaft die Vergünstigung an die Kunden weitergeben. Der Bundestag hat außerdem mehrere Bahnprojekte gebilligt. Unter anderem geht es um eine Neubaustrecke, die Dresden mit der tschechischen Hauptstadt Prag verbindet. Der genaue Kostenrahmen steht aber noch nicht fest. Hauptstadtkorrespondentin Bianca Schwarz.
2: Die Neubaustrecke ist ein zentraler Baustein des geplanten Hochgeschwindigkeitskorridors zwischen Berlin, Prag und Wien. Der aufwendigste Teil ist ein 30 Kilometer langer Tunnel durch das Erzgebirge. Die Reisezeit zwischen Dresden und Prag soll dadurch von 2,5 auf eine Stunde verkürzt werden.
1: In Berlin-Kreuzberg haben Unbekannte von einem Motorroller aus mehrfach auf ein fahrendes Auto geschossen. Die Polizei hat den Wagen kurz danach in der Urbanstraße gestoppt und mehrere Einschusslöcher entdeckt. Die Autoinsassen wurden vorläufig festgehalten, die Täter flüchteten unerkannt. Der Tatort nahe dem Hermannplatz wurde weiträumig abgesperrt. In Brandenburg verlassen immer mehr junge Menschen die Schule ohne einen Abschluss. Wie das Bildungsministerium mitgeteilt hat, waren es zuletzt so viele Schüler wie seit 10 Jahren nicht mehr. Mischa Frinke, RBB 24.
3: Im Schuljahr 2024/2025 sind fast 2000 Brandenburger Schüler ohne Abschluss geblieben. Das sind etwa 8% aller Schüler. Besonders dramatisch ist die Situation laut Ministerium in der Prignitz. Hier hat sogar fast jeder fünfte Schüler keinen Abschluss geschafft. Bildungsminister Gordon Hoffmann will die Entwicklung mit dem neuen Landesprogramm Duales Lernen stoppen. Das will theoretisches Lernen in der Schule mit praxisorientiertem Lernen kombinieren.
1: Wir sind beim Sport. Der SC Magdeburg ist zum 4. Mal deutscher Handballmeister. Das Team hat am Abend gegen Flensburg-Handewitt 31:30 gewonnen und sich damit den Titel in der Bundesliga vorzeitig gesichert. Die Füchse Berlin, der bisherige Meister, haben gegen Hannover-Burgdorf 30:30 gespielt. Und im ersten von 2 Relegationsspielen um den letzten Startplatz in der Fußball-Bundesliga hat es keinen Sieger gegeben. Der VfL Wolfsburg und der SC Paderborn haben sich 0:0 getrennt. Die Entscheidung fällt im Rückspiel am Pfingstmontag. Soweit die Nachrichten. 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Das Wetter in der Nacht wechselnd bewölkt, örtlich auch neblig, tiefste Werte 12 bis 7 Grad. Aktuell in Berlin-Adlershof 17 Grad, Buch 13, Cottbus 15, Frankfurt oder 14 Grad. Morgen insgesamt freundlich mit einigen Wolken bis zu 25 Grad. Die Zeit 23.03 Uhr.
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4: Chérie, der Roman der französischen Schriftstellerin Colette. Heute hören Sie die letzte von 13 Folgen. Lea verzehrt sich nach Chérie, ihrem jungen Liebhaber. Der treibt sich nach der Hochzeitsreise mit Edmé in den Vergnügungsvierteln von Paris herum. Als Chérie eines Nachts bei Lea auftaucht, verfällt sie in alte Gewohnheiten, verwöhnt ihn mit mütterlicher Fürsorge und schenkt ihm die Freuden ihres Körpers. Doch am nächsten Morgen kippt die Stimmung. Chérie wird sich deutlicher als früher des Altersunterschieds bewusst. Mit dir, scherzt er, habe ich die besten Aussichten, ein halbes Jahrhundert lang 12 Jahre alt zu bleiben. Lea lacht, aber hinter ihrer Ungezwungenheit verbirgt sich eine große Furcht. Der Roman wurde vor über 100 Jahren geschrieben. Wir möchten Sie darauf hinweisen, dass die Autorin Wörter und Begriffe verwendet, die heute als nicht mehr zeitgemäß und auch diskriminierend empfunden werden. Hören Sie Hannelore Elsner mit dem Schluss des Romans.
5: Sie spürte ihre Hand von einer festen Hand umklammert und die großen dunklen Augen mit den glänzenden Wimpern hefteten sich, anstatt den ihren auszuweichen, anklagend auf sie. Sie wollte nicht schon wieder zittern. Das ist nicht so wichtig, nicht so wichtig. Ich muss nur 2 oder 3 schroffe Worte finden, auf die er mit irgendeiner wüsten Beleidigung antworten kann. Dann wird er schmollen und ich werde ihm verzeihen. Mehr ist es nicht. Aber ihr fiel der dringend gesuchte Tadel nicht ein, der den Ausdruck in diesem Blick verändert hätte. Komm, komm, Kleiner. Du weißt, gewisse Scherze dulde ich nicht lange. Gleichzeitig fand sie den Klang ihrer Stimme schwach und unecht. Das klingt falsch. Das klingt nach schlechtem Theater. Die 11:30 Uhr-Sonne erreichte den Tisch, der zwischen ihnen stand, und Leas polierte Nägel glänzten. Der Sonnenstrahl fiel jedoch auch auf ihre großen, wohlgeformten Hände, und sie sellierte in die erschlaffte, zarte Haut am Handrücken und um das Handgelenk herum komplizierte Netzgewebe, konzentrische Furchen, winzige Parallelogramme, wie sie die Trockenheit nach Regenfällen in den Lehmboden gräbt. Lea rieb sich zerstreut die Hände und wandte den Kopf, um Cheries Aufmerksamkeit zur Straße hinzulenken. Doch er ließ sich von seiner kläglichen, hundeähnlichen Versunkenheit nicht abbringen. Plötzlich griff er nach den beiden schamhaften Händen, die so taten, als spielten sie mit dem Gürtel, küsste sie wieder und wieder, schmiegte dann seine Wange hinein und murmelte: »Meine Nunun, oh, meine arme Nunun!« »Lass mich!« schrie sie mit einer unerklärlichen Wut und riss ihre Hände los. Sie brauchte eine Weile, bis sie sich wieder in der Gewalt hatte, und erschrak über ihre Schwäche, denn um ein Haar wäre sie in Tränen ausgebrochen. Sobald sie dazu in der Lage war, begann sie zu sprechen und lächelte. »Also, jetzt auf einmal bedauerst du mich? Warum hast du mich denn vorhin angeklagt?« »Ich hatte Unrecht«, sagte er demütig. »Du warst für mich...« Er machte eine Geste, die sein Unvermögen ausdrückte, Worte zu finden, die ihrer würdig waren. »Du warst?« unterstrich sie in schneidendem Ton. »Das klingt ja wie eine Grabrede, mein lieber Junge.« »Siehst du?« sagte er vorwurfsvoll. Er schüttelte den Kopf und sie sah sehr wohl, dass sie ihn nicht verärgern konnte. Sie spannte alle ihre Muskeln an und zügelte ihre Gedanken mit Hilfe von 2, 3 immer gleichen, tief in ihrem Inneren wiederholten Worten. »Er ist da, vor mir. Also bitte, er ist doch immer noch da. Er ist nicht außer Reichweite. Aber ist er wirklich noch da, vor mir?« Ihre Gedanken entzogen sich dieser rhythmischen Selbstzucht und ein großes inneres Wehklagen trat an die Stelle der beschwörenden Worte. »Ach, wenn ich doch nur den Augenblick wiederhaben könnte, in dem ich zu ihm gesagt habe, dein zweites Brot, Cheri? Dieser Augenblick ist uns noch so nah. Er ist nicht für immer verloren. Er gehört noch nicht der Vergangenheit an. Wir wollen unser Leben von jenem Augenblick an wieder aufnehmen. Das Wenige, was seither geschehen ist, soll nicht zählen. Ich lösche es aus. Ich lösche es aus. Ich werde mit ihm reden, als hätte es diese paar Minuten nicht gegeben. Ich werde mit ihm, naja, über die Abreise reden, über das Gepäck.« Sie sprach tatsächlich und sagte: »Ich sehe ein, dass ich einen Mann nicht ernst nehmen kann, der aus Willensschwäche imstande ist, 2 Frauen in Verwirrung zu stürzen. Glaubst du, ich verstehe nicht? Und was die Reisen angeht, so liebst du sie möglichst kurz, oder? Gestern in Nui, heute hier, aber morgen? Wohin morgen? Hierher? Nein. Nein, mein Kleiner, du brauchst nicht zu lügen. Diese arme Sündermine würde nicht einmal eine täuschen, die dümmer ist als ich, wenn es so etwas überhaupt gibt.« Ihre ungestüme Handbewegung, die in Richtung Neuilly wies, stieß eine Kuchenschale um, die Cherie wieder aufstellte. Je länger sie sprach, desto größer ließ sie ihren Kummer werden, verwandelte ihn in einen aggressiven und eifersüchtigen, brennenden Schmerz, den geschwätzigen Schmerz einer jungen Frau. Die Schminke auf ihren Wangen wurde weinrot. Eine vom Brenneisen gedrehte Haarlocke fiel auf ihren Nacken wie eine kleine, vertrocknete Schlange. Sogar die da drüben, sogar deine Frau wirst du nicht jedes Mal antreffen, wenn es dir beliebt, nach Hause zurückzukehren. Eine Frau, mein Kleiner. Man weiß nicht so genau, wie man sie erobert, aber noch weniger weiß man, wie sie einem entgleitet. Du wirst deine von Charlotte bewachen lassen, was? Keine schlechte Idee. Ach, werde ich lachen an dem Tag, wo... Cherie stand auf, bleich und ernst. Nun, nun! Was, nun, nun? Was, nun, nun? Glaubst du, du kannst mir Angst machen? Ach, du willst auf deinen eigenen Beinen laufen? Dann lauf! Du kannst sicher sein, dass du mit einer Tochter von Marie-Laure weit herumkommen wirst. Sie hat keine schönen Arme und ein flaches Hinterteil, aber das wird sie nicht daran hindern. Ich verbiete dir nun, nun! Er packte ihre beiden Arme, doch sie stand auf, befreite sich energisch und brach in ein heiseres Lachen aus. Aber sicher doch, ich verbiete dir, auch nur ein Wort gegen meine Frau zu sagen, nicht wahr? Er ging um den Tisch und trat, vor Entrüstung bebend, ganz nah an sie heran. Nein, ich verbiete dir, hörst du, ich verbiete dir, mir meine Nunun kaputt zu machen. Sie wich zurück und stammelte, was soll das heißen? Er folgte ihr, so als sei er entschlossen, sie zu schlagen. Ja, darf Nunun denn so sprechen? Was sind das für Manieren? Auf einmal schmutzige kleine Beleidigungen in der Art von Madame Pelou? Und das aus deinem Mund, Nunun? Hochmütig warf er den Kopf zurück. Ich weiß, wie Nunun sprechen sollte. Ich weiß, wie sie denken sollte. Ich hatte Zeit genug, es zu erfahren. Ich habe den Tag nicht vergessen, an dem du, kurz bevor ich die Kleine heiratete, zu mir gesagt hast, sei wenigstens nicht gemein. Versuche, ihr nicht weh zu tun. Es kommt mir ein wenig so vor, als würde man einem Windhund ein Reh vorwerfen. Das sind Worte. Das bist du. Und am Abend vor meiner Hochzeit, als ich mich davonstahl, um dich zu besuchen, ich erinnere mich genau, da hast du zu mir gesagt. Die Stimme versagte ihm. Alle seine Züge hellten sich auf im Feuer einer Erinnerung. Cherie, geh! Er legte seine Hände auf Leas Schultern. »Und bist du nicht heute Nacht noch?« fuhr er fort. »Vor allem darum besorgt gewesen, ob ich dort auch ja niemandem zu viel Schmerzen bereitet hätte? Meine Nunun? Als fabelhafte Person habe ich dich kennengelernt. Als fabelhafte Person habe ich dich geliebt, als es mit uns anfing. Wenn wir schon Schluss machen müssen, musst du dann auch gleich wie die anderen Frauen sein? Sie spürte verschwommen die List hinter dieser Huldigung und setzte sich, verbarg ihr Gesicht in den Händen. »Wie hart du bist, wie hart du bist«, stammelte sie. »Warum bist du zurückgekommen? Ich war so ruhig, so allein, so gewöhnt an...« Sie hörte sich lügen und unterbrach sich. »Ich nicht«, antwortete er rasch. »Ich bin zurückgekommen, weil...« Er breitete die Arme aus, ließ sie sinken, öffnete sie wieder. »Weil ich es nicht länger ohne dich aushalten konnte. Da braucht man gar nicht erst nach einem anderen Grund zu suchen.« Einen Augenblick lang verharrten sie schweigend. Niedergeschlagen betrachtete sie diesen ungeduldigen jungen Mann, der weiß war wie eine Möwe und dessen Füße und offene Arme bereit schienen, sich in die Luft zu schwingen. Cheries dunkle Augen schweiften über sie hinweg. »Ah, du kannst dich rühmen«, sagte er plötzlich. »Du kannst dich rühmen, dass du mich vor allem seit 3 Monaten, ein Leben hast führen lassen. Ein Leben. Ich? Wer denn sonst? Wenn die Tür aufging, nun. Ein Telefonanruf, nun. Ein Brief im Postkasten am Gartentor, vielleicht nun. Bis hin zum Wein, den ich trank, ich suchte dich und fand nie deinen Pommery. Und in der Nacht erst, ach du meine Güte. Er ging sehr schnell und lautlos auf dem Teppich hin und her. Ich kann wohl sagen, dass ich weiß, was es heißt, wegen einer Frau zu leiden. Ja, jetzt warte ich auf die, die nach dir kommen. Nichts als Luft. Ach, du hast mich ganz schön vergiftet. Langsam richtete sie sich auf und verfolgte mit wiegendem Oberkörper das Kommen und Gehen Cheries. Sie hatte trockene, glühende Wangen, von einem fiebrigen Rot, neben dem das Blau ihrer Augen beinahe unerträglich wirkte. Er ging mit gesenktem Kopf auf und ab und hörte nicht auf zu sprechen. Und, glaub mir, Neuilly ohne dich, in der ersten Zeit nach meiner Rückkehr, übrigens alles ohne dich, ich wäre beinahe verrückt geworden. Eines Abends war die Kleine krank, ich weiß nicht mehr was, Schmerzen, Kopfweh, sie tat mir leid. Aber ich bin aus dem Zimmer gegangen, weil nichts in der Welt mich davon abgehalten hätte, ihr zu sagen, warte, weine nicht, ich werde Nunun holen, sie wird dich gesund machen. Übrigens, du wärst doch gekommen, oder, Nunun? Ach, Herrje, dieses Leben. Im Hotel Morris hatte ich mir Desmond angeheuert, gegen gute Bezahlung, und manchmal habe ich ihm Sachen erzählt. Ich sagte zu ihm, so als kenne er dich nicht. Mein Alter, eine Haut wie ihre, so etwas gibt es gar nicht. Und du weißt doch, dein Saphirklunker, nun, mein Alter, versteck ihn lieber, denn das Blau ihrer Augen, das wird auch bei Licht nicht grau. Und ich erzählte ihm, wie erbarmungslos du sein kannst, wenn du willst, und dass niemand bei dir das letzte Wort hat, ich genauso wenig wie die anderen. Ich sagte zu ihm, mein Alter, wenn diese Frau den richtigen Hut aufhat, deinen dunkelblauen mit den Flügeln, nun, den vom letzten Sommer. Und ihre Art, sich zu kleiden, da kannst du ganz gleich welche Frau neben sie stellen, da hat keine was zu vermelden. Und dann deine famose Art zu sprechen, zu gehen, dein Lächeln, dein vornehmes Auftreten. Ich sagte zu Desmond, ach, eine Frau wie Lea, das will schon was heißen. Voll Besitzerstolz schnalzte er mit den Fingern und blieb außer Atem vor lauter Sprechen und Gehen stehen. Das alles habe ich nie zu Desmond gesagt, dachte er. Und dennoch habe ich nicht gelogen. Desmond hat ohnehin verstanden. Er wollte fortfahren und sah Lea an. Sie hörte ihm noch immer zu. Sehr aufrecht saß sie jetzt da und zeigte ihm im vollen Licht ihr edles, aufgelöstes Gesicht, das von brennenden, eingetrockneten Tränen blank geputzt war. Ein unsichtbares Gewicht zog Kinn und Wangen nach unten und ließ die zitternden Mundwinkel traurig wirken. In diesem Schiffbruch der Schönheit fand Cherie die hübsche, herrische Nase unversehrt wieder und auch ihre Augen, die so blau waren wie eine blaue Blume. Und jetzt, verstehst du, nun, nachdem ich monatelang ein solches Leben geführt habe, jetzt komme ich hierher und... Er hielt inne, entsetzt über das, was er beinahe gesagt hätte. Jetzt kommst du hierher und findest eine alte Frau, sagte Lea mit schwacher, ruhiger Stimme. Nun, hör doch, nun. Er warf sich vor ihr auf die Knie und in seinem Gesicht konnte sie die Feigheit eines Kindes lesen, das keine Worte mehr findet, um eine Schuld zu verbergen. Und du findest eine alte Frau, wiederholte Lea. Wovor hast du nur Angst, Kleiner? Sie legte ihren Arm um Cheries Schultern und spürte, wie er erstarrte, spürte den Widerstand dieses Körpers, der litt, weil sie verletzt war. So komm doch, mein Cheri. Wovor hast du Angst? Mir Kummer bereitet zu haben? Du sollst nicht meinen, mein Schöner. Ich bin dir doch dankbar. Stöhnend erhob er Einspruch und schlug kraftlos um sich. Sie legte ihre Wange auf das wirre, schwarze Haar. Du hast all das gesagt? Hast all das über mich gedacht? Sag, war ich wirklich so schön in deinen Augen? So gut? In einem Alter, wo so viele Frauen aufgehört haben zu leben, war ich für dich die Schönste, die Beste aller Frauen? Und du hast mich geliebt? Wie dankbar ich dir bin, mein Liebster. Die fabelhafteste, hast du gesagt. Armer Kleiner. Er ließ sich in Leas Arme fallen und sie hielt ihn fest. Wäre ich die fabelhafteste gewesen, dann hätte ich aus dir einen Mann gemacht, anstatt ausschließlich an die Lust deines Körpers zu denken und an die meine. Die fabelhafteste? Nein, nein, die war ich nicht, mein Cheri, weil ich dich behalten habe. Und jetzt ist es reichlich spät. Er schien in Leas Armen zu schlafen, doch seine hartnäckig geschlossenen Lider zitterten unaufhörlich und mit unbeweglicher, zusammengeballter Hand klammerte er sich an ihren Morgenmantel, der langsam zerriss. Jetzt ist es reichlich spät. Reichlich spät. Trotz allem. Sie beugte sich über ihn. Mein Liebster, hör mir zu. Hör mir mit offenen Augen zu. Hab keine Angst, mich anzusehen. Ich bin trotz allem diese Frau, die du geliebt hast. Weißt du? Die fabelhafteste aller Frauen. Er öffnete die Augen und sein ernster, feuchter Blick war schon erfüllt von einer flehenden, selbstsüchtigen Hoffnung. Lea drehte den Kopf weg. Seine Augen. Ach, machen wir es kurz. Sie legte ihre Wange auf Cheries Stirn. Ich war es, Kleiner. Ich war wirklich diese Frau, die zu dir sagte: Tu niemandem unnötig weh. Schone das Reh. Ich hatte es vergessen. Zum Glück hast du daran gedacht. Du löst dich recht spät von mir, mein ungezogener Säugling. Ich habe dich zu lange auf dem Arm getragen. Und nun hast du selbst schwer zu tragen. Eine junge Frau, vielleicht ein Kind. Ich bin verantwortlich für alles, was dir fehlt. Ja, ja, mein Schöner, da bist du nun, durch meine Schuld, mit 25 Jahren, so munter, so verwöhnt und gleichzeitig so finster. Das macht mir große Sorgen. Du wirst leiden. Du wirst anderen Leid zufügen. Du, der mich geliebt hat. Die Hand, die langsam ihren Morgenrock zerriss, verkrampfte sich, und Lea fühlte die Krallen des ungezogenen Säuglings auf ihrer Brust. Du, der du mich geliebt hast, fuhr sie nach einer Pause fort. Kannst du? Ich weiß nicht, wie ich mich ausdrücken soll. Er rückte von ihr weg, um ihr zuzuhören. Und beinahe hätte sie ihn angeschrien: Leg deine Hand wieder auf meine Brust und deine Nägel in die Kratzspuren. Meine Kraft verlässt mich, sobald sich dein Fleisch von mir entfernt. Nun stützte sie sich auf ihn, der vor ihr kniete, und fuhr fort: Du, der du mich geliebt hast. Du, der du mich vermissen wirst. Sie lächelte ihn an und blickte ihm in die Augen. Ganz schön eitel, was? Ich möchte, dass du, der du mich vermissen wirst, dass du, sobald du spürst, kurz davor zu sein, das Reh, das dein Gut, deine Bürde ist, zu erschrecken, dich zurückhältst und in solchen Augenblicken all das erfindest, was ich dich nicht gelehrt habe. Ich habe nie mit dir über die Zukunft gesprochen. Verzeih mir, Cherie. Ich habe dich geliebt, als müssten wir beide schon in der nächsten Stunde sterben. Weil ich 24 Jahre vor dir geboren wurde, war ich verurteilt und habe dich mitgerissen. Er hörte ihr mit einer Aufmerksamkeit zu, die ihn hart aussehen ließ. Sie strich mit ihrer Hand über die ängstliche Stirn, um eine Falte fortzuwischen. Kannst du dir vorstellen, Cherie, wie wir gemeinsam nach Armonoville zum Essen fahren? Kannst du dir vorstellen, dass wir beide Madame und Monsieur Lily einladen? Sie lachte traurig und schauderte. Ach, ich bin genauso am Ende wie diese Alte. Schnell, schnell, Kleiner, hol dir deine Jugend. Sie ist nur wegen der reifen Damen ein wenig angeschlagen worden. Aber es ist noch genug davon übrig. Es ist noch genug übrig für dieses Kind, das auf dich wartet. Du hast von der Jugend gekostet. Sie stellt einen nicht zufrieden, aber man kehrt doch zu ihr zurück. Ha, du hast nicht erst heute Nacht angefangen zu vergleichen. Und was soll das eigentlich, dass ich hier Ratschläge erteile und meine Seelengröße zur Schau stelle? Was weiß ich denn schon von euch beiden? Sie liebt dich. Jetzt soll sie zittern, sie wird wie eine Verliebte leiden und nicht wie eine irregeleitete Mama. Zu ihr wirst du als Gebieter sprechen und nicht als launischer Gigolo. Geh, geh schnell. Sie sprach in einem hastigen, flehenden Ton. Er stand vor ihr, hörte ihr zu und sah mit seiner nackten Brust und den zerzausten Haaren so verlockend aus, dass sie ihre Hände, die nach ihm greifen wollten, ineinander schlang. Vielleicht durchschaute er sie und wich nicht aus. Eine Hoffnung genauso unsinnig wie jene, die Menschen überkommt, die von einem Turm herabstürzen, blitzte zwischen ihnen auf und erlosch. »Geh«, sagte sie leise. »Ich liebe dich. Es ist zu spät. Geh fort, aber geh gleich. Zieh dich an.« Sie stand auf und brachte ihm seine Schuhe, legte das zerknitterte Hemd und die Socken bereit. Er drehte sich hin und her, bewegte ungeschickt die Finger, als seien ihre Spitzen erstarrt, und sie musste auch die Hosenträger und die Krawatte finden. Aber sie vermied es, in seine Nähe zu kommen und half ihm nicht. Während er sich ankleidete, blickte sie immer wieder in den Hof, als erwarte sie einen Wagen. Angezogen wirkte er blasser. Ein Schatten ließ die müden Augen noch größer wirken. »Du fühlst dich doch nicht etwa krank?« fragte sie ihn. Und zaghaft, mit niedergeschlagenen Augen, fügte sie hinzu. »Du könntest dich ausruhen.« Aber sie bekam sich gleich wieder in die Gewalt und ging auf ihn zu, als schwebe er in einer großen Gefahr. »Nein, nein, geh lieber nach Hause. Geh schnell. Es ist noch nicht einmal Mittag. Ein schönes, heißes Bad wird dir wieder auf die Beine helfen. Und dann die frische Luft. Hier deine Handschuhe. Ach ja, dein Hut liegt auf dem Boden. Zieh deinen Mantel an. Es könnte ein wenig kühl sein. Auf Wiedersehen, mein Cherie. Auf Wiedersehen. Ja, so ist es. Bestell, Charlotte.« Sie schloss die Tür hinter ihm. Und das Schweigen setzte ihren verzweifelten, leeren Worten ein Ende. Sie hörte Cherie im Treppenhaus stolpern und lief ans Fenster. Er ging die Freitreppe hinunter und blieb mitten im Hof stehen. »Er kehrt um! Er kehrt um!« schrie sie und hob die Arme in die Höhe. Eine keuchende alte Frau wiederholte im länglichen Spiegel ihre Bewegung und Lea fragte sich, was sie mit dieser Verrückten gemein haben könnte. Chéri setzte seinen Weg fort, öffnete das Gartentor und trat auf die Straße hinaus. Auf dem Bürgersteig knöpfte er seinen Mantel zu, um sein Hemd vom Vortag zu verbergen. Lea ließ den Vorhang wieder fallen. Aber sie konnte gerade noch sehen, wie Chéri den Kopf zum frühlingshaften Himmel und zu den blütenbeladenen

0: Thomas Fritsch. Wieder um 13.30 Uhr und um 23.03 Uhr hier auf Radio 3.
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2: Um 0 Uhr mit Juliette Groß. Wer mit dem Flugzeug unterwegs ist, soll bald bei den Kosten etwas entlastet werden. Der Bundestag hat dafür gestimmt, dass die Ticketsteuer im Flugverkehr zum 1. Juli sinkt. Aus der Nachrichtenredaktion Mareike Makosch.
3: Die Steuer fällt auf jedes verkaufte Ticket an und hängt von der Länge des Fluges ab. Sollten die Fluggesellschaften die Steuersenkung komplett an die Kundinnen und Kunden weitergeben, sind Preissenkungen zwischen 2,50 Euro und 11,40 Euro möglich. Dass Fliegen durch die Senkung der Ticketsteuer tatsächlich günstiger wird, ist allerdings eher unwahrscheinlich. Wegen des Iran-Kriegs haben viele Airlines nämlich schon ihre Zuschläge und Gebühren, zum Beispiel für Kerosin, Extra-Services oder Umbuchungen, stark erhöht.
2: Der Bundestag hat den Weg für die Detailplanungen von drei Großprojekten der Bahn freigemacht. Dabei geht es um eine Neubaustrecke von Dresden in Richtung Prag, einschließlich eines rund 30 Kilometer langen Tunnels durch das Erzgebirge, um den teilweisen Neubau der Strecke Augsburg-Ulm sowie den Ausbau der Strecke von und nach Sylt. Die staatliche Finanzierung ist allerdings weiter unklar. US-Präsident Trump will den NATO-Partner Polen weiter militärisch unterstützen. In einem Online-Posting schrieb er, die USA würden 5000, Zitat, zusätzliche Soldaten nach Polen entsenden. Unklar ist allerdings, ob es sich dabei tatsächlich um ein zusätzliches Kontingent handelt. Erst Mitte Mai hatten hochrangige US-Militärvertreter bekannt gegeben, dass die geplante Entsendung von 4000 Soldaten nach Europa gestoppt werde. Berichte, wonach es sich um eine Kampfbrigade handelte, die in Polen hätte stationiert werden sollen, waren von Warschau dementiert worden. Im ersten Relegationsspiel zur Fußball-Bundesliga haben der VfL Wolfsburg und der SC Paderborn unentschieden gespielt. Die beiden Mannschaften trennten sich 0:0. Aus der Sportredaktion Martin Roschitz.
4: In einem insgesamt schwachen Hinspiel in Wolfsburg war der Bundesligist zwar das etwas bessere Team, ohne aber wirklich gefährlich zu werden, geschweige denn überzeugen zu können. Stattdessen waren es die Paderborner, die in Person von Biglia 5 Minuten vor Ende der regulären Spielzeit die Riesengelegenheit zum Siegtreffer hatten. Der Wolfsburger Mehle konnte den abgefälschten Ball gerade noch auf der Linie klären. Für den SC Paderborn ist das torlose Remis auswärts ein großer Erfolg und erhöht die Aufstiegschancen des Zweitligisten. Das Rückspiel findet am Pfingstmontag in Ostwestfalen statt.
2: Das waren die Nachrichten. Das Wetter in Deutschland. Überwiegend trocken, zum Teil neblig, Tiefstwerte 12 bis 6 Grad. Am Tage meist trocken, im Norden zeitweise dichte Wolkenfelder, sonst oft heiter. Höchstwerte von Nord nach Südwest 21 bis 30 Grad. Auf den Inseln etwas kühler. Am Samstag freundlich, im Nordwesten speziell einzelne Schauer. Es ist 0:03 Uhr.
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5: Am Mikrofon ist Carsten Fabian. Ganz herzlich willkommen. Eröffnen wollen wir diese Sendung mit dem Konzert für Flöte, Harfe und Orchester C-Dur von Wolfgang Amadeus Mozart. Eine Aufnahme mit dem Symphonieorchester des Bayerischen Rundfunks unter Leitung von Colin Davis. Die Solisten sind Filippo Cli, Flöte, und Christina Bianchi, Harfe.

Filippo Kli Flöte, Christina Bianchi Harfe und das Symphonieorchester des Bayerischen Rundfunks unter Leitung von Colin Davis, 2006 im Herkulessaal der Münchner Residenz. Mit dem Konzert für Flöte, Harfe und Orchester C-Dur, Köchelverzeichnis 299 von Wolfgang Amadeus Mozart. Die Accademia Giocosa spielt jetzt die Sonata E-Moll, Werkeverzeichnis 504 von Georg Philipp Telemann.

Das Ensemble L'Accademia Giocosa im ARD-Nachtkonzert. Mit der Sonata E-Moll, Werkeverzeichnis 50-4 von Georg Philipp Telemann. Von Antonio Vivaldi hören wir jetzt Dixit Dominus, Psalm 109, D-Dur, Riumverzeichnis 594. In einem Live-Mitschnitt von 2015 mit Chor- und Symphonieorchester des Bayerischen Rundfunks unter Leitung von Giovanni Antonini. Die Solisten sind Anna Prohaska und Katja Stuber, Sopran, Marie-Claude Chapuis, Mezzosopran, Samuel Bowden, Tenor und Christian Immler, Bariton.

Dixit Dominus. Die Vertonung des Psalms 109 von Antonio Vivaldi, Riumverzeichnis 594. Wir brachten eine Aufnahme mit Chor- und Symphonieorchester des Bayerischen Rundfunks unter Leitung von Giovanni Antonini. Die Solisten waren Anna Prohaska und Katja Stuber Sopran, Marie-Claude Chapuis Mezzosopran, Samuel Bowden Tenor sowie Christian Imler Bariton. 1.15 Uhr ist es. Sie hören das ARD-Nachtkonzert, jetzt mit dem Flötenquartett C-Dur von Saverio Mercadante. Andras Adorjan Flöte, Anna Tschumatschenko Violine, Oskar Lesi Viola, Wolfgang Mehlhorn Violoncello.

Das Flötenquartett in C-Dur von Saverio Mercadante in einer Einspielung von 1989 mit Andras Adorjan Flöte, Anna Tschumatschenko Violine, Oskar Lesi Viola und Wolfgang Behlhorn Violoncello. Auf dem Programm in diesem ARD-Nachtkonzert steht jetzt die Sinfonie Nummer 2 H-Moll von Alexander Borodin. Miklos Erdei dirigiert das Symphonieorchester des Bayerischen Rundfunks.

Die Sinfonie Nummer 2, H-Moll, Opus 5 von Alexander Borodin. Das war eine Aufnahme von 1979 mit dem Symphonieorchester des Bayerischen Rundfunks unter Leitung von Miklós Erdély. Bis zu den Nachrichten jetzt noch eine Polka von Dmitri Schostakowitsch.

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1: Um 2 Uhr mit Ingo Jansen. Guten Morgen. Flüge aus Deutschland werden ab Juli geringer besteuert. Das hat der Bundestag am Abend beschlossen. Demnach sinkt die Luftverkehrssteuer je nach Entfernung um bis zu 11,40 Euro. Offen ist, ob die Fluggesellschaften die Vergünstigung an die Kunden weitergeben. Hauptstadt-Korrespondentin Bianca Schwarz.
2: Die Branche klagt darüber, dass die Kosten in Deutschland im Vergleich zu anderen Ländern viel zu hoch seien. Der Flugverkehr in Deutschland ist seit Corona zurückgegangen. Laute Kritik an der Senkung der Luftverkehrssteuer kommt von Umweltverbänden und von den Parteien Grüne und Linke. Beide Parteien haben gegen die Steuersenkung gestimmt.
1: US-Präsident Trump will weitere 5000 US-Soldaten nach Polen entsenden. Das hat er auf seiner Plattform Truth Social angekündigt, ohne Details zu nennen. Trump begründet die Entscheidung mit seinem guten Verhältnis zum polnischen Präsidenten Nawrocki. Noch vor wenigen Tagen hatte US-Vizepräsident Vance erklärt, dass sich die Entsendung von US-Truppen nach Polen verzögere. Gleichzeitig kündigte Trump an, tausende Soldaten aus Deutschland abzuziehen. Für die Wahlen zum Berliner Abgeordnetenhaus und zu den Bezirksverordnetenversammlungen im September wollen 30 Parteien antreten. Laut Landeswahlamt sind das 9 weniger als bei der Wahl vor 5 Jahren. Kirsten Buchmann, RBB 24, Landespolitik.
3: Für 6 politische Vereinigungen müsse zunächst festgestellt werden, ob es sich um eine Partei im Sinne des Parteiengesetzes handelt, so das Landeswahlamt. Unter anderem betrifft das die Gruppierungen Bananen für Deutschland, Eigenheimpartei und Losdemokratie, Partei für eine starke Bürgerschaft. Mitte Juni wird der Landeswahlausschuss entscheiden, welche Parteien sich an den Berliner Wahlen beteiligen dürfen.
1: Das Amtsgericht Perleberg hat Haftbefehl gegen 2 Jugendliche erlassen, die einen Anschlag an ihrer Schule vorbereitet haben sollen. Die beiden werden verdächtigt, konkrete Mordabsichten verfolgt zu haben. Das hat die Polizei dem RBB bestätigt. Weitere Einzelheiten wurden aus ermittlungstaktischen Gründen nicht mitgeteilt. Wir sind beim Sport. Der SC Magdeburg ist zum 4. Mal deutscher Handballmeister. Das Team hat am Abend gegen Flensburg-Handewitt 31:30 gewonnen und sich damit den Titel vorzeitig gesichert. Die Füchse Berlin, der bisherige Meister, hat gegen Hannover